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2: Wir sitzen hier in unserem gemütlichen Podcast-Studio unterm Dach und haben es ganz kuschelig warm und haben es schön. Und wir, das sind einmal die Künstlerin Katharina Galert. Herzlich willkommen, hallo Katharina. Und das bin ich, Ursula Kollritsch, Redakteurin und Moderatorin dieser Folge. Ich freue mich sehr, dass wir heute hier sind, dass wir diesen Kunst-Podcast zusammen machen können und mal reden können über das Leben mit der Kunst, von der Kunst, um die Kunst herum und über dein Kunstmachen und Schaffen. Schön, dass du da bist. Und dein Jahr 2025 ist ja ein ganz internationales. Du hast Kunst an ganz vielen Orten gemacht. Ich stell dich mal kurz vor. Ursprünglich bist du geboren in Annaberg-Buchholz 1986. Darf man dazu sagen, ist ja ein Kunstpodcast. Müsst ihr jetzt selber ausrechnen. Du hast studiert Kunstpädagogik an der Uni in Leipzig und Malerei und textile Künste hier in Halle an der Burg Giebichenstein. Du bist Malerin und Textilkünstlerin und du lebst und arbeitest in Halle. Habe ich was ganz Wichtiges vergessen für deine Kunstvita?
3: Ich habe, vielleicht kann man das ergänzen, ich habe ein Gastjahr in der Klasse Bildhauerei Schmuck bei Professor Hans Stofer auch verbracht. Und ich glaube, das war doch auch sehr prägend und hat mich doch auch sehr mitgeformt,
2: würde ich sagen. Beeinflusst.
3: Genau, ja.
2: Wie, das erzählst du uns vielleicht auch noch?
3: Ja, vielleicht, ja, genau.
2: Ich habe ja schon gesagt, dein Jahr war ein sehr internationales. Generell spielen auch Landschaften und Orte und die Verbindungen zu Menschen eine große Rolle in deiner Kunst und kehren in unterschiedlichen Zusammenhängen immer wieder. Und dieses Jahr war das besonders so. Du hattest nämlich ein Arbeitsstipendium von der Kunststiftung Sachsen-Anhalt zusammen mit dem Programm Artists in Residence an der Pond Farm. Wo das genau ist, was du da gemacht hast und wo du noch warst, erzähl uns doch mal davon. Ich lehne mich jetzt zurück. Wo warst du da?
3: Genau, ich war auf der Pond Farm und die liegt mitten in dem Redwood State Park in Kalifornien. Das ist ein wunderschöner, Park oder Nationalpark ist das geläufigere Wort vielleicht. Also es ist eine große, weite Wildnis tatsächlich. Ist sehr bergig. Im Tal sind die berühmten Redwoods, das sind die Mammutbäume. Die sind gigantisch, riesig. Also man kriegt das Gefühl von Kathedralen. Das wird auch häufig, also das hat man ganz von alleine, aber das steht dann auch so in Texten, wenn man anfängt zu lesen. Die Pond Farm liegt aber quasi, muss man erstmal 2 Kilometer so kleine Serpentinen nach oben fahren und dann an so einem kleinen Weg sozusagen, nicht auf dem Gipfel, sondern am Hang liegt diese Pond Farm. Und das war das Exil oder der Hafen vielleicht von Margarete Friedländer. In Amerika ist sie eher unter Margarete Wildenhain bekannt tatsächlich. Also das ist ein kleiner Unterschied, ne? Das musste ich auch erst lernen. Aber weil sie war ja dann verheiratet mit Franz Wildenhain, den sie hier in Halle kennengelernt hatte. Und hier in Halle kennen wir sie eher als Margarete Friedländer, weil sie hier ihre jüngeren Jahre verbracht hat. Sie war ja in der Keramikklasse Lehrende und selbst am Bauhaus ausgebildet und musste dann die Flucht ergreifen vor den Nazis, sie war Jüdin, und ist dann erst zusammen mit ihrem Mann in die Niederlande gegangen, hat dann eine neue Keramikwerkstatt aufgebaut, ihr ganzes Leben neu erschaffen sozusagen, um dann erneut flüchten zu müssen. Mit einem Schiff ist sie nach New York gefahren, wo ein Bruder von ihr schon lebte, und dann aber weiter durchs ganze Land gereist bis nach Kalifornien. Sie wurde dorthin eingeladen von einem Ehepaar, die Vision hatten, jüdischen KünstlerInnen aus Europa eine neue Heimat zu geben. Die Hurs sind schon vorher durch Europa gereist und haben sozusagen Ausschau gehalten nach Leuten. Und Margarete hat
2: um
3: das,
2: die da rauszuholen,
3: um die da rauszuholen, um das Angebot zu schaffen. Und sie hatte, wenn ich es richtig verstanden habe, das wohl erst abgelehnt, noch in den Niederlanden, hat gesagt, oh, tolle Idee, aber danke, ich hab's hier so gut. Und dann ist sie aber dahin. Und dann wurde dort auf dieser Farm so eine Art Künstlerkommune zuerst tatsächlich errichtet. Es sollte ein vom Bauhaus inspirierter Ort sein, der quasi ganz viele verschiedene Gewerke, also Metall und Glas und Weberei und Keramik quasi lehrt und das Leben quasi ganz stark vereint. Da kamen natürlich viele starke Persönlichkeiten zusammen. Und ein paar Jahre ging das gut, aber nach und nach gab es Differenzen. Ja, Margarete Friedländer blieb dann da und hat am Ende 40 Jahre dort verbracht, gelebt, zurückgezogen. Genau, und jetzt mit der eigenen Erfahrung da gewesen zu sein, einen Monat in der wirklich abgelegenen Farm, also aus Holz, Hütchen, Bungalow sozusagen.
4: Beschreib uns doch mal, wie müssen wir uns die Farm vorstellen?
3: Ja, also es ist ein schönes, also ein umzäuntes Gelände. Die Zäune sind nicht dicht, aber es hat sozusagen diese symbolische Umgrenzung. Es ist ein großes Grundstück und es ist bewachsen mit Agaven und Feigenbäumen und Eichen, die dort auch eine große, also in dieser Gegend eine ganz präsente Baumart sind tatsächlich. Da stehen drei Gebäude. Also zum einen diese Keramikscheune, die das Zentrum und das Herzstück dieses Geländes ist, wo Margarete dann quasi über 40 Jahre lang Kurse gegeben hat, im Sommer immer 9 Wochen lang.
4: Ja.
3: Und damit auch sehr bekannt geworden ist und eigentlich eine ganze Bewegung der Pottery-Craft-Bewegung in Amerika gestartet hat sozusagen. Und die steht da auch noch, so im Originalzustand. Und dann gibt's Margarites winzig kleines Gartenhäuschen und einen ehemaligen Schafstall, auch so eine Art Bungalow. Und der ist jetzt eben die Stipendiatinnen-Residenz. Man ist sehr nah draußen sozusagen, ne? Alles Fenster nach allen Seiten, eingeschossig und die Eichen, die poltern eben jede Nacht auf dieses Holzdach.
4: Und sind die auch so alt?
3: Also die sind nicht so alt. Nein, die sind nicht so alt. Oder die sind groß gewachsen. Ich glaube, damals war das noch offener, das Gelände. Also inzwischen ist es halt mit Bäumen beschattet. Ja. Ich glaube, wenn man die alten Fotos sieht, dann sieht man, dass es da noch offener war. Es ist ja
4: aber
3: sehr trocken.
4: Einsam war's immer.
3: Und einsam war es definitiv immer. Und wenn ich mir noch vorstelle, dass die in den 40er Jahren wahrscheinlich noch kein eigenes Auto hatten und auch noch kein Internet, dann ist das nochmal eine ganz andere Dimension. Weil schon für mich war das wirklich eine einzigartige Erfahrung. Die nächsten Menschen, von denen ich wusste, die waren nur tagsüber zwischen 9 und 18 Uhr unten in ihrem Ranger-Büro, um den Nationalpark-Gäste da in Empfang zu nehmen. Die sind aber dann nach Hause gegangen und ich wusste tatsächlich nicht, wo der nächste Mensch
4: lebt. Und du warst dann alleine auch in dem Wald?
3: Und ich war dann auch allein in dem Wald und es ist ein sehr lebendiger Wald, man hört es.
4: Also wer sich darauf bewerben will für dieses Stipendium, ist glaube ich gerade nicht ausgeschrieben, aber immer mal wieder,
3: genau.
4: Zusammen mit diesem Programm Artist in Residence.
3: Richtig.
4: Also der sollte schon es alleine in einem Wald aushalten und Einsamkeit abhaben können.
3: Genau, also das hatte ich auch gar nicht so, ich weiß auch nicht, was ich erwartet hatte. Ich bin gerne allein und doch war es auch eine Herausforderung tatsächlich. Man kommt schon in Kontakt mit Schichten und Ebenen des Inneren, die man lange nicht mehr, zu denen man das lange keinen Kontakt mehr hatte tatsächlich, ja.
4: Und du warst dann da auch allein, also es gibt da jetzt keinen Mitarbeiter, der auch mit dir da war auf der Pondfarm. Du konntest da schalten und walten.
3: Richtig.
4: Oder auch nicht, wie
3: Richtig.
4: Du möchtest.
3: Genau. Ja. Es gab immer mal wieder an den Wochenenden Führungen für Gruppen, das wurde mir dann auch Bescheid gesagt, ne? Und natürlich hatte ich so Telefonnummer, ich konnte jeder, hätte im Notfall immer jemanden anrufen können. Aber trotzdem habe ich nicht gemacht. Es gab keinen Notfall, was schön ist. Aber diese Zurückgezogenheit, die ist natürlich auch sehr, sehr wertvoll. Ne? Also es ist ja eigentlich genau das, was man sich ganz oft wünscht als Künstlerin und in meinem Fall halt auch Mutter beispielsweise. Wie oft träumt man davon? Und da war es aber am Anfang erstmal fast mehr, als ich gehofft hatte von der großen, schönen Zeit, die man ganz alleine jetzt gestalten und füllen darf. Aber nach und nach bin ich da gut reingekommen und habe das sehr, sehr zu schätzen gewusst.
4: Man träumt davon und dann ist es aber eine Herausforderung, wenn man auf einmal da steht, weil man ja immer für diese anderen Menschen, wenn man zum Beispiel Familie hat, mitdenkt.
3: Genau.
4: Ne? Und dann, wie wäre das für die, wo geht man hin und so.
3: Genau.
4: Und allein die Tatsache, dann nur mal für sich selbst zu denken.
3: Ja.
4: Ist wirklich schon echt eine große Aufgabe.
3: Richtig. Ja. Und in dem Fall ja auch wirklich ohne Kommunikation, ohne Termin, ohne Verabredung. Also ich konnte
4: abends dann mit jemand essen zu gehen und zu sagen, heute war es so und so.
3: Spannend. Ich konnte die Struktur komplett neu legen, so wie ich
4: Wie lange
3: wollte.
4: Warst du da?
3: 1 Monat.
4: Ja.
3: Und das klingt jetzt gar nicht so viel, aber die Zeit ist ein ganz interessanter, dehnbarer Begriff, ne? Der verhält sich ja nicht immer gleich sozusagen. Und das fand ich auch ganz spannend, wie die Zeit sich da teilweise dehnt oder zusammenstaucht. Und die Wahrnehmung in diesem sehr, sehr naturnahen, wilden Umraum ja, was auch Zeit und diese ganzen Einflüsse angeht, das war ganz intensiv und ganz spannend, fand ich.
4: Und wie war das für dich? Hast du am Anfang gedacht, oh Gott, das wird nie zu Ende gehen, und am Ende hast du eher gehofft, du hättest noch ein bisschen mehr?
3: Ja, natürlich. Ja. Also nee, ich hatte vielleicht nicht gedacht, oh Gott, was, das wird nie zu Ende gehen, das vielleicht nicht. Aber so ganz, was mache ich denn hier? Also wenn man keinen Resonanzraum, also im Sinne von Menschen, Feedback, ne, guckt mal jemand mit und vielleicht auch nur so beiläufig diese soziale Kontrolle, ne? Man steht auf, man geht arbeiten und also man macht was sozusagen. Das war null vorhanden. Und dann dieses, was mache ich denn hier eigentlich? Also ich muss gar nichts. Dieses Überangebot an Freiheit, das klug zu nutzen sozusagen, das war am Anfang die Arbeit. Und dann natürlich wurde es, ja, wie gesagt, habe ich, denke ich, hoffe ich, dass ich mir das gut zu eigen machen konnte. Und am Ende hätte ich auch natürlich noch gut länger dort sein können, ja.
4: Ja, den Raum und die Zeit zu füllen, das ist die Kunst hinter der Kunst sozusagen, ja. Und bist du mit bestimmten Vorstellungen dahin gegangen, was du für ein Projekt da machen möchtest? Oder hast du gedacht, ich lasse es jetzt mal auf mich wirken, und ist dann doch was ganz anderes daraus entstanden? Wie war so der Prozess für dich?
3: Ich hatte mir tatsächlich ein ganz offenes Vorhaben überlegt.
4: Man bewirbt sich ja auch damit.
3: Man bewirbt sich damit.
4: Man sagt, was macht, möchte man da machen.
3: Richtig, genau. Und man muss auch was schreiben. Und ich war ich hatte mich schon länger so ein bisschen mit der Bauhaus im Sinne einer Schule, also den pädagogischen Grundsätzen, so auseinandergesetzt. Und das hat mich inspiriert. Und die Beschreibung dieser Farm, das lag mir ja vor. Und dann habe ich mir sowas vorgestellt. Man ist viel draußen, es gibt Bäume, so, ne? Das Wetter ist schön, Kalifornien, so.
4: War auch so. Das Wetter war auch schön.
3: Meistens, ja. Und ich hatte mir was ganz Offenes vorgestellt und es hatte den Titel Driften. Ich wollte driften sozusagen.
4: Ja.
3: Und mich einlassen. Also driften im Sinne eines sehr, also wirklich ortsspezifischen, konzentrierten Zustands, der aber sehr reagierend ist sozusagen.
4: Und im Sinne von fließen auch?
3: Fließen im Sinne von wachsam sein und bauhäuslerisch sozusagen Material und zu erforschen, zu erkunden und wirklich zu beobachten. So, das war meine Idee.
4: Auch aus der Natur? Wolltest du schauen, was ist da vor Ort für ein Material?
3: Genau, mein Vorhaben war, viel draußen zu sein. Mhm. Und dann hatte ich mir überlegt, Cyanotopie ist ein ganz einfaches Verfahren, ne, mit dem man quasi fotografisch Licht und Luft und Wetter und auch ein bisschen Zufall nutzen kann und gleichzeitig durch dieses fotografische Moment der Belichtung ja so eine Art Spurensicherung vornehmen kann. Damit wollte ich Versuche machen und habe ganz verschiedene Stoffqualitäten beispielsweise mitgenommen und da viel rumprobiert. Also das war das Vorhaben.
4: Also Stoff wirklich im Sinne von Stoff, weil du Stoffe, bist ja Textilkünstlerin.
3: Textilien, genau. Ich habe dann auch, ich war dort in den Bergen, aber der Ozean, der Pazifik war gar nicht weit. Man musste nur 40 Minuten Auto fahren, was dort nicht weit ist. Und dann habe ich erst ganz viele Dinge zur Pondfarm geschleppt. Also ne, man geht dann los und sammelt und man ist ja, also dieser reisende Zustand, man ist offen und nimmt ganz viel wahr und freut sich über jeden Stein und jede Muschel. Und dann habe ich das am Anfang alles eingepackt und dahin gebracht und dann dort auch versucht, damit gestalterisch zu arbeiten. Und dann dachte ich, naja, irgendwie ist das aber... Und dann, dann habe ich mir wie so ein mobiles Cyanotopie-Kit entwickelt und gepackt und das dann immer aber mitgenommen, um dann wirklich fotografisch direkt an verschiedenen Orten Dinge zu machen und die Situation quasi festzuhalten. Also um das noch mehr als fotografisches Moment zu verwenden. Und das hat mir dann viel Spaß gemacht. Damit dann wirklich auf die ganz akuten Bedingungen an verschiedenen Plätzen, im Wald, auf dem Berg, am Strand, in der Stadt, da quasi Cyanotopien vor Ort zu machen. Das hat mich dann angetrieben. Das war dann gut für mich.
4: Dass du auch so eine Kunst zum Mitnehmen dir erschaffen hattest.
3: Genau, sehr, sehr ortsspezifisch sein konnte. Ne? Und auch quasi der Zufall oder die ganz spezifische Bedingung von verschiedenen Plätzen. Schon ein Kilometer macht einen ganz großen Unterschied natürlich, an natürlichen Bedingungen sozusagen.
4: Genau. Und auch um nicht nur da, in Anführungszeichen, ist ja toll, wenn man da ist, aber um nicht nur im Atelier zu arbeiten, was es da ja gibt, mit sehr historischen Wurzeln. Also man fühlt sich wahrscheinlich auch besonders, wenn man dann weiß, das war das Refugium von Margarete Friedländer, aber auch um da mobiler zu sein und unterwegs zu sein. Genau. Wie bist du denn dann? Hattest du ein Auto oder bist du gelaufen?
3: Nee, ich hatte ein Auto und das war auch absolut toll und wichtig. Also ohne dieses Auto hätte ich mich schon fast lost gefühlt, glaube ich.
4: Ja.
3: ich hatte so einen Radius von 2 Fahrstunden ungefähr, also wo ich mich bewegt habe. Und da habe ich dann aber auch versucht, ganz viel in alle Richtungen auch, ne, also meinen Radius so, das zu nutzen und da viel zu sehen und viel kennenzulernen und verschiedene Aspekte von dieser Gegend mitzubekommen, genau.
4: Weil sich die Natur wahrscheinlich auch, wie du eben sagst, eine halbe Stunde ist schon viel, ist dann wieder eine andere Vegetation, um auch zu sehen, wo man ist, ja. Genau. Und auch ein paar Menschen zu sehen
3: auch
4: wahrscheinlich.
3: Auch ein paar Menschen zu sehen, genau. Das Dorf oder die Stadt, ich weiß gar nicht, Guerneville, da fährt man schon 20 Minuten hin mit dem Auto. Also alleine, um sich zu versorgen sozusagen.
4: Der nächste Ort, ja.
3: Der nächste Ort, genau. Um sich zu versorgen, ist eigentlich so ein Auto unabdingbar. Also für mich gewesen. Ich weiß nicht, wie Margarete das früher gelöst hat, ehrlich gesagt.
4: Wo ja alles weniger komfortabel wahrscheinlich war, ne? Also,
3: Aber es war da auch noch kein State Park, das wurde erst. Und diese Pondfarm durfte bestehen bleiben, weil sie inzwischen halt auch so ein Kulturdenkmal ist in Kalifornien.
4: Und die haben wahrscheinlich auch viel Besuch damals gehabt, ne? Kann man sich vorstellen, dass viele Künstler da auch hingekommen sind oder da auch wieder Residenzen hatten oder über Sommer da waren. Das war bestimmt ein sehr reicher Austausch auch.
3: Genau. Ja. Die Hütte, dieses Bungalow, in dem jetzt die Stipendiatinnen, also auch ich, gewohnt oder wohnen, die wurde wohl von ihr extra in Auftrag gegeben zum Ausbau. Das war vorher ein Schafstall, weil Gerhard Marx sich angekündigt hatte.
4: Ach ja, siehste.
3: Und wollte sehr gut unterbringen.
4: Siehste, das ist aber nicht das Haus, wo sie selber gewohnt hat.
3: Nein, sie hatte noch am anderen Ende oder an einem anderen Stelle des Grundstücks hatte sie, aber wirklich auch wirklich wie eine Gartenlaube. Wie so eine kleine Gartenlaube eigentlich.
4: Und die gibt es auch noch? Oder
3: die gibt es auch noch, aber die ist nicht mehr in Betrieb. Also man kann da durchs Fenster schauen. Man kann eigentlich, ich glaube, wenn die Führungen machen, kann man sogar das auch betreten, aber das ist, da wohnen Insekten und Spinnenwehen. Also das ist nicht mehr in Verwendung sozusagen.
4: Ja. Genau. Und der Kunstprozess, den du da durchlaufen hast, sind am Ende überraschende Dinge bei rausgekommen, dass du selber dachtest, ich habe eigentlich einen Fahrplan so ein bisschen, aber ich bin woanders hingetriftet, wie du gesagt hast, dieses Wort mit dem Driften.
3: Ja, das Driften, ja.
4: Wie war das mit dem Driften?
3: Driften und Driften, ne?
4: Bist du auch abgedriftet?
3: Abgedriftet, natürlich bin ich auch abgedriftet und Driften ist ja auch was Unkontrolliertes sozusagen, ne? Also da, wo ich herkomme, im Erzgebirge, da driften die Jugendlichen mit dem Auto auf den Schneeflächen.
4: Ich wollte gerade sagen, hat auch sowas von glatt, ne?
3: Wenn man so Vollgas und dann Handbremse an. Und so extrem war es vielleicht nicht, aber aber dieses sich da gleiten lassen sozusagen und die Freiheit zu haben, zu reagieren auf das, was kommt, das hat, glaube ich, gut funktioniert. Da blieb ich nah am Konzept. Und auch die Cyanotopie, das hat mich auch weitergebracht, auf jeden Fall. Das habe ich, dabei konnte ich bleiben. Das hat mich sozusagen interessiert und es blieb auch interessant über den ganzen Zeitraum.
4: Und das hast du auch vorher noch nicht gemacht gehabt? War das
3: wenig,
4: für dich neu?
3: Wenig. Ich habe schon mal was damit gemacht, aber noch nicht so in so verschiedene Richtungen experimentiert oder, also es war jetzt noch kein fester Bestandteil sozusagen. Es sind einige kleine Formate, wo ich sagen könnte, die sind vielleicht fertig. Aber im Ganzen ist es eher so, dass ich jetzt ganz viel gesammelt habe und es immer noch in meinem Sammelbeutel ist, alles sozusagen.
4: Ja.
3: Das braucht noch ein bisschen Zeit. Das war so eine intensive Erfahrung. Ich habe eigentlich immer noch das Gefühl, das ist ja jetzt noch nicht mal ein Monat her.
4: Du bist noch nicht lange zurück.
3: Genau, am 1. November war ich wieder da. Ich glaube, der Abstand ist noch nicht so da. Also es muss noch ein bisschen ruhen und dann muss es noch ein bisschen weitergehen. Es ist noch nicht abgeschlossen, dieses ganze Projekt.
4: Der Prozess.
3: Und eigentlich der Aufenthalt in dem Sinne dann auch noch nicht. Es sortiert sich noch im Inneren und halt auch in den Arbeiten tatsächlich. Und das braucht noch Zeit, weil das wirklich tiefgreifend war sozusagen. Und so besonders, wie gesagt, in dieser Abgeschiedenheit, in dieser Zurückgeworfenheit auf mich selbst und auch diese Zeitsprünge, die da irgendwie waren. Weil Margarete Friedländer, dieses Gelände, das ist noch ganz, ganz aufgeladen, habe ich das Gefühl, mit ihr.
4: Da stehen, das kann ich mir vorstellen.
3: Die Werkzeuge, auch Bücher natürlich. Ich habe dann auch viel, viel über sie gelesen. Und das bringt einem an diesem Ort, ging das ganz schnell, dass man das Gefühl hat, man ist hier ganz, ganz nahe. Also die Zeit hat sich ganz unlogisch und irrational verhalten. Und es gab so Zeitsprünge. Und auch für mich persönlich war dieser Prozess, dieses nur für mich verantwortlich sein und reisend sein und auch mit so leichtem Gepäck. Und auch ich habe analoge Fotos gemacht. Und das sind so Prozesse, die habe ich auch lange nicht gemacht. Vielleicht 20 Jahre nicht, 15 Jahre nicht. Und das heißt, ich bin auch ein bisschen so in meiner eigenen Zeit so nochmal. Ich kam auch nochmal mit anderen Gedanken in Kontakt, die schon lange zurücklagen oder da konnte da anknüpfen. Also das war ganz interessant, was sich da alles aufgetan hat an diesem Ort. Und das ist noch nicht abgeschlossen, habe ich das Gefühl.
4: Und diese Verknüpfung von deiner eigenen Geschichte und deiner eigenen Rückkehr, so ein bisschen back to the roots, ne? So, wer bin ich als Künstlerin? Und die Zeit dann da zu haben und den Raum, aber ein Raum, der eigentlich mit einer anderen Geschichte ja auch schon wieder angefüllt ist. Ne?
3: Absolut. Mhm. Und dort so diese, zum Teil den eigenen Pfad zu finden, aber auch über diese Spuren zu kommen von anderen KünstlerInnen, zum Beispiel Margarete Friedländer, aber irgendwie bin ich auch ganz intensiv mit Ethel Adnan dort in Kontakt gekommen. Das ist auch eine Künstlerin, die bewundere ich schon lange. Also ich habe Bücher von ihr zu Hause. Und
4: die war auch dort, oder?
3: Genau, und ich wusste, ich hatte sie in Paris verortet und ich weiß, sie kommt aus dem Libanon. Und eigentlich bin ich zufällig darauf gestoßen, dass sie auch viele Jahre nördlich von San Francisco, eigentlich genau in dieser Gegend, gelebt und gearbeitet hat. Und das war auch eine ganz intensive, also fast als würde ich ihr begegnen sozusagen.
4: Interessant.
3: Also mit der habe ich mich ganz stark beschäftigt dann auch. Und das war toll. Also ich hatte das Gefühl, ich bin durch Raum und Zeit so ein bisschen gereist.
4: Und auch natürlich durch dieses Residenzprogramm sind da ja immer wieder, wie du, auch andere Künstlerinnen und Künstler, die ja auf eine Art über diesen Ort verbunden sind, aber sich da nicht begegnen so richtig.
3: Ja, das stimmt. Wobei einem bin ich begegnet tatsächlich.
4: Ja.
3: Der ist nämlich jetzt so ein Guide und der führt jetzt so Gruppen herum. Und der hat mir dann erzählt, ja, ich war auch mal hier vor ein paar Jahren, ich habe hier einen Roman geschrieben.
4: Ach ja.
3: Genau. Und das war toll, und weil der hat mich dann tatsächlich auch eingeladen. Bei ihm war ich dann auch mal zu Hause und habe dann dort auch noch weitere, das sind alles Keramik, also er war Autor und aber auch Keramikkünstler. Und ich habe da dann über diesen Pfad dann doch auch endlich, das war so nach 2 Wochen ungefähr, endlich Kontakt gehabt zu Künstlerinnen vor Ort. Und das war natürlich total bereichernd und schön auch, ja.
4: Das kann ich mir vorstellen. Und es gibt aber nicht sowas wie ein Alumni-Treffen oder so, wo sich dann hinterher Künstler treffen könnten, die auch schon mal da waren. Das wäre auch nochmal spannend, weil jeder ja einen eigenen Zugang da einbringt, der dann, wenn man es jetzt mal so spirituell sieht, von der Energie da auch wieder gespeichert ist. Ja, also du warst ja jetzt da und dann kommen wieder andere Leute und setzen sich da drauf. Das ist wirklich ein sehr, sehr spannender Ort, zumal wenn der sich in diesem Compound da, in diesem eingezäunten Gelände gar nicht so sehr verändert im Laufe der Zeit.
3: Mhm. Ja, also bis jetzt gibt's sowas, glaube ich, noch nicht, aber ich kann sich ja noch entwickeln. Wer weiß.
4: Toll, dass du das so erlebt hast.
3: Mhm. Ja, toll.
4: Wirklich.
3: Ja, absolut.
4: Und was ist denn so dein Gefühl, was daraus werden könnte? Also siehst du eine Ausstellung oder denkst du in einzelnen Kunstwerken oder?
3: Ja, also ich arbeite schon gerne installativ. Ich habe schon das Ziel, die Erfahrung so umfassend wie möglich tatsächlich irgendwie in ein Ergebnis zu gießen. Und es ist dann vielleicht nicht ein einzelnes Kunstwerk, sondern eher schon so eine Gruppe. Im besten Fall ergibt sich daraus mal eine Gesamtarbeit, die viele Aspekte von dieser Erfahrung und von diesen Gedanken, die da aufgekommen sind, vielleicht aufgreift und dann auch vielschichtig und in verschiedenen Materialitäten ist. Also ich glaube, um das abzubilden adäquat oder da auch einen guten Abschluss zu finden, bräuchte das viele verschiedene Zugänge.
4: Ja.
3: Genau. Ich habe das Gefühl, das wird sich noch entfalten.
4: Also es klingt alles sehr, sehr spannend und wie du das auch so schilderst, dieses Projekt und da das Leben da auf dieser Pond Farm in Kalifornien. Da sind wir sehr gespannt. Ich hoffe, dass man über die Kunststiftung auch dann mitbekommt, was daraus wird, bestimmt in der einen oder anderen Form. Und du hast auch einen Blog geführt und hast da auch sowas wie ein Tagebuch geschrieben. Ja. Das war auch eine Zeit lang dann in der Zeit auf der Seite der Kunststiftung zu lesen, ist aber jetzt archiviert, weil dann immer neue Stipendiaten dazukommen, die dann berichten.
3: Genau.
4: Aber vielleicht wird ja daraus auch nochmal was aus diesen Texten, weil du auch diese interessante Mischung hast von der Kunstpädagogik, was du ja zuerst studiert hast, und dann die Malerei und die Textilkunst. Und Schmuck hast du ja auch noch gesagt. Wolltest du uns noch sagen, hattest du auf der Pond Farm das Gefühl, dass der Schmuck sich irgendwie da zeigt?
3: Jetzt nicht so ganz direkt, aber dieses Jahr in der Schmuckklasse, das hat mich schon sehr meine Art zu denken und in Bezug auf so eine Körperbezogenheit und wie man quasi die eigenen, da geht es ja ganz viel um Wahrnehmung und es ist ein ganz sensibles Fach, quasi, wo man die Körperlichkeit und am Ende auch dahin geführt hat, mich mein Interesse für Objekte, ne, dass ich quasi auch das Textile eigentlich von der Fläche in den Raum holen wollte und dreidimensional arbeiten wollte und angefangen hatte, ganz intuitiv so körperbezogene Objekte herzustellen. Und dann war das eigentlich eine ganz gute Ergänzung. Und es ist immer noch, also auch wenn ich habe dort jetzt Cyanotopien und auch ne, durch die begrenzten Mittel und dann doch ja, also ein mobiles Atelier sozusagen, sind es eher vielleicht erstmal flache oder zweidimensionale Arbeiten, aber die körperliche Ebene, die ist, sei es in der Geste oder im Prozess oder in der Wahrnehmung trotzdem, spielt es immer eine große Rolle. Wenn man es auch jetzt nicht, also es wird wahrscheinlich kein Schmuckstück entstehen. Da geht es eher um so etwas Wahrnehmendes, ja. Der Einfluss.
4: Mhm. Sehr interessant, habe ich auch noch nicht drüber nachgedacht, weil der Schmuck ist ja eine Kunst, die man auch so nah am Körper hat wie sonst keine.
3: Genau, ja. genau. Und die macht was mit der Haltung. Also eine befreundete Schmuckkünstlerin, die hat mich ganz, also das habe ich ganz stark vor Augen, wie sie mir von sich gesagt hat, das gilt nicht für alle, aber sie sagt, sie denkt den Schmuck immer von der Trägerin, von dem Träger aus. Was macht das mit dem, der das trägt? Also es geht gar nicht darum, was das Gegenüber sehen kann, sondern das verändert sofort sozusagen die Haltung, die Energie, die man sozusagen...
4: Der Schmuck ist ja im Dienste des richtig. Trägers ja, sozusagen, genau. Ja, sehr interessant. Und ich habe ja eben schon gesagt, das ist so ein bisschen dein International-Jahr gewesen. Richtig, ja. Du warst nämlich davor auch schon, du bist noch gar nicht lange zurück aus Kalifornien. Das macht noch was mit dir, du hast deinen Sammelbeutel noch geschnürt und lässt jetzt so langsam die ganzen Erfahrungen für dich raus. Und das ist vielleicht auch ganz gut, das jetzt im Winter zu tun.
3: Ja.
4: Dann kann man da noch mal so drüber resonieren. Du warst aber auch kurz davor in Uppsala in Schweden. Was hast du da gemacht?
3: Da hatte ich auch das große Glück, eine Residency ausgewählt worden zu sein. Und das war eine ganz klar definierte Textilkunst-Residency in der Nähe auch von Uppsala, tatsächlich auch ländlich, in den Räumen der Svenska Quiltakademien heißt das, also die schwedische Quiltakademie, die dort von einer Textilkünstlerin geführt wird und die das quasi hostet. In Zusammenarbeit mit der Kommune oder mit den Mitteln der Kommune Uppsala sozusagen auch. Ja, und alles zusammen, also das war ein sehr, sehr reiches Jahr, ne? Also abwechslungsreich, erfahrungsreich, entfernungsreich und sowas.
4: Viele Orte,
3: ja. Das war ganz anders von dem Ablauf und aber auch von dem, wie sich das angefühlt hat, diese Residency dort, weil da hatte ich ganz viel und permanenten Austausch und es war sozusagen sehr nah, also ich habe im Atelier dieser Künstlerin dort mitgearbeitet und das war eine sehr, eher so eine menschliche Begegnung und ganz intensiv und toll, super bereichernd auch.
4: Weniger einsam,
3: genau. Und hat mich aber schon natürlich trotzdem gut geöffnet, ne? Ich war ja trotzdem schon mal raus aus meinem gewohnten Umfeld und aus meinem Trott und darum geht's ja auch ganz viel. Also, dass Residencies so wertvoll sind, weil man mal seine Spur verlassen kann und da überhaupt auch mal neue, also sich mal rauszoomen.
4: Eine andere
3: kann,
4: Perspektive auch hat auf die Dinge.
3: Perspektive, ja. Genau. Mhm. Andere räumlich und aber auch zeitlich, also neue Wege gehen kann, neue Strukturen legen kann, sich selber mal von außen sehen kann. Das hat sich dann toll ergänzt im Endeffekt, würde ich sagen, weil das halt dann den Gesamtzeitraum, das war direkt nacheinander. Ich war nur eine Woche dazwischen zu Hause sozusagen.
4: Zum Wäschewaschen.
3: Und meine Familie hat das alles mitgemacht, also großen Dank
4: toll.
3: Auch dahingehend.
4: Ja.
3: Das war an sich sehr gut. Also da kam mir diese erste Residency in Schweden, die war nur 3 Wochen, nicht so kurz vor, weil ich wusste, da direkt danach geht's weiter.
4: Natürlich.
3: Also ich hatte dann sehr guten, es hat sich eigentlich gut ergänzt. Auch wenn ich am Anfang, als beide Zusagen kamen, erstmal einen Schreck hatte. Wegen der
4: das
3: Familie.
4: Das glaube ich, ja. Und weil das natürlich, wenn das eine jetzt im Frühjahr und das andere im Herbst ist, ist es nochmal eine andere Geschichte. Jetzt hast du die so knapp hintereinander. Hast du auch überlegt, eins abzusagen für einen Moment?
3: Das hab ich nicht. Nein. Weil das ist, wie gesagt, super wertvoll.
4: Ja.
3: Und wenn man das bekommen kann, sowas, dann ist das
4: aber
3: trägt
4: klar.
3: auch ganz lange. Also ich finde es ideal, sowas, also einmal im Jahr diese Außenperspektive zu haben. Da geht man dann wieder ganz anders zurück ins Atelier und kann dann noch ganz, ganz lange davon zehren sozusagen. Also
4: ist auch interessant, dass du sagst, es ist so ein Prozess und du kannst jetzt noch gar nicht so richtig sagen, wo es hinführt. Es wird was daraus entstehen und manchmal weiß man ja auch gar nicht, wann der Moment kommt, ne, wo auf einmal, wo du merkst, ach, jetzt ist Zeit, das rauszuholen aus deinem Säckchen und zu verarbeiten.
3: Manchmal hilft da auch eine Deadline, ne, die gibt's jetzt im Moment noch nicht.
4: Ja, genau.
3: Sonst kann das erstmal noch ein bisschen weilen.
4: Und was ich aber auch dich noch fragen wollte, auch zum Thema Kunststiftung, du hattest schon mal ein Arbeitsstipendium von der Kunststiftung, das war 2022/23 unter dem Titel Kontaktfelder.
3: Ja.
4: Was müssen wir uns denn da vorstellen? Sind die Felder auch Landschaften gewesen?
3: Ja, absolut. Kontaktfelder. Das war direkt nach meinem Diplom und da war ich, ich hole jetzt ganz kurz länger aus, also in meinem Diplom gab es, und schon Jahre davor gab es eigentlich eine ganz intensive Auseinandersetzung, und überhaupt bin ich da überhaupt erst auf diese Spur gekommen, mich mit Landschaften und auch spezifischen Landschaften auseinanderzusetzen. Und für mein Diplom, das war natürlich eine sehr persönliche Sache, habe ich das quasi mit der Landschaft meiner Herkunft, wo ich aufgewachsen bin, gemacht, das Erzgebirge, wo ich eigentlich immer erstmal weg wollte, weil es kam mir immer eng
4: wie
3: vor.
4: Wie das auch so
3: und,
4: ist. Ne?
3: Wie es halt so genau. ist, genau. Und dann habe ich da aber was Spannendes, also als ehemalige Bergbauregion, plötzlich kam da so ein Funke, also so ein Interesse, wie ich das, und auch eine Idee, wie ich damit künstlerisch umgehen könnte. Und das war für mich persönlich natürlich total spannend und auch schön, da mal was mitzumachen. Das hat man ja sozusagen. Es ist ja auch eine Ressource und ein Schatz, die Herkunft. Und das mal nicht zu ignorieren und auszublenden, sondern damit zu arbeiten, das war eine tolle Erfahrung. Und das hat mich sehr sensibilisiert. Und diese Auseinandersetzung mit dem Erzgebirge, in dem Falle halt als verwundeter Raum, also durch diese jahrhundertelange Bergbau-Tradition-Wirtschaft,
4: ja.
3: ist das, man sieht die Löcher, man weiß, das ist alles durchhöhlt und ausgehöhlt und
4: mit die ganze Gängen, Region eigentlich.
3: Die ganze Region,
4: ja, ja.
3: genau. Mhm. Und das fand ich total interessant. Und dann habe ich das als so als unterirdischer Raum, also eher die nicht, den sich nicht sichtbaren Teil des Erzgebirges untersucht. Ganz konkret quasi als Untergrund und unterirdisches Reich, aber auch metaphorisch sozusagen. Und dann wollte ich daran anknüpfen und hatte das Glück, eben dieses Arbeitsstipendium zu bekommen, wollte quasi meinen Fokus jetzt auf die Gegend, in der ich ja jetzt auch schon 20 Jahre fast lebe, Mitteldeutschland sozusagen, lenken und wollte mich mit der Gegend hier beschäftigen, weil die auch erst auf den zweiten Blick erst so mein Interesse, also ähnlich wie das mir mit dem Erzgebirge ging, ist ja jetzt auf den ersten Blick, also für mich persönlich jedenfalls, jetzt nicht so eine starke Landschaft, die einen sofort ins Auge sticht, sondern wenn ich an die mitteldeutsche Landschaft denke.
4: Die auch so hervorsticht. Ne? Also es gibt ja so Regionen, ja. wo man genau weiß, ah ja, das genau, sind die Alpen, das ist die
3: richtig,
4: Ostsee.
3: Richtig, ne? das
4: so,
3: hat Charakter, ja, genau, das ist präsent. Genau. Und das ist hier ja. nicht so. Man muss ein bisschen suchen. Und dann habe ich gedacht, ja, aber was ist denn das eigentlich? Und was suche ich denn, wenn ich überhaupt so diese Sehnsucht nach Landschaft, nach, ne, man, es hat ja auch so ein, es ist ja was Inneres sozusagen. Und dann habe ich angefangen, auch hier zu gucken, Was bedeutet das eigentlich, und habe auch eine Bergbaufolgelandschaft gefunden, und die aber absolut durchkultiviert ist sozusagen. Also wenn man, gut, der Harz kommt dann auch irgendwann, aber der ist weiter weg. Also ich habe mir wirklich sozusagen hier die Umgebung angeschaut, und wenn man von oben guckt, so Satellitenbilder, das ist alles ganz durchkultiviert und ökonomisiert eigentlich.
4: Ja.
3: Und trotzdem will man immer am Wochenende raus aus der Stadt und ins Grüne und macht das auch, und dann findet man Äcker. Und selbst die Waldstücken sind, haben auch eine gerade Kante. Da dachte ich, ja, was sucht man denn eigentlich? Was will man denn da? Dieses starke Gefühl, dieses starke Bedürfnis nach draußen, nach Landschaft, was ist denn das? Und dann habe ich sozusagen eher mit diesen Projektionen auch angefangen zu arbeiten. Und das ist eigentlich fast so eine Sehnsucht. Also ich für mich habe das dann so, das ist nicht allgemeingültig, ne? Aber ich für mich habe dann eine Erklärung gefunden, dass ich sozusagen wie so eine Sehnsucht nach Spiritualität, nach so einem tief gespürten Erlebnis eigentlich suche, wenn ich da

0: daraus eine textile Arbeit gemacht. Am Ende war es aufgebaut wie so ein Altarbild. Ich habe mich da für eine koreanische Patchwork-Technik Bojagi entschieden, weil die ist ganz leicht und es ist ein Patchwork, es ist zusammengesetzt aus verschiedenen Stoffen und bildet eigentlich die Landschaft, also es ist angelehnt, die Formgebung an die Landschaft von wie so ein Satellitenbild sozusagen. Ne? Es gibt klar abgegrenzte Bereiche, die sind in sich irgendwie ganz organisch in der Farbgebung. Und irgendwie habe ich das versucht, zu einer neuen, wie so zu einem mystischen Raum zusammenzubauen. Aber es ist ja natürlich, es enthält beides sozusagen. Es ist sehr schwer, über solche Sachen zu sprechen.
1: Nein, das klingt total, das klingt aber total spannend. Und ich denke, noch die ganze Zeit geht mir noch nach dieser Begriff von dir, dass du gesagt hast, eigentlich hat man ja auch seine innere Landschaft.
0: Ja.
1: Und vielleicht ist es ja auch der Moment, wenn du nach draußen gehst, dass man vielleicht immer versucht, die innere Landschaft mit der, die man erlebt, zu synchronisieren.
0: Richtig.
1: Und abzugleichen. Und das ist wahrscheinlich ein ständiges Auf und Ab und ein ständiges Abgleichen. Absolut. Und sich selber in der Welt verorten, genau, auf eine Art, sich zu finden. Was Ähnliches hattest du ja auch erzählt, das sind wir wieder am Anfang bei der Pond Farm, dass du sagtest, ich kam dahin, da war schon diese Geschichte, dann hatte ich auf einmal diesen Raum, den ich sonst zu Hause nicht habe, also war ich wieder zurückgeworfen auf mein altes Ich, das früher nicht so viele Menschen um sich herum hatte und nicht so viele Momente, wo es sich immer synchronisieren musste, und das hat schon wieder was mit dir gemacht. Also das ist wirklich interessant und zieht sich, glaube ich, so ein bisschen durch über diese Orte, die du uns jetzt geschildert hast. Und die können natürlich überall sein. Ne? Das kann auch der, bei Landschaft habe ich zum Beispiel immer vor Augen so, dass man in der Bahn sitzt und die Landschaft so vorbeizieht. Ja. Ne? So diese Äcker, da passiert ja gar nicht so viel. Oft ist das, sei denn man ist jetzt wirklich spektakulär, fährt man durch die Dolomiten oder so oder durch die Alpen. Aber so die normale deutsche Landschaft ist ja auch oft sehr flach oder so ein bisschen hügelig. Und die Farben wechseln sich so ab und es geht so schnell und auf einmal kommt ein Baum und das Wetter. Das, finde ich, ist ja so ein Moment, wo man, was auch wirklich so fast was Spirituelles irgendwie hat, dass man selber so im Zug sitzt und die Landschaft zieht so vorbei und man ist da, aber man ist ja eigentlich auch nicht da.
0: Genau.
1: Ist auch so ein flüchtiger Moment, eine Landschaft eigentlich.
0: Ja.
1: Deswegen, ich habe das jetzt die ganze Zeit so schon so mitgedacht und auch die Arbeiten, die ich ja von dir kenne, auch so vor Augen gehabt. Mhm. Man kann bestimmt auch auf deiner Internetseite viel sehen, oder wo findet man dich?
0: Ja, genau, auf meiner Webseite, die einfach mein Name ist, und ich habe auch einen Instagram-Account, wobei da, glaube ich, da zeige ich gar nicht so viele von meinen Arbeiten, sondern eher so ein bisschen, was mir so begegnet.
1: Wir verlinken das auch alles in den Shownotes.
0: Genau, ja,
1: und
0: sehr gut.
1: Dann könnt ihr da auch nachschauen und dann hat man so einen Blick nochmal für die Dinge. Und gerade finde ich auch bei der textilen Kunst oder wie du sagst, diese japanische Patchwork-Technik, das ist ja dann auch was ganz Besonderes, wenn man das dann mal gesehen hat und hat deine Geschichten jetzt gehört, dann findet ja auch schon wieder so ein Abgleichprozess statt in jedem einzelnen Betrachter auch, in der Betrachterin.
0: Ja. Genau.
1: Das finde ich auch so ein ganz interessanter Moment. Und dieses mit dem Japanischen, das hat mir jetzt auch nochmal, ging mir auch nochmal so im Kopf rum. Also ich finde, die haben ja auch so wahnsinnig schöne Begriffe für Dinge, für die wir keine Worte haben oder die oft auch so eine ganze Geschichte irgendwie, ne, so nach sich ziehen.
0: Genau,
1: das heißt dann nicht irgendwie der Baum, sondern die Blätter, die im Herbst vom Baum fallen oder irgendwie, und dafür gibt's dann ein Wort.
0: Richtig.
1: Und dann gibt's aber auch wieder ein Wort für Blätter, die im Frühling sprießen. Ne, so.
0: Ja. Und diese, genau, das ist ja Poesie eigentlich. Ne? Also das Patchwork war koreanisch, aber ich glaube, das gilt für diese ganze.
1: Ach so, ich dachte japanisch.
0: Das hat was mit Poesie zu tun und Wahrnehmung am Ende auch sozusagen.
1: Ja,
0: ne? Diesen Raum in sich auch zu haben, die offene Landschaft, um Dinge sehen zu können sozusagen.
1: Ja. Genau. Oder es hat mich auch erinnert an die, es gibt doch im Japanischen diese, wie heißt das nochmal, Kintsugi oder so ähnlich, diese Porzellankunst, dass man das kaputte Porzellan mit Gold kittet.
0: Ja, ich weiß leider auch nicht,
1: wie genau, ne, das so heißt, ähnlich heißt das, glaube ich. Und die können wir vielleicht auch nochmal raussuchen für die Shownotes. Und daraus entsteht dann ja ein neues, geflicktes, wenn man so will, ehemals kaputtes Porzellan oder eine Vase oder was auch immer. Und die ist aber ja auf eine Art wertvoller als die unkaputte, weil da ja diese Goldverzierungen dazwischen sind. Ne? Und daraus entsteht ja ein ganz neues Ornament. Ja, ein neues Muster.
0: Ja, weil sie auch was zu erzählen hat, diese Vase, weil die halt schon was erlebt hat sozusagen. Die war schon mal, trägt schon eine Geschichte sozusagen. Und das finde ich auch generell, das mag ich auch sehr, das ist mir zum Beispiel auch in Amerika, noch eine ganz kleine Anekdote. Ich bin da durch den Wald gegangen und die Bäume, die sind eigentlich alle, die sind schwarz gebrannt, bis in 10 Meter Höhe, ungefähr 5 Meter vielleicht auch nur. Und man sieht sozusagen, und
1: jetzt von diesen aktuellen Bränden.
0: Das kannte ich nicht. Und vom letzten Waldbrand offenbar oder von

0: allen, die vorher waren. Und dann habe ich gehört, es gibt diese Bäume, die sind so gut angepasst, die halten das aus. Also die schaffen Waldbrände auszuhalten, weil die irgendwelche Substanzen in ihren Rinden, ne? Die haben dann einen chemischen, biologischen Prozess gefunden. Aber man sieht es ihnen noch an.
1: Die sind dann halt
0: das
1: schwarz.
0: Mochte ich so gerne, dass die was zu erzählen haben, dass sie diese Geschichte mit sich tragen.
1: Wahnsinn.
0: Das fand ich ganz, ganz toll.
1: Ja. Also du hast uns auch wahnsinnig viel erzählt und uns mitgenommen auf eine Reise. Das ist wirklich jetzt hier in unserem gemütlichen Dachstudio eine tolle Reise gewesen, auf die du uns mitgenommen hast. Und ich glaube, man kann sich ganz viel vorstellen und kann ja auch im Internet nachschauen, wie sieht es da wirklich aus auf dieser Pondfarm. Also ich könnte jetzt gerade auch dahin fahren. Ich weiß nicht, ob ich 4 Wochen aushalten würde. Ich weiß, kenne genau das Gefühl. Ich war vor einem Jahr alleine, ohne Familie in Rom ein paar Tage. Da ging es mir auch so. Und da muss ich mich auch erstmal so sortieren, wer bin ich in der Welt und was will ich denn, wenn die anderen nicht da sind. Und auch wenn ich das denen nicht, klar, ich hätte anrufen können, es erzählen können, habe ich aber auch nicht gemacht und habe das alles so für mich gemacht und Notizen gemacht. Und diese innere, laute Stille, die man dann auf einmal hört,
0: das
1: macht wirklich viel mit einem.
0: Ja.
1: Aber 4 Wochen finde ich schon. Und dann auch noch da im Wald und nachts, da ist wahrscheinlich auch sehr dunkel, ne? Da ist ja
0: ist
1: nicht elektrifiziert.
0: Nee.
1: Ja.
0: Genau, es ist richtig, man ist nah dran an den Ursprüngen. Aber das ist auch toll, das macht auch demütig. Ich habe schon ganz oft gedacht, wenn jeder Mensch auf der Welt jederzeit Zugang hätte zu so einem richtig vollen Sternenhimmel, dann würden viele Dinge anders laufen.
1: Absolut.
0: Weil das macht die Dimensionen, ne? Das schärft so ein bisschen auch den Blick für die Verhältnisse und die Dimensionen und die Relationen von, also das macht sehr ehrfürchtig, finde ich, und auch ist toll.
1: Also ein Sternenhimmel ist auch wirklich ein Schauspiel,
0: ne?
1: Ist auch ein Kunstwerk.
0: Genau, wenn man mal wieder ganz im Norden oder ganz im Süden oder irgendwo ist und das haben wir ja auch nicht so oft als Städterinnen sozusagen.
1: Absolut, absolut. Also wir sind jetzt auf jeden Fall gespannt, was daraus wird und wann du dieses Säckchen aufknotest und da ganz viel rauslässt. Bestimmt kommt da ganz viel raus, das spürt man jetzt schon bei dem Gespräch. Hast du denn aktuell jetzt laufende Projekte, von denen du noch was erzählen kannst?
0: Das Projekt, was mich jetzt schon seit einem ganzen Jahr ganz stark und immer wieder beschäftigt und unglaublich viel Energie gibt, ist die Gruppe Stella Matko, die ich mit 5 Kolleginnen zusammen gegründet habe.
1: Ja, ganz frisch,
0: Jahr,
1: ne?
0: Ganz
1: 2024.
0: Frisch. Wir hatten dieses Jahr auch im August unsere erste gemeinsame Ausstellung hier in der Galerie Paul Schatzer.
1: Und das ist auch eine Künstlerinnengruppe.
0: Künstlerinnengruppe, genau. Und damit geht es natürlich weiter. Also wir wollen wachsen und wir wollen mehr Sachen zusammen machen. Und das läuft die ganze Zeit. Und das ist sozusagen ein Herzensprojekt auf jeden Fall.
1: Und erzähl mal, warum habt ihr euch gegründet? Was ist eure Marke sozusagen?
0: Unsere Marke. Da haben wir lange darüber diskutiert, ja, was bringt uns zusammen, was verbindet uns, abgesehen davon, dass wir halt alle irgendwie an der Burg Giebichenstein studiert haben und jetzt in Halle sozusagen unseren Lebens- und Arbeitsmittelpunkt haben, wobei wir alle in verschiedenen Klassen studiert haben, tatsächlich ganz interessant. Es ist am Ende, ist es vielleicht so eine Liebe für das Material und eine Hingabe an den Prozess. Wir arbeiten alle gerne mit langfristigen und sich wiederholenden Gesten und einer intensiven Auseinandersetzung mit Materialität. Ich glaube, das ist sozusagen der kleinste gemeinsame Nenner vielleicht. Warum wir uns zusammengefunden haben, weil das Spaß macht, weil das Energie gibt und weil das auch da nicht nur das Resultat oder das Ergebnis oder wie dann die Ausstellungen, die auch natürlich eine Rolle spielen, aber es ist auch einfach dieser Austausch, der so wertvoll ist. Also das ist so unglaublich empowernd, wenn wir treffen uns ja regelmäßig in den Ateliers und sprechen über die Arbeiten und über das, was einen halt so beschäftigt sozusagen als freischaffende Künstlerin in Halle an der Saale. Das Teilen von Erfahrungen und auch Supporten und dann, das ist ganz toll. Und da auch quasi die Kräfte zu bündeln und nicht in Konkurrenz zu gehen, sondern da irgendwie so sich da zu vertrauen, dass es gibt ganz viel und es macht Spaß einfach.
1: Das ist sehr toll. Besonders und sehr wichtig.
0: Ja, ja, genau.
1: Und sag mal, der Name Stella Matko, Stella heißt Stern.
0: Ja, also da gibt es, glaube ich, ganz viele Assoziationsstränge, denen man dann nachgehen könnte.
1: Ja.
0: Der Prozess war ganz intensiv, diesen Namen zu finden. Und am
1: das
0: Ende
1: ist
0: es trotzdem, es gibt jetzt nicht die eine logische Erklärung sozusagen. Ne? Es ist leicht daneben. Das war dann genau das Richtige. Aber wie wir eigentlich dahin gesprungen sind, das war Magie, keine Ahnung. Also es ist sozusagen jetzt keine Konsequenz oder aber dieses Stellare, Stella und Matko hat was Erdiges, Mütterliches sozusagen. Also das spielt alles irgendwie eine Rolle. Aber warum Himmel und genau Erde, alles Himmel ist und da Erde drin. Ja. Und die imaginierte Person, die Persona, die uns da, die in unserer Mitte ist und uns zusammenhält. Aber genau, also.
1: Wie viele Künstlerinnen seid ihr?
0: 6.
1: Und ihr trefft euch regelmäßig und wollt auch ausstellen zusammen. Da wird also einiges kommen. Ist noch relativ frisch.
0: Ja.
1: Habt ihr euch vor einem Jahr gegründet und auch von dir werden wir ganz viel bestimmt noch hören. Hoffentlich auch über die Kunststiftung, aber auch über deine Seite, über Instagram werden wir alles verlinken. Und ich möchte dich aber gerne zum Abschluss noch fragen. Du hast ja jetzt erzählt von deinen Reisen und hast uns da mitgenommen und auch jetzt von deinem Netzwerken mit den anderen Künstlerinnen, dass es sehr wichtig ist, sich zu supporten, zu unterstützen, zu verbinden. Und hast du noch mal so einen grundsätzlichen für kreative Menschen einen Mutmach-Tipp? Was machst du persönlich, wenn du an dem Punkt bist, wo du denkst, jetzt geht's gerade irgendwie nicht weiter? Oder so, wenn man so diesen Punkt hat, wo man denkt, so, was mache ich jetzt? Stehe ich hier im Wald in Kalifornien? Warum eigentlich? Was mache ich denn eigentlich hier? Was machst du dann?
0: Ich glaube, der Mut ist gleich Bewegung. Weil das Gegenteil von Mut ist Angst und Angst hat oft was mit Erstarren zu tun. Ja, also und irgendwie in Bewegung kommen sozusagen und sei das ganz physisch, also raus, also im Wald, ne, man geht einfach weiter sozusagen im besten Fall. Künstlerisch gibt es natürlich diese Momente, wo man denkt so, was mache ich eigentlich und warum? Was ist das? Und dann habe ich mir ja jetzt aber über die letzten Jahre eigentlich schon so ein System angeeignet, dass ich immer mehrere Dinge habe. Und wenn es an einer Stelle nicht weitergeht, dann lege ich das weg und dann mache ich an einem anderen Projekt weiter. Hauptsache, ich bleibe in Bewegung. Also ich muss was machen sozusagen. Am besten natürlich mit den Händen, ne? Also in dynamischen Prozess. Und dann geht's weiter und dann rüttelt das alles wieder zurecht. Und ich glaube, das ist halt einfach was machen. Also in Bewegung kommen, loslegen. Das ist, glaube ich, das, was immer
1: Das ist
0: hilft.
1: Interessant, was du sagst mit dem Mut. Denn es gibt ja zum Beispiel auch dieses Konzept der Heldenreise. Also sowohl bei den Schriftstellern, bei den Autoren, als auch in der Psychologie, dass man da auch bei Coachings und so wird es verwendet. Und da ist es eben nicht so, dass Menschen denken, naja, der Held, ich bin ja kein Held. Ne? Ist der Held immer der nur so eine glänzende Rüstung trägt, dass man eben eigentlich sagt, doch der Held, das ist der auch Angst hat. Das ist sozusagen der arme Müllersbursche, der keine Schuhe an den Füßen hat und der trotzdem losgeht, um die Prinzessin zu retten.
0: Ja, genau.
1: Und sich das traut, ne? Und obwohl er Angst hat. Also das ist eigentlich, der Held ist einer, der geht, der losgeht mit Angst.
0: Genau.
1: Und nicht der irgendeinen glorifizierten Mut hat oder einen vielleicht unrealistischen Mut vor sich herträgt.
0: Richtig. Und ich glaube, das hört auch nie auf. Gerade also im künstlerischen Prozess, egal wie oft man den jetzt schon durchlaufen hat und dass man irgendwie auch weiß, ne, das kommt schon irgendwo hin. Also die Phasen des Zweifels und des Nicht-Weiterwissens. Also man muss da schon auch immer wieder durch so ein dunkles Tal. Also ich weiß nicht, weißt du vielleicht auch vom Schreiben sozusagen. Ne?
1: Ist das, so.
0: Ich glaube auch nicht, dass es dann am Ende ein vollständiges Ergebnis sein wird. Man kann da keine Phase überspringen. Auch nicht die unangenehmen. Und die gehören halt dazu. Das stimmt. Das ist eigentlich ein ganz guter und wichtiger Punkt.
1: Weil du auch gesagt hast, diese Wege, die man geht, ne, immer weitergehen. Hauptsache man ist in Bewegung und geht. Jetzt kann ich dich nicht gehen lassen, weil was die Hörerin nicht sehen, ist, dass du ein Buch mitgebracht hast von Robert Frost, den ich sehr verehre, der dieses schöne Gedicht gemacht hat, ich weiß nur noch aus dem Englisch-Leistungskurs, das heißt Two Roads Diverged in a Yellowwood, also zwei Wege gehen ab im gelben Wald. Man kann nicht beide gehen.
0: Das ist
1: das ist so der Klassiker von ihm.
0: Genau.
1: Also in dem Gedicht ist es dann so, am Ende wird dann der Weg genommen, der am wenigsten begangen war, nicht der, den alle gegangen sind, sondern der halt nicht so offensichtlich der gute Weg war, sondern der, wo halt noch keiner, an den noch keiner genommen hat und dann heißt es irgendwie, und das hat den ganzen Unterschied gemacht.
0: Genau.
1: Warum hast du den mitgebracht,
0: Robert Frost? Ja, ist lustig, weil ich habe auch in den ersten Tagen auf Pond Farm habe ich in den Büchern rumgeblättert und dann war ich total überrascht, dass in einem dieser Bücher über Margarete Friedländer war das Gedicht Nothing Gold Can Stay von Robert Frost abgedruckt. Das kannte ich noch nicht. Das habe ich dann gelesen und da geht es um die, so wie der Titel, das ist ganz kurz und es geht auch darum, dass in der Natur, ne, das ist ja auch so, er schreibt ganz viel über Naturerfahrungen und sowas, dass das Schöne, dass, also nothing gold can stay, es bleibt nicht, es wird sich verändern, es ist trotzdem, oder gerade deswegen so schön. Und das war, weil ich vorhin über diese Zeitsprünge gesprochen habe, das war wirklich das hat mich total gepackt so, dass ich Robert Frost da in diesem Buch treffe, weil der auch ein ganz wichtiger Lyriker meiner Jugend sozusagen war.
1: Genau.
0: Und ich habe jetzt zu Hause, ich habe das Buch rausgegeben, ich wusste, ich habe dieses Buch noch irgendwo, ich habe bestimmt 10 Jahre nicht reingeguckt und jetzt habe ich das wieder rausgekramt und lese das halt wieder. Auch er ist in San Francisco geboren. Und das wusste ich gar nicht. Ich hatte den in England verortet, ehrlich gesagt. Er war auch kurz in England, aber genau, so ging es mir auch mit Ethel Adnan. Deswegen war das so eine wichtige Begegnung. Und ich habe dieses Nothing Gold Can Stay, das ist so ein bisschen, neben den Driften wurde das so einer dieser Schlüsselsätze tatsächlich. Ne, manchmal gibt es ja solche Phrasen, also solche Zeilen, die man dann immer wieder bei gerade, na, als Textilerin habe ich...
1: Auf einmal passen die so auf alles.
0: Auf einmal passen die auf alles. Und als Textilerin habe ich ja immer wieder auch so Arbeitsprozesse, die sind, und das liebe ich auch, das macht mein Arbeiten eigentlich aus, also dass man erstmal so eine Art monotone Handlungen immer und immer und immer wieder und sehr geduldig ausführt, das hat so was Kontemplatives und da, das halt dann so und das kommt dann immer wieder und dann kann man das in alle Richtungen denken und genau, Nothing Gold Can Stay, das war ganz eindrücklich und dann dachte ich heute, ich bringe es einfach mal mit.
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Karibikinsel Hispaniola ist Teil der großen Antillen und beherbergt zwei Staaten. Den östlichen Teil nimmt die Dominikanische Republik ein, den westlichen Haiti, wo wir von Pura Vida Sounds uns diesmal niedergelassen haben, um die dortige musikalische Entwicklung vom Voodoo-Jazz zum Mini-Jazz in den 60er und 70er Jahren zu beleuchten. 1934 wurde Haiti von den USA in die Unabhängigkeit entlassen. Die ersten zwei Jahrzehnte danach waren von ständigen Regierungswechseln geprägt, bis der vormalige Gesundheitsminister François Duvalier, später auch Papa Doc genannt, zum Präsident gewählt wurde. Mit seinem Versprechen, dem Mittelstand wieder Ansehen und Wohlstand zu verleihen, erlangte er die dafür notwendige Popularität. Einmal im Amt verwandelte Duvalier den Inselstaat in eine der schlimmsten Diktaturen, die die Welt jemals gesehen hat. Eine paramilitärische Geheimpolizei war rasch aufgebaut. Sie stand ihm treu zur Seite, führte politische Morde durch, verprügelte unliebsame Kritiker und sorgte dafür, dass selbige aus dem öffentlichen Leben Haitis verschwanden. Gerne brachte der Diktator auch die Idee einer authentisch und einzigartigen haitianischen Kultur ins Spiel, womit vor allem die Bevölkerung beruhigt und sein Regime gestärkt werden sollte. Musik war dafür der ideale Vermittler. Von der benachbarten Dominikanischen Republik schickte der dortige Machthaber Rafael Trujillo Merengue schon Sounds über seine Radiostation La Vox Dominicana durch den Äther nach Haiti. Duvalier baute daraufhin seine eigenen nationalen Radiosender auf und machte Trujillo so sein Monopol streitig. Damals entsprang auch der Konflikt um den Merengue, den beide Staaten als ihre ureigenste Musik beanspruchten. In Haiti brachte man Ende der 50er vor allem Voodoo-Jazz unter die Leute. Traditionelle Folksongs und Rhythmen wurden dabei Big-Band-Arrangements verpasst. Eine der bekanntesten Orchester der Voodoo-Jazz-Ära war das Super Jazz de Jeunesse, eine Band, die bereits seit den 40er Jahren existierte. Wir hören jetzt eine Aufnahme aus dem Jahr 1962. Das Orchester Super Jazz de Jeunesse mit dem Sänger Gérard Duperville.

Aus dem Merengue entwickelte es sich Ende der 50er der Compás Direct. Eine Musikrichtung, die verstärkt kubanische Rhythmen und Elemente dominikanischer Musik einfließen ließ. Auch der amerikanische Jazz spielte eine entscheidende Rolle. Allerdings war der Compás Direct eine rein urbane Angelegenheit. Abseits der großen Städte regierte der Troubadour, ein Stil, der vom Leben der Landbevölkerung sowie von Problemen einer geteilten Gesellschaft erzählte und auch ein kleineres Line-up benötigte. Zwei Gitarren, ein Bass und eine kleine Rhythmusgruppe ersetzten hier das große Orchester. Gesungen wurde oft in Kreolisch und auch kubanische und dominikanische Elemente kamen zum Einsatz. War doch die haitianische Landbevölkerung sehr reiselustig und strömte zur Zuckerrohrernte in Massen über die Grenze nach Kuba oder in die Dominikanische Republik. Einer der wichtigsten und prominentesten Troubadour-Sänger hieß Tipari. Geboren 1933, starb er schon 1979 im Alter von nur 46 Jahren. Er hinterließ bloß ein Album, das er 1970 aufgenommen hatte. Auf selbigen befindet sich auch folgender Troubadour.

0: Está padre, hermano. Pura vida, hermano.
1: Sí, pura vida.
2: Bueno.
3: Duvaliers Aufstieg zur absoluten Macht war eng mit Compass direkt verbunden, einem Musikstil, der sich aus dem Merengue entwickelt hatte und Ende der 50er permanent im Radio lief. Duvalier und der stetige ökonomische Fortschritt wurden dann gebetsmühlenartig verherrlicht. Aufnahmen dieser Songs sind jedoch rar. Auf Platte gepresst wurden vornehmlich Stücke, die Haiti als Perle der Karibik priesen. Wie jeder Diktator versuchte auch Duvalier, vervielfältigte Unterhaltungsmusik frei von jeglicher politischen Message zu halten. Erfinder des Compass Direct war ein gewisser Jean-Baptiste Nemours. Geboren und aufgewachsen in Port-au-Prince, zog es ihn als Jugendlicher in die drittgrößte Stadt des Landes, nach Le Quai. Hier spielte er in diversen Orchestern und lernte auch sein Leibinstrument, das Tenorsaxophon, zu spielen. Nemours wollte nun selbst ein Orchester leiten und ging deshalb zum Orchester Citadelle. Als sein Protégé, der Saxophonist Weber Zico, einstieg, wurde die Big Band in Conjunto International umbenannt. Lang hielt die Zusammenarbeit jedoch nicht. Schon bald verließ Weber Zico das Orchester wieder und ging seine eigenen Wege und entwickelte sich zum größten Konkurrenten von Jean-Baptiste Nemours, der sich bald danach neue Musiker zusammenholte und das L'Orchestre au Calebasse gründete, mit dem er im prominenten Nachtclub Calebasse in Carrefour auftrat. 1955 bei einer Bandprobe wies Baptiste seine Musiker an, noch mehr Tempo aus dem ohnehin langsamen Merengue herauszunehmen. Die Blasinstrumente sollten dabei mit den Gitarren und den Percussions ineinandergreifen. So entstand der Compass Direct, also der Direct Beat, oder wie der Bandleader während der Probe lachend meinte: "Yes, it's all direct, so we are playing Compass Direct, the 1-2 Rhythm." Sein Orchester machte Compass Direct zur populärsten Musikrichtung Haitis. Das Ergebnis kann sich hören lassen und klingt folgendermaßen.

Während Jean-Baptiste Nemours nun mit seinem Orchester Compass direkt für Furore sorgte, schickte sich sein ehemaliger Schützling Weber Zicot an, ihm den Rang abzulaufen. Er kreierte seinen eigenen Stil, den Candence Rampa. Schon bald wurde er zum größten Konkurrenten Baptiste. Tausende Fans kamen zu seinen Konzerten. Unter den Anhängern der beiden Orchester bildete sich eine intensive Rivalität heraus. Im Karneval schmückten sich Zicots Verehrer mit schwarz, blau, rot und weißen Farben, während Baptistes Getreue rot und weiß trugen. Schließlich fand sogar ein Fußballmatch zwischen den Musikern der beiden Big Bands statt, das 1:1 ausging. Letztlich behielt aber doch Jean-Baptiste Nemours die Oberhand. Er dominierte das Nachtleben in Haitis zweitgrößter Stadt, Carrefour, einfach zu sehr und viele Fans, die kurzfristig zu Zicot übergelaufen waren, kehrten nach einiger Zeit wieder zu Baptiste zurück. Weber Zicot warf daraufhin enttäuscht das Handtuch und emigrierte nach New York. Bei Pura Vida Sounds lassen wir ihn mit seinem Orchester aber natürlich trotzdem aufspielen. Wir wollen uns seinen damals so geschätzten Candence Rampa nicht entgehen lassen.

Anfang der 60er Jahre begann auch Jean-Baptiste Nemours Stern zu verglühen. Er hatte den Kontakt zur Jugend verloren und folgte Weber Zicot nach New York, was aber sicherlich auch am immer brutaler agierenden Regime Duvaliers lag. Wenn Bands bei ihren Live-Auftritten den Präsidenten nicht huldigten, konnte es schon mal Probleme geben. Deshalb wanderten in dieser Zeit überhaupt viele Intellektuelle, Künstler, Musiker und Lehrer aus. Die meisten von ihnen nach Martinique, Zaire oder New York. Doch die Zeiten änderten sich und machten amerikanische und europäische Trends Mitte der 60er auch vor Haiti nicht halt. Die Yeye-Bewegung trug Miniröcke, bunte T-Shirts und Plateauschuhe. Der Afro wurde zu einer beliebten Haartracht. Ihren Namen Yeye hatten sie vom Beatles-Song She Loves You, Yeah, Yeah, Yeah abgeleitet. Mit dieser Jugendbewegung betrat auch eine neue Musikergeneration die Bühne und entwickelte den Kompass weiter. Die Bands wurden kleiner, große Bläserabteilungen mussten weichen. An ihrer Stelle trat als einziges Führungsinstrument entweder die Gitarre oder das Saxophon. Diese Hippie-Bands spielten anfangs meist bei privaten Hauspartys. Ihren Stil nannten sie in Anlehnung an die geschrumpften Bandbesetzungen und die trendigen Miniröcke Mini-Jazz. Es sollte nicht lange dauern und die Hauspartys wurden von größeren öffentlichen Locations abgelöst. Jede Menge Bands schossen aus dem Boden und spielten vor hunderten Personen. Am populärsten wurden die Les Schlöschlö, die besonders bei der Upper Class gut ankamen und später in New York äußerst erfolgreich werden sollten. Im Gegensatz dazu kamen die Les Fantaisies de Carrefour aus den Suburbs und legten sich als Counterpart zur Uptown High Society auch bewusst ein egalitäres Image zu. Ihrer Popularität war das jedoch nicht abträglich. Vor allem weibliche Fans schwärmten für die Fantaisies. Während einer Tour nahmen sie in Guadeloupe folgende Nummer auf, die auf dem lokalen Rhythmus Biguin fußt.

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2: Ihr hört eine Ausgabe des Musikmagazins Pura Vida Sounds über haitianische Musik in den 60ern und 70ern. Voodoo Jazz, Compass Direct und Mini Jazz heißen die Stile, die ihr in dieser Sendung zu hören bekommt. Den Anstoß dazu gab uns eine Veröffentlichung der Doppel-LP Haiti Direct, Big Band, Mini Jazz und Troubadour Sounds 1960 bis 1978. 2014 ist sie bei Strut Records erschienen. Da dem Album als Erweiterung eine Doppel-CD beigelegt, die noch mehr hörenswerte Musik enthält, war es ein leichtes, aus vorhandener Fülle an Material diese Sendung zu basteln. Wer sich das jetzt nicht gemerkt hat, kein Problem, schaut einfach mal auf www.puravida.at. Hier findet ihr alle relevanten Informationen zu dieser und anderen Pura Vida Sound-Sendungen, die von uns schon fix und fertig fabriziert wurden. Hier stehen wir aber noch irgendwo in der Mitte herum, in Haiti, mitten der 60er. Mini-Jazz ist gerade voll angesagt und die Hippie-Bewegung hat ihre neuen musikalischen Helden gefunden, populäre und weniger bekannte. Zu zweiteren zählen sicherlich die Les Pachas du Canap Vert, was ihrer Qualität aber keinen Abbruch tut. Gleich legen sie einen fetzigen Stopp- und Start-Karneval-Merengue hin. Ins Englische übersetzt heißt die Nummer Musical Disorder und ist die Adaption einer Jean-Baptiste Nemours-Komposition.

Einer der bekanntesten haitianischen Acts war sicherlich die Tabu-Combo. Eine Band, die immerhin auf eine 40-jährige Karriere zurückblicken konnte und spielte unzählige, ausverkaufte Konzerte in der Karibik, in Frankreich und in den USA. Als sie ihren Sound in den 80ern durch Funk- und Disco-Elemente erweiterten, beeinflusste die Tabu-Combo damit die neue Kompasswelle maßgeblich. Gegründet wurde die Combo allerdings schon 1967 vom Gitarrenmeister Albert Cansy unter dem Namen Los Incognitos. Ende 1968 gewannen sie einen Mini-Jazz-Preis bei einem Radiowettbewerb und spielten fortan regelmäßig im Paramount Cinema in Port-au-Prince, wo sie ihre Fangemeinde begeisterten und stetig erweitern konnte. Schon von Beginn an übernahm das Akkordeon eine tragende Rolle im Konzept der Tabu-Combo. Als Beweis spielen wir gleich die Nummer Sepa von ihrem Debütalbum, das 1969 erschienen ist.

1971 starb François Duvalier und sein 19-jähriger Sohn Jean-Claude Duvalier, auch Baby Doc genannt, übernahm die Amtsgeschäfte und nannte sich selbst Präsident der Jugend. Damit spielte er nicht nur auf sein noch nicht fortgeschrittenes Alter an, er wollte auch nationaler und internationaler Ebene den Anschein erwecken, vor allem der Jugend gute Chancen zu bieten und sich so ein liberaleres Image zuzulegen. In Wahrheit unterschied sich Baby Docs Regierungsstil jedoch nur marginal von dem seines Vaters. Das gesellschaftliche und politische Klima bot weiterhin wenig Freiräume, Unterdrückung war allgegenwärtig und wirtschaftlich ging es dem Land immer schlechter. In dieser Zeit waren auch die Les Loups Noirs aktiv und populär. Von ihren Fans wurden sie auch Loverboys oder Black Angels genannt. Auch sie tingelten auf ihren Konzerttourneen quer durch die Karibik und statteten ebenso Frankreich und der USA Besuche ab. Die nun folgende Instrumentalnummer verdeutlicht den Wandel vom Big Band zum Mini-Jazz-Sound ziemlich eindrücklich. Ein rollender, straffer Kompassrhythmus, über den eine Orgel schwirrt und eine Gitarre fangt, bevor schließlich auch ein jazzophiles Saxophon einsetzt. Die marginalen Vocals erinnern eher an ungestümes Gebrüll, denn an Gesang und geben dem Stück eine experimentelle Note. Pilophas nennt sich selbiges und stammt aus dem Jahr 1972.

Mitte der 70er hatten viele Musiker dem diktatorischen Regime den Rücken gekehrt und waren nach New York, Montreal oder Miami emigriert. Andere wiederum hatten in Guadeloupe oder Martinique Arbeit gefunden. Auch der Mini-Jazz veränderte sich. Cadence wurde Musik aus Haiti nun im Allgemeinen genannt. In Guadeloupe hatte die Band Exile One ihre Zelte aufgeschlagen, vermischte dort ihren Cadence mit Calypso und nannte das Ergebnis Cadence-Lypso. Erfolgreich reexportierten sie ihren Stil nach Haiti. Synthesizer hatten an Bedeutung gewonnen, größere Bläsersätze wurden wieder eingeführt und die schlanke Mini-Jazz-Besetzung dadurch wieder vergrößert. Eine Band, die damals ebenfalls ihr Unwesen trieb, waren die Animateurs. Sie waren eher unbekannt, erlangten nicht den Bekanntheitsgrad von Exile One und waren auch in der klassischen Mini-Jazz-Szene unterwegs. Hier sind sie bei Pure Vida Sounds, die Animateurs, mit Die Maschine aus dem Jahr 1978.

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2: Zu Beginn der 60er war die Ibo Combo eines der bekanntesten Orchester Haitis. Im Ibo Lele hatte es zwischen 1962 und 1965 seine Homebase. Hier sorgte die Big Band an unzähligen Abenden für Partystimmung bis in die frühen Morgenstunden. Da die Ibo Combo in relativ kleiner Besetzung auftrat, war sie auch eine der ersten Bands, die den Mini-Jazz-Sound übernahmen. 1965 hielten einige Musiker dem politischen Druck nicht mehr stand und wanderten aus. Deshalb zerbrach auch die Band. Zwei Jahre später erweckte das Ex-Mitglied José Tavernier die Ibo Combo in New York wieder zum Leben. Einige Akteure dieser amerikanischen Reinkarnation kehrten Mitte der 70er wieder nach Haiti zurück und formten dort das Caribbean Sextet. Ihren Stil fanden sie in einer Mischung aus Compass und Fusion Jazz und erreichten damit erst in den 80ern den Höhepunkt ihrer Popularität. 1978 kam als eine ihrer frühesten Releases aber schon eine Single des Caribbean Sextets heraus. Die B-Seite derselben gibt es jetzt bei Pure Vida Sounds zu hören.

Und wieder einmal ist die Zeit wie im Flug vergangen, während unserer Reise durch die haitianische Musikszene der 60er und 70er. Voodoo Jazz, Compass und Mini Jazz haben wir euch vorgestellt und auch wieder versucht, interessante Hintergrundinfos mitzuliefern. Wenn dieses Thema Anklang gefunden haben sollte, würde uns das sehr freuen. Schaut mal auf unserer Webseite www.puravida.at nach. Vielleicht findet ihr da ja noch weitere Sendungen, die euer Interesse wecken. Als letzten musikalischen Beitrag dieser Ausgabe von Pura Vida Sounds spielen wir jetzt noch eine Nummer der Ambassadeurs, einer weiteren ziemlich bekannten Mini-Jazz-Band, die nach dem Orchester Jean-Baptiste Nemours im Rex Theater residierte. Von ihr hören wir jetzt eine Komposition kubanischen Ursprungs, die auch in Kolumbien gespielt von Waganda, Kenia zum Hit wurde. Also viel Spaß mit den Ambassadeurs und bis zum nächsten Mal bei Pura Vida Sounds. Wir hören uns. Ciao.

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1: Ja, wir machen weiter. Subversive Theorie. Eine Reihe, die mittlerweile hier bei Radio Korax in diesem Sommer läuft. Anlass ist der 100. Geburtstag von Johannes Agnoli, der ein Buch schrieb, das als die parlamentarismuskritische Schrift der Nachkriegszeit gilt. Titel war Die Transformation der Demokratie. Und Johannes Agnoli war auch tätig als Professor in Berlin vor allem und hat dort seine Abschiedsvorlesung gehalten, vor mittlerweile 35 Jahren, 1990. Und ein paar Kommilitonen, ein paar Studierenden haben diese mitgeschnitten und später als Buch rausgebracht und später noch vertont. Und genau da wollen wir reinhören. Es geht vom alten Griechenland zum Spartakusaufstand, über die Bauernkriege, die Renaissance und die Aufklärung hinweg. Es geht bis in die Gegenwart. Und Johannes Agnoli zeigt das ein oder andere auf. Hier Überschrift: 100 Jahre Johannes Agnoli. Subversive Theorie.

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1: Subversive Theorie. Die Sache selbst und ihre Geschichte. Von Johannes Anjuli. Im Wintersemester 1989 hielt Johannes Anjuli seine Abschiedsvorlesung an der Freien Universität Berlin. Beginnend mit dem alten Griechenland und dem Spartakusaufstand, über die Bauernkriege, die Renaissance und die Aufklärung hinweg, über Michael Weitling, Karl Marx und Michael Bakunin, bis in die Gegenwart hinein, zeigt Anjuli, was es heißt, den Antagonismus gegen Herrschaft und Ausbeutung zu praktizieren und ihn zugleich zu denken. Hörbuch in 15 Kapiteln, heute:
2: Die Rebellion ist gerechtfertigt. Thomas Münzer und die Subversion der Bauern.
3: Eine Gedenkveranstaltung für Thomas Münzer bedeutet natürlich nicht, seiner nur einfach zu gedenken. Er ist eine geschichtlich herausragende Gestalt, die allerdings nicht in die Reihe derjenigen gehört, die üblicherweise gefeiert werden. Vor 100 Jahren wurde Heidegger geboren und aus diesem Anlass fanden überall Kongresse, Vorträge und Debatten statt. Das versteht sich von selbst, denn Heidegger ist immerhin ein bedeutsamer Philosoph gewesen, der dazu das Pech hatte, als großer Philosoph ein kleiner Nazi zu sein. Von daher ist er für die bürgerliche Öffentlichkeit natürlich interessanter als Thomas Münzer. Der eignet sich außerdem nicht für diese vorweihnachtliche Zeit, ist er doch als Kreatur des Satans in die Geschichte eingegangen. So etwas gehört nicht unter den Weihnachtsbaum. In der Geschichte der Sieger erscheint Thomas Münzer nicht, weil die Herrschaft auch die Erinnerung besetzt hält. So wenig sie sich aus der Gegenwart bedrohen lassen mag, so wenig auch aus der Vergangenheit. Ernst Troeltsch, Theologe, Geschichtsphilosoph, Philosoph und Philosophiehistoriker, der zu den großen deutschen Gelehrten der Jahrhundertwende zählt, er gehörte zur Gruppe um Meinecke, Diltei und Windelband, verfasste 1912 eine sehr verdienstvolle Darstellung der Soziallehren der christlichen Kirchen und Gruppen. Über 1000 Seiten, sehr lesenswert, sehr informativ, sehr lehrreich.

Troeltsch beginnt mit dem Neuen Testament und geht bis in den christlichen Sozialismus der 20er Jahre. Für Luther und Calvin stehen immerhin 300 Seiten zur Verfügung. Für Münzer, Karlstadt, sogar für Zwingli, einen der großen Reformatoren, der aber das Unglück hatte, keine Kirche gründen zu können, hat Troeltsch nur marginale Bemerkungen übrig. Das also ist die Geschichte der Sieger. Warum? Weil es, im Gegensatz zu Luther und Calvin, den anderen Kräften der Reformation nicht gelungen ist, eine konsolidierte Gruppe oder eine feste Gemeinde zu hinterlassen. In den Wirren der Religionskriege sind sie alle untergegangen. Der subversive Anlauf dieser Zeit wurde im Chiliasmus bei Fra Dolcino genommen und er ging über die Alpen hinüber nach England zu den Lollarden, nach der Tschechei, nach Böhmen zu den Hussiten. Beides waren Widerstandsbewegungen, religiös gegen Rom, gegen die kirchlich-geistliche Herrschaft, sozial gegen den Feudalismus. Die Bauernaufstände, die im allgemeinen Bildungsbewusstsein immer mit der Reformation verbunden werden, fanden in Wirklichkeit lange vor ihr statt. Zum Anlauf zur lutherischen Reformation gehören also die Bauernaufstände, vor allem der Bundschuh von 1493 bis 1517. Dabei handelte es sich um einen Bauernhaufen, mehr oder weniger organisiert, eher weniger. Und er nannte sich Bundschuh, weil die Bauern, wie schon die alten Germanen, Bundschuhe trugen, ein Stück Leder, das mit einem Bund zusammengehalten wurde. Dieser Bundschuh fand sich auch auf der, nach Darstellung einiger Autoren übrigens, roten Fahne der aufständischen Bauern. Es gab Aufstände in Speyer, schon am Anfang 1493, eine ganze Reihe 1502 und dann den Lehener Bundschuh des Jos Fritz bei Freiburg im Breisgau und am Oberrhein. Der Bundschuh kam somit vor Luther und das heißt, Luther war keineswegs der Anfang der neuen Zeit. Dazu kommt der Humanismus, eine an sich nur literarische, intellektuell-philosophische Richtung, die schon im Spätmittelalter mit Petrarca beginnt, der die Wende vorbereitet, die sich seit Joachim von Fiora angebahnt hatte. Eine Wende, die dann allgemeineren Charakter hat, die ganze Kulturkreise umfasst. Es geht um die Transportierung des Himmels auf die Erde, den Übergang von Gott auf den Menschen. Dazu gehört als Vorbereitung und Anlauf auch die deutsche Mystik des 14. und 15. Jahrhunderts, Meister Eckhart. Zu den Humanisten gehört vor allem Erasmus, der mit seinem Moriae Encomium, dem Lob der Torheit von 1509, bekannt geworden ist. Einem Werk von ausgesprochen aufklärerischem Charakter, dem das Lob der Torheit nur das Vehikel für eine kritische Auseinandersetzung mit dem traditionellen Denken darstellt. Gegen Luther ergriff Erasmus entschieden für den freien Willen Partei. Gewiss gehören die Humanisten keiner philosophischen, gesellschaftlichen oder kulturellen Bewegung an, die sich die Subversion zum Ziel gesetzt hätte. Aber in der doppelten Frontstellung zunächst gegen das Mittelalter, sodann gegen eine nicht-humanistische Reformation, leiten sie durchaus innovative Veränderungen ein. Und hier und da tauchen gar Gedanken auf, die weit über die Epoche hinausgreifen. So findet sich zum Beispiel bei dem Florentiner Kanzler Bruni Aretino die überraschende Wendung, die wahre Societas Civilis sei die Gemeinschaft der Gleichberechtigten und Freien. Die Reformation steht erst am Ende dieser Entwicklung, die nicht etwa am 31. Oktober 1517 begann, als Luther seine 95 Thesen ans Tor der Wittenberger Kirche anschlug, auch nicht am 10. Dezember 1520, dem Tag, als die päpstliche Bulle verbrannt wurde, die ihm den Bann androhte. Aber die Reformation ist doch auch ein Anfang der Neuzeit, einer Epoche also ohne Christenheit im mittelalterlichen Verstande, das heißt ohne gesellschaftlich-kulturelle Einheit. So verstanden, betritt sie kulturelles und gesellschaftliches Neuland und leitet die Emanzipation der bürgerlichen Gesellschaft vom Feudalismus ein. Mit der Reformation meldet sich das Handelskapital politisch zu Wort. Jakob der Reiche, ein Fugger, finanziert die Kaiserwahl von 1519. War der Bruch mit der Tradition auch der erste Ausdruck von Luthers Metanoia, der Sinnesänderung, lutherisch allerdings mit Tut Buße übersetzt, so kam doch schnell die Rückwendung zur Tradition, seine zweite Metanoia. Diese doppelte Sinnesänderung entsprach genau den sich nun anbahnenden neuen Klassenkämpfen. Auf der einen Seite standen die Landesfürsten und die Fugger, auf der anderen die städtischen Plebejer, die Bergknappen, vor allem die Bauern. Ohne Eigentum an Wald und Weide bestritt ihre Fronarbeit den Löwenanteil der Reproduktionskosten der nicht arbeitenden Gesellschaftsschichten. Hatte Luther die Intellektualität aufs Subjekt gebracht,
So übersetzte sich diese Transposition in den sozialen Aufstand gegen Kirchenhierarchie, weltliche Herrschaft und feudale Ausbeutung. Die Klassenspaltung provozierte den Antagonismus im Denken. Luther und Münzer sind seine Antipoden. Während Luther von der Freiheit eines Christenmenschen sprach, predigte Münzer die Befreiung der Unteren. Die Gewalt soll gegeben werden dem gemeinen Mann.

Und die Bewegung der Bauern trug selbst ein doppeltes Gesicht zur Schau. Einerseits antizipierte sie die bürgerliche Revolution, indem sie etwa das Wahlrecht forderte. Andererseits enthielt sie eine agrarproletarische Revolution mit kommunistischen Tendenzen, wenn auch noch in Form eines rohen Kommunismus, das heißt des gleichen Rechts auf die Nutzung der Natur. Im März 1525 wurden die 12 Artikel der aufständischen Bauern proklamiert. Ihre Forderungen galten überwiegend dem Leben in der Gemeinde, der freien Gemeinde im ursprünglichen Sinn des Wortes. Schon der erste Artikel ist ein Signal der gesellschaftspolitischen Umwälzung. Der Pfarrer soll von der Gemeinde gewählt, aber auch wieder abgewählt werden können, Zitat, wann er sich ungebührlich hielt. Der zweite Artikel geht auf eine radikale Veränderung der sozioökonomischen Struktur der Gemeinde und betrifft das Etatrecht. Es geht um das Problem des Zehnten. Aus dem Zehnten werden der Pfarrer und seine Familie durchaus ausreichend bezahlt, aus dem Rest wollen die Bauern 2 Francs machen. Er soll zunächst an die Armen verteilt werden, Zitat, so im selben Dorf vorhanden seiend. Hier handelt es sich im Grunde um die Übersetzung des moralischen Prinzips der Caritas in eine ökonomische Forderung. Was noch übrig bleibt, soll in eine allgemeine Gemeindekasse fließen, woraus diejenigen bezahlt werden, die kein Land haben oder, modern gesprochen, arbeitslos sind, an die, die emigrieren müssen. Die Reisekosten werden von der Gemeinde übernommen. Der erste Punkt ist die Wahl und Abwahl des Pfarrers, der zweite das Etatrecht der Gemeinde. Im dritten Artikel stellen die Bauern die Forderung, dass, Zitat, wir frei seien und wollen sein, für alle, das heißt, die Forderung nach Freiheit, aber als Forderung nach Rechtsgleichheit. Es sollen Gebote, Gesetze geschaffen werden, die für alle gelten und nicht nur für die Oberschicht der Gesellschaft. Die Gesetze galten nämlich nur für die Herren, die Knechte waren ihnen gesetzlos ausgeliefert. Gegen dieses Prinzip richtet sich der vierte der Artikel, der die Gleichheit proklamiert, in einer noch rohen Fassung, die durch die fast durchweg agrarische Wirklichkeit der Gesellschaft geprägt war, aber in einer Form, die durchaus auch später eine große Rolle spielte, die Gleichheit im Naturnutzungsrecht. Die Bauern forderten das gleiche Jagd- und Fischereirecht und sie forderten darüber hinaus das Holzrecht, das dann im 19. Jahrhundert noch bei Marx und an der Mosel eine große Rolle spielen sollte. Denn zu Beginn des 19. Jahrhunderts, gerade infolge des sich ausbreitenden Kapitalismus, wurde in Preußen das Holzdiebstahlsgesetz erlassen. Das Recht eines jeden wurde rückgängig gemacht, sich das Feuerholz gratis aus dem Wald zu holen. Der siebte Artikel ist einer der wichtigsten. Es wird hier schlicht und einfach die Abschaffung der Leibeigenschaft und der Fronarbeit gefordert. Die Bauern verlangen bare Zahlung. Der neunte Artikel klingt schon wie eine Forderung nach dem, was man landläufig Rechtsstaatlichkeit nennt, und zwar bezogen auf die besondere Form der Gesellschaft. Bestimmte Gesetze sollen so herrschen, dass die Strafe verhängt wird, Zitat, nach Gestalt der Sache und nicht nach uns, das heißt nicht willkürlich. Mit anderen Worten, hier wird Anbindung der Strafe an den Sachverhalt, an den Straftatbestand verlangt. Der 11. Artikel formuliert eine Forderung, die heute keine Bedeutung mehr hat, aber im 16. Jahrhundert doch sehr entschieden, sehr radikal wirkte, das Recht der Witwen und Waisen auf das Erbe. Es war nämlich so, dass beim Tod eines Bauern dessen kümmerlicher Besitz an den Herrn zurückfiel. Das sind die wichtigsten Punkte der 12 Artikel der Bauern. Thomas Münzer, unser Jubilar, geht darüber in der Tat sehr weit hinaus. Begonnen hatte er als treuer Anhänger Luthers, obwohl man zugleich sagen kann, dass er ein Reformator ante litteram war, ein Reformator, der die lutherische Reformation praktizierte, bevor sie proklamiert wurde. Schon der 15-jährige Schüler beginnt in Halle mit seiner aufrührerischen Tätigkeit. Er gründet einen Geheimbund gegen die Kirche. Offenbar ging dieser Thomas Münzer bereits von Jugend an mit gefährlichen Gedanken schwanger, er war offensichtlich frühreif und er ist sehr jung gestorben. Große Revolutionäre sterben im Großen und Ganzen immer jung, denn er machte sehr schnell seinen Doktor und wurde Kaplan in Halle. Dort setzte er, immer noch vor Luther, seine Umtriebe fort. Luther stellte später in der Rückschau in seinem Brief an die Fürsten entsetzt fest, dass schon damals vor der Reformation der junge Pfarrer Münzer, Zitat, die Herrgötter ungeweiht gegessen hätte, also zu denjenigen gehörte, die die Transsubstantiation der Hostie in den Leib Christi verneinten. Für Münzer handelte es sich bei der Hostie um schlichtes Brot und er aß es ungeweiht.
Sein Interesse galt der deutschen Mystik, das heißt der Einswerdung von Gott und Mensch, und es galt überdies, das kommt nicht weiter überraschend, Joachim von Fiore, dem Mönch, der das Dritte Reich verkündet hatte. Dieses kommt bei Münzer zwar nicht vor, aber wohl das tausendjährige Reich, das er wieder aufrichten will. 1520 kam er nach Zwickau und da begann schon seine Verwandlung in den Menschen, den Ernst Bloch einen Rebell in Christo nennen sollte. Er kommt in Zwickau mit den Wiedertäufern zusammen und wird in seinen chiliastischen Gedanken bestärkt, denn die sogenannten Zwickauer Schwärmer waren Joachimiten, Anhänger des Joachim von Fiore. Hinter dem Wort Wiedertäufer, eigentlich Anabaptisten, steckt ein an sich sehr einfacher Gedanke, der allerdings revolutionäre Folgen zeitigte, so dass es bald zu blutigen Auseinandersetzungen kam. Der Gedanke nämlich, dass eine ohne Entscheidungsfreiheit vorgenommene Taufe keine Wirkung habe. Mit anderen Worten, die Wiedertäufer waren der Ansicht, eine erneute Taufe sei notwendig, damit der Mensch sich in vollem Bewusstsein entscheiden könne, ob er Christ sein wolle oder nicht. Die Zwickauer Schwärmer beeinflussten Münzer sehr nachdrücklich im Hinblick auf die Möglichkeit der Verwirklichung des Reichs Gottes auf Erden. Im Jahr darauf kam er nach Prag und dort begann seine Agitation mit einer Proklamation, über die nicht viel zu sagen ist. Im Grunde ist sie eine noch vorsichtige Radikalisierung der Thesen Luthers. Wichtig ist allerdings, dass schon der Übergang von der lutherischen Position in Richtung auf die Bauern und das Volk sich vollzieht. In der Prager Proklamation heißt es, aber am Volk zweifle ich nicht. 1522 kommt Münzer nach Altstädt in Thüringen und damit hat er die eigentliche Stätte seines Wirkens gefunden. Hier nimmt die später zwischen Luther und Münzer ausgebrochene Feindseligkeit ihren Anfang. Sein öffentlicher Auftritt ist mit dem Bauernkrieg untrennbar verbunden. In dessen Anfängen hat Münzer zweifellos eine wichtige Rolle gespielt, und zwar gewissermaßen unfreiwillig. Er musste Altstädt verlassen und begab sich auf Wanderschaft, die ihn bis nach Tirol und ins Elsass führte. Überall versuchte er, den ohnehin zum Aufruhr bereiten Bauern seine Theorien zu unterbreiten. Der endgültige Bruch vollzog sich 1524 durch die Fürstenpredigt. Er hielt sie vor einem sächsischen Fürsten, eigentlich eine ganz normale Sache. Thomas Münzer war schon bekannt, er wurde dazu aufgefordert, diese Predigt zu halten, aber sie hatte es in sich. Hinzu kam, dass Thomas Münzer die Predigt vorsichtshalber drucken und verbreiten ließ, bevor er sie hielt. Diese Fürstenpredigt ist nicht nur eine allgemeine Anklage gegen die Fürsten, nicht nur eine allgemeine Ermahnung zur Besserung, sondern es handelt sich schlicht und einfach um eine Kriegserklärung an die Grundsuppe, wie er das herrschende Kartell des besitzenden Klerus, des Adels und der Landesfürsten nannte. In dieser Predigt eröffnet er seinem verblüfften Zuhörer, Zitat, »Des Wucherns, der Dieberei und Räubereien seien unsere Herren Fürsten, nehmen alle Kreaturen zum Eigentum. Die Fische im Wasser, die Vögel in der Luft, das Gewächs auf Erden muss alles ihres sein. Die Herren sorgen selber dafür, dass die armen Leute zu ihren Feinden werden. So ich das sage, muss ich aufrührerisch sein, wohlan.«

Das also war die Kriegserklärung. Luther merkte, dass da etwas vor sich ging, das gegen seine Absichten, gegen seine Philosophie verstieß. Er erinnerte sich des jungen Predigers zu Altstädt und schrieb an die Fürsten zu Sachsen, Zitat, wieder den aufrührerischen Geist zu Altstädt. Münzer als ausgetriebener Satan, Zitat, ich habe diesen Brief an eurer fürstlichen Gnaden allein aus der Ursache geschrieben, dass ich vernommen und auch aus ihrer Schrift verstanden habe, als wollt derjenige Geist, das ist Münzer, die Sache nicht im Worte lassen bleiben, sondern gedenke, sich mit der Faust darein zu begeben und wolle sie mit Gewalt setzen, wider die Obrigkeit, und schwatzt daher einen leiblichen Aufruhr anrichtend. Das ist zu viel an den Tag gegeben. Was würde der Geist, das ist Münzer, wohl anführen, wenn er des Pöbels Anhang gewönne? Ich hab's zwar zuvor auch von demselben Geist all hier zu Wittenberg gehört, dass er meinet, man müsse die Sache mit dem Schwert vollführen. Da dachte ich wohl, er wollt da hinaus, dass sie gedächten, weltliche Obrigkeit zu stürzen, um selbst Herr in der Welt zu sein. So doch Christus vor Pilatus dies verneint und spricht, sein Reich sei nicht von dieser Welt, und auch die Jünger lehrte, sie sollten nicht sein wie weltliche Fürsten. Das war zweifellos der springende Punkt, dass Christus vor Pilatus in seiner Verteidigungsrede meinte, sein Reich sei nicht von dieser Welt. Die Anklage lautete ja, er habe König der Juden werden wollen. Das ist zwar richtig, doch es ist auch für Münzer der springende Punkt. Er nämlich wollte genau dies, dass das Reich Gottes auf Erden Wirklichkeit werde, dass es doch von dieser Welt sei, kein Jenseits. Als Luther seinen Brief veröffentlichte, antwortete Münzer im Dezember 1524 mit einer durch den Untertitel berühmt gewordenen, hochverursachten Schutzrede, einer zwingend notwendig gewordenen Verteidigung, Zitat, und Antwort wieder das geistlose, sanft lebende Fleisch zu Wittenberg, welches, Zitat, mit verkehrter Weise durch den Diebstahl der Heiligen Schrift die erbärmliche Christenheit also ganz jämmerlich besudelt hat. Wie unsanft die Leute damals miteinander umgingen, merkt man daran, dass Münzer seinen ehemaligen Lehrer, den er übrigens entweder mit Martin apostrophiert oder mit Dr. Lügner anredet, wünscht, schlaf sanft, liebes Fleisch. Doch eigentlich hegt er einen anderen Wunsch. Zitat, ich röche dich lieber gebraten, dann in deinem eigenen Södlein gekocht sollte dich der Teufel fressen. Du bist eselig Fleisch, du würdest langsam gar werden und ein zähes Gericht werden deinen Milchmäulern. Das war die Sprache des Krieges, und auch Luther drückte sich nicht anders aus, als Münzer zur offenen Feldschlacht rief und es sich herausstellte, dass er der Organisator der Bauernaufstände war. Der Beweis war ein offener Brief vom 16. Mai 1525 an die Bauern und Bergleute von Frankenhausen und Mansfeld, der sie aufforderte, die offene Feldschlacht mit den Soldaten der Landesfürsten, vor allem den Truppen des Grafen von Mansfeld, aufzunehmen. Der Brief ist im Grunde eine Wiederholung der Fürstenpredigt, bloß eben an das Volk gerichtet, der Appell, endlich mit der Waffe in der Hand den, Zitat, schönen Garten Gottes vom Gift zu befreien. Interessant ist, dass dieser offene Brief dreimal durch eine Aufforderung unterbrochen wird, die an das berühmte Ça ira der französischen Revolution erinnert. Dran, dran, dran. Und auch am Schluss seiner Vorschläge zur Ausrottung der Fürsten heißt es, dran, dran, dran. Als man sah, dass die Bauern losschlagen würden, schrieb Luther im Mai 1525 seine berühmten Ermahnungen zum Frieden, seine Antwort auf die 12 Artikel der Bauernschaft in Schwaben, wieder die räuberischen und mörderischen Rotten der Bauern. Dass die Gewalttätigkeit nicht allein bei Münzer lag, der am liebsten den armen, gekochten, eselsfleischigen Luther vom Teufel hätte auffressen lassen, zeigt Luthers Ermahnung, man solle die Bauern, Zitat, zerschmeißen, würgen und stechen und peinigen öffentlich, wer da kann, so wie man einen tollen Hund totschlagen muss. Drum, liebe Herren, erbarmt euch der armen Leute. Das heißt, legt sie alle um, ohne Ausnahme. Dies ist die berühmte Form des christlichen Erbarmens, die schon bei Augustin zum Vorschein kam, als er sagte, für das Seelenheil der Donatisten sei es das Beste, wenn sie massakriert würden. Auch da, Zitat, erbarmt euch der armen Leute, steche, schlage, würge, wer da kann. Und dann kommt der Satz, bleibst du darüber tot, wohl dir, seliglicheren Tod kannst du nimmermehr überkommen. Das war die rechte Einstimmung der Landsknechte auf die Schlacht.
Die Schlacht von Frankenhausen ging schlecht aus. Münzer wurde gefangen gesetzt, dem Grafen von Mansfeld übergeben und am 27. Mai 1525 in Mühlhausen enthauptet. Zentral für Münzers Philosophie ist die Weise, in der er sich die Verwirklichung des Reiches Gottes auf Erden vorstellte. Es ist dies bekannt aus dem Protokoll des Verhörs vor seiner Hinrichtung zu Mühlhausen. Auf die Frage, welche Ordnung er sich vorstelle statt des Eigentums der Herren und Fürsten, steht im Protokoll: Die Empörung habe man darum gemacht, Zitat, dass die Christenheit soll ganz gleich werden. Wie er denn die neue Ordnung einrichten wollte, Zitat, haben's auf diese Weise richten wollen, omnia sunt communia, alles ist gemeinsam gemeinschaftlich, und sollte einem jedem nach seiner Notdurft ausgeteilt werden nach Gelegenheit. Das ist eine sehr kühne Vorwegnahme des Prinzips, dass jedem nach seinen Bedürfnissen gegeben werden soll. Es erhebt sich natürlich die Frage, ob die Bauern wussten, dass es schon zuvor, im England des 14. Jahrhunderts etwa, derartige Forderungen und Kämpfe gegeben hatte. Aber die Tradierung ergibt sich aus den Notwendigkeiten ihrer sozialen Lage selbst, nicht aus einer wie immer verstandenen Ideengeschichte. Das geschichtliche Wissen, das andere gedacht hatten wie sie, besaßen die Bauern fraglos nicht. Aber Thomas Münzer besaß es sehr wohl. Er war ja ein gebildeter Christ. Er kannte Joachim von Fiore, er kannte die Forderung nach dem Gemeineigentum, die bis ins 12. Jahrhundert zurückgeht. Es ist dem Münzer keineswegs alles vom Himmel gefallen, sondern er steht in einer Tradition. Aber in der gleichen Tradition stehen die Bauern. Ihre Forderungen sind nicht neu, sondern Resultat eines im Hochmittelalter beginnenden Widerstands gegen Kirche und Feudalismus. Das heißt also, es geht nicht darum, dass plötzlich etwas auftaucht, sich entwickelt und wieder untergeht, sondern es ist eine kontinuierliche Linie, diese subversive, diese rebellische Linie, eine Kontinuität, die versteckt sich fortsetzen und ausbrechen wird. Theoretisch zunächst bei den Monarchomachen, in der großen Rebellion von Cromwell, später in der amerikanischen Unabhängigkeitsrevolution und vor allem 1789 in Frankreich. Und von da aus geht es gleich weiter. Begonnen hatte dies schon mit den sogenannten linken Sophisten. Durch die gesamte Geschichte der Subversion hindurch, durch die gesamte verschwiegene oder verdrängte Geschichte hindurch wird ein Prinzip vertreten, das heute völlig überrollt worden zu sein scheint vom Endsieg des totalen Kapitalismus. Alle wirklich radikalen Emanzipationsbewegungen der Geschichte haben auf der Abschaffung des Privateigentums bestanden. Münzers Theologie ist eigentümlich, denn ist sie eigentlich Theologie? Dass er sich als Christ verstand, liegt im Geist der Zeit. Die Revolutionäre dieser Zeit operierten alles so selbstverständlich mit der Bibel, wie ihre Erben mit dem kommunistischen Manifest. Ihre Schriften, die von Zwingli, später die von Calvin, sind voller Bibelzitate. Aber bei Münzer tritt etwas ein, das sich nicht mehr ohne weiteres der Theologie zurechnen lässt. Er kritisierte den Katholizismus sehr heftig, doch sobald er mit Luther in Konflikt geriet, als er mit ansehen musste, wie eine neue Kirche neben der katholischen entstand, dass also die Kirche sich nicht als solche auflöste in der Gemeinde, da radikalisierte sich seine Kritik des Katholizismus teilweise zu einer Kritik des Christentums als solches. Es treten pantheistische Züge auf, die wahrscheinlich aus der deutschen Mystik kommen. Ob das Atheismus ist, wie einige sagen, möchte ich bezweifeln, aber Pantheismus, Einheit von Gott und Mensch, ist es jedenfalls.

Im 14. Jahrhundert hatte Meister Eckhart diese Einheit betont und dabei Gedanken aufgegriffen, die schon Joachim von Fiore gehegt hatte. Ernst Bloch meinte ja, Joachim von Fiore hätte Christus in der Kommune aufgelöst, das gleiche gilt für Meister Eckhart. Bei ihm findet zwar keine Zersetzung, aber doch eine extreme Subjektivierung Gottes statt, die nicht ohne innere Logik ist. Sein berühmtes Wort lautet: Was wärst du, Gott, ohne mich? Der Mensch als Bewusstsein Gottes, die Vorstellung also, dass ein Gott ohne Menschen ein Ding ist, das nicht einmal weiß, dass es existiert. Nur die Menschen wissen, dass Gott existent ist. Das heißt nichts anderes als, Gott kommt zu Bewusstsein erst im Menschen. Man fragt sich auch, nur die Theologen fragen nicht danach, was Gott vor der Erschaffung der Welt gemacht hat. Sich selber angebetet? Das jedenfalls ist die berühmte Auffassung von der Selbstanschauung Gottes. Wir finden also bei Thomas Müntzer zweifellos einige Elemente, die in pantheistische Richtung gehen. Wie gesagt, Müntzer will die Kirche abschaffen und zweitens will er eine Gemeinschaft, die durch das Prinzip Omnia sunt communia charakterisiert wird. Der Chiliasmus enthält nicht nur die Absage an die Kirche, sondern auch die an den Staat. Einige Teile der Wiedertäuferbewegung meinten, der Staat sei zu ignorieren. Und dieses einfach nicht zur Kenntnis nehmen des Staates gibt es bis heute, zum Beispiel bei den Zeugen Jehovas. Ihnen ist der Staat nicht etwa ein Gegner, den man bekämpft, oder ein Freund, den man akzeptiert. Der Staat ist für die Zeugen Jehovas einfach nicht existent. Dieser Gedanke war schon im Chiliasmus angelegt. Also, wir haben es bei Müntzer zu tun mit einer Kritik des Katholizismus, die in eine Kritik des Christentums einmündet und natürlich auch in eine Kritik der lutherischen Position. Daher wird nicht nur die Vermittlungsfunktion der Kirche abgelehnt, sondern auch die Vermittlungsfunktion der Bibel, dazu die Schriftgelehrten, die Pfarrer, die der Gemeinde mitteilen, wie sie die Bibel zu verstehen habe, die Bibelexegese, das heißt das Zentrum auch der evangelischen Theologie. Müntzer lehnt die Bibel als Quelle der Offenbarung ab und verlegt die Erkenntnis der Wahrheit, das heißt dessen, was zu tun und was zu lassen sei, in eine Instanz, die er die innere Erleuchtung nennt. Das ist ein weiterer Schritt der Subjektivierung. Die innere Erleuchtung ist das schon erwähnte Lumen Naturale, das natürliche Licht. Der Mensch kommt also zur Erkenntnis des Guten und Bösen nicht durch die Lektüre der Bibel, sondern durch das Wirken der Vernunft in ihm. Der Glaube, meint Müntzer, wird lebendig durch die Vernunft. Die Verlebendigung des Glaubens durch die Vernunft, die Unmittelbarkeit der einzelnen Christen zu Gott, ist eben die Voraussetzung der Schaffung des Himmelreichs auf Erden, die wiederum noch eine weitere Bedingung hat, die Vernichtung der Herrschaft und die Abschaffung aller Ungleichheit. Daraus folgt Müntzers Militanz. Mit der Abschaffung der Ungleichheit einher geht ein Gedanke, der dann noch Jahre nach der Französischen Revolution bei Proudhon neu formuliert wird, die Erklärung des Eigentums aus dem Diebstahl, die Feststellung also, dass alles Eigentum im Grunde Diebstahl sei. Noch stärker kommt dieses Prinzip bei den Wiedertäufern hervor, gegen Calvin und seine Arbeitsmoral gerichtet, gegen seine ideologische Rechtfertigung des Kapitalismus. Der Reiche ist böser als ein Dieb und als ein Mörder vor Gott, dem Herrn. Eigentum also ist Sünde. Man kann sich fragen, ob Thomas Müntzer wirklich noch Christ gewesen ist. Er selbst war jedenfalls fraglos der Ansicht, seine Revolution werde das Christentum verwirklichen. Er hat übrigens für das tausendjährige Reich, für das konstituierte Omnia sunt communia, eine schöne Bezeichnung, die darauf verweist, was er tatsächlich meinte. Erstens, dass alle genug zum Leben haben. Zweitens, dass alle nach der inneren Erleuchtung leben. So spricht er von der Fülle des Weizens und von der Sonne der Vernunft als den Prinzipien seines Himmelreichs auf Erden. Diese egalitär-kommunistische

Christliche Fassung der göttlich-natürlichen Freiheit eines jeden Christenmenschen lässt sich allerdings sehr schlecht ableiten aus der reinen christlichen Lehre. Es ist daher anzunehmen, dass für diese Radikalisierung nicht so sehr eine spezifische Interpretation der reinen christlichen Lehre verantwortlich ist, sondern der Gedankenreichtum, der bei den Bauern in ihren praktischen Forderungen aufkam. Erst der Einbruch dieser politischen und sozialen Revolution ins Denken hat es bewirkt, dass Münzer über den engen Horizont eines christlichen Reiches hinausgeht.

Seine Forderungen gehen jedoch mit dem Gang der Dinge nicht überein. Er hat die freie Gesellschaft zu früh verkündet. Am 27. Mai 1525 wurde er enthauptet, aber damit war er noch lange nicht tot. Seine Gedanken wirkten weiter und fanden einen ersten missglückten Realisierungsversuch bei den Anabaptisten, den Wiedertäufern zu Münster, die wiederum aus verschiedenen Richtungen bestanden. Es gab da auch die friedlichen Wiedertäufer in Zürich, die Münster vehement ablehnten, deren Führer Krebel 1526 trotzdem hingerichtet wurde. Diese Strömung hat übrigens ihre Nachfolger bis auf den heutigen Tag bei den Quäkern und ähnlichen Gruppierungen. Und es gab, bedingt durch die Verfolgung und auch durch den Einfluss von Münsters rebellischen Prinzipien, die sogenannten bewaffneten Wiedertäufer, auch die Münsteraner Rotte genannt. Sie gründete 1534 in Münster das neue Jerusalem, ein Gemeinwesen, das 16 Monate lang Widerstand zu leisten vermochte gegen die Belagerung durch verschiedene Truppen. Unter diesen Truppen waren Katholiken, es waren evangelische Landesfürsten dabei. Sie alle wollten das neue Jerusalem zerstören. Diese Belagerung führte allerdings zu Erscheinungen bei den Belagerten, die vom Kriegskommunismus her bekannt sind, so dass man von der Schreckensherrschaft in Münster sprach. Die Wiedertäufer besaßen eine zwar vage, aber doch der Realität würdige politisch-gesellschaftliche Weltsicht, die sie zu verwirklichen suchten. Ökonomisch ging es um die Absage an das Privateigentum, der Reiche sei böser vor Gott dem Herrn als ein Dieb oder ein Mörder. Gesellschaftlich gingen sie über die benannten 12 Artikel hinaus. Diese verlangten die Gleichheit vor dem Gesetz, die Wiedertäufer verlangten, frei zu sein wie Christus, also gesetzlos zu leben. Dies bedeutet natürlich die Absage an alle bekannten Institutionen, vor allem an die Ehe. Die Auflösung der Ehe übrigens wurde, Contradictio in Rebus, durch Gesetz dekretiert. Dass damit die Vielweiberei verbunden gewesen wäre, ist ein uralter Vorwurf, der schon im Zusammenhang mit der Weibergemeinschaft Platons erhoben wurde. Politisch übersetzten die Wiedertäufer ihre Absage an den Staat in die Rückkehr zum souveränen Recht der Volksversammlung. Im Grunde war diese Versammlung die eigentliche politische Entscheidungsinstanz und dies innerhalb einer belagerten Festung. An der Verteidigung Münsters beteiligten sich Männer wie Frauen, auch eine Folge der Auflösung der Ehe. Das Wort vom gemeinsamen Haushalt wurde im Sinne der Gleichheit ebenfalls aufgegriffen, ein Gedanke, den wir bei vielen Sekten des Mittelalters gefunden haben, dass der gemeinsame Haushalt keinen Unterschied zulasse zwischen Mann und Frau. Nach der Seite der Theorie hatte die ganze Bewegung mit Luthers Forderung nach der Freiheit des Christenmenschen begonnen. Sobald sie die Massen ergriff, machte Luther seinen berühmten Rückzieher. Unter der Freiheit eines Christenmenschen verstand er stets nur die Freiheit in der Innerlichkeit des einzelnen Menschen, während er für die Öffentlichkeit oder die Äußerlichkeit ganz strikt an dem Gewalt- und Rechtsmonopol der Obrigkeit festhielt. Was bei den Sekten, bei den Wiedertäufern, bei Thomas Münzer und bei den aufrührerischen Bauern aufkam, war eine ganz andere Freiheitsauffassung, eine, die Luther als teuflisch denunzierte. Sie verstanden die christliche Freiheit als Fundament und Ausgangsbasis eines politischen Rechts. Nicht mehr das Recht des Menschen, unmittelbar zu Gott zu sein in der Auslegung der Bibel, sondern das Recht des Menschen, im Gemeinwesen frei zu sein. Nicht die Freiheit eines Christenmenschen, sondern die politische Freiheit als Bürgerrecht, das heißt cum granu salis, als Recht des Citoyen. Luthers Reaktion auf die Nachricht von Münzers Hinrichtung war wie zu erwarten. Er empfand Freude und sah darin ein Zeichen, dass Münzer eine Kreatur des Teufels gewesen sei. Er kommentierte seinen Tod mit einem Wort, das nicht berühmt geworden ist, obwohl es dessen durchaus würdig wäre: Wer sich auflehnt, ist immer im Unrecht. Es mussten Jahrhunderte vergehen, bis ihm schließlich aus China eine Antwort zuteil wurde,

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3: Herzlich willkommen zum heutigen Radiozwitschern vom 10. Juli 2026 von der Studierendenredaktion. Ich begrüße euch ganz herzlich zu dieser Sendung, wo wir heute einen Rückblick machen, denn am vergangenen Wochenende haben die Freien Radios berichtet über die Proteste in Erfurt, die antifaschistischen Proteste, die dort stattfanden, mit irgendwo zwischen 30 und 40.000 Menschen, die auf die Straße gegangen sind, um ein deutliches Zeichen zu setzen gegen die AfD, die am selben Wochenende ihren Bundesparteitag abgehalten hat in der Stadt. Und diese Berichterstattung, die zu diesen Protesten stattfand, war sehr lang und ausführlich. 14 Sender haben sie übernommen, 9 Stunden Live-Programm, beziehungsweise bei Radio Frei direkt vor Ort ging es sogar noch ein bisschen länger, eine spontane Verlängerung. Und da gab es einfach sehr viel Material, was auch entstanden ist, und natürlich haben nicht alle Leute diese Sendung mitverfolgt, und es lohnt sich da aber nochmal hinzuschauen, denn es sind einige sehr interessante Dinge passiert. Unter anderem gab es ein Demonstrationsverbot, was verhängt wurde, das dann aber am Abend vor der Demonstration noch zurückgenommen wurde, also von einem Gericht einkassiert wurde, um dann allerdings am nächsten Tag dann wieder von einem anderen Gericht wieder in Kraft gesetzt zu werden, aber dazwischen eigentlich nicht gegolten hat, obwohl nur, dass die Polizei die ganze Zeit gesagt hat, es gilt weiterhin. Also einige interessante Entwicklungen, und Radio Dreieckland hat einen einstündigen Rückblick gewagt über diese Proteste am selben Abend noch, und den wollen wir euch nicht vorenthalten. Den könnt ihr jetzt hier im Radio Zwitschern hören.
4: Wir starten mit einem kleinen Einblick in die Stimmung gleich zu Beginn des Aktionstages. Dazu hört ihr jetzt einen Beitrag mit einer Collage zur Stimmung am Bahnhofsvorplatz in Erfurt, wo der Demozug gegen 9.30 Uhr losgegangen ist.
5: Ich befinde mich gerade am Bahnhofsvorplatz, wo sich schon mindestens 2000 Menschen eingefunden haben, denn hier startet gleich planmäßig um 10 Uhr die zweite Zubringer-Demo zur Messe. Die Stimmung ist ausgelassen. Es sind viele, viele unterschiedlichste Menschen hier vor Ort, jung und alt. Aus allen Straßen kommen noch Leute hinzu. Und die Menschen drängen sich aneinander, ähnlich wie bei der ersten Demonstration sind auch hier wieder viele verschiedene Plakate zu sehen, auf denen halt quasi auch so Ausdruck gemacht wird und Protest gegen die AfD und die faschistische Politik der AfD gemacht wird. Soweit erstmal der Eindruck von dem Bahnhofsvorplatz. Es ist jetzt 9.55 Uhr und in wenigen Minuten startet dann jetzt der Demozug, und im Hintergrund ist noch Musik zu hören, die hier gerade noch ein bisschen für gute Laune sorgt.
6: Jetzt schon am Bahnhof, Hauptbahnhof in Erfurt unter den Arkaden. Uli, hallo, grüß dich.
7: Hallo, Carsten.
6: Bist du geradelt oder gelaufen?
7: Ich bin geradelt, damit ich schon mal die Möglichkeit hatte, die Zeit vor Ort zu nutzen, um mich durch die schieren Menschenmassen hier durchzumogeln und zu wursteln.
6: Ja, schiere Menschenmassen ist eine schwierige Angabe, aber es ist auch immer schwierig zu schätzen. Die Person, wenn man mittendrin in der Masse ist, zu schätzen, wie viele Menschen es sind.
7: Ich habe es eben auch natürlich mit der Hilfe von Kommunikationsteam von Polizei versucht einzuschätzen. Da sind die Zahlen von mindestens 2000 gefallen, die zu dem Zeitpunkt, also das ist jetzt schon mal 15, 20 Minuten her, am Bahnhofsvorplatz waren. Aber zu dem Zeitpunkt ist es auch so gewesen, dass von allen Straßen und auch jetzt noch Leute noch dazukommen. Also sind mehrere tausend Leute, die sich hier gerade zusammenfinden. Und gerade wurde auch quasi zumindest von der Moderation die Demo auch eröffnet.
6: Ja, das heißt, da ist auch ein Lautsprecherwagen, der mitfährt, und die laufen dann unter den Bahnhofsarkaden, unter der Brücke durch. Und wo geht's dann lang?
7: Dann geht es erstmal auch über den Gotha-Platz, genau die gleiche Route wie die erste Kundgebung, dann Richtung Messe. Das Ziel ist ja natürlich, dass die Leute, die sich jetzt hier bei der Demo zusammengefunden haben, dann auch zu der großen Kundgebung an der Messe dann ankommen werden. Mhm.
6: Man kann dann immer noch dazu stoßen, das ist möglich, aus den Seitenstraßen und so weiter. Endpunkt ist die Messe. Angenehmer ist es natürlich, mit den Leuten zusammenzulaufen. Wie ist denn da die Stimmung jetzt?
7: Die ist extrem ausgelassen. Ich bin eben, wie gesagt, schon mal durch die Massen durchgelaufen, habe Chöre von den Omas gegen rechts gehört, die Wehrt euch, leistet Widerstand im Kanon gesungen haben. Man hört vielleicht noch im Hintergrund klatschen, applaudieren. Eine Bläsergruppe hat gerade eben noch mal Musik gemacht. Und es ist auch wirklich ein extrem diverses Publikum. Mhm. Also ich glaube, wirklich alle Altersgruppen dabei. Ja,
6: wichtig sind ja Demosprüche, die ja zusammenhalten, die sich reimen müssen. Gibt es da was Neues?
7: Das ist eine gute Frage. Ich habe bisher jetzt erstmal noch nicht so viele Demosprüche mitbekommen. Wie gesagt, weil als ich dazu kam, erstmal gesungen wurde und Musik gemacht wurde. Und ich werde jetzt einfach mal, während die Demo dann quasi nachher gleich losläuft, einfach mal Ohren offen halten in dem Zusammenhang und Demosprüche natürlich einsammeln.
1: Wir haben gerade gehört, an anderen Stellen ist die Polizei gerade schon ein bisschen ruppiger unterwegs. Du meinst, du kannst noch reden da mit Leuten. Wie sieht's aus? Wie ist die Stimmung zwischen sozusagen dem Demonstrationszug und der Polizei, die sie begleitet?
7: Also ich stehe jetzt hier quasi vor dem Lautsprecher-LKW, muss man in dem Zusammenhang tatsächlich sagen, der den Demozug anführen wird. Und da ist es vor allen Dingen tatsächlich vorrangig Polizei mit blauen Kommunikationsteamwesten und andere vereinzelte Beamtinnen. Ich habe jetzt keinen Durchblick, wie die Situation unter der Bahnhofsunterführung hinter dem Bahnhofstunnel aussieht. Momentan ist es wirklich überschaubar mit der Polizei aufgeräumt. Man muss natürlich aber auch dazu sagen, dass in den ersten Reihen der Demonstration hier auch Parteien vertreten sind mit großen Bannern. Die SPD ist zum Beispiel auch dabei, Bundesumweltminister Carsten Schneider steht mit relativ weit vorne, Innenminister Carsten Mayer steht auch relativ weit vorne. Keine Ahnung, ob das damit zu tun hat.
1: Wie schnell oder langsam kommt ihr voran? Also
7: wir sind noch gar nicht losgelaufen. Ach so, ich wurde gerade erstmal auf dem LKW sozusagen die Demonstration eröffnet. Die ganzen Formalia abgetan und schon mal auch, glaube ich, ein paar Inhalte sozusagen kommuniziert, warum man jetzt heute sich hier zusammengefunden hat und dann gemeinsam Richtung Messe ziehen möchte.
1: Also Treffpunkt aktuell ist immer noch der Bahnhof und keiner muss euch hinterherlaufen.
7: Nee, und ich glaube, selbst die nicht zum Bahnhof kommen, werden diese wirklich große, laute Gruppe nur schwer übersehen oder überhören können. Mhm.
6: Du hast gesagt Formalia, sind das dann Sicherheitshinweise, Belehrungen oder was ist das?
7: Das sind so, also halt so einfach so Ankündigungen, die die AnmelderInnen sozusagen machen müssen, was die Auflagen sind, sprich keine Glasflaschen, kein Alkohol, Anweisungen der OrdnerInnen und so weiter sollte man folgen, etc. pp. Das ist einfach eine rechtliche Vorgabe. Als AnmelderIn hat man halt eben auch bestimmte Vorgaben einzuhalten. Und jetzt im Moment startet der Demo LKW und die Masse bewegt sich auch.
6: Ja, also Demosprüche sammeln, ich bin gespannt auf neue Sachen, die sich reimen. Dann wünsche ich euch viel Freude und einen guten Marsch.
7: Ja, vielen Dank. Wir hören uns später vielleicht.
6: Das war Uli.
8: Tschüss. Noch mal eine kleine Korrektur vom Bahnhofsvorplatz. Ich habe maßlos untertrieben. Ich habe jetzt vorne an der Kreuzung Bahnhofsstraße gestanden und habe quasi vom Beginn des Demozugs da für eine Viertelstunde gestanden und habe die Demonstration an mir vorbeiziehen lassen, die zu dem Zeitpunkt, als ich weggegangen bin, sich irgendwo zwischen Löberstraße und Presseclub der Beginn gefunden hat und bin jetzt zum Bahnhofsvorplatz, weil ich dachte, da das Ende zu sehen. Und der Bahnhofsvorplatz ist nach wie vor voll von Menschen. Teilweise haben die Leute sich ja noch gar nicht bewegt. Ich kann das wirklich schwer in Zahlen ausdrücken, aber es ist eine unbegreiflich, unfassbar große Menschenmenge, die sich gerade hier Richtung Messe bewegt.
4: Das waren O-Töne vom Beginn des Protesttags von Erfurt, den Menschen im Übernachtungscamp, auf den Demos und in den Blockaden. Genau, und jetzt gibt's ein bisschen Musik und danach geht's weiter auch nochmal mit einem Beitrag aus der Blockade vom Bündnis Widersetzen.
9: Ja, es geht mit Rebellion bzw. Widerstand Widersetzen erstmal weiter, nämlich mit Rage Against the Machine und Renegades of Funk. 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

0: So, zurück zum Geschehen in Erfurt. Parallel zu dem Demozug am Bahnhofsvorplatz hatte das Bündnis Widersetzen zu einer Blockade der Zufahrtsstraßen zum AfD-Parteitag aufgerufen. Und laut dem Bündnis Widersetzen Live-Ticker waren dort seit 6.35 Uhr großen Zufahrtswege alle dicht. Ab 10 Uhr berichtete das Bündnis in ihrem Ticker dann über 12 Blockaden und kein Durchkommen. Widersetzen blockiert alle Zufahrtsstraßen zum AfD-Parteitag. Laut Widersetzen waren allein 17.000 Widersetzerinnen in Blockaden. Ab 9.30 Uhr begann dann laut Widersetzen die Räumung. Die Polizei kündigte Zwang und körperliche Gewalt an. Einzelne Aktionsgruppen wurden laut dem Live-Ticker von Widersetzen massiv von der Polizei angegangen und kurz gekesselt. Zitat, auch am Guttower Platz wird Pfefferspray eingesetzt. Wir hören rein in die Stimmung am grünen Finger der Blockade während der Zwangsräumung der Polizei gegen 9.25 Uhr.
1: Genau, es ist 9.25 Uhr. Wir sind gerade beim südlichen Grünfinger auf der
2: A71
1: angekommen, die im friedlichen Protest auf dem Boden sitzen. Und die Polizei ist auch schon anwesend und hat angekündigt, diese Szene hier bald zu räumen. Uns wurde mitgeteilt, dass seit ca. 20 Minuten die Polizei jetzt hier steht. Und gerade sind, glaube ich, neue Autos, neue Karawane im Anmarsch und wir beobachten die Situation.
2: Okay, also wir sind hier jetzt beim Grünfinger, der südlichste Finger, gerade auf der Autobahn. Und sprechen jetzt mit den Pressesprechern. Was ist hier gerade die Lage?
3: Ja, hi. Also die Lage ist erstmal jetzt super gut, weil die Küfer gerade angekommen ist. Natürlich toll. Ansonsten sitzen wir jetzt hier seit einer halben Stunde, dreiviertel Stunde oder so auf der A71 und blockieren die an drei Punkten, also in beide Richtungen und unten drunter durch. Es gibt eine Unterführung, die blockieren wir auch. Die Polizei hat uns jetzt nochmal ein Angebot gemacht, hat gesagt, wir dürfen blockieren, wenn wir eine Fahrspur frei machen, also blockieren, ohne zu blockieren. Naja, das machen wir nicht. Deswegen sind wir erstmal super.
2: Super. Und warum bist du heute hier? Warum widersetzt du dich?
3: Ich widersetze mich, weil ich nicht möchte, dass eine faschistische Partei gesellschaftlicher Normalzustand wird. Ich widersetze mich außerdem, weil ich gegen die rassistische, menschenfeindliche Migrationspolitik auf die Straße gehe, die auch schon von den bürgerlichen Parteien durchgeführt wird. Das ist Wasser auf Mühlen der AfD. Die freuen sich, die wollen das aber noch viel schärfer. Die wollen nicht nur die faktische Abschaffung des Asylrechts, sondern auch Abschiebeterror nach Trumps Vorbild. Genau, und was wir noch erzählen wollten war, bevor wir hier auf die A71 gekommen sind, hatten wir einmal schon mal eine ziemlich heftige Konfrontation mit der Polizei. Viele Aktivistinnen berichten von gezielten Schlägen ins Gesicht und die Genitalien. Wir hatten ein begleitendes AnwältInnen-Team dabei, die trotz deutlichen Zeigen ihres AnwältInnen-Ausweises weggeschubst wurden und bedroht wurden. Das sind Zustände, die so auch noch nicht oft passiert sind. Der Einsatzleiter war nirgends auffindbar. Wir parlamentarische Beobachter war bei zwei Einsatzführerfahrzeugen, da saß einfach keiner drin. Und der Verbindungsbeamte, der sich hat ansprechbar gefühlt hat, der hat nach zwei Minuten quasi die Kontrolle über seine Einheiten verloren, stand dann auch nur noch irgendwie dumm rum. Trotzdem haben wir es jetzt halt geschafft, zu unserem Blockadepunkt zu kommen. Das heißt, es ist mehr oder weniger gut ausgegangen, aber dokumentieren sollte man das trotzdem.
2: Okay, wir befinden uns immer noch beim grünen Finger auf der A71 und die Polizei hat gerade durchgegeben, dass sie gerne einen Fahrstreifen räumen wollen, damit die Polizeikräfte durchkommen. Die Aktivistinnen weigern sich. Genau, jetzt wird abgewartet, was passiert. Es wurde angekündigt, es wurde auch mit dem Rechtsbeistand der Aktivistinnen gesprochen. Es war jetzt quasi der dritte Aufruf, die dritte Warnung. Das heißt, wir warten jetzt ab, was passiert, aber es deutet dann alles auf eine Zwangsräumung hin.
4: Eine Allgemeinverfügung erlassen worden, die besagt, dass Demonstrationen unter anderem auf den Autobahnen verboten sind. Und diesbezüglich würde ich Sie jetzt noch ein allerletztes Mal bitten, diesen einen Fahrstreifen zu räumen, sonst werden Sie zwangsgeräumt. Ende der Durchsage um 9.53 Uhr.
5: Die Polizei versucht hier die Spur zu frei zu machen und hat jetzt eine Aktivistin ins Gesicht getreten. Es sieht sehr brutal aus.
6: Bullen! Schweine!
7: Lass sie doch behandeln!
6: Bullen! Schweine!
7: Die Bullen!
6: Bullen!
7: Schweine! Lüger! Mörder! Bullen! Schweine! Trinker!
6: Der Bullen am Kopf und ihr lasst ihn da nicht ran!
2: Hier beim grünen Finger auf der A71 hat die Polizei jetzt einen verletzten Aktivisten abtransportiert. Wohin er gebracht wird, ist gerade nicht klar.
8: Es wurden aber die Sannis nicht rangelassen und er blutet am Hinterkopf.
2: Die Sanitäter wurden immer noch nicht zur verletzten Person gelassen. Und genau, die Polizei hat jetzt geräumt. Die Einsatzfahrzeuge sind vorbeigefahren. Und jetzt...
9: Wir können live mit jemandem sprechen, der vor Ort ist, nämlich mit Lynn. Hallo Lynn.
10: Hallo.
9: Also die grüne Blockade seid ihr. Wo seid ihr denn? Was heißt das? Wo seid ihr gerade?
10: Genau, wir sind der zweitsüdlichste Finger, also beziehungsweise der grüne Finger ist der zweitsüdlichste Finger auf der A71. Mhm. Und es wurde bereits eben eine Fahrbahn geräumt und jetzt ist die zweite, die in Richtung Norden gerade dran.
9: Was heißt geräumt? Also wie geht es gerade zu oder wie geht es gerade vor, wie geht es gerade ab?
10: Es wurden bereits 3 Durchsagen von der Polizei gemacht und die haben sich hier jetzt auch schon formiert, besprechen sich gerade. Die Aktivistinnen widersetzen sich, also bleiben sitzen. Und genau, es sollte jetzt jeden Augenblick losgehen mit der Räumung.
9: Ja. Im letzten O-Ton, den wir gerade gespielt haben, haben wir gehört, dass jemand verletzt worden sein soll. Hast du da was mitbekommen?
10: Genau, also es wurde bei einem Aktivisten gegen den Kopf getreten, sodass dieser eine Kopfverletzung auch hat, also er hat geblutet und wurde dann auch wegtransportiert von der Polizei. Sanitäter wurden nicht an ihn gelassen. Wir wissen jetzt nicht, wie die Lage da ist, weil er sich gerade auf der anderen Fahrbahn befindet, aber ja, war kein schönes Bild.
9: Ja. Wie schätzt du denn die Situation gerade ein? Also die Leute, die da sind, die sitzen und sind aber eigentlich friedlich, außer Sprechchören, die wir im Hintergrund hören und die Polizei formiert sich.
10: Genau,
9: und
10: also wie man hört, es wird hier gerufen, aber es läuft alles friedlich. Keine Provokation an der Stelle von den Aktivistinnen.
9: Wie viel seid ihr denn ungefähr? Kannst du das ungefähr sagen?
10: Wie bitte?
9: Wie viel ihr seid ungefähr? Kannst du das ungefähr einschätzen?
10: Wie viele wir sind?
9: Mhm.
10: Boah, auf jeden Fall mehrere Hunderte.
9: Okay.
11: Lynn, dann passt auf euch auf und meldet euch, wenn es was Neues gibt. Das war unsere Außenreporterin Lynn. Bis später. Tschüss.
10: Bis später. Ciao.
2: Es wurde gerade noch eine Durchsage von der Polizei hier beim Grünfinger auf der A71 gemacht. Sie wollen weiterhin die Fahrbahn Richtung Norden räumen. Und jetzt wurde bereits angekündigt, dass die Räumung jetzt beginnen wird. Und dazu wurde ausgesprochen, dass das Mittel der Wahl, Zitat, einfache körperliche Gewalt sein wird. Außerdem die Personalien von den Demonstrantinnen aufgenommen wird und auch Video- und Filmmaterial mitgeschnitten wird, woraufhin dann eben die strafrechtliche Verfolgung quasi endet. Und jetzt in diesem Moment, wo ich spreche, läuft die Polizei los auf die Barrikade. Und ja, es die Zwangsräumung beginnt.
12: Von dem Bereich der Autobahn entfernt. Der Platzverweis wird Ihnen weiterhin erteilt. Wenn Sie sich weiterhin nicht entfernen, wird die Polizei die Blockade unter Anwendung von unmittelbarem Zwang in Form von einfacher körperlicher Gewalt räumen.
2: Die ersten Aktivistinnen werden jetzt weggetragen und an die Leitplanke gesetzt. Und sie kriegen Zurufe bzw. Unterstützung durch Zurufe von der anderen Fahrbahn. Jetzt hier neben der Autobahn auf der A71 fahren eine Menge Polizeiwagen, also um die, wie viel würdest du schätzen, um die 50.
13: Die fahren echt gerade hier alle.
2: Ja, fahren alle auf so einem Feldweg lang, neben der Autobahn direkt.
8: Riesen Sixer und die noch größeren Autos, das ist richtig beunruhigend. Und hört nicht auf.
13: Ja. Wir sind immer noch beim grünen Finger.
2: Genau, hier wurde geräumt, beide Fahrbahnen. Und jetzt hier auf der Nebenstraße, auf der Landstraße, fährt ein großes Polizeiboot.
14: Was ihr gerade gehört habt, war ein Beitrag der Freien Radios zur Stimmung während der Zwangsräumung der Blockade im Grünen Finger auf der A71 in Erfurt und auch zur Polizeigewalt während der Räumung der Blockaden. Wir berichten mit einem Rückblick zu den Geschehnissen in Erfurt. Hier wurde heute gegen 9.30 Uhr mit den Räumungen der Blockaden zum AfD-Parteitag begonnen. Und wie wir gehört haben, gab es hier eine Zwangsräumung der Demozüge, die auch mit massiver Gewalt der Polizei gegenüber Demonstrierenden umgesetzt wurde. Seitens der Polizei war dabei die rechtliche Grundlage ein angebliches Demoverbot. Über die angeblich rechtliche Grundlage dieses Demoverbots, mit dem die Polizei ihr Vorgehen begründet, gab es im Nachgang einiges an Verwirrung und Diskussionen. Aus Einschätzung des anwaltlichen Notdienstes hat die Polizei dabei auf Basis einer falschen Auslegung der Rechtsgrundlage gehandelt. Was genau die Situation war, welche Konsequenzen diese falsche Auslegung der Polizei für die Demonstrantinnen hatte und wie es um die Versammlungsfreiheit insgesamt heute in Erfurt stand, darüber berichtet euch nun die Pressesprecherin des anwaltlichen Notdienst, Anna-Marie Müller.
15: Es gibt viele fehlerhafte Informationen durch die Polizei, die ich gerne richtigstellen würde.
16: Dann legen Sie gerne los.
15: Danke. Die Behauptung, dass die Demo-Verbotszone in Erfurt gerade gelte, ist zurzeit unzutreffend. Es gibt eine Beschwerde gegen die versammlungsschützende Entscheidung des VG Weimar von gestern Abend, die das gesagt hat, die Demo-Verbotszone sei rechtswidrig. Diese Beschwerde ist heute früh gegen 10 eingelegt worden. Doch diese Beschwerde führt nicht dazu, dass die Demo-Verbotszone wieder in Kraft gesetzt wird. Ja, das ist die Behauptung, die die Polizei aufstellt. Zeitweise wurde auch von der Presse berichtet, dass die Stadt Erfurt eine Beschwerde eingelegt hätte. Hier sind ein paar Verfahren durcheinander gehauen worden, weil es mehrere Verfahren gibt. Die Stadt Erfurt wusste aber bis heute vormittags zum Beispiel nichts von dieser versammlungsschützenden Entscheidung, die die Allgemeinverfügung der Demoverbotszone ganz generell betrifft. Ja, aber das Land Thüringen als Verantwortliche für die Polizei wusste von dieser Entscheidung. Und trotzdem agiert die Polizei seither vollständig rechtswidrig. Na, denn sie wendet die Allgemeinverfügung zur Demoverbotszone an.
16: Was bedeutet das jetzt für die Demonstrierenden?
15: Wie bitte?
16: Was bedeutet das jetzt für die Menschen in der Stadt, die demonstrieren oder die sich in dieser Verbotszone aufhalten?
15: Die Menschen dürfen demonstrieren und jede Zwangsmaßnahme auf Grundlage der Demo-Verbotszone-Verordnung ist rechtswidrig. Die Polizei agiert auf dieser Grundlage seit heute Morgen, ne? Sogar noch bevor es diese Beschwerde überhaupt gegeben hat. Und hunderte Demonstrierende sind ja rechtswidrig verletzt worden, zahlreiche Versammlungen sind rechtswidrig geräumt worden. Das ist ein ganz großer Skandal und es ist sehr, sehr ärgerlich, dass die Polizei hier, ob jetzt aus Versehen oder vielleicht sogar absichtlich, diese falschen Informationen in Umlauf bringt. Es ist unglücklich, dass die Stadt Erfurt dieser falschen Darstellung auch nicht widerspricht. Ja, und es ist auch ärgerlich, dass die Presse hier ungeprüfte Informationen durch die Polizei übernommen hat. All das hat jetzt zu einer sehr misslichen Lage geführt und wir versuchen weiterhin darüber aufzuklären.
16: Welche Presse hat darüber berichtet?
15: Also diese Meldung, dass die Polizei, dass die Stadt Erfurt eine Beschwerde eingelegt hat, was an sich stimmt, aber das bezog sich auf ein anderes Verfahren, das kam von der Thüringer Allgemeinen Zeitung. Es gab auch durch den MDR die Berichterstattung und ein drittes Medium müsste ich jetzt nochmal genauer nachgucken. Genau, aber MDR und Thüringer Allgemeine, wir stehen da in Austausch und versuchen auch da unsere Richtigstellungen unterzubringen. Ist jetzt mit dem Zeitablauf halt einfach ein bisschen blöd, dass das so verzögert ist, weil wie gesagt, die Polizei agiert seit heute den frühen Morgenstunden in einer rechtswidrigen Art und Weise.
14: Das war Anna Müller vom anwaltlichen Notdienst mit einer Einschätzung zur rechtlichen Grundlage der Polizeigewalt heute in Erfurt. Wir berichten jetzt weiter für euch mit einem Rückblick zu den Geschehnissen in Erfurt heute beim AfD-Parteitag. Und
0: zwischendurch gibt es aber erstmal etwas Musik und zwar neuen nachdenklichen Hip-Hop vom No Nation Mixtape 2025 erschienen. Kein Frieden mit der Mitte von Lena Störfaktor. In

0: Weiter geht es um den AfD-Parteitag in Erfurt und die Proteste dort gegen. Die Blockaden von Widersetzen konnten den Parteitag nicht verhindern. Laut deren Live-Ticker hat dieser in der Erfurter Messehalle um 10.30 Uhr gestartet, aber auch dort nicht ohne merklichen Widerstand. Laut Widersetzen konnte man drin in der Messehalle den Krach der 1.500 Personen bei den Protesten hören. Ihr hört jetzt einen Beitrag zum Zwischenstand der Proteste, eben zu jedem Zeitpunkt, als der Parteitag um 10.30 Uhr begann.
1: Also vielleicht das Wichtigste ist, der Bundesparteitag der AfD hat jetzt offiziell begonnen, die Delegierten haben geklatscht und das Ganze geht los. Das heißt, wir werden heute sehen, dass der Parteivorstand gewählt wird. Die Parteiführung wird natürlich wieder bestätigt werden, davon ist auszugehen. Aber beim Parteivorstand gibt es so ein bisschen die Frage, wer wird das jetzt eigentlich? Weil das so ein bisschen die Frage ist, welcher politische Schwerpunkt dieser Partei in Zukunft fahren wird. Das wird sich nicht groß ändern, aber so ein bisschen so, welche Orientierung genau das nimmt, lässt sich da natürlich so ein bisschen ablesen. Ansonsten gibt es inhaltlich nicht so viel Spannendes, außer dass Björn Höcke einen Antrag eingebracht hat, die Unvereinbarkeit mit diversen neonazistischen und faschistischen Gruppen aufzuheben, damit die halt auch Parteimitglied sein dürfen. Das dürfte spannend sein zu beobachten. Aber ansonsten ist inhaltlich nicht so viel Spannendes mit dabei. Und wahrscheinlich sprechen sie über ihr KI-Tool, was sie jetzt vor 2-3 Tagen angekündigt haben, dass es gibt, wo halt die Parteimitglieder reingehen können und sagen, ich will Sharepics aus den angeblichen Nachrichten von Portalen wie News oder so, die halt eigentlich, sagen wir mal, nicht journalistisch arbeiten, dass die möglichst schnell so als Bot-Armee auftreten können in sozialen Medien. Mal gucken, wie lange es das Tool gibt, weil eigentlich untersagen die Nutzungsrechte von der benutzten KI-Software eine Verwendung durch politische Parteien. Mhm. Können wir gespannt sein, ob Google das umsetzt zum Beispiel. Das ist eines der verwendeten Plattformen. Also das ist so ein bisschen, was da jetzt bei diesem Parteitag passiert. Das heißt, er findet statt, so die Blockaden konnten das nicht verhindern. Das liegt auch an der Polizeitaktik. Die haben um 4.30 Uhr 4 Treffpunkte gehabt, wo sich die Delegierten versammeln konnten. Und dann wurden sie reingefahren, noch bevor die Blockaden in ihrer Mehrheit standen, die Widersetzen angekündigt hat. Das ist natürlich ein kluger Schachzug, der war aber auch ehrlich gesagt vorherzusehen nach Gießen, dass das einfach die Reaktion ist, wenn ab 5 blockiert wird, fährt man halt vorher rein. Wie Widersetzen da langfristig darauf reagieren wird, mal schauen. Momentan sprechen sie davon, dass ihr Protest trotzdem ein Erfolg ist. Das ist, glaube ich, doch auch wichtig zu erwähnen. Es sind insgesamt 17.000 Menschen nach Angaben von Widersetzen, die bei den Widersetzen-Aktionen beteiligt sind. Das ist noch ohne die ganzen Versammlungen und Demonstrationen in Erfurt.
2: Die rund um die Messe tatsächlich Widersetzen blockieren, genau. Sitzdemonstrationen ja. machen, nur da oben an der Messe, allein 17.000.
1: Ja, und wir haben ja auch gerade gehört, so die eine Zubringer-Demo zur Messe sind nochmal 2.000, vor der Messe sind nochmal ganz viele Leute. Ich bin mir nicht sicher, ob die 20.000 Leute, die Polizei behauptet, nachher stimmen werden, weil das klingt für mich nach das müssten mehr werden am Ende. Ich bin mir aber auch nicht sicher, ob alle Leute diese Einschätzung teilen werden, dass das erfolgreich war, dieser Protest. Also Widersetzen argumentiert, die AfD musste sich in der Messe verbarrikadieren, um überhaupt ihren Bundesparteitag durchzuführen. Sie hätten ein AfD-Verbot in Erfurt durchgesetzt als antifaschistische Stadt. Das ist ihre Auslegung und wie die unterschiedlichen Stimmen dazu sein werden in der späteren Analyse müssen wir gucken. Wir haben ja auch schon den Floris Biskamp von der Konferenz gestern gehört, der auch ganz klar als Soziologe, als Wissenschaftler gesagt hat, wir sehen, der Effekt ist vor allem, dass gezeigt wird, dass eine Mehrheit sich gegen diese Partei positioniert. Das hat natürlich einen gesellschaftlichen Effekt, also dieser Protest ist wirkmächtig. Halt nicht so, wie Widersetzen es angekündigt hat.
2: Also Erfolg ist immer relativ. Also genau. Man sagen, dass so viele mobilisiert worden sind, ist ein Erfolg. Das Ziel, den Parteitag zu verzögern, zu verhindern, hat nicht geklappt. Dennoch sind natürlich unheimlich viele Menschen in Erfurt, in der Innenstadt und jetzt auch dann zur Messe unterwegs. Also wenn man jetzt die Teilnehmendenzahlen sieht, hat die Mobilisierung geklappt und ist demnach, könnte man als Erfolg auslegen?
1: Ich will da noch kein abschließendes Urteil treffen. Der Tag ist noch lang. Und das wird nämlich auch noch ein bisschen spannend, wie das weitergeht, weil jetzt, wenn es irgendwie die üblichen Dynamiken nimmt, ist jetzt der Moment, wo sich Blockaden auflösen, wo Leute sagen, wir wollen jetzt zur Messe, um in Sicht und Hörweite lautstark zu demonstrieren. Das passiert ja auch gerade schon. Also der eine Finger, der jetzt um 10 geräumt wurde, der Grüne ist es, glaube ich, die waren ja mitten in der Diskussion, ob sie jetzt zur Messe gehen, als die Polizei beschlossen hat, wir räumen euch jetzt. Also das wird auch noch interessant, wie dieses Geschehen sich weiterentwickelt. Und ich glaube, was man nicht vergessen darf, ist, dass auch ein bisschen die Frage ist, was zeigt sich eigentlich bei diesem Polizeieinsatz? Weil wir da auch ein bisschen ablesen können, was verändert sich über die Zeit. Und die Polizei agiert momentan, so wie sie es selber formuliert, versammlungsfreundlich. Und macht Räumungen nur, wenn mehrere Gespräche zur Auflösung scheitern. Rechtlich gesehen müssen sie das eh tun.
2: Ja.
1: Also so, sie bewegen sich ja eigentlich da in ihrem Auftrag. Ich finde es interessant, dass sie das so positiv auslegen und auch, dass sie von sich aus behaupten, so der Protest sei legitim, was ja eine politische Bewertung ist. Ja. Also so verstehe ich das. Ja, ja. Wofür die Polizei nicht da ist, aber das ist natürlich ein Trend, den wir schon seit Jahrzehnten eigentlich sehen, dass das zunimmt, dass die Polizei als politischer Akteur auch kommuniziert über ihre Pressestelle. Das ist auf der einen Seite zu sehen und gleichzeitig ist aber auch zu sehen, dass so ein Parteitag von einer AfD stattfinden kann, braucht immer mehr logistischen Aufwand, weil der Widerstand irgendwie doch wächst. Und das rechtliche Geplänkel um das Versammlungsverbot noch ist eigentlich ja das Übliche, aber gehört natürlich auch dazu. Und dann noch die Ebene der Pressefreiheit, dass die AfD ja beschlossen hat, nur die JournalistInnen dürfen reinkommen, die sie akkreditieren, was ganz klar rechtswidrig ist. Da werden wir auch gucken müssen im Nachgang, ob das nochmal Konsequenzen hat.
2: Die Klage gegen das Versammlungsverbot, da

0: Aljoscha, jetzt nochmal zu den Fingern. Ich verstehe das nicht. Warum heißen die Dinger Finger? Warum haben die diese Farben? Und was sind diese Finger?
1: Also Finger ist ein relativ altes Blockadekonzept aus der, ja, aus den sozialen Bewegungen. Nicht Blockadekonzept, sondern Demonstrationskonzept. Es muss nicht unbedingt eine Blockade sein. Es kann ja auch sein, dass man irgendwo hin will oder ne, so sternmarschtechnisch vielleicht auch. Und die Idee ist eigentlich einfach, dass statt einer Faust, die der Demonstration entlang zieht, sie auf...
0: Du zeigst gerade eine Faust,
1: auf,
0: ich muss mal wissen, genau. Radio, du zeigst eine Faust und dann, ne?
1: Also wir stellen uns vor, so eine Demonstration zieht die Straße entlang wie so eine Faust und die Idee beim Finger ist, dass die sich aufspalten in die verschiedenen Finger, die in verschiedene Richtungen gehen, um verschiedene Dinge zu erreichen. Aha. Und damit man weiß, welcher Finger welcher ist und kriegen die halt irgendwelche Namen, die sich die Leute ausdenken.
0: Die Farben sind dann an nicht an Orte geknüpft, sondern an Gruppen, die sich zusammengetan haben.
1: Genau, also die Idee ist dann so, die Leute, die beim Lila Finger sind, bleiben die ganze Zeit beim Lila Finger.
0: Die sind, das ist wie eine Gruppe, die Lila Gruppe oder Lila Finger ist eine Gruppe.
1: Und wenn sich die Gruppe mal trennen sollte, dann sucht man sich einen neuen Namen.
0: Ah, okay. Also wir haben immer gedacht, dass es die Finger die Orte sind, wo die sind. Nee, ist es nicht so.
1: Nee, genau. Ah. Die Orte ändern sich dauernd, aber die Farbe sagt, okay, das ist dieselbe Gruppe.
2: Ja, das war eine Interpretation bzw. auch eine Erklärung des Zwischenstands der Proteste in Erfurt. Auch diesen kurzen kleinen Beitrag konntet ihr im Livestream auf verschiedenen UKW-Frequenzen, unter anderem Radio Korax, Radio Frei und dem FSK Hamburg hören oder eben auch im Livestream im Internet. Nachhören könnt ihr das Ganze noch auf freie-radios.net. Jetzt mal nach so viel Overkill mit Infos, ein bisschen punkige Musik. Kurz die Dead Kennedys mit I Fought the Law.

0: Insgesamt waren ca. 30.000 Personen an den Protesten in Erfurt beteiligt. Gut die Hälfte war ab der Mittagszeit in der Stadt versammelt, also 15.000, nicht wie versehentlich vorhin behauptet 1.500. Einer unserer Kollegen bei Radio Dreieckland war auch den ganzen Tag dort und war mit einem der sogenannten Finger, also einem Protestzug, unterwegs. Wir konnten uns zum Schluss noch mit ihm über seinen Gesamteindruck von dort unterhalten. Ich wollte wissen, wie denn jetzt so das Ganze bei euch abgelaufen ist. Ihr habt ja jetzt den ganzen Tag über protestiert. Es waren sehr viele Leute da, 30.000. Wie war also die Stimmung? Ich habe gehört, es war ziemlich okay. Ich denke mal, es hat viel auch mit der Wetterlage zu tun und so im Vergleich zu Gießen im November.
1: Also es gab auf jeden Fall weniger Action, würde ich sagen, wenn man das so nennen möchte, im Vergleich zu Gießen im November. Die Aktionen, also das, was Widersetzen geplant hat an Straßenblockaden, lief eigentlich ähnlich ab.

0: in Gießen. Also es wurden wieder Zufahrten blockiert, vor allem die A71, die westlich an Erfurt vorbeifährt. Und das Messegelände liegt ja auch auf der westlichen Seite. Deshalb waren das die Zufahrten, die blockiert worden waren. Im Vorfeld gab es dann ja noch das Ding, dass eine Allgemeinverfügung rauskam, dass diese Streckenabschnitte, also diese Straßenabschnitte, also dass da Versammlungen verboten worden sind, wurde aber kurzzeitig gekippt und hat letzten Endes, also die Aktion, so wie ich es gesehen habe, gar nicht so sehr beeinflusst. Was halt irgendwie dann blöd war für die allermeisten und was, glaube ich, heute den Tag vom Gefühl her auch für viele geprägt hat, wie ich das so mitbekommen habe, ist einfach, dass letzten Endes die widersetzten Leute standen um 6 oder um 7 Uhr schon an verschiedenen Stellen an den Blockaden und hatten diese eigentlich errichtet. Aber der AfD-Parteitag hat trotzdem stattgefunden. Wir haben pünktlich angefangen, also es ist nicht mal so wie in Gießen so gewesen, dass es eine Verzögerung gab, sondern sie haben pünktlich angefangen und es waren sogar mehr als 500 von 600 erwarteten Delegierten dort. Mhm, und das, diese Nachricht kam so gegen 10 Uhr zu den Blockaden an der Autobahn an.
1: Ja.
0: Und das hat, glaube ich, dann auch ein bisschen für Verunsicherung gesorgt hinsichtlich dessen, oh, wie es jetzt weiterging.
1: Ja, also zum Beispiel diese Blockade an der A71, die stand ja schon um 9 Uhr eigentlich. Und ich habe auch die anderen Finger, ja, waren recht erfolgreich. Aber leider war es dann im Endeffekt nicht ganz so effizient, sage ich mal. Aber es ist natürlich trotzdem ein deutliches Zeichen. Mit 30.000 ja. Menschen ungefähr. Da gab es auch Clowns und ähnliche Sachen. Also es ist nicht so der biedere, wir halten ein Schild hoch, Proteste. Kannst du da noch ein bisschen was berichten? Was hast du so alles gesehen heute auch? Es gab auch einen Chor, der gesungen hat, die Rotkehlchen.
0: Das wird alles die Demonstration gewesen sein.
1: Ja.
0: Also die Kundgebung vom DGB, die war relativ groß und die hat wohl auch gut Stimmung gemacht, so wie ich das gesehen habe. Also
1: ja.
0: Was eine sehr schöne Szene am Ende vielleicht war oder was, glaube ich, allgemein für gute Stimmung gesorgt hat, ist, als dann der grüne und der gelbe Finger von der Autobahn kamen, sind erstmal eine Weile lang durch die Felder geirrt, weil die Polizei sie so ein bisschen hier und dort ein bisschen halbherzig blockiert hat, wahrscheinlich um einfach das Vorankommen so ein bisschen zu erschweren. Mhm. Aber letzten Endes sind die dann halt auch mit, und was waren das insgesamt, der grüne und der gelbe Finger zusammen, also vielleicht sogar an die 5000 Leute, die dann noch einmal gegen frühen Nachmittag so auf den Platz da geströmt sind, ja, vor der Messehalle. Die wurden von dem Rest der Versammlung ziemlich laut begrüßt und das hat dann vielleicht schon so ein bisschen das Gefühl von einem, fast schon von so einer Art Triumphzug, habe ich dann hier und da auch mal gehört,
1: ja,
0: vermittelt. Aber ja, die Frage danach, also zum Beispiel, was ist halt, oder sorry, was wolltest du gerade noch fragen?
1: Ja, ich wollte nur sagen, zu dem Zeitpunkt waren anscheinend schon gut und gerne so 15.000 Leute auf diesem bei dieser Kundgebung auf dem großen Platz da in der,
0: ja,
1: mehr so in,
0: ja,
1: der Stadtmitte und das soll ganz ganz gut gewesen sein, ja. Also es gab ja auch eben so verschiedene, ja, auch Infomöglichkeiten und so. Es war ja auch eben Redner da etc. Und es waren nicht nur die Finger, aber Widersetzen hat da natürlich schon ziemlich viel auch wieder auf die Beine gestellt, ja.
0: Nee, das auf jeden Fall. Also auf dem Platz, wo die Kundgebung stattfand, da waren richtig viele Stände von verschiedenen Initiativen, unter anderem auch von Widersetzen selbst. Ich war halt hauptsächlich mit dann den Aktionen unterwegs, also eben mit den Fingern. Und das hat dann auch erstmal, nachdem die eine Blockade, also die, bei der ich dabei war, die wurde dann halt irgendwann aufgegeben, weil sie nicht mehr wirklich sinnvoll war. Der Parteitag fand statt. Mhm. Es standen noch 2, 3 Kerzenwegen irgendwie da, die so ein bisschen einen Blick auf die Stils gehalten haben. Dann hat man halt auch erstmal diese 6, 7 Kilometer zum Messeplatz zurücklegen. Also von der Kundgebung an sich haben zwar alle ein bisschen was mitbekommen, aber es war dann schon eher das Ende vom Tag.
1: Okay, also ihr wart ja schon eben auch sehr zahlreich da. Wie war das mit der Polizeipräsenz? Ich hatte zwischendurch im Livestream gehört, dass mal 10 Kastenwegen an einer Stelle so mehr oder weniger gleichzeitig standen, war aber nicht so der Dauerzustand. Wie war das so ungefähr? Wie muss man sich das vorstellen? Weil manche wurden auch eingekesselt, manche Finger waren quasi umringt von Polizisten eine Zeit lang, eben um auch das... zu unterbinden, was ja eigentlich auch irgendwie schon was wieder ein bisschen Quatsch ist, weil die waren ja dann irgendwie doch nicht so effizient mit der Blockade. Also auch die Gegenmaßnahme so gesehen irgendwie ein bisschen übertrieben vielleicht. Wie hast du das so erlebt? War das so, dass ihr eigentlich quasi immer so Auge in Auge mit der Polizei war oder wie muss man sich das so vorstellen?
0: Nee, das habe ich tatsächlich, also mit dem gelben Finger muss ich dazu sagen, habe ich das tatsächlich ein bisschen anders erlebt. Also die Polizei war zwar relativ ständig präsent, aber ich habe das Gefühl, sie waren auch relativ mobil unterwegs. Also gerade als wir uns dann auf den Weg über die Felder gemacht haben, um zum Messegelände zu kommen, habe ich dann auch gemerkt, weil ich auch immer wieder hinten rumgelaufen bin mit dem Presseausweis, dass die relativ schnell ihre Mannschaften quasi von einer Sperrung zur nächsten gebracht haben, sobald sie halt gemerkt haben, dass da dieser ewig lange Trotz mehr oder weniger vorbei war oder dass da keine Durchbruchsversuche irgendwie geben würde. Mhm. Aber das tatsächliche Durchgreifen, dass wir auch, also dass die Gewerkschaften der Polizei auch im Vorfeld irgendwie angekündigt hatten, das ist jetzt tatsächlich nicht so wirklich passiert. Also der grüne Finger, als der auf dem Weg zur Autobahn war, das ist das, was ich so gehört habe. Die haben wohl ziemlich was abbekommen, da habe ich auch mit ein paar Leuten geredet. Mhm. Das klang schon nach Polizeigewalt, die nicht unbedingt provoziert oder nötig gewesen wäre, wenn man so will.
1: Ja.
0: Aber genaueres weiß ich da leider nicht. Ich weiß, dass es auf dem Weg zur Autobahn war.
1: Ja.
0: Aber.
1: Ja, also ich hatte im Livestream auch noch mitbekommen, dass Wasserwerfer zwar vor Ort waren, ich habe aber nicht gehört, dass die irgendwie eingesetzt wurden. Eine Person wurde anscheinend geschlagen, also hatte auf jeden Fall eine Kopfverletzung. Wie das jetzt genau zustande gekommen ist, wurde leider auch nicht
0: blaue Augen habe ich auf jeden Fall gesehen beim grünen Finger. Da wird wahrscheinlich schon mehr als eine Person gewesen sein, die da das abbekommen hat. Also es wurde wohl auch Pfefferspray eingesetzt. Wasserwerfer habe ich jetzt an diesem Tag tatsächlich keinen einzigen gesehen.
1: Ja, die waren anscheinend auch nur kurz da und zwei Stück. Mehr weiß ich nicht. Auf jeden Fall.
0: Zum Beispiel jetzt nochmal auf die Frage nach dem Polizeiverhalten zu sprechen zu kommen, zum Beispiel als wir dann die Blockade auf der A71 hatten, da ist die Polizei eigentlich schießt zwar ab und an mal, ja, da kommt vielleicht ein Wasserwerfer. Es hatte sich zu dem Zeitpunkt auch, es hatten sich mehrere Personen von einer Autobahnbrücke abgeseilt. Und dann hieß es zuerst, okay, sobald die geräumt sind, sobald die von der Brücke runter sind, wird dann auch die größere Blockade geräumt. Aber das ist dann letzten Endes auch einfach nicht passiert. Also die sind dann irgendwann abgezogen und haben den Demonstrierenden sozusagen das Versammlungsrecht zugestanden. Und haben sie dann aber eigentlich auch mehr oder weniger auf der Autobahn stehen lassen. Und dann war es halt so, gut, Parteitag findet statt, wir stehen hier auf der Autobahn. Und dann hat sich der ganze Trotz halt so langsam nach einigem Hin und Her auf den Weg in Richtung Essener Halle gemacht. Richtung der Halle, wo die Messehalle.
1: Ja, okay. Ich bedanke mich auf jeden Fall für deinen Eindruck von dem Tag in Erfurt und von den Protesten dort.
0: Ja. Danke fürs Gespräch.
1: Und gute Heimreise. Also. Ja, das war unser RDL-Kollege im Gespräch, der seine Perspektive auf die Situation in Erfurt schildert, wo der AfD-Parteitag unter massiven Protesten von ca. 30.000 Menschen stattfand. Ihr hört noch etwas Musik, und zwar I Believe in Anarchy von The Exploited.
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0: Das war's erstmal von unserem kleinen Rückblick zu den Protesten gegen den AfD-Parteitag in Erfurt. Über den ganzen Tag verteilt einige Radiomachende aus den Mitgliedsradios des Bundesverbands Freier Radios für eine gemeinsame Live-Berichterstattung dort eingefunden. Sie waren von 6 Uhr morgens bis zum Ende der Proteste in Erfurt mit Bandradios auf der Straße unterwegs, um verschiedene Stimmen aus den Protesten zu sammeln oder auch live aus den Studios von den Protesten zu berichten und diese analytisch einzuordnen. Wenn ihr selbst nicht vor Ort wart oder weitere Berichte und Eindrücke zum AfD-Parteitag und den Protest dazu hören wollt, findet ihr dazu einiges auf der Homepage von Widersetzen. Übrigens den Link zu allen Beiträgen vom Zusammenschluss der Freien Radios, die heute von den antifaschistischen Protesten in Erfurt gesendet wurden.
1: Schaut da gerne mal vorbei, wenn ihr noch im Nachgang weiter euch informieren wollt. Ihr findet da wirklich noch ganz viele weitere Beiträge und wir sagen jetzt an der Stelle Danke an alle Sender und Redaktionen der Freien Radios, die über den ganzen Tag verteilt von Erfurt berichtet haben, aber auch an alle AktivistInnen, die draußen unterwegs waren und auch an alle, die aus verschiedensten Gründen nicht vor Ort sein konnten und das Ganze von zu Hause verfolgen. Und jetzt verabschieden wir uns mit unserer Sendung zu Erfurt mit einem Klassiker von Früchte des Zorns. Passt aufeinander auf.

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6: Und jetzt kommt Sportfreunde Stille 54, 74, 90, 2006.
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0: Die FIFA-Weltmeisterschaft ist in Mexiko, USA und Kanada.
1: 48 Länder spielen bei der WM mit.
2: Portugal, Saudi-Arabien, Argentinien, Spanien,
0: Kanada, USA, Australien, Neuseeland, Bosnien, England, Deutschland, Brasilien, Frankreich, Schweiz, Katar, Belgien, Irak, Israel, Schweden, Niederlande, Senegal, Ghana, Kap Verde, Kongo,
2: Jordanien,
0: Österreich.
3: Die Fußball-Weltmeisterschaft 2026 ist anders als das, was wir gewohnt sind. Es ist das größte Turnier aller Zeiten. 48 Teams bestreiten 104 Spiele. Es wird das größte Ereignis sein. Das bedeutet viele neue Gesichter. Kap Verde, Jordanien, Usbekistan und Curaçao feiern ihr WM-Debüt. Die üblichen Favoriten kommen auch. Spanien, Frankreich und Titelverteidiger Argentinien. Das Turnier findet in den USA, in Mexiko und in Kanada statt. Das ist eine logistische Herausforderung für Fans und Mannschaften. Es werden Millionen von Menschen kommen. Wir werden der ganzen Welt Freude und Glück bringen. Und das ist unbezahlbar. Doch Tickets haben ihren Preis. Mit rekordverdächtigen Kosten wird der WM-Besuch zu einer erheblichen Investition. Die Weltmeisterschaft trägt zudem eine nordamerikanische Handschrift. In jedem Spiel gibt es Trinkpausen, die mit Werbung gefüllt werden. Und die Fans erwartet im Finale eine lange Halbzeitshow. Die US-Tradition des Tailgatings, Essen und Trinken auf dem Parkplatz vor den Spielen, ist an vielen Austragungsorten jedoch nicht erlaubt. Auch die US-Regierung macht Vorgaben. Der Krieg erschwert die Teilnahme des Iran. Es gibt Reiseverbote und Visaprobleme für Fans aus vielen Ländern. Auch soll die Einwanderungsbehörde ICE rund um die Spiele eingesetzt werden.
0: Hey, oh, oh, oh, oh. 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Das Lied ist von Shakira und Pitbull. Elite Goal.

0: In der deutschen Nationalmannschaft kenne ich Dennis Undorf, Neuer, Leon Goretzka und Maximilian Mittelstädt.
1: Kai Havertz, David Raum, Brown, Woltemade, Thal, Schotterbeck, Rüdiger, Kimmich, Musiala, Wirtz, Sané, Baumann, Nagelsmann, Nübel, Urbich, Anton, Stiller, Felix Netschmann.
2: Also mein Lieblingssport ist Fußball. Also da rennt man mehr. Man wird sich auch aufhören beim Fußball. Ja, es ist gerade die Fußball-Weltmeisterschaft. Und 48 Länder spielen. Und es 12 Gruppen gibt. Deutschland ist in der Gruppe E mit Curaçao, Ecuador und Elfenbeinküste. Deutschland und Elfenbeinküste sind so wie Deutsch, also in der K.O.-Phase. Es liegt jetzt nur noch an Ecuador oder Curaçao. Haben sie auch, ob jemand von den beiden auch weiterkommen möchte. Es wird jetzt schwer für beide, weil Ecuador muss jetzt gegen Deutschland und Deutschland spielt mehr so auf Pressing. Die lassen jetzt durch. Elfenbeinküste ist eigentlich theoretisch auch so wie Deutschland, lassen eigentlich auch nichts durch. Und es haben ja beide nur einen Punkt geholt und Curaçao und Ecuador gegeneinander aufgetreten sind, haben sie nur 0-0 gespielt. Wir haben ja eben den Top-Stürmer mit Undorf, Woltemade und Kai Havertz. Einen sehr guten Torwart mit Manuel Neuer. Jetzt muss Nagelsmann wieder umstellen, weil wir wieder einen Verletzten haben. Schotterbeck ist verletzt, der kann mehrere WM nicht mehr mitspielen. Hat sich gegen Elfenbeinküste verletzt. Ja.
1: Jetzt kommt das nächste Lied, We Are The Champions von

0: Ich habe schon Deutschland 7 gegen Curaçao gesehen, das 7-1. Mich interessieren halt so die 48 Länder, die mitspielen. Mein Lieblingssportart ist Fußball. Nur so, weil man da halt einen Ball am Fuß hat. Die Weltmeisterschaft 2026. Bis jetzt nur Deutschland. Gegen Elfenbeinküste 2-1. Und Curaçao 7-1. Ich wünsche mir, dass Deutschland Weltmeister wird. Ich kann mir auch Brasilien als Weltmeister vorstellen.
1: Das nächste Lied ist
2: Luca Danzig Botafora, Julian Sommer und André Schnurrer.

0: Zum zweiten Mal bei einer Fußball-Weltmeisterschaft heißt es Deutschland gegen Paraguay. Heute im 16. Finale. Damals, 2002, war es das 8. Finale. Die DFB-Elf siegte knapp mit 1:0 durch einen späten Treffer. Der Matchwinner hieß Oliver Neuville. In Boston werden heute neue Helden gesucht. Und vielleicht ist er ja einer, Dennis Undav. Von 83,5 Millionen Bundestrainern gefordert, steht der Stuttgarter zum ersten Mal bei dieser WM in der Startelf. Paraguay hat früh in dieser Begegnung einen Eckstoß, hereingebracht von Enciso. Und am zweiten Pfosten sorgt Junia Alonso für Gefahr. Einmal durchatmen und sammeln. Manuel Neuer muss bereits nach 63 Sekunden den ersten Ball halten. Die DFB-Elf ist gewarnt. Forscherauftakt des Außenseiters. Mit zunehmendem Ballbesitz tastet sich die deutsche Mannschaft vorsichtig an die Offensive heran. Wirtz sucht Undav, findet Havertz und der findet Dennis Undav. Der erste Abschluss des viermaligen Weltmeisters durch den VfB-Angreifer. Das Spielgeschehen verlagert sich zunehmend in die paraguayische Spielhälfte. Der Strafraum des Weltranglisten 41. ist dicht besiedelt. Lücken werden gesucht und beinahe gefunden. Florian Wirtz für Kai Havertz. José Canale klärt vor Deutschlands Sturmspitze. Ansonsten gibt es keine Highlights. Giftige Paraguayer lassen sich nur ganz selten abschütteln. Deutschland mit über 80% Ballbesitz. Im Angriff allerdings harmlos. Paraguay steht kompakt. Das deutsche Spiel zu statisch. Schnelle Kombinationen sind gefragt. Guter Ansatz in der 33. Minute. Ansonsten agiert das Team von Julian Nagelsmann erschreckend einfallslos. Paraguay zeigt sich kaum in der deutschen Hälfte. Hat in der 42. Minute die zweite Ecke geschlagen von Almiron. Neuer mit den Fäusten. Wirtz kommt nicht an den Ball. Stattdessen landet der zweite Ball bei Paraguay. Cáceres raus zu Almiron, weiter zu Galatha. Stramme Flanke, Kopfball in Enciso. 0:1, Paraguay führt und jubelt. Der Favorit geschockt. Und jetzt wird es eine Kopfsache in Boston.
1: Jetzt kommt der Beavis Cup Song von 2014. We are on.

0: der Bundestrainer geht in die Fehleranalyse und wir schauen drauf. Entscheidend ist der zweite Ball und den holt Bobadilla. Vorwärts und dann konzentrieren sich Pavlovic und Brown auf dem Flügel. Nur ballorientiert auf Almiron. Galatha hinterläuft, wird nicht aufgenommen. Und dann kommt die Flanke. Scharf und perfekt. Genau in den Lauf von Julio Enciso. Der 22-Jährige von Racing Strasbourg ist lediglich 1,73 Meter groß und typiert die unsortierte deutsche Defensive. Doch zumindest versucht Deutschland eine Antwort zu geben. Nachspielzeit in Abschnitt 1. Wirtz steckt durch für Felix Metscher. Der Schuss abgefälscht, aber immerhin mal so etwas wie Torgefahr. Den anschließenden Eckball führt Kapitän Kimmich aus. Den zweiten Ball holt Leroy Sané. Dessen Flanke landet über Umwege wieder bei Joshua Kimmich. Aber das ist alles viel zu harmlos. Es ist ein indiskutabler erster Durchgang der DFB-Elf in Foxborough. Dem Stadion, in dem Quarterback Goat Tom Brady Touchdown- und Raumgewinnrekorde aufgestellt hat. Die deutsche Mannschaft sicherlich Raumgewinner der ersten Halbzeit. Im Fußball sind jedoch Tore die Währung. Und aktuell löst Paraguay das Ticket für das Achtelfinale. Julian Nagelsmann bringt Leon Goretzka für Felix Metscher. Wie sieht Deutschlands Reaktion nach Wiederbeginn aus? Antwort: Die ist erstmal nicht vorhanden. Stattdessen schnuppert Paraguay an der 2:0-Führung. Kimmichs Rückpass zu kurz. Julio Enciso gierig auf den Ball. Neuer ist da. Es gibt einen leichten Kontakt des Stürmers mit Kimmich unten und einen sanften Stoß. Das Spiel läuft weiter und Manuel Neuer bügelt aus. Gegen die Türkei haben die Südamerikaner ein 1:0 in Unterzahl über die Zeit gebracht. Das weiß auch die deutsche Mannschaft. Je länger Paraguay also in Führung liegt, desto größer wird die deutsche Unsicherheit. Jetzt müssen sich Führungsspieler und Ausnahmekönner zeigen. Florian Wirtz ist sicherlich so einer. Schöne Flanke für Kai Havertz. Der Bann ist gebrochen. Eine kleine Erlösung für deutsche Spieler, Fans und das Trainerteam. Kai und Uwe Havertz macht in Seelermanier den Ausgleich. Nach maßgenauer Flanke von Florian Wirtz lässt der 27-Jährige den Ball mit dem Rücken zum Tor stehen, über den Scheitel ins lange Eck rutschen. Eine Co-Produktion zweier Ex-Leverkusener und ein ganz wichtiger Treffer für Deutschlands Verbleib bei dieser Weltmeisterschaft.
1: Das nächste Lied ist Manger Tom von Peter Schilling.

0: Doch Obacht, Paraguay ist auf der Lauer und setzt Nadelstiche. Der lange Abschlag geht durch, kein gutes Abwehrverhalten der deutschen Mannschaft. Der eingewechselte Mauricio auf dem Flügel mit der Flanke für Almiron in die Arme von Manuel Neuer. Nach über einer Stunde ist ein unauffälliges UNDAF-Startelf-Debüt beendet. Jamal Musiala soll jetzt die paraguayischen Abwehrriegel knacken. Das ist jedoch einfacher gesagt als getan. Paraguay steht nach wie vor tief und lässt kaum etwas zu. Lücken findet die deutsche Mannschaft. Keine Flanken sind ein probates Mittel. Florian Wirtz für Kai Havertz. Beinahe funktioniert die Kombination ein zweites Mal. Der Kopfball ist eigentlich einfacher als der beim 1:0. Doch zu unplatziert, Orlando Hill reagiert in der 78. Minute glänzend. Es ist eine Geduldsprobe in Massachusetts. Vielleicht bringt eine Ecke die Entscheidung. Florian Wirtz findet Leon Goretzka und dann wird es unübersichtlich und regelwidrig, weil der eingewechselte Waldemar Anton aus dem Abseits kommt. Deutschland versucht dieses Spiel in der regulären Spielzeit zu entscheiden und dabei sollen jetzt 1,98 Meter Gardemaß helfen. Leroy Sané macht Platz für das WM-Debüt von Nick Woltemade. Nachspielzeit, wieder Ecke Deutschland. Nathaniel Brown führt aus, lang geschlagen für Jonathan Tah. In die Arme von Hill. Es bleibt beim 1:1. Nach regulärer Spielzeit, Verlängerung in Foxborough. Und in der sucht die deutsche Mannschaft im Sturmzentrum natürlich Nick Woltemade. 97. Minute. Antonio Rüdiger mit der Flanke. Da ist der Newcastle-Stürmer, der Schuss geblockt. Aber ist da alles regelkonform? Woltemade reklamiert. Gustavo Gomez schmeißt sich in die Schussbahn. Der Arm leicht abgespreizt. Die Distanz allerdings auch sehr nah. Julian Nagelsmann fordert Handelfmeter. Aber ist das wirklich einer? Der Unparteiische Jalal Jayed aus Marokko lässt weiterlaufen. Von Paraguay kommt so gut wie gar nichts mehr. 13. Ecke für Deutschland. Wieder kümmert sich Nathaniel Brown um den Standard. Wieder lang geschlagen und wieder für Tah! Jetzt ist er drin! 102. Minute. Deutschland ist das erste Mal in Führung in diesem 16. Finale. Und der Innenverteidiger schlägt zu. Das 2:1. Erneut stiehlt sich Jonathan Tah am zweiten Pfosten davon und setzt den Kopfball. Dann platziert ins lange Eck. Super gemacht vom Innenverteidiger. Der dafür sorgt, dass bei Julian Nagelsmann Ballast abfällt. Doch plötzlich gibt es eine Unterbrechung. Jalal Jayed bekommt ein Signal vom VAR und wird an den Bildschirm gebeten, um den Kontakt von Waldemar Anton im 5-Meter-Raum mit Torhüter Orlando Hill zu überprüfen. Der ist minimal und im Profifußball wirklich nicht der Rede wert. Außerdem ist Hill sofort wieder auf den Beinen. Das darf kein Foul sein. Wie entscheidet der Schiedsrichter aus Marokko, Jalal Jayed?
1: After review, when the ball was in play, number attacker number 3 prevent the goalkeeper to challenge the ball. Final decision, foul.
0: Extrem bitter, das 2:1 wird wieder einkassiert. Mund abputzen und weitermachen. Und das tut die deutsche Mannschaft. Nachspielzeit in der ersten Hälfte der Verlängerung. Der unermüdlich flankende Florian Wirtz sucht und findet Kai Havertz. Orlando Hill im Nachfassen vor Nick Woltemade. Seitenwechsel. Es folgen die letzten 15 Minuten. Wieder eine deutsche Ecke. Kimmich nimmt sich diese an. Frech aufs Tor gezogen. Orlando Hill ist aufmerksam und geht auf Nummer sicher. Paraguays Torhüter sieht in dieser Verlängerung eine Hereingabe nach der anderen in seinen Strafraum fliegen. Ecke Brown, Waldemar Anton, 119. Minute, dicke Chance, genau in die Arme von Gil. 120. plus 1, Freistoß Deutschland, gute Position. Nadim Amiri ist im Spiel und der kann das. Kimmich steht daneben. Kurze Absprache. Der Kapitän läuft vorbei. Amiri führt aus. Nur ans Außennetz.
2: Das nächste Lied ist von Gianni Minini und ist der Italiener.

und verschießt. Orlando Gil ist da. Halb hoch geschossen, nicht gut, Vorteil Paraguay. Mauricio, erster Schütze Paraguays gegen Manuel Neuer. Das 1:0. Die Südamerikaner führen im Elfmeterschießen. Neuer ahnt die Ecke. Doch der Elfmeter ist zu platziert geschossen. Der Kapitän übernimmt Verantwortung. Joshua Kimmich gegen Gil. Sicher und platziert. Orlando Gil verladen. Das 1:1 im Elfmeterschießen. Jetzt Gustavo Gomez. Innenverteidiger seines Zeichens. Macht das ganz lässig. Manuel Neuer verladen. Paraguay wieder mit 2:1 in Front. Nächster deutscher Schütze, Jamal Musiala. Frontaler Anlauf. Kurz gewartet, ganz präzise Ausführung. Das 2:2. Deutschland bleibt dran. Doch nach wie vor der Vorteil bei Paraguay. Bleibt's dabei? Matthias Galatha. Kurzer Anlauf und kalt wie eine Hundeschnauze. 3:2, Paraguay. Für Deutschland muss Nick Woltemade nachziehen. Das kann nicht wahr sein. Woltemade verzögert. Gil hält Deutschland vor dem Aus. Matchball Paraguay. Der eingewechselte Antonio Sanabria gegen Manuel Neuer. Vorbei. Deutschland hat wieder ein Fünkchen Hoffnung. Aber erstmal muss Nadim Amiri für Deutschland verwandeln. Der Mainzer, ein exzellenter Elfmeterschütze in der Bundesliga. Konzentration. Auch Amiri mit frontalem Anlauf. Wartet lange. Und verletzt Gil. Auch auf internationale Bühne kann er es aus Elfmetern. Jetzt lastet aller Druck auf Fabian Balbuena. Amiri atmet durch und gleicht aus. 3:3. Jetzt der 34-Jährige. Gegen Manuel Neuer. Neuer hält! Alles wieder auf Anfang! Jubel bei den deutschen Fans! Manuel Neuer ahnt die Ecke, macht sich lang. Jetzt Jonathan Tah im Shootout. 1:1. Einmal kräftig durchatmen. Das darf nicht wahr sein! Tah versiebt, schießt übers Tor, erneut der Matchball für Paraguay. José Canale kann jetzt alles klar machen. Und der bleibt ganz cool. Deutschland ist raus und das ist ein Debakel. Das 7:1 über Curaçao war ein guter Auftakt und nicht mehr. Danach agierte die DFBF in keinem Spiel mehr überzeugend. Die letzte WM von Manuel Neuer endet in einer Riesenenttäuschung. Der Plan von Julian Nagelsmann ist fehlgeschlagen. Deutschland gehört längst nicht mehr zu den Top-Nationen, sondern nur noch zu den besten 32. Die deutsche Mannschaft scheitert an Paraguay. Jetzt nächste.

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0: Ich hoffe, ihr könnt alle Fußball im Fernseher schauen. Bei mir wird immer angezeigt, wann Fußball ist. Ich bekomme dann so eine Nachricht. Und das wurde mir nicht angezeigt.
1: Bis zwei, drei Monate kamen auch keine konkreten Angebote rein. Ich habe immer mal gesagt, natürlich, Weltmeisterschaft ist das Salz in der Suppe. Das ist das Beste, was ein Trainer oder ein Spieler eigentlich erleben kann. Ich habe viele K.O.-Spiele gehabt und Halbfinals und dann Finals und so. Das ist wirklich auch das Beste, was es gibt. Für sowas lebt man als Spieler oder als Trainer. Also natürlich würde ich mich freuen, wenn ich eine Mannschaft hätte, die, sagen wir mal, auch konkurrenzfähig ist. Aber bislang hätte sich jetzt nichts getan, von daher warte ich noch mal ein bisschen ab.
2: Ja, es war ja klar nach der Rückkehr, dass wir uns dann schnell zusammensetzen und dann nach kurzen Nächten der Überlegung war auch klar, auch für Julian, dass es dann auch keinen Sinn mehr macht, dass es dann nur der Rücktritt dann heißen kann. Und für uns war auch, nicht nur für mich, auch für Bernd Neuendorf und auch für Aki Watzke hier beim DFB klar, dass es dann so in der Form nicht weitergehen kann. Deshalb war die Entscheidung natürlich auch dann logischerweise richtig. Leider. Na, wir hätten es gerne anders gehabt, aber das hat man ja auch mitbekommen, ein bisschen durch meine Aussagen auch während der Weltmeisterschaft, dass ich gerne mit Julian weitergemacht hätte. Aber ich habe dann auch schnell gemerkt, durch viele Dinge, die im Vorfeld der WM dann passiert sind, durch natürlich auch Reaktionen in den Medien, der Zuschauer, auch von vielen Experten, die teilweise auch sehr hart, ich fand auch teilweise ein bisschen ungerecht waren. Aber das wird jetzt den Rahmen sprengen, darüber zu sprechen. Aber es ist ja leider so gewesen. Wir haben nach einer natürlich ordentlichen Gruppenphase, wir sind sogar Gruppenerster geworden, aber leider am Ende des Tages dann bis auf das erste Spiel nicht die Spiele abgeliefert, die wir gerne gehabt hätten. Und deshalb war, wie gesagt, die Entscheidung dann mehr als richtig, aber jetzt müssen wir nach vorne schauen.
3: Ich hoffe, ihr fangt die Sendung gut und wir haben euren Musikgeschmack getroffen. Ich wünsche Ihnen einen schönen Sommer.
0: 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Ich bin der von der Rabenbande von Radio Korax. Habt einen schönen Sommer.

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1: 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Und tschüss.
0: Tschüss. Schokokom. Auf Wiedersehen.
2: Tschüssi.
0: Ciao.
3: Ciao.
0: Tschüss und viel Spaß euch noch bei der Fußball-Weltmeisterschaft.
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27: Hallo, ich bin der Kai. Ich mache bei Radio Korax federleicht mit. Und wir sind heute wo am Klosterplatz. Wir sprechen heute mit der Frau Weder, Wohnbereichsleiterin.
28: Können Sie sich bitte vorstellen?
29: Ja. Hallo, ich bin Frau Weder, ich bin die Wohnbereichsleitung der Lebenshilfe Mansfelder Land e.V. und bin für 4 Einrichtungen zuständig, mit insgesamt 87 Bewohnern.
28: Wo sind wir hier?
29: Wir sind hier in einem der 4 Wohnheime, das heißt ja jetzt nicht mehr Wohnheime, sondern besondere Wohnformen. Und zwar ist das Wohnheim Eisleben, auch in unserem Sprachgebrauch Klosterplatz genannt, da es sich am Klosterplatz befindet. Und es ist ein Wohnheim für Menschen, die eine externe Tagesstruktur besuchen. Also das heißt, unsere Bewohner sind in der Regel vormittags nicht im Haus.
30: Außer der Rentner.
29: Die sind bald auch nicht mehr im Haus.
30: Wieso, wo gehen die denn hin?
29: Nach Klostermannsfeld.
30: Aber jetzt sind sie noch hier.
29: Jetzt sind sie noch hier, ja.
30: Gut.
31: Wo gehen die Rentner denn dann hin, wenn die nicht bei ihr wohnen können, Frau Weder?
29: Die Rentner wohnen ja im Normalfall nicht hier, nur vereinzelte. Und die Tagesförderung für Rentner ist eine externe Tagesstruktur, die wir anbieten. Also das heißt, so wie ihr in die Werkstatt geht, gehen die Rentner, weil sie das Rentenalter schon erreicht haben, in eine andere tagesstrukturierende Maßnahme. Und da das ja mittlerweile sehr viele Rentner geworden sind, ist ja natürlich relativ wenig Platz. Deshalb haben wir einen anderen Platz für die Rentner gesucht. Und die werden dann, da wird aktuell umgebaut und die werden dann voraussichtlich im Mai, Juni nach Klostermannsfeld gehen. Aber sie wohnen weiterhin hier.
28: Was ist das für ein Ort?
29: Also das Wohnheim Eisleben befindet sich in Eisleben, in Lutherstadt Eisleben, recht zentral, mitten im Geschehen, sage ich jetzt einfach mal, in der Nähe vom Markt, in der Nähe vom Busbahnhof. Und den Ort hat man damals vor über 20 Jahren gewählt. Die Einrichtung ist tatsächlich schon über 20 Jahre alt und ist die einzige Wohneinrichtung, die wir haben, die wir selbst gebaut haben. Alle anderen Wohneinrichtungen hat man damals als Mietobjekt übernommen oder als Kaufobjekt übernommen. Und das ist eine Wohneinrichtung, die tatsächlich so gebaut wurde, wie wir es uns wünschen. Und damals auch durch Aktion Mensch gefördert wurde.
28: Welchen Beruf haben Sie gelernt?
29: Ich habe Heilerziehungspfleger gelernt.
28: Haben Sie studiert?
29: Nein, ich habe nicht studiert.
28: Wie sind Sie in nur in Lebensweg gekommen?
29: Das ist eine interessante Frage. Also ich bin damals mit 16 Jahren nach Baden-Württemberg gezogen, habe dort 10 Jahre gearbeitet, habe dort meine Ausbildung gemacht und bin damals 2015 der Liebe wegen wieder nach Eisleben gezogen und habe mich damals in der Lebenshilfe beworben und die Lebenshilfe hat mich mit offenen Armen empfangen und ich durfte dann damals in der Kindergruppe in der Unterrisdorfer Straße anfangen zu arbeiten.
28: Was haben Sie früher gearbeitet?
29: Ich habe früher in einer Einrichtung gearbeitet, in zwei Wohnbereichen. Das war einmal ein Wohnbereich für Menschen mit schwerst Mehrfachbehinderung, mit einem intensiven Pflegebedarf, also das heißt mit Menschen, die Sauerstoffversorgung brauchen, die man nicht drehen darf im Bett bei der Pflege, die spezielle Nahrung bekommen oder die eben aufgrund ihres manchmal nicht so netten Verhaltens spezielle andere pädagogische Maßnahmen brauchen. Und parallel habe ich mit Menschen gearbeitet, die massive Fremdaggressionen haben auf einer geschlossenen Wohngruppe, die eigentlich für eine Einrichtung der Eingliederungshilfe nicht geeignet sind, so hieß es früher. Für die haben wir quasi einen Wohnheimplatz geschaffen. Genau. Und ich habe dort selber als Teamleitung gearbeitet in zwei Wohnbereichen und habe Schüler angeleitet für das erste Ausbildungsjahr bis zum dritten Ausbildungsjahr.
31: Damals waren Sie doch Ausbilderin oder wie?
29: Ja, genau. Ich habe eine Ausbildung als Mentorin für Heilerziehungspfleger.
31: Ja.
0: Wie lange machen Sie diese Arbeit schon?
29: Ich war dieses Jahr 36 Jahre alt und ich habe mit 16 angefangen, in dem Job zu arbeiten als Heilerziehungspfleger und bin jetzt quasi dieses Jahr dann 20 Jahre im Beruf tätig und arbeite seit 11 Jahren in der Lebenshilfe.
0: Das ist ja allein mit 16. Wie wird man Wohnbereichsleiterin?
29: Man braucht, um Wohnbereichsleiterin zu werden, eine entsprechende pädagogische Ausbildung. Also man muss als Fachkraft arbeiten können und braucht mindestens 2 Jahre Berufserfahrung im praktischen Bereich. Zusätzlich, wenn man dann berufen wird von seiner Geschäftsführung als Wohnbereichsleitung, braucht man parallel noch eine Anerkennung von unserer Aufsichtsbehörde, der Heimaufsicht. Von der muss man bestätigt werden.

0: Was sind Ihre Aufgaben?
1: Meine Aufgaben sind tatsächlich sehr vielfältig. Hauptsächlich bin ich eingestellt zur Mitarbeiterführung der 4 Einrichtungen. Und nebenbei, sage ich mal, bin ich so ein bisschen Mädchen für alles, aber ich bin das sehr gerne. Also ich bin in allen Bereichen so ein bisschen tätig, unterstütze unsere Führungskräfte im Bereich Mitarbeiterführung, Dienstplangestaltung, alles, was strukturelle und organisatorische Aufgaben sind, und beteilige mich auch gerne immer mal mit innerhalb der Betreuung, wenn dort Bedarf ist.
0: Ja. Wie sieht ein normaler Arbeitstag aus?
1: Bei der Frage muss ich ein bisschen schmunzeln, weil einen normalen Arbeitstag gibt es nicht. Also grundsätzlich ist es so wie bei euch. Man hat immer einen Plan, den man gerne machen möchte am Tag. Und meistens kommt dann doch alles anders als gedacht, weil zwischendrin Anrufe kommen oder jemand anders irgendwie mal Unterstützung und Hilfe braucht. Deswegen ist mein Arbeitstag immer sehr abwechslungsreich und schwierig planbar.
0: Sind Sie für mehrere Wohnheime zuständig?
1: Ja, ich bin für 4 Wohnheime zuständig.
0: Wie sind Ihre Arbeitszeiten?
1: Grundsätzlich habe ich geregelte Arbeitszeiten von Montag bis Freitag und fange 3:45 an und höre im Normalfall 3:30 auf.
0: Arbeiten Sie allein oder im Team?
1: Grundsätzlich ist es so, dass ich allein in meinem Büro sitze, außer von Mittwoch bis Freitag, da ist meine Studentin da. Aber ich würde nicht sagen, dass ich alleine arbeite, sondern ich arbeite immer im Team, weil meine Mitarbeiter innerhalb der Einrichtungen einfach meine Teams sind, mit denen ich arbeite.
2: Was sind Wohnbereiche?
1: Wohnbereiche sind am Ende die Wohnheime oder die besonderen Wohnformen. Das heißt, es ist ein Haus, wo man wohnen kann, wo man seine eigenen Zimmer hat, manchmal auch Doppelzimmer mit noch einer anderen Person, mit der man zusammen wohnt, quasi sein privates Reich mit zugänglichen Beschäftigungsräumen, also das heißt, wo man seine Freizeitaktivitäten wahrnehmen kann und halt eben auch einen Küchenbereich, einen Außenbereich, vielleicht mit Garten, wenn der vorhanden ist. Das wären quasi Wohnbereiche.
2: Wie viele Wohnheime gibt es?
1: Es gibt insgesamt 5 Wohnheime in der Lebenshilfe. Und davon leite 4 ich, wie vorab schon gesagt. Und ein Wohnheim ist in der Unterrisdorfer Straße. Das hat einen extra Einrichtungsleiter.
2: Für wie viele Menschen gibt es Plätze?
1: Also in den Wohnheimen mit einer externen Tagesstruktur, also das heißt, wo unsere Bewohner, die hier wohnen können, da gibt es 87 Plätze insgesamt. In dem Wohnheim Unterrisdorfer Straße, das ist ein Wohnheim, wo man 24 Stunden am Tag sein kann, also wo man keine externe Tagesstruktur besucht. Das ist ein Wohnheim mit 43 Plätzen. Davon sind 34 Plätze für Erwachsene und 9 Plätze für Kinder.
2: Haben Sie Kontakt zum Sozialamt?
1: Ja, ich habe tatsächlich sehr viel Kontakt zum Sozialamt, da das ja unser Kostenträger ist, der mit unseren Bewohnern ihre persönlichen Ziele vereinbart, die ich quasi dann gemeinsam mit unseren Mitarbeitern auch umsetzen muss.
2: Was macht das Sozialamt?
1: Das Sozialamt ist für verschiedene Sachen tatsächlich zuständig. Das heißt, das Sozialamt führt in der Regel mit den Leistungsberechtigten, heißt das dort, also was Bewohner sind, führt es Gesamtplangespräche. Dort werden Ziele vereinbart, die sich unsere Bewohner selbst aussuchen, die wir gemeinsam versuchen, mit den Bewohnern umzusetzen. Zusätzlich ist natürlich das Sozialamt, es ist eine Behörde, die für Gelder zuständig ist. Das heißt, sie überweisen zum Beispiel auch die Mieten an unsere Bewohner. Sie sind für verschiedene andere finanzielle Unterstützungsmöglichkeiten zuständig, wo man Anträge stellen kann, wo man die Sozialämter auch als beratende Funktion hinzuziehen kann. Ist es, wenn man zum Beispiel einen Umzug plant in eine andere Einrichtung oder auch wenn man den Wunsch hat, in eine andere Einrichtung zu ziehen.

0: Wie kann man in ein Wohnheim einziehen?
1: Es gibt einen Antrag auf Wohnheimplatz, heißt das. Den füllt man im Normalfall, also wenn man Interesse hat, ins Wohnheim zu ziehen, füllt man den aus, gibt den bei mir ab. Und dann kommt man auf eine Warteliste. Außer man hat jetzt spontan einen Platz frei. Dann kommt man auf eine Warteliste und dann führe ich ein Gespräch mit demjenigen, der gerne bei uns einziehen möchte, um halt zu wissen, was er sich wünscht und was derjenige braucht. Weil wir aktuell nur 2 Wohnheime haben, die für Rollstuhlfahrer geeignet sind, also die barrierefrei sind. Deswegen muss ich halt vorher sowas immer erfragen, ob jemand sowas braucht oder nicht braucht. Und ich möchte jemanden in einem Gespräch auch kennenlernen, um zu schauen, in welche Wohneinrichtung derjenige passt, damit man dort dann auch nicht zu viel Ärger untereinander hat.
0: Kann man wieder ausziehen?
1: Natürlich kann man wieder ausziehen. Wenn jemand, also wir haben jetzt zum Beispiel ganz aktuell eine Bewohnerin, der ihr Ziel war es, in eine eigene Wohnung zu ziehen. Man hat mit ihr gemeinsam im Wohnheim trainiert, damit sie ausziehen kann und selbstständig wohnen kann. Und die zieht tatsächlich morgen ganz frisch in ihre neue Wohnung.
0: Ist die Bewohnerin traurig oder nicht traurig?
1: Na, man geht ja manchmal mit einem weinenden und einem lachenden Auge. Aber ich denke, sie freut sich sehr doll, dass sie es geschafft hat, dass sie ganz viel an sich arbeiten konnte und es geschafft hat, tatsächlich in eine eigene Wohnung, in ihre eigenen 4 Wände zu ziehen.
0: Kann jeder ausziehen?
1: Ja, jeder kann ausziehen.
0: Was kann das Ausziehen schwer machen?
1: Schwer machen kann das Ausziehen oft das Geld, da das ja auch bezahlt werden muss. Also es gibt ja Menschen, die viel Unterstützung im Alltag brauchen und vielleicht auch eine 24-Stunden-Betreuung brauchen. Und da ist es momentan aktuell noch so, dass die Kosten diesbezüglich nicht übernommen werden. Und man deshalb sagt, dass eine Wohneinrichtung günstiger ist und man denjenigen dann bittet, in der Wohneinrichtung zu bleiben.
0: Bekommt man Hilfe beim Ausziehen?
1: Je nachdem, was man abspricht, bekommt man Hilfe. Also im Normalfall ist es so, dass wenn man aus dem Wohnheim auszieht, dass wir natürlich mit unterstützen, die Sachen zu packen und eventuell auch Möbel mitzubestellen für die neue Wohnung und alles zu organisieren. Aber die Durchführung, also zum Beispiel das Streichen einer neuen Wohnung oder der Aufbau von Möbeln oder der Transport, der wird in der Regel durch andere Firmen übernommen.
0: Darf man eigene Möbel mitbringen?
1: Im Wohnheim darf man eigene Möbel mitbringen, ja.
0: Darf man Tiere halten?
1: Grundsätzlich darf man im Wohnheim Tiere halten. Das muss aber abgesprochen werden mit mir als Leitung und auch mit unserer Geschäftsführung und auch mit den anderen Mitbewohnern. Dadurch, dass man ja nicht alleine wohnt im Wohnheim, muss man natürlich immer fragen, ob die Mitbewohner etwas dagegen haben, ein Tier zu halten und was es für ein Tier ist, weil manche ja vielleicht auch allergisch sind gegen bestimmte Tiere oder Angst haben. Und man muss sicherstellen können, was ist denn, wenn der Bewohner ein Tier hält und was ist denn, wenn der Bewohner ins Krankenhaus muss oder in den Urlaub fährt, wer sozusagen dann das Tier versorgt. Das muss sichergestellt werden, dann spricht da nichts dagegen.
2: Warum ist manches nicht erlaubt?
1: Also nicht erlaubt sind zum Beispiel das Rauchen innerhalb des Hauses. Ja, dazu gibt es außen Raucherplätze, die wir haben. Aufgrund dessen, dass ja eben, wenn man sich vorstellt, hier wohnen 25 Bewohner, 24 davon rauchen und einer nicht, dann ist es für den vielleicht nicht so angenehm, hier zu wohnen, wenn man innerhalb des Hauses raucht. Grundsätzlich ist es auch so, dass man natürlich, also wir haben eine Hausordnung. In der Hausordnung steht natürlich auch drin, was man nicht darf. Also das heißt, man darf zum Beispiel kein Cannabis anbauen und verkaufen oder konsumieren innerhalb der Einrichtung. Was der Bewohner außerhalb der Einrichtung macht, das ist ihm überlassen. Man darf natürlich keine Waffen besitzen, man darf keine anderen illegalen Drogen konsumieren. Also alles, was Rauchen oder Alkohol angeht, ist gestattet. Es gibt ab 22 Uhr sozusagen eine Nachtruhe, in Anführungsstrichen. Also da kann man seine Musik oder seinen Fernseher in Zimmerlautstärke hören. Man kann auch hier noch im Gemeinschaftsraum sitzen, aber so, dass man halt eben die anderen nicht stört. Aber ich würde das tatsächlich nicht als Verbote bezeichnen, sondern eher als Regeln zum Gemeinschaftsleben. Gerade wenn man in so einer großen Gemeinschaft miteinander klarkommen muss. Manchmal ist es ja ein Muss, weil das sucht sich ja nicht jeder aus, hier zu wohnen. Braucht man einfach auch gewisse Regeln.

0: Kann man im Alter im Wohnheim bleiben?
1: Ja, mittlerweile kann man im Alter im Wohnheim bleiben. Früher war es tatsächlich so, dass man nicht im Wohnheim bleiben konnte, wenn man das Rentenalter erreicht hat, da wir kein Angebot für Rentner hatten. Mittlerweile ist es so, dass wir ja die Tagesförderung für Rentner haben, somit ein externes Angebot auch anbieten können und demzufolge unsere Bewohner tatsächlich auch bis ins hohe Alter in unseren Wohneinrichtungen verbleiben dürfen.
0: Was gibt es für ältere Menschen mit Behinderung?
1: Für ältere Menschen mit Behinderung gibt es, wie gesagt, unsere Tagesförderung für Rentner. Die haben wir damals entwickelt, damit auch ein Mensch im Rentenalter seine gewohnte Struktur nicht verliert, also weiterhin gewohnt in der Gesellschaft integriert werden kann, Freizeitangebote haben kann, auch unterschiedliche Förderangebote haben kann, weil gerade im Alter befindet man sich dann auch in einem körperlichen und eventuell auch geistigen Abbau. Und das Ziel der Tagesförderung für Rentner ist, das, den Abbau quasi zu verlangsamen und weiterhin zu fördern, beziehungsweise auch das zu erhalten, was derjenige noch kann.
2: Was ist der Unterschied zwischen verschiedenen Wohnformen?
1: Der Unterschied zwischen verschiedenen Wohnformen ist einmal die Platzkapazität. Also das heißt, wir haben das kleinste Wohnheim, was wir haben, ist für 18 Bewohner. Die größte Einrichtung, die wir haben, ist für 43 Bewohner, was die Unterrisdorfer Straße ist. Wir haben zwei Wohnheime für 25 Bewohner und ein Wohnheim für 19 Bewohner. Grundsätzlich ist der Unterschied zwischen den Wohnformen, dass wir vier Einrichtungen haben, in denen unsere Bewohner einer tagesstrukturierten Maßnahme nachgehen am Vormittag, und eine Einrichtung haben, die tatsächlich eine interne Tagesstruktur hat, also die intern betreuen, sozusagen, wo niemand das Haus verlassen muss, wenn er das nicht möchte. Dann gibt es noch Unterschiede tatsächlich in den, man nannte es früher Leistungstypen, mittlerweile nennt man das Hilfebedarfe, also in den Hilfebedarfen, das heißt, wir haben aktuell zwei Einrichtungen, die sind geeignet für Menschen, die auf einen Rollstuhl oder einen Rollator angewiesen sind. Wir haben eine Einrichtung für Menschen mit psychischer Erkrankung und die restlichen Einrichtungen sind tatsächlich eher für Menschen mit geistiger Behinderung ausgelegt. Dazu muss ich aber hinzufügen, dass auch diese Einrichtungen mittlerweile offener geworden sind, weil wir auch dort mittlerweile Menschen mit psychischer Erkrankung haben. Da ist dieses typische Bild der Behinderung nicht mehr gibt. Also ich sag mal, ein Mensch, der nur eine reine geistige Behinderung hat, den gibt es so nicht mehr, sondern es sind eher Doppeldiagnosen. Also das heißt, dass jemand sowohl eine geistige Behinderung hat, als auch eine psychische Erkrankung, die zusätzlich noch mit dazu kommt.
2: Ja, wie steht's mit den körperlich Behinderten?
1: Also körperlich beeinträchtigte Menschen finden bei uns halt hier zum Beispiel im Klosterplatz, wo wir heute sind, ein Zuhause
2: Ja.
1: und oder in der Unterrisdorfer Straße.
2: Ja.
1: Genau. Wir haben tatsächlich vor, auch unsere anderen Einrichtungen barrierefrei umzubauen. Wir sind aber noch nicht so weit.
2: Ja, ich hätte noch eine Zwischenfrage. Was ist denn der Unterschied zwischen einer geistigen Behinderung und einer psychischen Behinderung? Da gibt es doch Unterschiede, oder?
1: Ja, da gibt es Unterschiede. Und zwar eine geistige Behinderung, man muss sich das so vorstellen, eine geistige Behinderung hat oft was mit Wissen und mit Lernen zu tun. Also das heißt, das können Menschen sein, denen es zum Beispiel schwerfällt, sich zu konzentrieren
2: Oder sich
1: oder
2: zu
1: sich
2: konzentrieren.
1: etwas zu merken.
2: Bei mir zum Beispiel der Fall, ich habe auch eine geistige Behinderung.
1: Ja, genau. Und sich etwas zu merken oder etwas Neues zu lernen oder vielleicht auch etwas über einen längeren Zeitraum beizubehalten, wenn man das nicht regelmäßig übt. Und ein Mensch mit psychischer Erkrankung hat diese Einschränkung, kann diese Einschränkung auch haben. Die sind aber eher aufgrund der Belastung. Also das heißt, dass ein Mensch mit psychischer Erkrankung, da geht es oft um emotionale Sachen, nicht immer unbedingt um das Gehirn. Bei geistigen Behinderungen geht es oft um den Kopf. Bei psychischen Erkrankungen geht es viel um emotionale Belastungen. Also das heißt, wie geht es mir aktuell? Was fühle ich vielleicht? Fühle ich mich überfordert? Habe ich Stress? Und bin aufgrund dieses Stresses vielleicht nicht in der Lage, meine Aufgabe gerade zu erledigen oder mich zu konzentrieren oder überhaupt Kontakt zu jemand anders aufzubauen.
3: Bis zu 10 Stöcke messen die Betonwesen rund um den Seepark in Freiburg. Haus Nummer 12, 14 und 16 stammen noch aus den 70er Jahren. Alle meine Leute.

0: Wird manchmal etwas abgeschlossen?
1: Ja, also natürlich werden Medikamente unserer Bewohner unter Verschluss gehalten und eingeschlossen, aufgrund dessen, dass die nicht frei zugänglich sein dürfen. Also das ist auch gesetzlich vorgeschrieben, genauso wie die Bewohnerakten, die wir haben. Die sind natürlich auch abgeschlossen, sodass auch niemand zum Beispiel von außen reinkommen kann und kann sich jetzt von jemandem seine persönlichen Daten nehmen und kann die einfach lesen. Das möchte ja auch kein Bewohner. Ansonsten Räumlichkeiten gibt es keine, die hier abgeschlossen sind. Also es sind alle frei zugänglich innerhalb der Einrichtung in allen Wohnheimen. Und es gibt jetzt auch keine Zimmer oder Ähnliches, die jetzt abgeschlossen wären.
0: Warum galten andere Regeln als in einer eigenen Wohnung?
1: Grundsätzlich ist es ja so, dass man in einer eigenen Wohnung auch seine eigenen Regeln haben darf. Dort gibt es im Normalfall auch immer so eine kleine Hausordnung, an die man sich halten muss, wie zum Beispiel eine Kehrwoche einzuhalten oder eben auch eine gewisse Nachtruhe zu haben. Ich würde sagen, es gelten ähnliche Regeln, bei uns vielleicht nur ein bisschen mehr aufgrund eben dieser Gemeinschaft, die, ich sag mal, bunt zusammengewürfelt ist aus ganz vielen verschiedenen Persönlichkeiten, die hier zusammenkommen, und damit die gemeinsam auf einen Nenner kommen, dafür gibt es halt eben andere Regeln als in einer eigenen Wohnung.
0: Darf ich wegbleiben?
1: Ob man das Wohnheim verlassen darf und darf zum Beispiel woanders übernachten oder auch mal vielleicht eine Woche wegbleiben oder so. Also ja, das darf man. Im Wohnheim ist es uns immer nur wichtig, dass jemand Bescheid sagt. Also Bescheid sagt, dass er das Haus verlässt, dass falls es zum Beispiel brennen sollte, damit wir wissen, wie viele Leute denn noch im Haus sind, damit wir das der Feuerwehr zum Beispiel auch sagen können. Und uns natürlich auch wichtig ist, dass jemand sich wieder anmeldet und sagt, ja, ich bin wieder da. Aber grundsätzlich ist das kein Problem, dass unsere Bewohner woanders hinfahren zu jemandem, woanders übernachten oder auch mal eine Woche mit jemand anders in Urlaub fahren. Das ist alles möglich, da wir ja keine Einrichtung sind, die geschlossen ist sozusagen, also wo alles abgeschlossen ist.
0: Ich habe da mal noch eine Zwischenfrage. Darf jetzt zum Beispiel jemand alleine weggehen von hier, der sich jetzt draußen auskennt, aber der zum Beispiel noch irgendeine andere Erkrankung hat, Epilepsie oder so, weil es kann ja sein, dass der dann alleine unterwegs ist und dann kriegt er auf einmal einen Anfall oder sowas.
2: Dann ist ja dann keiner da.
1: Ja. Also grundsätzlich ist es auch bei den Bewohnern so, die dürfen auch alleine weggehen. Wenn der Bewohner sich das zutraut und wenn der Bewohner verkehrssicher ist, sagt man dazu, also das heißt, sich im Straßenverkehr auskennt und dort sich sicher bewegen kann, dann ist es auch gestattet für einen Menschen mit Epilepsie, das Wohnheim zu verlassen. Also es gibt ja auch, auch ein Mensch mit Epilepsie darf in eine eigene Wohnung ziehen und hat dort auch keine 24-Stunden-Betreuung. Ja. Wichtig ist halt da zum Beispiel Hilfesysteme zu entwickeln oder Konzepte zu entwickeln, dass zum Beispiel auch Menschen von außen helfen können. Also das heißt, wir haben zum Beispiel Bewohner, die tatsächlich eine Epilepsie haben, die aber gerne im Wald spazieren gehen oder was weiß ich. Die haben zum Teil so Notfallknöpfchen, die sie drücken können, wo wir dann angerufen werden, beziehungsweise der Rettungsdienst direkt alarmiert wird mit einem Standortfunk sozusagen, dass die auch gleich wissen, wo die Person ist, sofern jemand noch in der Lage ist, das Knöpfchen zu drücken. Oder manche haben auch so kleine Brustbeutel wo halt eben draufsteht, ich bin Epileptiker, wenn ich einen Anfall habe, nach so und so vielen Minuten kriege ich zum Beispiel ein Bedarfsmedikament, das ist in meiner Tasche. Also zum Beispiel solche Sachen. Und sowas kann man dann zusammen mit dem Bewohner und dem gerichtlich bestellten Betreuer entwickeln, dass man für jeden das passende Hilfesystem findet.
0: Darf ich Besuch über Nacht haben?
1: Ja, darf man auch. Also man darf Besuch über Nacht haben. Das ist grundsätzlich auch kein Problem, muss mit uns natürlich abgesprochen werden, wann und wie lange. Und damit man auch essenstechnisch das alles organisieren kann und damit man weiß, dass jemand, dass zum Beispiel eine Person mehr auch im Haus sich befindet. Wenn man in einem Einzelzimmer ist, ist es grundsätzlich immer sowieso kein Problem. Wenn man sich in einem Doppelzimmer befindet und in einem Doppelzimmer wohnt, muss man das natürlich mit seinem Mitbewohner absprechen, ob das für denjenigen in Ordnung ist.

0: ist der Heimbeirat?
1: Der Heimbeirat, der heißt jetzt mittlerweile Bewohnerbeirat. Und der Bewohnerbeirat ist sozusagen als Ansprechpartner oder dient als Ansprechpartner für unsere Bewohner bei Problemen, bei Wünschen, bei Anliegen. Heimbeirat oder Bewohnerbeirat wird auch bei allen Veränderungen innerhalb des Wohnheims mit einbezogen. Also das heißt, wenn man zum Beispiel eine Hausordnung ändern möchte, wenn es andere besondere Regeln zum Beispiel gibt, soll auch bei der Organisation von Festen und Veranstaltungen mit einbezogen werden und

0: in der Einrichtung passiert.
1: Kann der Heimbeirat mehr Rechte bekommen?
0: Der Heimbeirat hat schon Vorteile. Also ich sag mal, es ist ja ein ganz großes Lob auch an die ausgewählten Bewohner, die dort gewählt werden durch die im Haus befindlichen Bewohner, dass man denjenigen vertraut und dass sie als Ansprechpartner eben da sind und man sie nutzen kann bei Fragen, Anliegen, Problemen, die man vielleicht manchmal besprechen möchte, auch manchmal nicht unbedingt mit den Betreuern, die hier sind, sondern tatsächlich eben nur mit dem Bewohnerbeirat, der dann auch mit Rat und Tat zur Seite stehen kann, was jetzt so die nächsten Schritte sein können, um ein Problem zu lösen. Und aktuell sind wir tatsächlich dabei, unsere Bewohnerbeiräte zu schulen. Also es gibt mittlerweile Schulungen speziell für Bewohnerbeiräte in leichter Sprache, wo man die Bewohnerbeiräte mitnehmen kann. Was sind denn ihre Aufgaben und Pflichten? Was haben sie denn für Rechte? Wie führt man zum Beispiel ein Problemgespräch oder wie führe ich ein Gespräch mit der Wohnbereichsleitung oder mit der Geschäftsführung? Was muss ich vorbereiten? Wie schreibe ich ein Protokoll? Also das sind alles so Themen. Und gestern war tatsächlich die erste Schulung. Heute ist der zweite Tag der Schulung. Und ich habe gestern von unseren Bewohnerbeiräten die Rückmeldung bekommen, dass es eine super spannende Schulung war, dass sie ganz toll gemacht ist und dass sie sehr froh sind, dass es mittlerweile Schulungen gibt, wo Menschen erklären, was denn eigentlich ihre Aufgabe sind und was sie dürfen und was sie nicht dürfen.
1: Wer führt diese Schulungen durch?
0: Wir haben einen Landesverband der Lebenshilfen, der sitzt in Magdeburg und die bieten oder organisieren unterschiedliche Schulungen, also für Betreuer, für Pflegefachkräfte, für pädagogische Fachkräfte, für Geschäftsführer, für Buchhalter und jetzt eben seit neuestem auch eine Schulung in leichter Sprache für Bewohnerbeiräte.
2: Wird über Entscheidungen abgestimmt?
0: Ja, über Entscheidungen wird abgestimmt. Man muss dazu sagen, dass aktuell unser Bewohnerbeirat noch nicht so intensiv genutzt wird, wie ich mir das wünschen würde und wie sich auch unsere Leitungs- und unsere Vertrauenspersonen im Team sich das wünschen würden. Aufgrund dessen finden auch aktuell diese Schulungen und Weiterbildungen statt, damit sich sowohl unsere berufenen Mitarbeiter, die für den Bewohnerbeirat zuständig sind, weiterbilden können und damit auch unsere Bewohnerbeiräte sich weiterbilden können. Ganz aktuell dazu haben wir innerhalb der Einrichtung einen Qualitätszirkel gegründet. Und das erste Thema, womit sich der Qualitätszirkel für den Bereich Wohnen beschäftigt hat, war tatsächlich die Beteiligung unserer Leistungsberechtigten, unter anderem dem Bewohnerbeirat, weil das etwas fehlt, wo wir selber persönlich sagen, da müssen wir noch dran arbeiten und da wollen wir auch wachsen in dem Bereich und wollen, dass quasi noch intensiver genutzt wird und dass wir unsere Bewohnerbeiräte noch intensiver in Entscheidungen mit einbeziehen und in Besprechungen mit einbeziehen, was aktuell noch nicht so stattfindet.

0: Was ist für die Zukunft geplant?
1: Grundsätzlich für die Zukunft geplant ist es tatsächlich, unsere zwei noch nicht barrierefreien Einrichtungen barrierefrei zu machen. Also das heißt, aktuell ist in Planung das Wohnheim Helper Kern zu sanieren. Das heißt, alles was Elektro etc. ist, dort die Zimmertüren auch breiter zu machen, einen Fahrstuhl anzubauen und so weiter und so fort. Also dass das eben wirklich auch zukünftig für Rollstuhlfahrer geeignet ist. Dort werden dann auch noch Etagen obendrauf gesetzt, sodass das Wohnheim aus Hergesdorf mit nach Helbra ziehen kann. Das ist so geplant baulich für die Zukunft. Grundsätzlich für die Zukunft ist es so, dass es aktuell rein gesellschaftlich betrachtet, wie zukünftig unsere Finanzierung aussieht, auch im Bereich der Fachkräfte, alles noch sehr offen ist. Im Moment, da momentan die Finanzierungen vom Land noch nicht vollumfänglich geklärt sind und das auch definitiv weniger werden wird, als wir bisher haben. Also das heißt, es wird weniger Geld geben, wahrscheinlich auch weniger Personal geben und wir werden sozusagen auch weniger anbieten können als bisher.
2: Und wo kommen wir halt auch dann hin dann, wenn wir raus müssen, denn alle?
1: Man kommt dann in so sogenannte Containerwohnungen, heißt das. Also das heißt, das sieht von außen zwar aus wie ein großer Container, aber von innen wie eine ganz normale Wohnung.
2: Ja. Und wo waschen wir dann unsere Wäsche dann?
1: Dort gibt es quasi, die Container werden so gebaut, dass die genauso sind wie euer Wohnheim. Also das heißt, das sieht dann fast identisch aus, außer dass es nicht, dass ihr nicht mehr im zweiten Stock seid, sondern auch mit dem Erdgeschoss und alles nebeneinander steht. Das heißt, ihr habt dann trotzdem euer eigenes Zimmer, ihr habt trotzdem euer Bad, ganz normal, so wie sonst auch. Ihr habt eine Möglichkeit zum Wäschewaschen, ja.
0: Was wird besser?
1: Durch den Umbau würde natürlich einiges besser werden. Also das heißt, die Bewohner bekommen ja dadurch geräumigere Zimmer. Wir haben auch die Möglichkeit in der Einrichtung, dass eben dort auch Bewohner einziehen können, die auf den Rollstuhl angewiesen sind. Oder eventuell, aktuell ist es so, dass eben, ich sag mal, altersbedingt manchmal dann körperliche Gebrechen dazukommen, jemand dann vielleicht irgendwann später im Alter auf einen Rollator angewiesen ist. Momentan ist es sehr schwierig, dass ein Bewohner mit Rollator in Helbra wohnt und sich dort bewegen kann, weil eben viele Stufen dort sind, weil die Zimmertüren sehr eng sind, die Bäder sind sehr eng, sodass man mit einem Hilfsmittel zur Bewegung oft gar nicht da durchpasst. Und das wird zukünftig definitiv besser werden, dass eben auch solche Bewohner dann bei uns wohnen bleiben können, die aktuell ausziehen müssten, weil wir nicht geeignet sind für jemanden, der Hilfsmittel braucht bei der Bewegung.
0: Wer bezahlt das?
1: Das bezahlt tatsächlich die Sozialagentur, was unser Kostenträger ist.
0: Was wird sich verändern?
1: Ja, im Blick auf die Zukunft wird sich vermutlich einiges verändern. Wir haben ja nun seit 2020 das Bundesteilhabegesetz, was vom Prinzip her auf die individuelle Betreuung und Erfüllung der Ziele unserer Bewohner ausgelegt ist. Allerdings sind momentan der vorgegebene Rahmenvertrag so ausgelegt, dass das eigentlich personell und finanziell nicht machbar ist. Deshalb sind wir wirklich gespannt, wie es zukünftig laufen wird. Es ist noch nicht alles abgeschlossen, es ist auch noch nicht alles in trockenen Tüchern, bei uns zumindest noch nicht, dadurch, dass wir noch nicht verhandelt haben mit unserem Kostenträger. Also über unsere Finanzen und über unser Personal, was wir dann zukünftig zur Verfügung haben, aber es wird sich definitiv was ändern. Ob das am Ende dann positiv für uns alle ist und welche Vorteile wir daraus ziehen können aus dem Ergebnis, was wir dann bekommen, das wissen wir zum momentanen Zeitpunkt leider noch nicht.
3: Ich kann Ihnen keinen Kredit geben, Herr Prizi, nicht nach der Sache mit dem Schlüssel. Unsere Bank ist kein Wohlfahrtsunternehmen, sehen Sie wohl ein, oder? Zeigen Sie in den nächsten Monaten, dass man sich auf Sie verlassen kann, dann können wir noch mal drüber reden.
4: Dann ist es zu spät.
3: Das ist Ihr Problem.
4: Du frustrierter Alter! Hast du eigentlich eine Ahnung, wofür ich das Geld brauche? Ich werde dir ein Konzert veranstalten, okay? Hier geht's um Kunst, Unterhaltung, Magie, um alles, wovon...

0: Was ist schwierig in Ihrer Arbeit?
1: Schwierig in meiner Arbeit ist tatsächlich manchmal mit vielen Emotionen von Menschen umzugehen. Mein Job besteht ja viel aus Kontakt mit Menschen, Kontakt mit unterschiedlichen Gesprächspartnern. Das heißt, ich rede mit Angehörigen, ich rede mit unseren Bewohnern, ich rede mit unseren Mitarbeitern, ich rede mit Behörden. Meine Aufgabe besteht viel darin, zu reden, zu kommunizieren, Lösungen zu finden, Strategien zu entwickeln. Und gerade wenn man mit Menschen zu tun hat, ist man ganz oft mit Launen und mit Emotionen konfrontiert. Und das kann manchmal, jeder hat ja mal gute und schlechte Tage, das ist manchmal auch eine kleine Herausforderung für mich, mit verschiedenen Emotionen oft umzugehen.
2: Was machen Sie in Ihrer Freizeit?
1: In meiner Freizeit gehe ich tatsächlich gerne Inlineskates und Fahrrad fahren, bin viel mit dem Hund meiner Eltern unterwegs und gehe sehr gerne auf Festivals und Konzerte.
2: Was sind Ihre Hobbys?
1: Meine Hobbys sind grundsätzlich, dass ich eben gerne auf Punkrock-Konzerte gehe, auf Punkrock-Festivals. Ich gehe gerne auf Metal-Konzerte und auf Metal-Festivals. Demnächst ist tatsächlich auch wieder ein Metal-Festival hier bei uns in der Nähe, in Bornstedt auf der Burg.
2: Welche Musik mögen Sie?
1: Ich höre tatsächlich viele unterschiedliche Musikrichtungen. Meistens jedoch tatsächlich eher Metal und Punkrock, Oi und Ska. Ich weiß nicht, ob Oi die Musikrichtung jemandem was sagt.
3: Nein.
1: Oi ist so eine, man nennt es so ein bisschen Grauzonenmusik. Ja, also es sind, geht da um unpolitische Themen.
2: Ich möchte mal was sagen hier. Die Künstler haben alle meistens Künstlernamen hier, weil da wird dann ihre Privatsphäre ja getarnt, glaube ich.
1: Das stimmt. Viele Musiker haben einen Künstlernamen, ja.
4: Was wünschen Sie sich für Ihre Zukunft?
1: Für meine Zukunft wünsche ich mir persönlich, dass ich weiterhin gerne meine Arbeit mache, dass ich mit dem nötigen Herzblut und der Leidenschaft weiterhin dabei bin. Weil aufgrund dessen habe ich damals auch die Auswahl meines Berufs getroffen, dass ich mit dem Herzen dabei war. Ich habe immer gesagt, mir ist egal, wie viel Geld ich verdiene und wenn mir jemand 1.000 Euro mehr anbietet, aber wenn ich mich dort nicht wohlfühle, dann möchte ich dort nicht sein. Das heißt für mich, ich wünsche mir einfach persönlich, dass ich das nicht verliere und dass ich weiterhin meine persönlichen Ziele verfolgen kann, um mich weiterzuentwickeln und genau, dass ich noch viele, viele Jahre in der Lebenshilfe arbeiten kann.
5: Da würden wir uns freuen. Was möchten Sie den Hörerinnen und Hörern sagen?
1: Ich möchte den Hörerinnen und Hörern sagen, dass ich mich sehr gefreut habe, dass ich zu dem Interview eingeladen wurde, dass so viele super interessante Fragen gestellt wurden, die ich glücklicherweise auch beantworten konnte. Und was ich grundsätzlich an alle nach draußen geben wollen würde, wäre, dass wir wieder beginnen müssen, etwas mehr Menschlichkeit in uns zu haben und auch etwas mehr Menschlichkeit nach außen zu leben. Und Menschlichkeit kann auch bedeuten, dass man einfach mit einem Lächeln durch die Straßen läuft. Ja, uns gegenseitig wieder versuchen, etwas aufzubauen in der schwierigen gesellschaftlichen Situation.
5: Also, ich möchte mich bedanken, dass ich heute hier sein durfte, dass ich Sie interviewen durfte und dass Sie uns die Fragen so gut beantwortet oder so schön beantwortet haben. Darauf haben wir uns sehr gefreut.
6: Das Interview war mit Ihnen schön.
7: Es war mir eine Freude, mit Ihnen ein Interview zu führen über die Arbeit der Lebenshilfe im Wohnheim Klosterplatz. Ich habe viel davon rüber erfahren und bin beeindruckt, weil man das ja von draußen nicht sieht, wie groß dieses Wohnheim in Wirklichkeit ist. Man sieht, dass es ein sehr schönes Wohnheim ist.
8: Hat auch so Spaß gemacht, dass wir hier durften und dann haben wir uns auch so eingeladen.
2: Auf Wiedersehen, Frau Weder. Es war schön mit Ihnen, dass wir mit Ihnen sprechen konnten. Vielleicht, wir sehen es auch in der Werkstatt noch, ne?
6: Ja.
0: Das war schön, dass wir dir die Fragen stellen konnten und dass du uns so schön beantwortet hast. Und dass wir uns gefreut haben, dass wir dich eingeladen haben.
1: Danke.
0: Frau Weder, wann können wir mal hier in dem Fernsehen vom Radio Gorax Federleicht mal das hören?
1: Ich höre es halt übers Internet tatsächlich. Ich weiß nicht, ob man das über einen Fernseher, wäre das dann auch über eine App? Bisher haben wir das immer so gehandhabt, wir haben einen USB-Stick, wo das Büro vielleicht die Sprache uns die Sendungs-Downloads immer draufgezogen hat. Und wir konnten den Stick dann quasi wieder abholen und konnten den hier über unseren DVD-Player, der einen USB-Stick-Zugang hat, oder über den Fernseher dann abspielen.
5: Also ich weiß, der Nick hört auch über das Handy Radio Korax.
7: Werden Sie sich diese Sendung dann auch anhören?
1: Natürlich. Ich habe tatsächlich meinen Freunden davon berichtet, dass ich heute ein Interview habe mit Radio Korax und Federleicht. Und das fanden sie total interessant und haben gesagt, das müssen wir uns alle unbedingt anhören.
2: Frau Weder, machen Sie ja gerne Kreuzworträtselraten. Ich mache es auch oft mal mit Kreuzworträtselraten.
1: Also Kreuzworträtsel mache ich tatsächlich nicht gerne. Das bringt mich an meine Grenzen.
2: Ja.
1: Aber ich habe immer, also vor ein paar Jahren habe ich ganz gerne Sudoku gemacht, wenn ich im Urlaub am Strand lag.
3: Sabine, du wohnst ja hier, ne?
8: Ja.
3: Wie ist das, wenn du in deinem Zuhause sitzt und da wird ein Interview?
8: Da habe ich meine Ruhe. Da mache ich mein Fernseher an, gucke ich Glory-Sport. Das ist meins.
9: Wir sind alle auf der Suche nach dem Zuhause. Und wenn ich das heute hier so betrachte und die Menschen sehe, die hier sind, dann glaube ich, können wir unser Zuhause gemeinsam schaffen, wenn wir diese Zeit miteinander so

0: Meine sehr verehrten Damen und Herren und everything in betweens and outside of it, herzlich willkommen zurück zum Raumfunk im Juli 2026. Heute endlich wieder vereint im Studio zum Dritt.
1: Yay!
2: I'm sind, back, baby.
0: Ja,
1: sechs Monate
0: back.
1: Waren das.
2: Sieben Monate.
1: Oh mein Gott.
0: Ohne dich im Studio.
2: Richtig, richtig schön, wieder hier zu sein.
1: Ja.
0: Heute wieder für euch am Start Lotti, Anna und ich, Franz, im Studio von Radio Korax. Und heute haben wir uns wieder ein bisschen was Besonderes ausgedacht für die Sendung. Und zwar möchten wir Tracks spielen von Platten, die wir mitgebracht haben, hier ins Studio. Einfach um mal zu schauen, was haben wir denn eigentlich so an Platten zu Hause?
2: Wir haben ja schon auch alle recht große Plattensammlungen mittlerweile, würde ich sagen. So.
0: Es wächst und wächst.
2: Ja. Genau. Und da wir uns ja in unserer Raumfunksendung immer gegenseitig Musik mitbringen, haben wir gedacht, wir machen das jetzt mal so richtig in physischer Form und bringen die Musik wirklich mit. Und,
0: heute mit der Netto-Tüte angereist.
2: Ja, ich auch. Mit der Aldi-Tüte kam ich mit den Platten drin. Wir haben zu Hause unsere Platten durchgestöbert und haben da ein bisschen was rausgesucht, was wir hierhin mitbringen können und heute mal von der Platte abspielen. Von der Platte abspielen, das klingt falsch.
0: Aber es ist so und es ist was Neues auch für uns, weil wir sonst im Studio immer die digitalen Mixer benutzen und jetzt heute zum ersten Mal kommt der Plattenspieler zum Einsatz und ich find's mega cool.
2: Ich find's auch richtig toll.
0: Und den ersten Track, den hast du ja mitgebracht, Lotti, ne? Willst du kurz erzählen, was es war?
2: Der erste Track war Ruby Lee von Bill Withers. Der ist vielleicht einigen bekannt durch so Top-Hits wie Ain't No Sunshine oder Just the Two of Us. Und der ist von einer Platte, die so, warte, wie heißt sie? International Hits of Funky Sound. Die habe ich irgendwann mal in einen Plattenladen gekauft, weil es dann irgendwie so ein 3 für 2 Angebot gab. Und dann stand die hinten in der Ecke rum und dann dachte ich, dann nehme ich die doch direkt mit. Genau. Und da sind richtig coole Sachen drauf, unter anderem der Track, den wir gerade gehört haben.
0: Weißt du noch, wo du die gekauft hast?
2: Ja. Also ja, in Schottland im Urlaub. Aber mir fällt der Name von der Stadt gerade nicht
0: aber
2: ein, verdammt.
0: Schottland, das reicht mir schon. Das,
2: ja,
0: ist ja
2: das reicht
0: voll
2: dir
0: geil.
2: Schon. Ja. Ja, aber es ist so unspezifisch, weil, also ja, wenn ich sie in Deutschland gehabt hätte, würde ich ja auch nicht sagen, ich habe sie in Deutschland geholt, sondern in die Stadt. Aber es war auf jeden Fall, ich kann so ein bisschen atmosphärisch zumindest das aufbauen. Es war in Schottland, in so einem kleinen Küstendorf, wo man eigentlich nicht erwarten würde, dass da irgendwie noch ein Plattenladen ist, weil das war wirklich nur so ein paar kleine Fischerdörfchen und so ein Tante-Emma-Laden. Und dann gab es da am Anfang aber auch so ein Haus, da stand groß drauf Radio Westeros. Und ich musste lachen, weil ich ja so ein kleiner Game of Thrones-Nerd bin.
0: Ich wollte gerade sagen, das ist doch so das Game of Thrones.
2: Und da hat es uns an einem regnerischen Tag hinverschlagen und wir haben diesen Plattenladen entdeckt und da haben wir uns dann ganz lange durchgestöbert und da kommt diese Platte her.
0: Und das ist ja auch, finde ich, das Schöne, was auch, glaube ich, so ein bisschen unsere Idee hinter der Sendung jetzt heute war, dass irgendwie mit jeder Platte, die man ja auch kauft, da steckt ja auch so ein bisschen so eine Geschichte dahinter. Mhm. Und die wollen wir natürlich auch so ein bisschen miteinander, aber auch mit euch da draußen teilen. Und vielleicht erinnert euch das ja auch an irgendwie Geschichten, die ihr mit euren Platten oder mit euren Objekten zu Hause irgendwie verbindet. Weil es ist ja schon nochmal was anderes, wenn man so ein physisches Objekt hat, als wenn man jetzt Musik irgendwie digital hört. Genau, und das fanden wir voll schön und das ist so ein bisschen das, was die Sendung so leiten soll heute.
2: Total, man verbindet ja auch voll viel mit so der ersten Platte, die man besessen hat oder der ersten CD, die man gekauft hat. Ich weiß nicht, was war, erinnert ihr euch an eure erste CD oder Platte?
0: Ich habe auch gerade gedacht, okay, Anna, bei dir, was war's?
1: Meine allererste CD war Curtis Mayfield mit dem Album Curtis Deluxe Edition oder so und ja, das Lustige ist, ich habe halt Move On Up auch heute auf Platte mit dabei, weil ich das letztes Jahr zum Geburtstag geschenkt bekommen habe und es war richtig süß, weil ich dachte, okay, krass, das war meine erste CD und jetzt habe ich es auf Platte auch. Und meine allererste Platte, weiß ich noch, das war in so einem kleinen Stöberladen und die hat so 25 Euro gekostet, das war Simon & Garfunkel Greatest Hits. Und dann habe ich so runtergehandelt auf 5 Euro und ich kann mich, war glaube ich so 12 oder so und das war dann so richtig cool. Ich konnte sie gar nicht anhören, weil ich hatte keinen Plattenspieler, aber ich hatte sie dann.
2: Ich weiß noch, meine erste CD habe ich damals von meinem ersten Taschengeld, das ich bekommen hat, gekauft. Das war auch so eine Mix-CD. Ich glaube so, das war sogar so ein aufklappbares Ding, wo dann so 2 CDs drin waren, also so wirklich mehrere Tracks und das war so ein R&B-Mix. Da waren ganz viele Sachen drauf. Da war Amy Winehouse drauf und wie hieß die, die immer gesungen hat? Mercy? Duffy?
0: Duffy,
2: mhm. Genau. Duffy war auch drauf, solche Sachen. Und die habe ich dann wirklich auch hoch und runter gehört erstmal.
0: Geil.
2: Und bei dir?
0: CD weiß ich nicht mehr. Ich weiß, dass ich auf jeden Fall sehr obsessed, der mal mit Shakira war. Und ich weiß noch, wie ich in der Grundschule immer mit meiner heißgeliebten Laundry Service CD über den Schulhof gelaufen bin und das mega toll fand und irgendwie versucht habe, die Lyrics so zu singen und so. Bei der Platte war es, glaube ich, wirklich die Rodriguez-Platte, die ich mir dann in Leipzig, okay, weil ich habe auch erst seit, keine Ahnung, 2 Jahren einen Plattenspieler und habe da dann auch erst wirklich angefangen, aktiv Platten zu sammeln und zu kaufen. Und dann war es, glaube ich, die Rodriguez-Platte, weil das halt gerade zu dem Zeitpunkt wir den da entdeckt haben, durch den Film. Genau, die habe ich auch mitgebracht heute und da würde ich auch nachher noch auf jeden Fall einen Track spielen von. Aber wir können jetzt erstmal noch die nächste Musik ankündigen und spielen.
2: Mhm. Ja, ich habe gehört, du hast Sade dabei.
0: Ja.
2: Oder gesehen.
0: Ja. Ich werde den nächsten Track spielen und zwar habe ich ein Best-of Platte von Sade mitgebracht, wo halt wirklich ihre ganzen Hits drauf sind, die man kennt. Und ich glaube, ich würde gerne Never As Good As The First Time spielen. Da liegt jetzt gar keine krasse Entscheidung dahinter, weil, wie gesagt, jeder Track ist irgendwie geil, aber irgendwie habe ich den gerade im Kopf und deswegen spiele ich den, glaube ich. Und die Platte habe ich in Leipzig gekauft, bei einem Plattenladen im Westen. Kurze Werbung an der Stelle. Der Laden heißt Westfach. Ist richtig süß. Ist auf der Karl-Heine-Straße. Leipziger kennen ihn bestimmt. Und da gibt's unter anderem so Geschenkartikel. Viel Handmade-Stuff, auch aus Leipzig. Aber hinten dran gibt's nochmal so einen kleinen Raum mit so ganz vielen Platten und CDs. Und die haben auch wirklich immer eine richtig gute Auswahl. Mhm. Eigentlich alles, was man so kennt, aber auch so spezifische Sachen. Gut nach Genres sortiert und so. Also falls ihr mal in Leipzig seid, schaut auf jeden Fall vorbei.
2: Und man kann sie auch vor Ort anhören.
0: Genau.
2: Die Platten, das ist nicht auch sehr nice.
0: Und ja, da habe ich die gekauft und davon spiele ich jetzt Never As Good As The First Time von Shadi. Viel Spaß!

0: Hey Andrea, vielen herzlichen tausend Dank für die wunderbare LP von Karat. Du glaubst gar nicht, wie gut ich die Platte finde. Die Musik von Karat ist nicht so primitiv gemacht wie von manchen Popgruppen hier, sondern so richtig etwas für anspruchsvolle Musikhörer. Ehrlich, ich höre fast nur noch diese Platte, bis ich den Text einigermaßen mitgekriegt habe und mitsingen kann. Ich schicke dir zum Dank auch eine LP von George McRae mit. George McRae ist zwar nicht gerade ein Sänger, für den man wegen seines guten Aussehens schwärmt, aber seine Musik zu hören, tut zwischendurch auch mal ganz gut. Auf die Dauer wird's vielleicht ein wenig einseitig, also nur mal so zwischenreihen zur Abwechslung. Die Hülle wird sicher auch ein wenig abgeschabt bei dir ankommen, was sich bei dem weiten Transportweg wohl nicht vermeiden lässt. Hauptsache, die Platte hat keinen Kratzer abgekriegt. Da kannst du, wenn du jemandem die Hülle zeigst, wenigstens beweisen, was für eine lange Reise sie schon hinter sich gebracht hat. Ja, was ihr gerade gehört habt, ist ein Brief von Monika an Andrea, den ich in der Platte von George McRae, die ihr gerade gehört habt, gefunden habe. Die Platte habe ich nämlich auf einem Flohmarkt gekauft und ich habe vor lange nicht gesehen, dass das da drin liegt. Also auf der Plattenhülle steht drauf von deiner Brieffreundin Monika. Aber erst so vor ein paar Tagen, als ich die Platten rausgesucht habe für die Sendung und die nochmal rausgenommen habe, ist der Zettel, der Brief auch einfach mit rausgefallen. Ich war so, hey, what the fuck?
1: Das ist so süß.
0: Das ist so lustig. Und das ist eben, was Monika über die Platte von George McRae, von der ihr gerade Baby, Baby, Sweet Baby gehört habt.
1: Ich finde
0: das mega spannend und auch so lustig.
1: Ist, ja, es ist super spannend und vor allem frage ich mich auch gerade, war das dann vielleicht so eine West-Ost-Konversation, ne?
0: Ich glaube schon.
1: Weil so, ich schicke dir eine Platte von Karat und dann bekommt man eine Platte von George McRae zurück.
0: Und der lange Weg, den sie zurückgelegt hat. Und
1: ich finde es ja super süß.
2: Ja. Monika, Andrea.
1: Falls meldet ihr das hört, meldet euch. Wir haben die George McRae-Platte erworben, die damals per Postweg zu dir geflogen ist, Monika.
2: Ist auch so süß gestaltet, also der Brief.
1: Da sind so kleine Zeichnungen drauf.
2: Mhm. Und die Schrift ist richtig, richtig sauber, richtig schön.
1: Und ich finde auch, hinten drauf geht es ja noch weiter. Steht ja dann sowas von,
0: Der Brief ist nämlich gedruckt auf Umweltschutzpapier und dazu schreibt Monika: Das Papier, auf welchem ich schreibe, ist Umweltschutzpapier. Es wird aus Altpapier hergestellt, also wird kein Baum dafür gefällt. Bei uns in der Schule rennt ja auch jeder Eumel mit einer Plakette Baum ab, nein danke herum. Ich bin auch einer von den Eumeln.
1: So toll, so gut.
0: Also ich denke, wir befinden uns irgendwo in den 80ern.
1: Toll, Andrea, richtig, richtig gut.
0: In der optimistischen Umweltrettungsgesellschaft. Und auf dem Briefpapier steht drauf, dass es in Augsburg gedruckt wurde, also kann man vielleicht davon ausgehen, dass Monika aus Augsburg kommt?
1: Wir öffnen jetzt den Case und recherchieren das nach.
2: Mhm.
1: Aber ja, auf jeden Fall an der Stelle schon mal Grüße an Andrea und Monika.
0: Und das war meine Story zu der Platte.
1: Es ist so eine tolle Story. Ja, wirklich. Richtig, richtig gut. Von wann ist der Track? Also wann ist das Album, was du gerade gespielt hast, George McRae?
0: Die Platte wurde 1975 gepresst.
1: Hm.
0: Ja. Was haben wir noch gehört davor?
2: Davor lief Mighty Love von Lisa Stansfield. Und ich habe dazu jetzt auch keine große Story. Also man kennt wahrscheinlich so die Hits All Around the World und so. Und das von demselben Album Affection von 1989. Aber also es ist keine krasse Story dahinter. Ich habe die Platte einfach auch in so einem Secondhand-Laden gefunden und hab's mir mitgenommen.
0: Weißt du noch wo?
2: Ja, in der Südheide.
0: Es ist beim Äppchens gewesen.
2: Ja, im Äppchens Stöberladen.
0: Mach doch mal kurz Werbung.
2: Ja, das ist in Hermannsburg, so heißt der Ort. Das ist so ein ganz merkwürdiger Laden irgendwie, weil du da alles findest. Also wirklich alles, aber irgendwie auch ganz viel Schrott. Und manchmal kriegst du die CDs geschenkt, manchmal musst du 2 Euro dafür zahlen. Bei den Platten ist auch immer so nach Lust und Laune. Manchmal zahlst du 50, manchmal zahlst du 2. Also
0: das wirklich ist so wortwörtlich am Arsch der Heide.
2: Ja.
0: Aber die besten Secondhand-Läden habt ihr.
2: Das stimmt. Also schon Glück, ich habe viele coole Platten und CDs da gefunden.
0: Shoutouts an der Stelle noch ans Lädchen. ans Spendenlädchen.
2: Ja, beste Secondhand-Laden auf jeden Fall.
0: Falls ihr mal euch in die Südheide verirrt, schaut vorbei. Und weiter geht's mit...
1: Genau, dann würde ich mal die nächste Musikrunde eröffnen. Und zwar habe ich eine Platte von Missy Elliott dabei. Beziehungsweise eigentlich, ich glaube, ist es wirklich nur die eine Songveröffentlichung vom Track Gossip Forks. Ja, ist ein geiler Track. Ich liebe Missy Elliott einfach auch immer gut. Und deswegen dachte ich, die haue ich jetzt hier mal mit rein.
0: Ich bin gespannt, weil ich habe ihn gerade nicht im Ohr. Ich weiß nicht, ob ich den kenne.
1: Okay.
0: Aber let's flip it and reverse it. Let's go. Hä? Sag, so ein Lyric von ihr, Missy Elliott.
1: Das stimmt.
0: Aber du hast es nur gerade so trocken. Flip it and reverse it.
1: Du hast es gerade nur so trocken gesagt, das fand ich sehr witzig. Okay, dann viel Spaß mit Missy Elliott und Gossip Forks.

0: von Amy Winehouse aus ihrem Album Frank. Ja, die Platte habe ich auch tatsächlich im Westfach gekauft damals. Nee, die habe ich bei Müller gekauft, Quatsch. Ich glaube, das war nämlich sogar meine erste Platte, die ich bei Müller gekauft
1: auch
0: habe.
1: Gut,
0: dann.
1: Aber
0: Müller, Leipzig, manchmal auch ganz gute Sachen, muss man sagen. Ja, darf man nicht unterschätzen.
1: Die haben auch The Doors und so.
0: Also genau, manchmal die haben schon so viele Klassiker auch ja, einfach.
2: Ja, die haben ja eine übelst große Musikabteilung, oder?
1: Ja, aber ich dachte eine ganze Zeit lang, da gibt es nur so, ich will es niemanden angreifen, so Taylor Swift und so. So diese.
0: Der Mainstream halt, also
1: genau.
0: die großen...
1: Genau,
0: zeitgenössischen
1: auch so
0: Namen.
1: The Weeknd und so. Mm. Aber ich weiß nicht, ich war vor ein paar Monaten da und da hatten die echt, also
0: naja,
1: echt richtig gute Sachen.
2: Die haben, glaube ich, schon auch immer eben die gerade sehr populären Songs da, aber trotzdem auch immer irgendwie noch so diesen ganzen alten Hit.
0: Eben, für halt
2: die ganzen
0: das,
2: alten
0: Kunden.
2: Die alten Kunden, die ja auch damals Mainstream waren. Also,
0: genau.
2: Ja. Aber ich find's witzig, weil das erinnert mich daran, und das ist jetzt eine kleine Dorfkind-Story, Franz, du wirst es nachfühlen, wenn man manchmal nach der Schule dann den Bus verpasst hat und auf den nächsten warten musste und nicht wusste, was man machen soll.
0: Ab zum Müller.
2: Dann bin ich auch immer zu Müller gegangen und bin dann nämlich dort durch die Musikabteilung gelaufen und hab mir die CDs angeguckt und die Platten und hab dann immer gedacht, ach, wenn ich mal einen Plattenspieler hab, wenn ich mal irgendwann Geld hab, wenn ich groß bin, dann kaufe ich mir die Platten.
0: Ich habe immer die CDs genommen und nach den CDs gesucht von den Musikern und Musikerinnen, die ich mag, und habe die aber nach vorne gestellt.
1: Toll, Franz, super.
0: Damit die halt
1: gekauft werden, ne? Supported.
0: Repräsentiert werden. Ja,
1: voll
0: genau.
1: Gut.
0: Und mein Gay Ass hat einfach so Tracy Van CD vorgestellt.
2: Ja, geil.
0: Naja, auf jeden Fall habe ich die Amy Winehouse Platte heute auch mitgebracht, einfach auch. Das ist halt auch meine Platte, das ist halt Frank, ne? Leute, die mich kennen. Ich bin halt Frank.
2: Frank Baum.
0: Und nee, ich finde, das ist wirklich eines, ja, der besten Alben ever. Ich mag das sehr gerne.
2: Da hat sich wirklich gelohnt, die Investition bei Müller.
0: Genau.
2: Sehr gut. Was kam dazwischen?
1: Davor hatte ich You Can't Hold Me Down von, ich bin mir nicht sicher, ob es Astri oder Ustri ist.
0: Ich würde sagen Astri.
1: Ja, oder?
0: Ja.
1: Astri, ja. Und zwar aus dem Album An Ordinary Day in an Unusual Place von 2001. Und es ist deren drittes Album gewesen. Und es ist halt so auch viel Jazz, aber halt auch viel Rap. Und es ist irgendwie, kann ich würde sagen, in der Familie bei uns einfach auch sehr präsent immer. Also jedes Album. Ja, und das Album hatte ich letztes Jahr von unserem Papa zum Geburtstag bekommen. Es ist nicht mein Lieblingsalbum von denen, aber es sind trotzdem gute Banger dabei und darunter auch dieser Song.
2: Bevor wir jetzt in die nächste Runde starten und ein bisschen das Tanzbein schwingen, haben wir noch ein bisschen was rausgefunden im Fall Andrea Monika. Und zwar war in dieser Platte auch noch ein kleiner Zettel, auf den so in also so nummeriert Lieder plus Interpreten innen geschrieben sind. Und im Brief steht tatsächlich, dass ich kann es nochmal kurz nachgucken. Da steht, genau, du schreibst mir von einer Radiosendung und dass ich mal hinschreiben sollte, weil du die Plätze und die Sänger von den Liedern wissen möchtest. Ich finde es ja noch viel besser, dass auch wichtig ist, welche Hitplätze die hatten, ne? Also die Plätze und die SängerInnen. Und daraufhin hat aber dann Andrea zurückgeschrieben, dass sie diese Radiosendung leider nicht kennt, aber dass sie die ersten 15 Hitparadenplätze aus einer Jugendzeitschrift abgeschrieben hat und mit in den Brief gegeben hat. Und diese Hitparadenplätze haben wir jetzt hier. Und auf Nummer 1 ist da Give Me More von Teens. Und wir haben herausgefunden, dass das in den 1980 am ersten Platz der Hitparade stand. Das heißt, von da muss dieser Brief sein. Wow! Zusammenhänge, Sherlock. Das ist wirklich crazy. 1978, also 2 Jahre bevor dieser Brief geschrieben wurde, ist die Platte entstanden, die ich jetzt dabei habe. Und das ist mit die schönste Platte, die ich besitze, weil sie so wunderbar neongelb ist und auf dem Cover die B-52s mit ihren hochdopierten oder so hochgesteckten Marge-Simpson-Frisuren und fancy Outfits zeigt. Ich finde es einfach eine ganz tolle Platte.

0: Und das war übrigens eine meiner ersten Platten. Die habe ich nämlich von meiner Mama übernommen. Und habe sie dann rauf und runter gehört und fand sie immer ganz toll. Und vor allem finde ich, dass man da wunderbar zu tanzen kann. Deswegen jetzt mal ein bisschen schwungvoller. Ich würde sagen, ich spiele Dance This Mess Around von der
1: Ja,
0: Platte.
1: bitte.
0: Das hatte sich, hast du dir vorhin schon gewünscht, Anna, ne?
1: Ja,
0: Ja.
1: aber
0: Dann machen wir das doch.
1: ist lustig, weil ich habe den Song entdeckt tatsächlich letztes Jahr, glaube ich, war die AfD ja in Halle.
0: Buh.
1: Genau, jedenfalls hat Korax ja die Demo mit begleitet und so und hat das ja auch gestreamt und Updates gegeben und haben zwischendurch halt auch mal Musik gespielt. Und da, ich habe mir das angehört und da lief dieser Song. Und ich fand ihn so geil und dann habe ich mir ihn halt gesammelt und seitdem höre ich ihn auch sehr gerne.
0: Okay, dann würde ich sagen, schmeißen wir den mal an. Viel Spaß!

0: We've got a Fuzzbox and we're gonna use it mit Console Me. Die zweitschönste Platte, die ich besitze, weil sie einfach auch so mega neonfarben ist und einfach richtig geile Porträts von der Sängerin vorne drauf hat. Genau, es ist eine Single-Platte. Also ich glaube, der Hauptsong da drauf ist Love is the Slug, was ich auch schon sehr witzig finde, aber der Song, den fand ich irgendwie gerade passender auch an den B-52-Song hinten dran. Genau, und die Platte habe ich auch im Schottland-Urlaub gekauft, aber in Edinburgh, in einem Plattenladen. Aber auch richtig, richtig cool und passte, finde ich, ganz gut.
1: Ja, es hat mega gepasst. Ich fand auch beide. Also vom ersten bin ich ja sowieso Fan gewesen. Aber ich fand den zweiten ist auch sehr, sehr cool. Ist auch sehr punkig irgendwie und sehr nice einfach.
0: Das ist so eine Platte, die ich auch einfach gekauft habe, weil sie cool aussah.
1: Also und kennt dann ihr das? Positiv überrascht.
0: Genau. Ja. In so Plattenläden, wo man dann nicht reinhören kann, dass man dann trotzdem manchmal denkt, die sieht so gut aus. Die muss ich mitnehmen und gucken, was da drauf ist. Das war eine von denen auch einfach, weil ich das so witzig fand, dass die Band heißt We Got the Fuzzbox and We're Gonna Use It. Das ist einfach, ja, ziemlich cool. Deswegen habe ich die mitgenommen.
1: Ja, wir kommen jetzt auch leider schon wieder zum Ende dieser Sendung.
0: Ich würde sagen, wir machen die nächste Sendung einfach nochmal eine Plattensendung, ja, weil wir haben so wenig von dem geschafft, was wir mit haben.
1: Ja.
0: Also würde ich das jetzt einfach mal ganz offiziell als Volume 1 bezeichnen und sagen, Part 2 kommt beim nächsten
1: Mal. Ich finde es auch irgendwie so sweet, weil es ist ja nicht so schnelllebig, wie wenn wir jetzt digital immer was dabei haben. Und natürlich weiß man auch oft, wo man den Song gefunden hat, wenn man es digital auch entdeckt hat. Aber es geht irgendwie alles irgendwann unter und es ist so viel und es ist so nonstop, kriegt man neue Songs. Aber wenn man das so auf Platte hat oder auf CD, ist es halt wirklich so, du verbindest damit was Bestimmtes. Du kannst dich an den Laden erinnern, wo du es gekauft hast, so vielleicht wie der gerochen hat oder whatever. Und es ist irgendwie so total sweet. Deswegen
0: machen wir es einfach nochmal beim nächsten Mal.
1: Ja.
0: Nice.
2: Ja, ich habe hier gerade eben schon die Rodriguez-Platte vor mir liegen und ich kann mich irgendwie nicht entscheiden, was ich spielen will.
1: Mm.
2: Also das ist das Album Cold Fact.
0: Ihr müsst wissen, Hunger und Hitze im Studio macht das ganz schön zu schaffen, vor allem Franz, der kann damit gar nicht gut umgehen.
2: Mein Kopf kann nicht mehr entscheiden.
1: Was ist denn die Auswahl? Wir können ja zusammen die Entscheidung treffen.
2: Vielleicht nochmal ganz kurz zur Platte, die habe ich auch, das war auch mit einer der ersten, die ich gekauft habe. Das war, wie gesagt, glaube ich, damals in der Zeit, wo wir den Film geschaut haben, Searching for a Sugar Man. Auch sehr empfehlenswert. Und da geht es ja auch um das Album unter anderem. Ja, ich hatte gedacht, entweder halt Like Janice oder I Wonder.
1: Oder Hate Street Dialogue ist auch gut.
2: Ja. Mhm. Ich glaube, ich möchte I Wonder spielen.
1: Okay.
0: Dann hören wir I Wonder.
2: Von Rodriguez.
0: Schön, dass ihr uns gehört habt.
1: Wir hoffen, ihr hattet Spaß.
0: Ja, und wir hören uns dann, wir hier im Studio und euch da draußen, im nächsten Monat wieder. Raumfunk läuft nämlich immer am 3. Samstag im Monat um 14 Uhr auf Radio Korax 95.9.
1: Ja.
2: Bye bye.
1: Ciao.
0: Ciao.

0: Hallo und herzlich willkommen an alle Menschen, die jetzt dazugekommen sind und auch an unsere HörerInnen bei Radio Korax. Wir sind hier gerade auf dem Neuwerk Campus. Hier ist Radio Boogie Bichenstein, auch RBG. Und wir haben hier gerade unsere allererste Show seit unserer Gründung live auf der Jahresausstellung der Boogie Bichenstein. Und wir sind ein neues Studierendenradio. Hier können alle Leute Sendungen machen von der Burg, die da Bock drauf haben. Und ja, ich bin hier nicht alleine, neben mir sitzt hier auch noch Milan.
1: Hallo. heute ist unsere erste Sendung und ab nächstem September wird es regelmäßig Sendungen geben, teilweise über Radio Korax, teilweise live über das Internet. Näher ans Mikro wurde gerade schon gesagt und
0: jetzt haben wir ein bisschen technische Probleme, auch immer noch, vielleicht jetzt nicht mehr, egal.
1: Es gibt ein bisschen Feedback.
0: Ein bisschen Feedback, aber das soll nicht stören. Naja, wir erzählen jetzt mal, was hier gleich passiert. Hier in der nächsten Stunde wird es zwei Talks geben mit zwei Magazinen. Zuerst haben wir hier das Hässlich Magazin zu Gast. Hässlich Magazin beschäftigt sich mit Handyfotografie und die möchten sich vorstellen und ein bisschen von ihrer Praxis als sehr kleines Self-Publishing Magazin erzählen. Und danach kommt noch das Neuwerk Magazin. Sie sind ein Magazin der Designwissenschaften von der Burg Giebichenstein. Und die möchten sich auch gerne vorstellen.
1: Und die erzählen auch ein bisschen, was in diesem Studiengang eigentlich alles so passiert.
0: Genau. Wir haben auch einen Reporter und den rufen wir jetzt einfach mal an, würde ich sagen.
1: Genau. Und wir müssen, damit wir nicht rausgeschmissen werden, auf jeden Fall den Ton halten.
0: Wir hoffen, dass das jetzt sofort auf Anhieb klappt. Vorhin hatten wir schon mal kurz ein Problem. Aber beim ersten Mal kann ja auch nicht immer alles perfekt laufen. Das gehört dazu. Mhm. Unser Reporter ist nämlich gerade irgendwo und schaut sich hier Arbeiten an von Studierenden. Und was er da sieht, wird er uns gleich selber erzählen.
1: Ich hoffe, es klingelt schon.
0: Tut, tut.
2: Hallo, rasender Reporter.
0: Hallo, rasender Reporter, hier sind Gwendoline und Milan.
2: Ah, ja, das Radio. Ja.
0: Na, wo steckst du gerade?
2: Ich steck hier gerade vom Konsum 3000 im Gastrobereich und habe hier gerade richtig leckere Tamales von Emilio, kubanische Tamales,
0: mir eingekauft.
2: Kann ich sehr empfehlen. Und was wollt ihr wissen?
0: Naja, was geht da sonst so ab? Was machen die Leute?
2: Ja,
0: was sieht man so?
2: Ich habe hier gerade ein paar Burg-Alumnis vor mir sitzen. Und ich werde die mal interviewen hier. Oh, die sind gerade im Gespräch vertieft. Jetzt in der Sekunde. Ich werde einfach richtig frech zwischenfunken.
3: Oh. Ich habe das Gefühl, dass alle...
2: Ja. Oh je. Okay, die Leute sind hier anscheinend beschäftigt. Aber ja, die Stimmung ist hier, wie gesagt, sehr gut. Und nee, es sind gerade wirklich alle im Gespräch, die sind wohl nicht mit mir. Das ist ein bisschen unangenehm. Und kränkt mein Reporter-Ego.
1: Und was machst du denn als nächstes?
2: Ja, ich werde gleich zum Bookshop gehen. Ich habe gehört, da gibt es richtig schöne Sachen von Studierenden zu erwerben. Und das werde ich mir auf jeden Fall angucken. Und dann... In der Villa werden ja auch noch die Masterprojekte ausgestellt, wurde mir gesagt. Ich glaube, das ist natürlich auch das sollte man sich natürlich angucken. Und danach muss man ja auch noch eigentlich in die BIP, ins oberste Geschoss, weil ja die ganzen Bachelor-Portfolios und Bachelor-Dokumentation der Bachelor-Absolvierenden liegen. Und ich glaube, um 18 Uhr ist dann auch schon die Bachelor-Zeremonie. Und das darf man auf jeden Fall nicht verpassen. Die Verabschiedung. Ja, weil da geht nämlich ein ganz toller Jahrgang, habe ich gehört. Und
0: Das stimmt.
2: Ich glaube, das ist eigentlich eine richtig schöne Jahresausstellung mal wieder.
0: Ja, schön. Dann Schade, dass du niemanden interviewen konntest. Wir hätten sehr gerne von jemandem live gehört, aber auch schön von dir live zu hören.
2: Ja, danke schön. Ja, ich glaube, aber es ist ja auch eigentlich ein sehr positives Zeichen, dass die Leute so, so in sich gekehrt sind und Spaß haben in ihren kleinen Grüppchen, dass ich hier eigentlich weggeschickt werde. Also, sie wird sehr genossen. Sie wird sehr im Moment gelebt. Ja.
0: Super. Ja, gut, dann sagen wir dir Tschüss und machen hier weiter.
2: Ja, viel Spaß noch.
0: Dir auch.
1: Bis bald. Tschüss. Ciao.
2: Danke. Ciao.
1: Oh, ups. Jetzt haben wir ihn leider rausgeschmissen.
0: So, jetzt wird hier ganz kurz umgebaut während einem Song und dann ist das Hässlich-Magazin okay. Zu Wort.
1: Oh.

0: Okay. Herzlich willkommen. Herzlich willkommen. Ich bin Maya und wir sprechen jetzt über das Hässlich-Magazin. Neben mir sitzen Clara und Lenny. Könnt ihr euch und das Magazin einmal kurz vorstellen?
1: Ja, hallihallo. Mein Name ist Lenny. Gemeinsam mit Clara sind wir die beiden HerausgeberInnen des Hässlich-Magazins für Handyfotografie und Text und so weiter.
2: Funktioniert das?
0: Nee.
2: Ja.
1: Kurze Technik.
2: Egal, okay. Ja, ich bin Clara. Ich bin die andere Herausgeberin und Redakteurin des Hässlich-Magazins und das Magazin sollen wir auch kurz vorstellen.
1: Genau, seit 3 Jahren gibt es das ungefähr. Das haben wir eigentlich aus so einer guten Laune-Idee heraus gegründet, mit der Idee, dass man ja ganz viele Schnappschüsse in der Handygalerie eigentlich hat, die dort eigentlich sehr unbenutzt liegen. Man schaut sie sich relativ selten an. Und dieser digitale Überschuss an Handyfotos, der eigentlich so eine Gegenbewegung ist zur analogen Fotografie, zur auch professionellen Fotografie, wird eigentlich künstlerisch überhaupt nicht wahrgenommen. Und haben wir den Eindruck, dass es relativ selten bis jetzt vorgekommen ist, dass es überhaupt ein Thema ist. Und wir dachten, jeder und jede hat ein Handy fast. Es ist eine relativ niedrigschwellige künstlerische Praxis. Und wie cool wäre es doch, diese digitalen Handyfotos wieder ins Analoge reinzuholen. Genau, und das war die grundlegende Idee unseres Magazins. Und dann schalten wir Open Calls. Und dann können Leute ihre Handyfotos einschicken und dann haben wir das noch erweitert um Texte und bis jetzt gibt es 4 Ausgaben und ja.
0: Genau, bevor wir zur weiteren Struktur eures Magazins zu sprechen kommen, kommen wir zum nächsten Song, denn das Magazin heißt Hässlich und so heißt auch das erste Lied. Gleich los mit dem ersten Song, der heißt Hässlich. Und ist von einer sehr bekannten Band.

0: Herzlich willkommen zurück. Wir reden immer noch weiter über das hässliche Magazin. Und die nächste Frage ist, wie ihr eigentlich organisiert seid. Macht ihr das Magazin alleine zu zweit?
1: Nein, wir machen das Magazin nicht alleine. Das wäre, glaube ich, noch viel mehr Arbeit. Also wie gesagt, Lenny und ich machen so die Redaktion und Herausgabe. Aber ein zentraler... Ein zentraler Teil eines Magazins ist ja der visuelle Eindruck und dafür sind unsere GrafikerInnen zuständig. Anna sitzt hier auch gerade vor dem Radiohäuschen. Applaus für Anna. Genau, Anna hat jetzt eigentlich ganz alleine das Layout der vierten Ausgabe gemacht und auch schon das der dritten in Zusammenarbeit mit noch anderen Personen. Die ersten beiden Ausgaben haben wiederum noch andere Personen gemacht. Also das Team wechselt auch immer so ein bisschen. Aber so Anna, Lenny und ich sind der beständigste Kern gerade. Und es klappt eigentlich ganz gut so mit der Aufgabenteilung auch auf jeden Fall. Und dann haben wir aber auch noch andere Leute, jetzt Arto bei der vierten Ausgabe zum Beispiel, die noch Aufgaben übernehmen und helfen und das auf die Beine stellen und auch für die Release-Feiern dann uns viel geholfen haben. Also da hängen auf jeden Fall noch andere Leute mit drin.
0: Und wie viele Ausgaben ist es an? Ja. Wie viele Ausgaben gibt es schon und wie regelmäßig erscheinen die eigentlich?
1: Es gibt jetzt vier Ausgaben. Die vierte wurde jetzt vor 2 Wochen erst released. Es ist noch nicht so eine richtige Regelmäßigkeit festzustellen, aber ungefähr 2 Ausgaben im Jahr sind bisher entstanden und das ist auch eigentlich ein Rhythmus, den ich mir auch weiter vorstellen könnte. Und du, Lenny?
2: Ja, das ist ein super Rhythmus. Genau, die erste Ausgabe war zum Thema Transit. Dann gab es eine 2. Ausgabe, die hieß Holy. Eine 3. zum Thema drüben, wo es um Ost-West-Nachwendethemen ging. Und jetzt quasi die 4. Ausgabe zum Thema Panik.
0: Danke, dass du die neue Ausgabe ansprichst.
2: Gerne.
0: Das Heft ist knallorange und ihr habt es auch so toll eingeschweißt. Deswegen nochmal Props auch an eure GrafikerInnen, die das so toll gestalten. Und beim Thema Panik wollen wir auch schon zum nächsten Lied überleiten. Das heißt SOS.

0: Die aktuelle Ausgabe hat das Thema Panik. Und jetzt würde ich gerne von euch wissen, warum eigentlich Panik?
1: Also wir fanden es ganz reizvoll, uns diesem Thema zu widmen, was ja eigentlich sowas wenig Greifbares ist, was sich so vielleicht der Aufmerksamkeit auch eigentlich eher entzieht und situativ auftritt und dann auch wieder verschwindet. Und das, dieses Gefühl aber in so ein bisschen ruhigeres Format zu bringen. Außerdem fanden wir es auch ganz passend oder naheliegend in Hinblick auf derzeitige politische, gesellschaftliche, mentale Verhältnisse. Also auch Panik als irgendwie Gefühl innerhalb dieser multiplen Krisen, in denen wir uns befinden.
0: Und wie war der Prozess, daran zu arbeiten? Also ihr macht Open Calls, Leute senden euch Beiträge ein, Fotos, aber auch Texte. Vielleicht könnt ihr da noch ein bisschen mehr erzählen.
2: Genau, zuerst geht es ja immer ein bisschen auf die Themensuche. Das ist ein relativ langer, kreativer Prozess, wo es viel Austausch auch gibt mit den GrafikerInnen. Und dieses Mal bei der Panikausgabe wollten wir eigentlich auf das Thema des Rückzugs eingehen zuerst, also quasi auch ein gesellschaftliches Phänomen, was wir seit der Corona-Krise beobachten, wo sich quasi gesellschaftliche, solidarische Dinge eher vermindern und der Rückzug ins Private eine immer größere Rolle spielt. Dann haben wir uns aber darauf festgelegt, dass wir eher die Reaktion und also was Aktives thematisieren wollen. Und dann sind wir irgendwie zu diesem Thema Panik gekommen, was man halt auch irgendwie wahrscheinlich dann grafisch, künstlerisch besser darstellen kann. Dann gibt's einen Open Call, den wir über diverse Kanäle veröffentlichen, vor allem über unseren Instagram-Kanal. Da könnt ihr uns auch gerne folgen, @heslig.magazin. Und dann läuft es meistens so einen Monat. Dann schicken uns die Leute etliche Fotos ein, etliche Texte. Wir haben jetzt wahrscheinlich in der letzten Ausgabe über 500 Fotos zugesandt bekommen, über 100 Texte, aus denen wir nur einen Bruchteil natürlich auswählen können. Wir wollen dann so viele Leute wie möglich abbilden. Dann gibt es quasi diesen kuratorischen Prozess, dann viel Kommunikation mit den EinsenderInnen und schließlich dann geht's ins Layout und dann irgendwann hat man dann dieses analoge Produkt in der Hand und freut sich total.
0: Ja, und ich muss sagen, die Ausgabe ist auch echt toll geworden. Wie würdet ihr das Ergebnis beschreiben?
1: Also wir sind ein bisschen großformatiger als bei der letzten Ausgabe geworden. Die Ausgabe ist ein bisschen schmaler und wie du schon gesagt hattest, knallorange, also auch schon ein kleiner Panikschock-Moment. Was vielleicht auch ganz besonders an dieser Ausgabe ist, ist, dass sie vakuumiert ist in eine Plastiktüte. Das war Annas tolle Idee, recycelbare Plastiktüte. Und ja, das vermittelt vielleicht auch schon so ein erstes haptisches und visuelles Gefühl von so Bedrängnis und irgendwie, ja, spiegelt das Thema wieder. Genau, ansonsten sind die Fotos ein bisschen größer geworden. Es lässt sich wunderbar aufblättern. Und wer das sich ganz aufmerksam anschaut, stellt vielleicht so einen Verlauf auch fest, wie sich das Layout im Laufe des Heftes entwickelt und wie dadurch vielleicht auch so ein Gefühl von Unbehagen konstruiert wird. Kleiner Teaser,
0: ein Blick ins Heft lohnt sich. Es lohnt sich auch, für den nächsten Song dran zu bleiben. Der Song, der wieder so heißt wie das Heft, aber nicht hässlich, sondern Panik. Und
2: Musik ab.
0: Musik ab.

0: Okay. Wir sprechen direkt weiter über das Hässlich-Magazin. Und soweit ich weiß, macht ihr das Ganze ja auch irgendwie in eurer Freizeit. Und ein Magazin macht man ja nicht einfach so. Deswegen würde ich gerne noch wissen, wie ihr euch finanziert und wie ihr das Ganze überhaupt organisiert, weil ihr macht ja nebenbei noch viele andere Sachen.
1: Genau, also wir sind noch am Studieren hier an der Burg beziehungsweise an der Martin-Luther-Universität in Halle und deswegen natürlich auch ein sehr interdisziplinäres Projekt aus verschiedenen Fachbereichen und ja, wie du schon gesagt hast, das macht sich nicht von alleine, gerade in ein analoges Projekt, das schluckt Ressourcen materieller Art, finanzieller Art. Und gerade in einer Förderlandschaft wie hier in Sachsen-Anhalt, die ja nicht gerade strotzt vor finanziellen Mitteln, ist es umso schwerer, überhaupt an auch Gelder zu kommen. Und wir wollen dieses Magazin natürlich relativ niedrigschwellig halten, das heißt auch nicht teuer verkaufen, überhaupt keinen Profit daraus machen. Deswegen sind wir über einen hallischen Kunstverein organisiert, der quasi als Trägerverein dient. Und darüber können wir Fördermittel beantragen, aber das ist natürlich alles nicht so einfach. Es gibt natürlich verschiedenste Arten, Fördermittel zu beantragen über die Stadt, dann auch über die Universitäten und etliche andere Mittel, aber die sind nicht immer so zugänglich und man muss da natürlich auch sich erstmal reinfuchsen. Aber zum Beispiel bei der letzten Ausgabe hatten wir das Glück, relativ gut gefördert zu werden, dadurch, dass wir auch quasi eine Förderung der Städtepartnerschaft Halle-Karlsruhe hatten zu diesem Ost-West-Thema. Das hat ganz gut geklappt. Also man muss dann manchmal so ein bisschen tricksen vielleicht oder so ein bisschen gucken, wo man irgendwie sein Thema vielleicht auch noch ganz gut unterbringen kann. Genau, das so viel dazu. Also es ist quasi ein gemeinnütziges Projekt eines Vereins.
0: Ja, und trotz der Herausforderungen habt ihr euch dazu entschieden, weiterzumachen. Es gibt, es ist schon eine neue Ausgabe in Planung und der Open Call läuft auch schon. Könntet ihr dazu noch mehr verraten?
2: Ja, gerne. Die nächste Ausgabe wird nochmal ganz aufregend für uns auf jeden Fall, weil wir mit einer der großen Literaturzeitschriften Deutschlands kooperieren dürfen, und zwar mit der Bellatriste, die in Hildesheim, ja, entsteht und da am Literaturinstitut irgendwie auch angeschlossen ist. Und genau deswegen wird es dann im Herbst 2026 schon eine gemeinsame Ausgabe zum Thema Heartbreak geben. Den Open Call gibt es schon auf Instagram und auf unseren beiden Webseiten von der Bella und vom Hässlich Magazin. Und wie man sich denken kann, wird es dann eine Ausgabe, in der es sowohl Texte gibt als auch Handyfotos. Ja, da sind wir schon im Prozess mit der Bella zusammen.
1: Genau, und der Open Call endet nächste Woche am 26.07. Das heißt, ihr habt noch eine Woche Zeit, hier auch nochmal einen Aufruf an alle, einfach in eurer Handygalerie mal herumzuschauen. Heartbreak als Thema, das heißt nicht unbedingt in nur auf romantischer Ebene, natürlich das auch, aber seid kreativ, Heartbreak kann man wahrscheinlich auch noch anderweitig definieren. Und Texte sind natürlich auch sehr willkommen. Also gerne einfach schicken, wir gucken uns das an, dann gibt es eine tolle Ausgabe. Und diese liegt dann auch in den verschiedensten Kiosks, in den Bahnhöfen auch aus. Also deutschlandweit dann zu sehen, das Hässlich Magazin in Kooperation mit der Bellatriste.
0: Und welche Art von Texten kann man euch schicken?
2: Genremäßig sind wir da total offen. Also genau, von Lyrik über Prosa oder experimentellere Formen. Wir haben jetzt auch noch sogar über Comics diskutiert und ich glaube, das Ergebnis war, dass wir auch Comics akzeptieren. Also genau, werdet kreativ. Ich glaube, das lässt sich alles irgendwie unterbringen. Natürlich müssen wir auch da eine kleine Auswahl treffen aus wahrscheinlich vielen Einsendungen, aber wir freuen uns total darauf.
0: Okay, also alle sind eingeladen, Beiträge an das Hässliche Magazin zu schicken. Informationen dazu findet ihr auf Instagram und noch woanders?
1: Auf der Website. Wir haben auch noch eine Webseite, hässlich-magazin.de.
0: Genau, auf der Website unbedingt vorbeischauen und auch noch in die aktuelle Ausgabe Panik schauen. Damit bedanke ich mich bei Clara und Lenny für das Gespräch über euer Magazin.
1: Danke, Maja, dass du hier uns moderiert hast.
2: Danke.
0: Sehr gerne. Wir wünschen euch noch eine tolle weitere Radiosendung, ein tolles Burgwochenende. Aber keine Panik, es geht gleich weiter nach dem letzten Song, der heißt Don't Panic.

0: Ja, hi.
1: Warum ist da so Feedback?
0: Oh, upsala. So ist besser, ne? Ja. Immer noch ein bisschen Feedback hier.
1: Es brummt so. Ja, wir haben gerade Feedback-Probleme. Wir wissen nicht genau, warum.
0: Oho. Ja, aber jetzt klingt's gut eigentlich.
1: Wir sind hier gerade bei der Burg Giebichenstein Jahresausstellung vom RBG Radio Burg Giebichenstein. Und zu Besuch haben wir das Neuwerk-Magazin. Die stellen sich hier gleich vor. Wenn wir unsere Feedback-Probleme gelöst haben, geht es gleich weiter. Wir wissen nicht genau, woher es kommt.
0: Kommt es daher?
1: Wahrscheinlich kommt es hier von einem MacBook, aber das lässt sich ja lösen. Es sollte jetzt besser sein.
0: Das ist ja abgefahren. Okay, hey, dann stellen wir es mal vor. Hi, ich bin Benni und
2: ich bin Pauline.
0: Ja, genau. Vielleicht noch näher ans Mikrofon, dann hört man dich auch.
2: Genau.
0: Ja, wir sind Teil der fünfköpfigen Neuwerk-Moderation und wir haben seit letztem Semester angefangen, Ideen zu sammeln und sind jetzt so in der Phase, wo wir auch ein Open Call haben endlich und über den wollen wir heute ein bisschen sprechen. Genau.
2: Der Open Call trägt den Titel am Rand.
0: Du musst wirklich näher ran.
2: Nach dem ersten Semester, wo wir uns mit der Theorie zu dem Thema Isolation Design wissenschaftlich denken beschäftigt haben, ist aus verschiedenen eingeworfenen persönlichen Themen oder Ideen sozusagen ein Konvolut an Themen angewachsen, wo wir uns gedacht haben, dass es spannend sein könnte, darüber zu sprechen. Und wir möchten gerne an dieser Stelle aufrufen, einladen, Beiträge einzusenden an uns, aber zuallererst soll es natürlich darum gehen, welche Themen wir überhaupt vereinen. Ein wichtiger Punkt, der uns ganz wichtig war für das Magazin, war, dass es eine gewisse Zugänglichkeit geben sollte, dass das Thema Ausschluss von uns von vornherein mitbedacht wird und dass wir uns Gedanken gemacht haben, wie man Menschen erreichen kann, die sonst häufiger vielleicht vergessen werden. Deswegen haben wir jetzt auch seit dieser Woche endlich den Call auch in leichter Sprache. Und nicht nur das, auch ein zentrales Thema des Magazins sollen sozusagen Disability Studies werden. Und uns geht es eben darum, dass wenn man vom Rand aus denkt, der Rand kann natürlich vieles sein, aber eben einer dieser Ränder ist eben auch einer, der geprägt ist durch Ausgrenzung und Diskriminierung und einen gewaltsamen Ausschluss, der auch von der Mitte der Gesellschaft sozusagen bedeutet. Und das trifft eben auch behinderte Menschen. Genau dieses Thema Ableismus ist eben in der Gesellschaft verankert und Menschen werden isoliert, physisch zum Teil auch an den Stadtrand gedrängt und sind schrecklichen Arbeitsbedingungen ausgesetzt. Und überall im ganzen gestalteten Leben finden sich physische Hindernisse, unausgesprochene Hindernisse. Und genau dies ist ein Strukturprinzip, wo wir drüber nachdenken wollen. Und auch wenn es inzwischen im Design natürlich auch Ansätze gibt wie Accessible Design, Co-Design, Participative Design, gibt es natürlich immer noch auf jeden Fall eine Menge zu tun und fragen uns, was sind Punkte, an denen es hängt. Wir wollen gerne Perspektiven von Menschen sammeln und laden daher auch ein, Texte einzureichen in leichter Sprache. Soweit dazu. Natürlich ist das Ziel, Anti-Ableismus und eine gewisse Disability Justice zu erreichen und ein Bewusstsein zu schaffen. Genau, und von daher laden wir ein bis zum 8. August, zum 7. August.
0: Wir haben unsere Deadline ein bisschen geändert. Genau, eigentlich war die mal am 23. Juli und wir haben jetzt, da der Open Call für leichte Sprache etwas später rauskam, auch die Deadline nach hinten geschoben. Deswegen zum 7. August bis jetzt, soweit ich jetzt mich nicht täusche. Genau. Zu den nächsten Themen, die wir noch sozusagen in diesem Open Call haben, ist einmal Devianz, also sozusagen Subkulturen und das und die Dynamiken, die passieren, wenn Nirvana-T-Shirts auf einmal bei Primark verkauft werden und sozusagen immer so ein Hin und Her zwischen Mainstream und Subkultur passiert oder sozusagen der Mainstream die Subkultur auch vereinnahmen kann. Vielleicht gibt es ja auch Fälle, wo das wieder zurückgenommen werden kann. Also diese Dynamiken, die wollen wir auch gerne beleuchtet haben und wenn ihr dazu was habt, auch gerne. Genau. Jo,

0: ja, das Resultat ist. Und von daher ist es vielleicht schon ein bisschen Verrat, dass wir das Thema Camp besprechen wollen, genau, hier, und ja, dass wir es aufmachen und verstehen wollen. Dennoch wollte ich noch kurz erstmal zusammenfassen für die Menschen, die es noch nicht gehört haben, was es bedeutet. Denn Camp bedeutet ja alles, was übertrieben ist, was eine gewisse Künstlichkeit inhärent hat, was gegen ja eine Ernsthaftigkeit steht und wo auch häufig der Stil auf Kosten des Inhalts vielleicht verloren geht. Mhm. Und Camp ist was nicht wertet, was einfach Spaß hat und ja, vielleicht auch Personen, Dinge, Gegenstände, alles, was Camp ist, weiß es vielleicht auch nicht. Am bekanntesten kennt man vielleicht Camp aus der Verortung, aus der Popkultur, aus der Popmusik, aus der Kunst, aus dem Film. Aber es kann alles mögliche Camp sein. Es gibt da unendliche Beispiele.
1: Ja, also und zumal hat auch Susan Sontag ja das auch in den 60ern geschrieben. Also ihr Verständnis von Camp hat sie in Form von einer relativ langen Liste von Punkten erwähnt, wo dann so, keine Ahnung, Beispiele wie der Schwansee genommen wird oder Art Deco als Architektur und als Möbeleinrichtung so die Definition von Camp sein kann. Aber es ist irgendwie sehr lustig, sich damit so zu beschaffen und zu überlegen, beschäftigen oder zu überlegen, was denn alles jetzt Camp für uns sein könnte oder so, oder wo vermutet man das, wo fühlt man das? Genau, es ist ja irgendwie, ja, es ist ja nicht nur in den Objekten, es ist ja irgendwie so eine Einstellung, es ist so eine, ja, es ist halt, es lässt sich halt nicht einkreisen, was sehr cool ist. Genau, und ach ja, genau, ich hatte spontan so eine Eingebung, als ich gestern bei der Modenschau war. Wer war denn noch bei der Modenschau? Also, yay! Genau, ich fand's mega, mega geil. Es war die beste Modenschau, die ich je gesehen habe. Ich glaube, mit Abstand. Ich glaube, es lag vor allem daran, dass auch mehr Platz war und mehr Leute endlich da mal teilnehmen konnten. Zumal die ganze Technik im Eisdom ja sowieso schon ziemlich krass ist. Ich glaube, da musste man vielleicht nicht mehr so viel bauen. Wer weiß, ich habe nicht so viel Ahnung, wie viel Arbeit dahinter steckt. Es sah auf jeden Fall nach viel Arbeit aus. Props an euch. Genau. Ja, also, das ist jetzt sozusagen der Punkt, genau. Und daran anschließend lässt sich eigentlich ganz gut der The Right to Opacity, right? Also, wenn man sozusagen versucht, jetzt ein ästhetisches Phänomen einer Subkultur jetzt komplett transparent zu machen und zu verstehen, was genau denn damit gemeint ist, ja, könnte man auch der Sache schaden, wie wir ja so ein bisschen angerissen haben.
0: Ja. Mhm. Zum einen kann natürlich Camp auch als Schutzraum verstanden werden und so ist auch Opazität zu lesen. Also der französische Autor Edouard Glissant hat den Begriff oder ja, das Right to Opacity geprägt und es stammt aus der dekolonialen Theorie und danach geht es eben so, dass koloniales Denken versucht, andere zu kategorisieren, zu verstehen, transparent zu machen, messbar zu machen, Kontrolle auszuüben. Und Glissant benennt aber das Recht von marginalisierten Gruppen, dass sie sich nicht offenkundig zeigen müssen, dass sie sich nicht transparent machen müssen und genau, dass sie sich nicht der dominierenden Kultur ständig erklären oder rechtfertigen müssen. Und trotzdem kann Opazität ja ein Nebeneinander existieren, ermöglichen und ja auch eine heterogene Kultur prägen ohne Assimilierung. Und Austausch und Beziehungen sind auch so möglich, ohne Identitäten zu sezieren.
1: Ja, genau. Und ich finde es auch irgendwie als Beispiel, also Beispiel zu nennen ist vielleicht, was mir letztens über den Weg gelaufen ist als Kunstwerk, war Dixons Heartbeats. Das ist ein Gedicht aus einer Sammlung, von ihm selbst. Love Instruments heißt die. Da berichtet er über ja das Leben, wie es ist, wenn man schwul und schwarz ist. Und das Gedicht Dixons Heartbeats, es besteht aus ganz vielen so kleinen Grüppchen und wenn man das so liest, dann kommt man in so einen komischen Herzschlag-Rhythmus und man wird auf irgendeine Weise in den Körper eines HIV-erkrankten Körpers gesetzt, ohne selbst je HIV-erkrankt zu sein oder ohne, dass das Wort HIV darin vorkam oder so. Also das finde ich so, ist ein sehr, irgendwie sehr schönes Beispiel, wo man jetzt jemanden nicht komplett bloßstellen oder transparent machen muss, aber man kann trotzdem auf gewisse Weise, auf menschliche Weise nachfühlen, was das Individuum fühlt, ja. Deswegen mag ich Musik auch so gern, weil das auch so schön opak ist, also in vielen Fällen, so, genau.
0: Genau, und Kunst dann in dem Sinne als Vermittlerrolle, ja, funktioniert.
1: Ja, wir lieben Kunst deswegen, ja. Ja, genau, also wenn euch jetzt so

0: diese ganzen Themen, die wir so ein bisschen angerissen haben, sozusagen irgendwie inspiriert haben, dann könnt ihr jetzt eure künstlerischen oder wissenschaftlichen Arbeiten auf, genau, die könnt ihr jetzt sozusagen bei uns einreichen, wenn ihr sogar auch Erfahrungen in irgendwelchen dieser Bereiche selber habt. Genau, schreibt uns auf jeden Fall. Je mehr Perspektiven wir kennenlernen dürfen, umso besser. Außerdem können wir in allen möglichen Medienformaten einreichen. Also Fotografien, Videos, Interviews, Hörspiele etc. Ihr könnt aber auch Texte schreiben, natürlich, immer noch. Und die müssen aber auch nicht zwingend akademisch sein. Und ihr könnt da Erzählungen, Erfahrungsberichte und Gedichte auch in leichter Sprache einreichen. Und wir verstehen nur Deutsch und Englisch. Das wären so die beiden Sprachen, in die ihr einreichen könnt. Und ja, wenn unser Neuwerk-Magazin dann veröffentlicht wird, wird auch gleichzeitig oder ungefähr in der ähnlichen Zeit die Hybrid Publishing Platform online gehen. Und da können wir dann auch diese ganzen anderen Formate veröffentlichen. Ja, dazu erstmal zu unseren Einreichungsmodalitäten. Ja, auch was noch wichtig ist, warte mal, wo könnt ihr einreichen? Das muss ich bloß nachschauen.
1: An der Mail neuwerk@burghalle.de könnt ihr uns erreichen. Ihr findet aber auch auf dem Campus verteilt Plakate mit dem QR-Code, wo ihr Informationen nochmal detaillierter nachlesen könnt. Genau, das wäre erstmal dazu zu sagen. Ansonsten ist es natürlich auch so, dass dieses ganze Projekt aus den Design Studies erwachsen ist und deswegen haben wir gedacht, wollen wir noch mal ein bisschen klären, woher wir eigentlich kommen und vielleicht, warum Design Studies spannend sind.
0: Ja, genau, wir können ja mal, ich kann dich ja mal fragen, wie bist du zu Design Studies gekommen an der Burg Giebichenstein?
1: Bei mir war es so, dass ich im Bachelor Museologie studiert habe, also tatsächlich nicht an der Kunsthochschule angefangen habe sozusagen und über den Zugang von Museen zu Ausstellungen gekommen bin und darüber zu Exhibition Design. Und ich habe da gemerkt, dass Recherchearbeit mir total viel Spaß macht und ich Dinge reflektieren und verstehen möchte, während ich sie mache, idealerweise bevor ein Resultat dabei entsteht. Und dann habe ich Design Studies gefunden und habe eben gemerkt, dass da schon viele an Theorietexten gelesen wird und dass es da sich lohnt einzusteigen, um auch ja, hier zu lernen, wissenschaftlich zu arbeiten, zu argumentieren, sich ausdrücken zu können im akademischen Sinne. Und genau, das ist wahrscheinlich der Wissenszuwachs, den ich hier im Master deutlich noch spüre im Vergleich zum Bachelor.
0: Ja. Ja, das kann ich sehr verstehen. Ich habe aus ähnlichen Motivationen heraus auch mein Master hier angefangen. Ich habe ja auch an der Burg Giebichenstein Spiel- und Lerndesign im Bachelor studiert. Und das ist grob so aufgebaut, dass man im ersten Jahr, so ein Grundlagenstudium hat. Sehr viele kleine Workshops, sehr lustig, sehr stressig auf eine Art. Dann hat man jedes Semester so projektbezogene Arbeiten, die man machen muss. Und das ist auch wieder die Zeit, ermöglicht eigentlich sehr viel da in tiefe Themen reinzugehen. Also man muss dann relativ schnell ein Thema finden und dann seine Abgabe machen und das präsentieren. Und immer wenn ich dann so mal eine Sache mehr reingegangen bin oder mehr reingehen wollte, war ich so, ja okay, entweder kann ich jetzt mehr in das Theoretische mehr reingehen, darunter leidet dann mein Designprozess. Und ich habe dann nicht mehr viel Zeit für eine Abgabe. Oder ich mache es halt andersrum und fall vielleicht dann noch in irgendein Fettnäpfchen, weil ich irgendwelche Sachen nicht beachtet habe. Dieses Interesse halt so, oder dieses Verlangen nach mehr theoretischem Hintergrundwissen, was ich denn eigentlich mache oder in welchem Kontext ich hier gerade arbeite oder in welchem Kontext meine Arbeit entsteht. So, das war so mein Wunsch. Ja, ach, wenn wir sogar im Radio sind und wissen ja, im Radio Korax, da können wir eigentlich auch nochmal so richtig grundlegend sagen, was denn, wie Design Studies aufgebaut ist. Und genau, also es ist an der Burg Giebichenstein, am Design Campus. Es gibt ja auch den Kunstcampus, wir sind am Design Campus und Design Studies ist ein Master. Veronika Wiermann, Pablo Abend und Andrew Gilbert sind die Profs von diesem Studiengang. Und auch verschiedene Professuren natürlich, ob ich das jetzt auswendig kann. Medienwissenschaftler ist Pablo Abend. Veronika Biermann ist
1: Design- und Architekturgeschichte.
0: Design- und Architekturgeschichte, natürlich.
1: Und Andrew macht Design-Anthropologie, um es zu vervollständigen.
0: Perfekt, danke sehr. Und ich glaube, im Wesentlichen könnte man sagen, ist unser Studium in so, vor allem besteht es aus zwei Kursen, und zwar einmal den wissenschaftlichen Kompetenzen, die wir halt jedes Semester aufbauen. Deswegen haben wir eigentlich fast nur theoretische Kurse. Wenn ihr uns trefft, dann wahrscheinlich in einer dieser theoretischen Kurse, die ihr auch mal machen müsst. Also wahrscheinlich. Und dann gibt es noch das Praxisprojekt, was halt unser Neuwerk ist. Deswegen machen wir auch so viel Werbung, weil wir das Neuwerk als unser Praxisprojekt haben. Und Praxis heißt in dem Fall nicht, dass wir jetzt hier irgendwie Buchbinden lernen oder drucken lernen oder so, sondern es ist die Praxis, ein Magazin zu kuratieren.
1: Right? Korrekt. Oder wir agieren praktisch als LektorInnen.
0: LektorInnen, ja, genau. Mhm. Perfekt. Ja, so viel erstmal dazu. Haben wir noch andere wichtige Sachen, die wir vergessen haben? Ja, wir können auch mal sagen, also einreichen könnt ihr noch bis zum August, wenn ihr Open Calls einreichen wollt. Unsere E-Mail ist neuwerk@burg-halle.de. Und ihr könnt auch
1: Abstracts bis dahin.
0: Guter Punkt.
1: Genau, also erstmal wollen wir gerne von euch Abstracts haben und Kurzbiografien. Und dann erst ab Oktober ist dann der Plan tatsächlich, ja, wissenschaftliche Beiträge oder Beiträge aller Art einzufordern.
0: Ja,
1: genau, und dann beginnen wir erst mit der ganzen Arbeit tatsächlich.
0: Ja. Genau, also ihr habt auch eigentlich mehr Zeit. Also wenn ihr schon eine Idee habt, dann könnt ihr die einfach raushauen und das ausformulieren. Da habt ihr noch echt ein bisschen Zeit. Also, ne? So, also es ist alles nicht so gestresst bei uns gerade noch. Wenn ihr den Open Call nochmal haben wollt, googelt einfach Design am Rand, Burg Halle, und dann findet ihr das relativ einfach. So, ich glaube, soweit haben wir es. Ich glaube, mehr haben wir jetzt erstmal nicht. Wir haben uns sehr gefreut, hier zu sein. Danke für die Einladung.
1: Vielen Dank.
0: Und bis zum nächsten Mal, hoffentlich irgendwann. Ne? Wahrscheinlich? Irgendwie? Yay, ciao!
1: Ciao!

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1: Hallo Elke, schön, dass du heute da bist. Ich stelle dich einmal ganz kurz vor. Du bist 1955 in Halle an der Saale geboren und jetzt aktuell beschäftigt dich wahrscheinlich vor allem das Engagement im Verein Dornrosa.
0: Ich bin schon viele, viele Jahre wirklich aktiv dabei.
1: Du bist seit 2010 Redakteurin und Moderatorin von Radiosendungen.
0: Ja.
1: Und zwar beim Radio Korax.
0: Wo ich gerade sitze, ja.
1: Sender, genau, da wo du gerade sitzt. Und du sprichst vor allem eben zu Frauen- und Gleichstellungspolitik, queerer und Frauengeschichte und Gendervielfalt. Du warst auch eine der Protagonistinnen im Film Uferfrauen, lesbisches Leben in der DDR. Und kürzlich, letztes Jahr, hast du das Bundesverdienstkreuz erhalten.
0: Ja,
1: ja, herzlichen Glückwunsch erstmal dazu.
0: Das ist Danke.
1: Beeindruckend. Wie war das so für dich, diese Verleihung?
0: Dadurch, dass ich mit meinen engsten Lieben dabei sein durfte, also ich durfte ja drei Gäste mitbringen, meine Kinder und meine Freundin. Das war einfach toll. Eine weitere Ausgezeichnete kannte ich schon, die Gleichstellungsbeauftragte von Eisenach. Wir hatten schon zusammengearbeitet. Sie hat sich gefreut, dass sie mich schon als bekanntes Gesicht im Vorfeld erkannt hat. Und ich habe mich auch im Vorfeld gefreut. Und dann haben wir auch noch nebeneinander gesessen. Wir wurden ja dem Alphabet nach aufgereiht. Also das war schon ganz toll. Auch die Veranstaltung an sich und auch die Gespräche mit dem Bundespräsidenten, den ich davor ja schon im April beim LSVD-Verbandstag die Gelegenheit hatte, kurz zu sprechen. Also das war schon toll. Und dieser Orden, dieses Bundesverdienstkreuz, am Anfang habe ich sehr gefremdet, weil ich kenne so viele andere tolle Frauen, die den mindestens genauso verdient hätten. Aber inzwischen, unter anderem auch durch meine Freundin, durch meine Kinder und das Umfeld, sehe ich es in erster Linie als eine Stellvertretung für so viele andere tolle Frauen und auch als eine Verpflichtung. Ja, wie hat es meine Ministerin gesagt, von wegen in Rente gehen, Ruhestand, kann ich mir erstmal abschminken die nächste Zeit.
2: Hat das einen besonderen Platz bei dir gefunden zu Hause?
0: Eigentlich nicht. Es liegt griffbereit, man braucht es ja ab und zu mal. Bei bestimmten Veranstaltungen, man kriegt ja da sowieso so eine Art Gebrauchsanweisung, wann man welche Form dieses Bundesverdienstkreuzes zu tragen hat. Und ja, ist dann ein paar Mal schon zum Einsatz gekommen. Um eben auch die Wichtigkeit der jeweiligen Veranstaltung, der Anliegen, die dann gerade vertreten werden und wo ich natürlich dahinter stehe, zu unterstreichen. Mit so einem Orden ist es doch noch ein bisschen höherwertig und nachdrücklicher. Ich denke mal, viele andere von meinen Vorbildern, die das Bundesverdienstkreuz auch schon haben, zum Beispiel Margot Friedländer und so weiter, die haben das auch so benutzt. Und damit kann ich inzwischen ganz gut leben, da ich es ja nicht jeden Tag angucken muss.
2: Ja, aber stimmt, das ist schon eine große Verantwortung auch. Ja.
1: Vielleicht gehen wir jetzt mal noch ein bisschen weiter zurück für den Start. Und zwar wüsste ich gerne mal, du bist ja in Halle geboren, Halle an der Saale. Wenn du an deine Kindheit denkst, gibt es da irgendwelche Sachen, die dir so als erstes einfallen?
0: Da ich einen Großteil meiner Kindheit im Umfeld von Halle verbracht habe, also in den Dörfern rund um Halle, erweiterter Speckgürtel, und erst mit der 9. Klasse quasi, als ich dann auf EOS August Hermann Franke, Gymnasium Latina heute, gegangen bin und mich dann so aus dem Dorf abgeseilt habe, immer mehr in die Stadt. Ja, also die gewaltige Entwicklung, die Halle genommen hat. Halle ist ja im Zweiten Weltkrieg von nur wenigen Bomben getroffen worden, also sehr viel Altstadt erhalten geblieben, was ich alles noch kenne. Und als geschichtsaffiner Mensch die ganzen alten Flecken und so und die Geschichten, die dahinter stehen, kennengelernt habe, da hat sich gewaltig was getan. Aber auch in den 80er Jahren einige Straßen, die zu DDR-Zeiten schon doch neu gemacht wurden, weil die Altbausubstanz noch dazu bei den DDR-Mietpreisen, das war einfach nicht finanzierbar. Und ich fand und finde immer noch, da hatte DDR teilweise, zumindest in Halle, doch mehr Einfühlungsvermögen bei den Neubauten bewiesen, als es dann nach der Wende passiert ist. Auf unsere DDR-Neubauten, zumindest in Halle, bin ich ziemlich stolz. Also da haben wir wirklich was geleistet. Es sind ja auch ein paar wirklich tolle Sachen dabei rausgekommen. Aber auch nach der Wende sehr viel.

0: Ich liebe Halle als Stadt. Halle hat so ein paar Besonderheiten und da ich bei Frauenzimmergeschichten und bei anderen Anlässen unter bestimmten Thematika Halle vorstellen darf, mit und ohne Habit als historische Frauensperson, kann ich da immer wieder nur verweisen, angefangen Großstadt ohne Rathaus, ein Denkmal für eine Frau im bekanntesten Denkmal von Halle für einen Mann versteckt und alle solche Geschichten und diesen Zeitsprung im Jubiläum.
1: Kannst du das gerade noch mal ein bisschen genauer erklären, was du damit meinst?
0: Eines der bekanntesten Denkmäler hier in Halle ist ja das Händel-Denkmal auf dem Markt. Wenn man da vom Ratshof, was viele fürs Rathaus halten, was aber früher nur das Hintergebäude des Rathauses war, weil das alte historische Rathaus ist einer von den wenigen Bombentreffern gewesen und deswegen nach 1945 abgerissen worden und nur einige wenige Teile sind erhalten geblieben. Ja, also wenn man sich dem Händel-Denkmal nähert, der stützt sich da auf sein Notenpult mit einer Rolle Notenblätter in der Hand. Dieses Notenpult steht auf einem 3 Fuß und da sind Reliefs von Allegorien, musikmäßig. Auf der Rückseite des Notenpultes ist auch das Relief einer Figur und viele halten das für eine weitere Allegorie. Eine Frau sitzt am Klavier. Dieses Relief ist aber keine Allegorie, sondern die historische Darstellung einer im 19. Jahrhundert berühmten und bekannten Sängerin, Jenny Lind, die schwedische Nachtigall, eine Händel-Verehrerin. Und als damals in London und vor allen Dingen in Halle die Händel-Freunde Geld gesammelt haben, um dieses Denkmal aufstellen zu können, hat sie gesagt, mach ich mit, hat, heute würde man sagen, Benefizkonzert gegeben mit Medea, einer Händeloper, und hat alleine bei diesem Konzert, und obwohl sie kurze Zeit vorher erstes Kind bekommen hat, so viel Geld eingespielt, ein Sechstel dieser Summe für das Denkmal. Nirgendwo, weder als Aufschrift, es ist immer nur von den Freunden Händels die Rede, ist diese Geschichte bekannt, außer einigen Händelfreunden vielleicht, aber die das Denkmal errichtet haben, haben da das Gemälde eines schwedischen Malers genommen und haben dieses Gemälde als Relief an den Notenpult dran gebaut. Aber nirgendwo steht, wer das ist und warum die dargestellt ist. Das erzähle ich immer allen Leuten. Viele haben das schon gesehen, aber wussten nicht, was es ist und dachten, es ist auch eine weitere Allegorie für die Musikstücke von Händel. Aber es geht ganz konkret um Jenny Lind, die schwedische Nachtigall.
1: Woher weißt du das dann alles?
0: Ich beschäftige mich schon viele, viele Jahre, eigentlich seit der Schulzeit, mit Geschichte. Speziell Stadtgeschichte durch meinen Vater und spätestens seit Anfang der 90er Jahre speziell mit Frauen und mit queerer Geschichte. Und es ist auf jeden Fall Frauengeschichte.
1: Ja.
0: Mein Vater, naja, er hat mich immer mitgeschleppt. Er war einer von diesen ehrenamtlichen, würde man heute sagen, freiwilligen Ausgräbern fürs Landesmuseum, für Vorgeschichte. Also wir haben dann Scherben irgendwo ausgebuddelt, zusammengesetzt und dorthin gebracht. Ja, habe ich natürlich kennengelernt, was man so archäologisch arbeitet. Und auf jeden Fall Geschichtsinteresse geweckt.
1: Du bist gar nicht in Halle direkt aufgewachsen, sondern eher so im Umland.
0: Ich bin zwar in Halle geboren, aber im Umland aufgewachsen, ja.
2: Das ist jetzt auch wieder eine spannende Diskussion. Ich habe tatsächlich jetzt erst vor kurzem mit einer Freundin darüber geredet, die arbeitet für jemanden im Landtag in Brandenburg und die diskutieren immer wieder darüber, ist jetzt DDR-Architektur eigentlich noch schützenswert oder nicht? Und wenn ja, warum oder warum nicht? Also, ja.
0: Müsste man sich im Einzelnen natürlich angucken, aber wenn es nicht in diese Kategorie Bausünden und so weiter fällt, warum soll man die DDR-Bauwerke nicht erhalten? Es ist ein Zeitzeugnis auf alle Fälle. Man sollte auch mit den Leuten, die dort vor Ort sind, sprechen. Sind sie stolz auf das, was da gebaut wurde, wo sie lange vielleicht auch drin gewohnt haben oder nicht? Und was sind dann die Alternativen? Was wird dafür dann dahingesetzt? Und das finde ich ja teilweise mit am furchtbarsten, was dann für durch. Und auch nicht zu vergessen, in der DDR ist viel Bauhaus drin, was ich ganz toll finde. Denn gerade mit den Bauhauskünstlerinnen habe ich mich ja auch intensiv beschäftigt. Und da ist so viel drin. Also das Bauhaus insgesamt natürlich als Errungenschaft. Ja. Auch gerade wegen der tollen Frauen, die dort waren. Und
1: die ja auch
0: insgesamt
1: oft nicht so bekannt sind wie ihre männlichen Mitstreiter.
0: Ja, genau, deswegen habe ich 25 von ihnen ja auch in meine Wanderausstellung Nummer 2, die verfolgten, vertriebenen, vergessenen Frauen, mit reingenommen. Nicht nur, weil es 100 Jahre Bauhaus anstand, sondern weil wir uns damit intensiv auseinandergesetzt haben. Und mit Dr. Ulrike Müller schon viele, viele Jahre ich da zusammenarbeite. Die ist für mich die Koryphäe. Und eine Stadtführung auf Spuren der Bauhauskünstlerinnen in Weimar unterwegs zu sein, kann ich allen nur empfehlen.
2: Ja.
1: Ja. So.

0: Wie war das denn bei dir, weil du ja meinst, du bist im Umland von Halle aufgewachsen. Bist du da in so einer klassischen DDR-Platte aufgewachsen oder nicht?
1: Nee, die DDR-Platte habe ich erst Ende der 80er Jahre kennengelernt. Ich bin die meiste Zeit dann in Schwerz, zuletzt bevor ich dann langsam mich nach Halle abgesetzt habe, in der Hälfte eines Neubauernhauses, das nach 1945 erbaut wurde, aufgewachsen. Wobei Höhenstedt war eigentlich eine DDR-Platte. Aber das ist so frühe Kindheit. In Dammendorf war es das frühere Gutshaus. Ganz oben haben wir da gewohnt und drunter war die Schule. Aber die meisten Jahre waren eben dann in Schwerz in diesem Neubauernhaus.
2: Und wie war deine Schulzeit so? Kannst du uns davon ein bisschen erzählen? Hast du da irgendwelche bestimmten Erinnerungen?
1: Ganz normale POS. Ich war ganz gut, deswegen durfte ich ja dann auch auf der EOS gehen. Also Gymnasium.
2: Nochmal, das war die Polytechnische Oberschule.
1: Ja.
2: Was bedeutet das nochmal genau? Was hat die ausgezeichnet?
1: Dass da eben zum Beispiel auch UTP, ESP, also Einführung in die sozialistische Produktion, Unterrichtstag in der Produktion. Also wir haben da auch handwerklich was, nicht nur Nadelarbeit in den unteren Klassen, sondern dann eben das teilweise auch in Kontakt mit Leuten in den Betrieben. Also das war schon toll und diese ganzen Kenntnisse, Fertigkeiten fand ich toll. Und da war es egal, ob man Mädchen oder Junge war.
2: Also wirklich, haben auch die Erwachsenen einfach alle gleich behandelt, egal ob Mädchen oder Junge?
1: In der Regel ja. Zumindest bei uns war es so. Ich weiß nicht, wie es bei anderen war, vielleicht mit anderen Betrieben, keine Ahnung. Also wir wurden von denen, die uns da angeleitet, ausgebildet haben, gleich behandelt. Und viele Mädchen haben sich geschickter angestellt als Jungs.
0: Das ist ja oft so.
2: Und was habt ihr dann da genau gemacht? Hattet ihr da so bestimmte, also konntet ihr euch auch als Kinder aussuchen, ob ihr Schwerpunkte setzt oder was habt ihr genau dort gelernt? Welche handwerklichen Sachen?
1: Ja, generell erstmal auch Umgang mit Maschinen, angefangen von einer Feile, Raspel, der Unterschied schon mal, mit dem Hammer umgehen, mit der Elektrik, das war dann erst in den höheren Klassen zuletzt. Insgesamt alles für Handwerker, das haben wir gelernt. Natürlich haben wir dann teilweise auch mitgeholfen und waren stolz drauf, durchaus, dass wir den Betrieben, von denen da die Ausbilder kamen, auch geholfen haben, ihre Produktion zu erfüllen. Auch dieses Leistungsprinzip war da durchaus schon bekannt, wurde uns auch ehrlich so gesagt und das war schon auch eine tolle Geschichte. Und beim Dorf weiß ich es auch, war ja dann auch viel mit der LBG, den Umgang mit Tieren, was so auf dem Feld zu tun ist, auch da der Umgang. Vor allem war es sehr praxisnah.
2: Ja, du bist ja dann auch, du warst ja dann später als erwachsene Transportbeauftragte in einem Feinmechanikkombinat.
1: Im Kombinat Feinmechanische Werke Halle, ja. Ein bezirksgeleitetes Kombinat.
2: Also ich weiß gar nicht so richtig, was das bedeutet. Was ist überhaupt ein Kombinat?
1: Naja, das ist ein Zusammenschluss von Betrieben. In unserem Kombinat waren das 21 Kombinatsbetriebe. Wurzen, heute Sachsen, Kaltennordheim im Vogtland, aber sehr viel konzentriert. Halle, Saalekreis und in Harz mehrere Kombinatsbetriebe. Es ging hauptsächlich um feinmechanische Erzeugnisse, zum Beispiel im Stammbetrieb. Ist zwar eine Buntmetallgießerei mit dabei gewesen, aber im Werk 1 vom Stammbetrieb, wie das hieß, mit 8 Betriebsteilen hier in Halle und Lützen, Manometerherstellung, also diese Druckmesser, die man für Gasflaschen und alles Mögliche braucht. Daher auch der Name. Aber zum Beispiel haben wir auch Zeichengeräte hergestellt. Später dann in diesem Betriebsteil wurde umgestellt auf Uhren. Wir hatten also 2 Uhrenbetriebe bei uns im Kombinat. Wohnzimmeruhren bei uns und Harzer Uhren Gernrode, der Kuckucksuhrenhersteller in der DDR. Und die waren mindestens so gut wie die Schwarzwälder Kuckucksuhren. Haben sich aber alleine vom Kuckuck her und auch sonst unterschieden. Metallveredelung gab es, Aktenvernichter oder Transportgeräte auf den kleinen Rollen für die ganzen Kaufhallen, was gleich vom Westen gekauft wurde. Da ist eigentlich nichts in unseren Kaufhallen gelandet, sondern Edeka, die ganzen Supermärkte, haben wir im Prinzip an die verschleudert. Es ging um Valuta

0: paar Jahre später bist du ja Filmstar mehr oder weniger geworden. Also du hast im Film mitgespielt, Uferfrauen.
1: Nicht gespielt, wir spielen nicht.
0: Mitgewirkt.
1: Wir erzählen ja unsere Geschichten.
0: Ja, mitgewirkt. Stimmt. Wie kam es denn dazu? Kannst du das mal berichten?
1: Oje, die Regisseurin Barbara Wallbraun kannte mich aus der Zeit, als ich Mitte der 90er Jahre in der Mädchen- und Frauenbibliothek Mona Lisa in Leipzig aktiv war. Und die sprach mich dann 2012, 2013 so in der Drehe an, hat mich gebeten, ihr meine Geschichte mit Nanni zu erzählen, hatte mich in einen Café eingeladen zum Frühstück. Und da haben wir dann etliche Stunden gesessen, erzählt. Und die hat ihn alles schön aufgeschrieben. Und als wir dort rausgingen, wurde mir siedend heiß bewusst, oje, Film, das heißt ja, dass ich da irgendwie vor der Kamera das alles nochmal erzählen muss. Ich hatte dann ein bisschen die Hoffnung, sie hat mir erzählt, viele andere tolle Frauen mit total tollen Geschichten sind und sie meine Geschichte dann gar nicht aufgreift. Und dann war auch einige Jahre Ruhe. Und da dachte ich schon, der Kelch ist an mir vorbeigegangen. Hab dann aber später erfahren, Barbara hatte das Heft mit den vielen Notizen irgendwie verlegt, jedenfalls nicht wiedergefunden, hat sich dann lange Zeit nicht getraut, mich nochmal anzusprechen. Als aber einige von den Frauen, die sie auch interviewt hat, abgesprungen sind aus den verschiedensten Gründen, hat sie sich ein Herz gefasst und hat mich dann 2017 nochmal angesprochen. 2018 waren dann die Filmaufnahmen, teilweise im Dornrosa, was mir auch wichtig war. Und auch teilweise hier, genau, in diesem Studio sogar, wo ich jetzt sitze, waren die Filmaufnahmen. Natürlich auch das Anliegen dieses Filmes war mir inzwischen wichtig genug, dass ich das durchgezogen habe.
0: Ja, das haben wir ganz gut schon angesprochen. Der Film thematisiert ja lesbisches Lieben, Leben in der DDR.
1: In Facetten. Jede von uns hat eine bestimmte Facette. Es gibt ja noch so viel unendlich mehr.
0: Ja, auf jeden Fall.

bei Radio Korax auf UKW 95.9 bin ich in der heutigen Frauenlebensendung Interviewgast von Caroline Hasse und Caroline Kraft für ihren Podcast Wendeweiber. Ich kann in dieser Sendung nur Ausschnitte des ausführlichen Gespräches zwischen uns dreien bringen. Deshalb gibt es jetzt auch einen Sprung und wir sind nun bei dem Komplex die eigentliche Wendezeit. Ich habe meinen Job als Transportbeauftragte des Kombinates Feinmechanische Werke verloren und muss mich nun beruflich neu orientieren. Der erste Versuch war natürlich, wieder im Transportwesen zu arbeiten.

0: Aber wie war das dann für dich, als sie gesagt haben, so nö, eine Frau kann jetzt nicht mehr Männern sagen, was sie machen sollen? Wie ging es dann so weiter für dich?
1: Naja, wie so viele hatte ich bemerkt, diese ganze Wendezeit, als das gekippt ist, von wir sind das Volk zu wir sind ein Volk. So schnell konnten wir gar nicht lernen, was es bedeutet, in diesem neuen Deutschland zu leben. Das lief ja ohne uns von den oppositionellen Gruppen insgesamt. So schnell konnte man gar nicht gucken, wie da dieses jetzige Deutschland entstanden ist. Und natürlich mussten wir lernen, die DDR hat ja weniges rüberretten können über die Wendezeit. Und alles, diese sogenannten DDR-Errungenschaften, die ich für wirkliche Errungenschaften halte, wurde eben nicht mitgerettet. Weder unser Hausarbeitstag, den monatlichen, noch verschiedene andere Errungenschaften.
0: Beim Hausarbeitstag, das nochmal kurz, weil das einige ja vielleicht nicht kennen, haben Frauen einen Tag bekommen, dass sie frei bekommen, ne?
1: Falsch! Hauptsächlich haben es Frauen genommen, aber als Hausarbeitstag war das geschlechtsunabhängig. Einer aus der Familienkonstellation hatte das Recht, einmal im Monat, man konnte es auch ansparen, einen bezahlten Tag für Familienangelegenheiten, war so die oberste Devise, aber auch für Behördengänge und so weiter oder einfach zur persönlichen freien Verfügung zu nehmen. Das war dieser Hausarbeitstag. Manche sagen Haushaltstag und es war geschlechtsunabhängig. Es gab nirgendwo festgeschrieben und nirgendwo einzementiert, dass Frauen qua Geschlecht benachteiligt sind.
0: Was sind für dich so andere Errungenschaften, die vielleicht die gut gewesen wären, mit rüberzunehmen?
1: Diese polytechnischen Oberschulen, natürlich ohne diesen ganzen Staatsbürgerkunde und diesen ganzen Politikkrempel, der ist mit Recht weg. Das System, nicht schon mit der 5. Klasse gymnasial Zugang zu machen, weil das teilweise zu früh ist. Wir mit der 9. bis zur 12. Klasse fand ich gut. Dann sieht man, wo sich die Kinder hinentwickeln und haben alle denselben Wissensstand. Dieses einheitliche Schulsystem fand ich toll. Auch diese Ganztagsbetreuung in Kindergrippe, Kindergarten und dann auch dieses Anrecht, im Hort zu bleiben, wenn die Eltern arbeiten. Auch Betriebskindergarten gab es schon.

0: habe noch mal einen Blick in die Vergangenheit, weil viele Sachen sind ja tatsächlich so in der Wende- oder Nachwendezeit entstanden. Warum nicht schon zu DDR-Zeiten? Was glaubst du?
1: Bei den oppositionellen Gruppen ist ja ein großes Problem gewesen, in welchen Räumlichkeiten können die sich treffen. Viele haben dann Räumlichkeiten der evangelischen Kirche genutzt. Aber die war ja nun auch nicht hundertprozentig. Kommt alle her und versammelt euch, und vor allem wenn es um lesbische oder queere Belange ging. Umwelt, Naturschutz, Ökologie, auch Frauenrechte durchaus. Aber es kam hauptsächlich immer auf die jeweiligen Pfarrer und die Gemeinden an. Also da kam nie was von oben, sondern es ging immer von unten nach oben. Und vieles ist dann auch, wie zum Beispiel in Halle, der Pfarrer Hähnel war durchaus auch für queer offen. Also da konnte man sogar an der Diakonie, auch das zeigt man bei unseren queer-historischen Rundgängen, die Stelle, wo damals im Schaukasten immer die Ankündigung hing, wann ist wieder Party, wann trifft sich was, auch lesbisch wohl damals. Mit dem neuen Pfarrer, der wollte das nicht. Der hat lesbisch-queer ganz schnell rausgekandelt. Auch die offizielle Politik in der zweiten Hälfte der 80er Jahre, dass dann eben da ein Paradigmenwechsel offiziell stattgefunden hat und zum Beispiel die FDJ-Gruppen angewiesen wurden, einmal im Monat eine thematische Veranstaltung in ihren Räumlichkeiten, und die hatten gute Räumlichkeiten, anzubieten. Auch Urania, also diese Wissenschaftsorganisation, in den Zeitschriften, in den Tageszeitungen, Bezirksblättern, nicht nur in der Wochenpost, durfte eben auch Kontaktanzeigen, er sucht ihn, sie sucht sie, aufgegeben werden. Diese Möglichkeit mit den FDJ-Gruppen, mit diesen Veranstaltungen, das war ein Versuch, das Ganze zu vereinnahmen, zu indoktrinieren, auch zur Erleichterung der Stasi, die teilweise gerade zum Beispiel bei den Lesbengruppen nicht so besonders erfolgreich war, mit ihren EMs, die aus den verschiedensten Gründen das gemacht haben. Und auch die Hierarchien waren ja so flach, da konnte man bewegungslenkende EMs gar nicht unterbringen.
0: Eigentlich hast du das schon beantwortet, was ich gefragt hätte. Also
1: es lag hauptsächlich an den fehlenden Räumlichkeiten, die man sich hauptsächlich gerade hier in Halle mit anderen oppositionellen Gruppen teilen musste. Und dann natürlich auch die queere Community, wie man heute sagen würde, gab es in Halle auch nur temporär. Die Lesben haben sich zum Beispiel hauptsächlich in der Freienfelder Straße, in der Heiligen Geistkirche, in den Kellerräumen getroffen, während die Schwulen in den Räumen der Diakonie waren. Diese temporäre, einheitliche Community, das war, habe ich bei den Recherchearbeiten gerade zur neuen Wanderstamm festgestellt, verblüffend übereinstimmend in Ost und West. Das war schon ein interessantes Detail.
0: Ja, das ist ja vielleicht ein bisschen noch eine Abschlussfrage von mir. 1989 hat sich ja dann ein unabhängiger Frauenverband gegründet mit westdeutschen und ostdeutschen Frauen, aber die Lebensrealitäten waren ja eigentlich total verschieden. Wie hast du damals dieses Aufeinandertreffen so empfunden?
1: Zum Gründungsparteitag der UFV, wo über 1000 Frauen da in der Volksbühne Anfang Dezember waren, hatte ich es nicht geschafft. Aber ich habe dann zum Beispiel das erste Treffen hier in Halle in der Georgenkirche mitgemacht. Da saßen wir im Kreis, wie das ja die Wessis uns sehr schön beigebracht haben, und haben uns gegenseitig vorgestellt. Ich war zufällig die Erste, aber im Kreis nicht die einzige Frau, die sich als lesbisch und mit Sohn vorgestellt hat, dann auch noch in einem Männerberuf gearbeitet in der Zeit. Aber alleine lesbisch mit Sohn, da klappten schon einigen Westlesben die Kinnladen quasi runter, und nachdem da noch mehrere andere sich so vorgestellt haben, jedenfalls wir hatten uns damit disqualifiziert. Ja, dann natürlich, dass wir das alle normal fanden, und dann kam so vieles dazu. Und ich habe es dann auch von verschiedenen anderen Orten ähnliche Begebenheiten gehört. Jedenfalls, es hat dann wirklich

0: Atmosphäre. Ja, die Uhr und Bewegung lässt man aus den gebrauchten Bundesländern mit Männern? Nee, das ging nicht. In Männerberufen? Nee.
1: Auch nicht.
0: Nee. Das Reine? Das, keine Ahnung, sowas gab es ja eigentlich nie. Ja, also es war ein tiefes Missverständnis. Wir haben allerdings auch nicht begriffen, warum das ein Problem sein soll. So waren wir, so war unsere Lebensrealität, dass wir ganz normal alleinerziehende Mütter waren in der DDR.

0: Vielen Dank.
1: Das waren, glaube ich, viele Fragen, die wir hatten und so, aber es war so spannend. Ja, danke fürs Erzählen und Berichten.
2: Ja, nur darf ich aber.
1: Leben auf jeden Fall. Für uns ist ja, es immer spannend, weißt du?
2: Alle, ja, da so komme ich jetzt zu meinen Fragen.
3: So besonders war das doch gar nicht für uns ja. Schon.
2: Meine, ich sehe euch auch vor mir, aber ich weiß jetzt gar nicht, wer ist wer. Wer ist Caro, wer ist Caroline?
3: Ich bin Caro.
1: Ich komme aus Cottbus ursprünglich.
2: Ah.
1: Und Caroline kommt aus
3: Mannheim.
2: Du bist ja schon viele Jahre in Berlin. Caro. Also ich habe bei dir Berlin gefunden. Also
1: ich habe in Erfurt studiert und in Kiel und dann bin ich nach Berlin gezogen.
2: Na, gucke.
1: Ja.
2: Und Caroline, du hast dann praktisch diese Westsozialisierung.

0: Station hinter dir.
1: Habe ich hinter mir.
0: Wie war das für euch, die Entwicklung? Meine Cottbus, heute da fast Provinz, aber zu DDR-Zeiten Lausitz, das war ja doch auch ein Hotspot. Wie verschlägt's einen dann nach Berlin? Fast alle in der DDR wollten nach Berlin. Wie habt ihr euch getroffen, zusammengefunden? Und wie habt ihr dieses Projekt Wendeweiber ins Leben gerufen? Warum habt ihr das so genannt? Was ist euer Anliegen?
2: Wir können ja mal anfangen, um das nochmal kurz zu erklären. Ich habe in Erfurt erst meinen Bachelor gemacht und dann in Kiel meinen Master. Und ich habe internationale Beziehungen studiert, also Politik und ein bisschen internationales Recht. Da sind dann halt einfach die meisten Jobs in Berlin. Dann habe ich aber nicht so richtig das gefunden, was ich mir so vorgestellt habe. Und dann habe ich ein Volontariat angefangen, also die journalistische Ausbildung beim Bundestag, bei der Zeitung Das Parlament. Also der Bundestag hat eine Zeitung, das ist ja nicht so viel bekannt, weil es eine sehr nischige Zeitung ist. Genau, so bin ich eigentlich nach Berlin gekommen. Also ich konnte mir schon immer vorstellen, was mit Journalismus zu machen. Ich wollte eigentlich nie unbedingt nach Berlin, aber ja, dann ist das halt so zusammengekommen. Im Zuge des Volontariats hatte ich wie so eine Weiterbildung. Das war in Hamburg. Einen Monat lang hatte man Trainings und Coachings zu Podcasts oder Reportagen schreiben und da habe ich Caro kennengelernt.
1: Genau. Ich war da eben auch in Hamburg im Rahmen meines Volos. Ich habe in Stuttgart und Mainz studiert und ich bin auf jeden Fall eine Quereinsteigerin auch, so wie Caro ein bisschen. Ich habe Innenarchitektur studiert.
0: Oh.
1: Und ich habe aber im Studium, ich habe mich immer so durchgequält und ich habe schon gemerkt, eigentlich, ich weiß gar nicht, ob das hier so mein Ding ist. Und dann habe ich ein Praktikum gemacht in einer Redaktion in Stuttgart und habe gemerkt, ich schreibe viel besser, als dass ich entwerfe. Und das macht mir auch viel, viel mehr Spaß. Was man kann, macht einem ja auch oft dann mehr Spaß. Dann habe ich in Berlin noch ein Praktikum in einer Redaktion gemacht, bei einem Architekturfachmagazin, wo ich dann eben auch mein Volontariat gemacht habe. Genau, und dann habe ich Caro in Hamburg kennengelernt und irgendwie sind wir so ins Gespräch gekommen. Wir haben gemerkt, wir können ganz gut miteinander reden. Das klappt ganz gut und dann ist uns aufgefallen, dass wir, obwohl wir ja wirklich Ende der 90er fast schon geboren sind oder Mitte der 90er, dass wir trotzdem noch teilweise merken, dass die eine irgendwie aus dem Osten kommt und die andere aus dem Westen. Und das fanden wir super spannend. Und meine Mutter hat auch eine sehr gute Freundin, die kommt aus der Nähe von Magdeburg. Das heißt, ich kannte schon immer so Erzählungen auch von meiner Mutter über ihre Freundin, was die so erzählt hat, was immer so ein bisschen anders war. Und ja, dann sollen wir noch die ganz spezifische Geschichte erzählen eigentlich? Wir waren
0: gerne.
1: In einer Bar in Berlin, in
2: ja,
1: Mitte,
2: genau.
1: In Peak Art. Ich glaube, die ist auch nicht so unbekannt. Ich habe die schon ein paar Mal gehört in anderen Zusammenhängen. Jedenfalls, die Frau hinter der Bar, die hat uns dann eine Story erzählt, dass sie in einen Mann verliebt war und der war im Osten und sie war in West-Berlin, Caro. Korrigiere mich, wenn das jetzt falsch ist. Sie hat dann erzählt, sie ist dann auf die Botschaft gefahren, war das die Prager Botschaft?
2: Ja.
1: Und dann ist die Mauer gefallen.
2: Damit die sich wieder treffen können. Mhm. Genau.
1: Genau, und wir dachten uns, super spannend.
2: Ja, ich glaube, wir hatten halt beide schon so Frauen kennengelernt, also zum Beispiel von Caros Mutter die Freundin. Ich kenne natürlich auch viele Erzählungen so von meinen Eltern. Ja, die Wende, was das für so ein Einschnitt war, einfach für viele Menschen natürlich, aber auch für viele Frauen, wie sich das so daraus entwickelt hat und wie das so doll so einen Lebensweg beeinflusst hat. Und dann dachten wir so, ja, ist eigentlich ganz spannend, mal darüber zu reden, weil gerade in unserer Generation, finde ich, wir haben das ja alle nicht so mitbekommen, aber das ist jetzt auch wieder doll Thema. Ich finde es auch krass, wie viele Leute uns jetzt dann noch so schreiben, die in unserem Alter sind oder noch jünger, also Anfang, Mitte 20, so, oh ja, ich fühle mich jetzt wieder so doll wie so ein Ossi. Und das ist eigentlich ja total krass, ne? Wenn man mal so darüber nachdenkt und die wieder ein großes Interesse haben, nochmal viel darüber auch zu lernen und so. Ja, und so ist das dann irgendwie entstanden, das Projekt.

0: Dass man halt so doll merkt, dass es da noch diese Unterschiede gibt zwischen der Sozialisierung, ne?
1: Ja.
0: Also ich hatte das auch, ich bin ja dann nach Erfurt gekommen, das habe ich auch immer bei uns im Podcast erzählt. Und ich hatte noch einen Mitbewohner, der kam aus Düsseldorf und der hat von seiner Familie wie so ein Care-Paket immer zu essen geschickt bekommen. Weil die meinen so, ach nee, wer weiß, ob man das in Erfurt kaufen kann. Ne? Oder dann hatte ich auch eine Freundin, die kommt aus Bayern und die Großeltern waren, warum gehst du denn in den Osten? Das kann man doch bestimmt auch hier studieren in München. Ne? Und dass das so doll übertragen wird wieder auf die jüngere Generation, das gibt so viele Vorurteile. Und dann, wenn man so einen anderen aus sie trifft, anscheinend fühlen sich dann viele junge Leute dann doch auf einmal so verstanden. Ne? Also irgendwie gibt es das noch.
1: Interessante Perspektive. Naja gut, meine, ich bewege mich ja hauptsächlich auch inmitten von Ossis. Da sind die Menschen aus den gebrauchten Bundesländern eher die Ausnahme. Und dass ich bei meinen Kindern im Taunus bin, ist auch die Ausnahme. Hm. 2, maximal 3 Mal im Jahr.
0: Ja.
1: Die sind auch sehr gut dort in Eppstein. Am Fuße der Burg Eppstein haben sie da ein Haus inzwischen. Und sind sehr gut über den Lions Club und so weiter dort integriert. Da merkt man den Unterschied nicht. Aber manchmal fühle ich mich immer noch ein bisschen als Exotin. Alles, wofür ich mich engagiere, könnte ich da nicht oder nur sehr eingeschränkt. Ich meine, ich bin hier geboren und die meiste Zeit meines Lebens habe ich eben hier in Halle verbracht. Und wie gesagt, ich liebe meine Heimatstadt.
0: Ja, ja, das ist doch schön. Toll.
1: Und die Geschichten sind eben andere. Ich bin immer wieder froh, wenn ich wieder hier aus den gebrauchten Bundesländern nach Hause kommen darf. Deswegen finde ich das toll. Wie lange kennt ihr euch inzwischen schon?
2: War das 2024 in Hamburg? Also ich glaube jetzt so seit 2, 2,5 Jahren. Ich glaube, das war im Frühjahr 2024, haben wir uns kennengelernt.
0: Ja, im Februar oder so. Ja, oder März.
2: Genau.
0: Ja, 2,5 Jahre. Genau. Ungefähr.
1: Trefft ihr euch auch mal persönlich zwischendurch? Podcast-Arbeit geht ja sehr viel übers Internet, wie man ja auch gerade sieht, aber... Nee, ich finde, die persönliche Begegnung, die ist wichtig.
0: Klar. Nee, also wir sind schon Freundinnen auch. Also es ist nicht jetzt nur so eine Arbeitsverbindung.
1: Auch Freundschaft lebt ja sehr viel von persönlichen Begegnungen.
2: Ja, auf jeden Fall. Klar, ja. Machen wir.
0: Ja.
2: Ist ja auch weniger Arbeit, diese Podcast-Geschichte, sondern einfach Interesse. Und wir wollen ja damit was erreichen, was darüber hinausgeht, einen Job zu erledigen.
0: Ja.
2: Sondern gerade auch eben mit älteren Frauen ins Gespräch kommen und unter Frauen diese Geschichten teilen für verschiedene Altersklassen. Das finde ich auch sehr, sehr wichtig, dass man nicht immer nur sich in seinem eigenen Altersumfeld bewegt, weil dann können wir ja nur gewinnen, wenn wir uns ja auch intergenerational austauschen.
0: Absolut, ja.
1: Ja, bei mir kommt noch der Aspekt dazu, irgendwann sind die Zeitzeuginnen nicht mehr da. Wer erzählt dann unsere Geschichte?
2: Ja. Auf jeden Fall. Genau. Vor allem wurde ja auch überlegt, ob das vom Stundenplan genommen wird, die DDR-Zeit. Ich weiß jetzt nicht, ob das alle Bundesländer betroffen hat, aber das war Anfang des Jahres mal in der Diskussion, ob die DDR-Zeit in der Schule überhaupt noch besprochen werden soll in Geschichte. Das ist zum Glück nicht passiert, aber das wurde wirklich diskutiert.
1: Ja.
2: Und das finde ich, also.
1: Haben wir ja hier in Sachsen-Anhalt mit dieser AfD-Wahlerfolgsgefahr auch. Und zum Beispiel Radio Korax steht im Regierungsprogramm der AfD Sachsen-Anhalt als eigenes Kapitel, Radio Korax abschaffen.
2: Krass, also wow.
1: Bei mir an der Wohnungstür klebt so ein Aufkleber und wenn ich aus der Wohnung gehe, baut er mich immer auf. Lebe so, dass die AfD etwas dagegen hätte. Na klar, ich mache mit bei Radio Korax. Und hinsichtlich Bildungspolitik, die haben ja für Kultur und so weiter. Und auch wir als Dornrosa stehen auf der Abschlussliste. Ohne wie Radio Korax sogar explizit benannt zu sein.
0: Schon erschreckend.
1: Oh ja, aber wir geben nicht auf. Die Landratswahl, die Stichwahl im Saalekreis, also Speckgürtel um Halle drumherum, hat ja gezeigt, man kann die AfD aufhalten.
0: Ja.
1: Ja, so müssen wir es eben auch im Land schaffen.
0: Ja.
1: Alles, was dagegen hilft und gerade eben auch alles über die Wendezeit und die Schicksale von Frauen, das ist nach wie vor erst mangelhaft beleuchtet, zu wenig erzählt von den Frauen selber. Deswegen finde ich euren Podcast wirklich ganz, ganz toll, weil das nochmal eine ganz spezifische Seite dieser Zeit aufzeigt. Ich finde es toll, dass ihr das macht. Danke, dass ihr das macht.
0: Ja.
1: Ich wünsche euch, dass ihr das noch viele, viele Jahre machen könnt und dass ihr viele, viele interessante Gesprächspartnerinnen findet.
0: Ich glaube, die Liste ist auf jeden Fall noch lang, auch mit wem wir noch alles sprechen wollen oder könnten. Ja, aber danke auf jeden Fall. Dir auch alles Gute weiterhin. Viel Spaß bei deinem Projekt.

0: Ich begrüße alle Hörerinnen und Hörer von Radio Kurax ganz herzlich zu einer weiteren Ausgabe der Sendereihe Ein Platz der Republik. Platz der Republik, das ist der Titel von einem Sendeformat von Radio Kurax, in dem wir gerade in diesen Wochen und Monaten verschiedene Orte in Sachsen-Anhalt besuchen. Wir versuchen so ein bisschen aus der Blase von Halle an der Saale rauszukommen und verschiedene Orte zu besuchen. Wir waren schon in Wittenberg, wir waren schon in Kalbe, wir waren schon in Wettin, Löbejün und an verschiedenen anderen Orten. Und heute sind wir in Salzwedel.
1: In Salzwedel nennt man das, haben wir gelernt. Unter anderem hat uns das beigebracht, nämlich Jakob, der hier heute sitzt. Und Jakob ist Teil des Bürgermeisterhofs, wo wir hier heute sitzen und versammelt sind, in Salzwedel. Und Jakob, hast du Lust, uns vielleicht erstmal kurz zu erzählen, was das hier für ein Ort ist, wo wir hier versammelt sind?
2: Ja, gerne.
1: Oh, wir haben hier gerade...
2: Gerne. Hallo. Genau, ich bin... Jakob, hier der Vorsitzende vom Bürgermeisterhof e.V. in Salzwedel. Den Hof haben wir 2020 gekauft als eher private, kurzfristige Initiative. Wollten den Hof vom Verfall, aber auch vor Spekulationen retten. Haben den privat gekauft und dann im Nachgang einen Verein gegründet. Den gibt es jetzt seit gut 5 Jahren und angetreten sind wir mit dem Ziel, den Hof an sich zu retten oder die Gebäude als Gebäudeensemble und als wichtigen Ort hier der Stadt zu retten, also aus baulicher Sicht, aber natürlich auch den wiederzubeleben, den wieder zu einem öffentlichen Ort hier in Salzwedel zu machen. Menschen, die den Hof vielleicht auch schon früher kennen, wieder zu einem tollen Ort zu machen, wo sie hier feiern können oder Konzerte erleben können und auch die Geschichte, diese wirklich interessante und sehr lange Geschichte des Hofs, wieder erfahren können. Das war so unser erster Ansatz, um das zu kaufen. Da natürlich auch ein bisschen blauäugig hineingestolpert in das Projekt, was aber vielleicht auch gut ist, wenn man alles wüsste vorher. Weiß man ja nicht, ob man es wirklich machen würde. Geht schon sehr viel Freizeit und Kraft rein in das Projekt. Aber also an so Tagen wie heute, wo die Sonne hier scheint und die Leute in den Hof kommen, vorhin die große Gruppe an Touristinnen, ist ja schon schön, also gibt auch viel Kraft zurück.
1: Hm. Was habt ihr denn so zu tun? Also warum, was müsst ihr hier denn arbeiten?
2: Also das fängt natürlich hier an bei den Dächern. Das war unser erstes Projekt, die Dächer dicht zu kriegen. Also dass einfach die Häuser nicht weiter Schaden nehmen. Das haben wir jetzt auch zu 3/4 geschafft. Ein Dach hier vorne zur Burgstraße wartet noch auf Neueindeckungen. Sind wir jetzt aber auf der Zielgeraden. Das kommt jetzt in diesem Jahr noch. Und ansonsten sind wir jetzt schon an dem Punkt, wo es eben an die an die Belebung geht. Abseits von Dingen wie mal hier ein Konzert im Hof, braucht es natürlich auch dafür bauliche Voraussetzungen. Und dafür haben wir jetzt gerade das Konzept fertig und auch die Finanzierung, um ein Begegnungscafé zu etablieren hier. Soll also im Hof eine Art Cafébetrieb stattfinden können. Und im Gebäude selber werden 2 Räume ertüchtigt, damit da gekocht werden kann. Bestenfalls sogar die ganze Woche einen Mittagstisch angeboten werden kann und sich einfach Leute hier im Hof treffen können. Ja, von jung bis alt, egal welcher Couleur, dass sie einfach einen Ort haben, wo man zusammensitzt, Menschen mit Behinderung vielleicht auch hier aktiv werden können. Also so ist unsere Vision, dass eben alle zusammenkommen bei einem Teller Suppe oder bei einem gemeinsamen Getränk im Sommer sitzen können. So, also das ist gerade unsere Baustelle. Dann haben wir noch einen Altlast aus DDR-Zeiten, einen dreizügigen Schornstein, ungefähr 100 Meter hoch, nein, keine Ahnung, vielleicht aber 20, gefühlte 100 Meter hoch war er auf jeden Fall. Davon haben wir jetzt noch, glaube ich, 5 abzutragen. Der muss eben raus aus dem Gebäude, um die baulichen Gegebenheiten wieder zu schaffen. Genau, aber das ist auch bald geschafft.
0: Ja, wir von Radio Kurax sind ja schon seit Donnerstag auch hier in Salzwedel zu Besuch und wir haben auch gestern und heute schon ein paar Sachen so vom Bürgermeisterhof mitbekommen. Also gestern waren wir bei der Vereinsversammlung und haben gesehen, wie gesellig das hier war und heute war auch Arbeitseinsatz, wo zum Beispiel schwere Metalltüren von A nach B getragen werden mussten. Und wir sitzen jetzt halt hier in dem Innenhof vom Bürgermeisterhof und der Innenhof ist halt irgendwie so ganz schön gepflastert mit so alten Pflastersteinen. Man sieht Ziegelsteine Steine, man sieht Fachwerk, man sieht auch wirklich, dass das irgendwie so ein Gemäuer ist, das so eine Geschichtlichkeit irgendwie ausstrahlt. Und wir sitzen hier gerade in so einem kleinen Stuhlkreis, Leute sitzen beisammen, hören zu, es wird gleich auch noch eine größere Gesprächsrunde geben. Aber ich wollte auch nochmal, Jakob, dich fragen, so ein bisschen nach den historischen Hintergründen dieses Ortes, weil wenn ich hier nach links gucke, dann ist auf einem von diesen tragenden Balken ist da so eine Schnitzerei, wo zu lesen ist Anno Domino 1543. Das heißt, das ist ja wirklich richtig alt hier. Was für einen Hintergrund hat dieser Ort denn historisch?
2: Genau, es ist wirklich eines der ältesten erhaltenen Gebäudeensembles der Stadt. Wenn nicht das älteste, vielleicht das Rathaus oder so. Aber ansonsten ist es in dieser Zusammensetzung wirklich das älteste. Und es heißt Bürgermeisterhof, weil hier über viele Generationen Bürgermeister mit ihren Familien gelebt haben. Es war nie ein Rathaus, aber sozusagen der Privatwohnsitz. Dadurch hat sich im Volksmund dieser Name Bürgermeisterhof etabliert. Und ja, das Interessante ist, dass der Bürgermeister oder die alten Gebäude, die hier vor 1543 dran steht, noch nicht mal das älteste Bauteil ist, sondern tatsächlich die Stadtmauer, die durch die Gebäude durchläuft, die ist aus dem 13. Jahrhundert und wurde dann, als Alt- und Neustadt zusammengelegt wurden, obsolet, ihre Funktion war nicht mehr erforderlich. Und so durften die Bewohner der Stadt die Stadtmauer sozusagen bebauen oder in ihre Gebäude integrieren. Was man dann hier sehr schön sieht, das ist im Uhrzeigersinn geschehen. Also hier das Haus zuerst und im Uhrzeigersinn hat sich der ganze Hof dann geschlossen. Wobei die Stadtmauer eben so ums Eck geht mit einem Wachturm auch noch integriert in die Gebäude, den man eigentlich nur sieht, wenn man es so erklärt bekommt. Das ist alles so ein bisschen schon ineinander verwachsen, baulich. Aber das ist zumindest die ältere Geschichte des Bürgermeisterhofs. Zu DDR-Zeiten war es dann eine Nähfabrik. Ja, wurden so Männer- und Frauenkollektionen genäht. PGH Modewerkstätten hieß es. Gibt es auch noch die eine oder andere Person hier in Salzwil, die ja mal gelernt hat oder auch gearbeitet hat, die uns ab und zu mal besuchen und ganz interessiert sind auch an dem Fortgang ihrer alten Wirkungsstätte sozusagen. Genau, und nach der Wende wurde es dann, ich glaube, von der Treuhand verkauft, das ganze Gelände, oder geteilt und verkauft. Und dann war schlussendlich, glaube ich, nur noch das Ladengeschäft vorne interessant und hier so ein Teil des Hofs, der dann als Café, später als Restaurant genutzt wurde. Aber die Gesamtheit der Gebäude wurde dann eigentlich nie wieder genutzt. Da waren wir dann die Ersten, die sozusagen von gesamtheitlich sozusagen an die Gebäude wieder rangegangen sind, weil wir dann auch die Eigentümer waren. Vorher war es dann immer jemand, der es gepachtet hatte. Dann hat der sich natürlich nur um seine Ecke gekümmert. Genau, und seit 2020 sind wir aktiv, haben das dann über Spendengelder zurück, also wir haben es gekauft und konnten den Kaufpreis über viele, viele Spenden refinanzieren. Zum Teil aus dem eigenen Freundes- und Bekanntenkreis, zum Teil aus Salzwil, zum Teil auch wirklich international. Auch sehr interessant, wo dann das Geld überall so gespendet wurde. Und genau, das konnten wir begleichen. Und jetzt haben wir sozusagen die große nächste Aktion, habe ich ja schon gerade gesagt, dieses Begegnungscafé, wo auch 50.000 Euro Eigenanteil zu leisten sind, die der Verein natürlich auch erstmal aufbringen muss. Aber klar, das müssen wir irgendwie schaffen und sind auch ganz optimistisch, dass das was wird.
1: Spenden tut man ja nicht nur mit Geld, sondern auch irgendwie mit Arbeitsstunden und Kraft. Und das haben wir heute ja auch erlebt. Ihr habt ja heute hier Arbeitseinsatz gehabt, habt irgendwie viel hin und her geräumt. Wenn man, also das Besondere finde ich auch am Bürgermeisterhof ist ja, der befindet sich direkt in der Innenstadt. Also wenn man irgendwie die belebte Einkaufsstraße von Salzwedel langläuft, dann ist einer der Eingänge hier, der führt halt in diesen kleinen Hinterhof, in dem so ganz viele Wimpel hängen und wirklich diese unfassbar schönen alten Fachwerkhäuser stehen. Wie werdet ihr denn so von der Stadt wahrgenommen oder wie kommen die Leute auf euch zu? Kommen sie auf euch zu?
2: Ja, schon. Also wenn das Tor offen ist, hat man heute auch schon erlebt, es kommen eigentlich immer Leute rein, die interessiert sind. Zum einen, weil sie es von früher kennen, zum anderen, weil es einfach von außen anziehend ist und interessant wirkt, weil es eben auch so ein bisschen versteckt ist hinter der Toreinfahrt. Wir als Verein haben ungefähr 45 Mitglieder und bei den Baueinsätzen sind meistens so 10 bis 20, die dann eben auch in der Region sind und auch Zeit haben und Kraft. Und das wären auch mal wieder hin und wieder mehr. Also gerade durch die Arbeitseinsätze ist es ein guter Punkt, Leute davon zu begeistern, was wir hier machen und einfach auch niederschwellig sozusagen einsteigen zu lassen. Man muss nicht gleich irgendwelche Abrechnungen machen oder irgendwelche Sachen, die nicht so viel Spaß machen, sondern so ein Baueinsatz. Ich glaube, da kann man schnell was bewegen, im wahrsten Sinne des Wortes, wie zum Beispiel die Brandschutztüren heute. Und man sieht einfach einen guten Erfolg dann gleich am Ende des Tages. Ne? Und meistens gibt es auch was zu essen und ein nettes Beisammen. Und ja, das ist eigentlich unsere Möglichkeit, sozusagen neue Leute für die Idee und für den Verein zu begeistern.
0: Wenn ich es richtig verstehe, dann hat euer Verein ja so irgendwie so ein bisschen so eine doppelte Funktion. Ne? Auf der einen Seite so das Gesellige oder Gesellschaftliche mit Begegnungscafé, mit Arbeit mit Behinderten, mit Arbeit mit geflüchteten Leuten, mit Arbeit mit allen Leuten, die hier irgendwie so wohnen in Salzwedel, aber schon auch um den Erhalt von so einer historischen Substanz, oder?
2: Ja, auf jeden Fall. Wie gesagt, das war ja eigentlich der erste Gedanke eben, dass den Verfall dieser Gebäude zu verhindern. Gar nicht unbedingt die sofortigen Ziele gehabt zu haben, wir müssen unbedingt da das und das machen, sondern wie können wir jetzt einfach verhindern, dass das Dach einstürzt oder dass die Wand zusammenbricht. Also als wir angefangen haben, war eine Wand, ich glaube, 1 Meter dick mit Efeu und wildem Wein bewachsen. Das hätte nicht mehr lange gehalten. Also es war wirklich, da war kein Fachwerk mehr unten, das hing alles irgendwie am seidenen Faden. Und da haben wir schon sozusagen Rettung letzter Sekunde, glaube ich, gemacht an einigen Gebäudeteilen. Oder es hat auch reingeregnet und das Dach war total marode. Genau, es gibt also zwei Gleise sozusagen. Und am Anfang war das Bauliche natürlich jetzt erstmal im Vordergrund und ist auch immer noch wichtig, sozusagen das Gebäude zu retten. Und da wir das aber ja schon zu einem großen Teil geschafft haben, fließt jetzt mehr und mehr Energie auch in die langfristige Belebung. Es soll ja kein Museum hier werden, wo einfach nur Leute reinkommen und sagen, ach, ist das schön hier, sondern es soll auch wirklich hier was stattfinden.
1: Und vielleicht noch so ein Blick in die Zukunft? Also so als Frage, weiß ich nicht, wenn du dir den Bürgermeisterhof vorstellst, wenn der fertig renoviert ist, was passiert denn hier? Was ist hier los und für wen ist das denn?
2: Ja, ob es jemals ein fertig geben wird, ist die Frage. Dann fangen wir wahrscheinlich wieder von vorne an, weil dann schon wieder irgendwas kaputt ist bei so einem riesengroßen Objekt sozusagen. Aber na klar, wenn man so diese Utopie von fertig jetzt hätte, dann klar, dann würde der Hof jetzt voll sein mit Gästen und drin würde gekocht werden. Heute Abend wäre ein Konzert und womöglich ja nächste Woche dann eben einen Workshop mit Kindern, die das Nähen hier machen. Also es gibt's tatsächlich auch ab und zu, wird hier in Anlehnung an die alte Historie sozusagen aus DDR-Zeiten, wird hier mit einer Schule in Kooperation genäht. Also die machen so einen Näh-Workshop. Vielleicht gibt es auch einen Coworking-Space noch oder eine Gästewohnung unterm Dach, wo Touristen oder so Probewohnen in Salzwedel, sowas könnten wir uns gut vorstellen, dass eben einfach der Ort in vielerlei Hinsicht Leute anzieht, verbindet, in Salzwedel hält oder auch begeistert von Salzwedel. Also der Ort und vielleicht auch die Personen, die hier dann vor Ort sind. Das ist so das Ziel, was man vielleicht da definieren könnte. Wobei sowas, denke ich, auch immer ein bisschen mit der Zeit gehen muss. Sich jetzt ein Konzept zu schreiben, was man in 10 Jahren irgendwann umgesetzt hat, ist vielleicht auch gar nicht so schlau, weil vielleicht in 10 Jahren ganz andere Anforderungen sind an das urbane Leben oder an die Leute, die hier dann leben oder was die halt dann in dem Moment suchen oder brauchen.
0: Ja, circa 20 bis 25 Leute sind hier heute ja schon mal zusammengekommen im Bürgermeisterhof und wir freuen uns sehr, dass der Bürgermeisterhof jetzt für diese 2 Stunden hier ein Platz der Republik sein kann. Wir wollen in den nächsten Sendeminuten wollen wir einige Initiativen aus Salzwedel vorstellen, wollen irgendwie so ein bisschen eigene Eindrücke teilen von Salzwedel, die wir so in den letzten Tagen gesammelt haben und wollen aber eben auch ins Gespräch kommen, was beschäftigt Salzwedel, was beschäftigt Sachsen-Anhalt und diese Perspektive so ein bisschen aufmachen. Und ich würde vorschlagen, dass wir zur Zwischenzeit erstmal eine Musik hören. Und zwar gibt es eine Band aus Salzwedel, Rosengarten, die wohl oft auch schon im Hanseat gespielt hat, was ein Veranstaltungsort ist, der sich hier auch ganz in der Nähe findet. Wir hören Rosengarten mit dem Song Bessere Zeiten.
1: Oder wir versuchen's. Und vielleicht kann ich in der Zwischenzeit noch vorlesen, was nämlich da prangt über dem Tor. Da ist nämlich ein Banner Bürgermeisterhof e.V. und da steht, wir sind alle Bürgermeisterinnen. Und das finde ich ist ein ganz tolles Motto auch eigentlich hier für den ganzen Ort und auch das Engagement in der Stadt.

0: Na, so klar ist das Schicksal vielleicht gar nicht unbedingt, aber trotzdem werden wir natürlich im Laufe der nächsten Sendestunden hier auch über Wolken sprechen, die sich am Himmel aufziehen. Aber ihr hört Radio Korax hier live auf der 95,9 oder live im Webstream und wir senden live aus Salzwedel. Wir sind mit einer kleinen 4-5-köpfigen Redaktion schon seit Donnerstag hier in Salzwedel und haben auch so ein paar Eindrücke gesammelt. Und als ich am Donnerstag hier angekommen bin, war ich auch auf dem Rathausmarkt und ich habe dort dann eine kleine Versammlung getroffen, nämlich standen da viele kleine bunte Stühle rum mit einem Kaffeetisch und da war ein Transparent zu lesen, da stand drauf Quasselstuhl, verbunden mit der Formulierung, sich dazuzusetzen. Und ich habe mich dazugesetzt und ich habe da mit Rainer und Freier darüber gesprochen, was es mit diesem Quasselstuhl in Salzwedel auf sich hat.
1: Brückenbau ist eine Initiative, die Menschen in Salzwedel und im Sachsen-Anhalt ins Gespräch bringen kann. Dass sie miteinander sich unterhalten über die Zukunft, was man verbessern kann, was man verändern kann und dass man einfach ins Gespräch kommt miteinander und versucht, so Brücken zueinander zu bauen und so ein bisschen gegen die Spaltung in unserer Gesellschaft vorgeht.
2: Wir möchten hier die Menschen miteinander ins Gespräch kriegen, damit sie auch einfach auch mal was Schönes erzählen. Ne? Viele erzählen hier in Salzwedel auch, sie sind einsam, sie haben Ängste, sie können ihre Mieten nicht mehr zahlen, die Energie nicht mehr bezahlen. Und hier möchten wir einfach so ein ganz offenes Angebot bieten, so zweimal im Monat bis jetzt, wo jeder sich zusetzen kann und auch reden kann, ne? Über seine Sorgen oder auch über schöne Sachen.
0: Also der Quasselstuhl in Salzwedel ist ein offenes Gesprächsformat, findet so zweimal im Monat statt und ist eben so eine Einladung über sich und die Welt ins Gespräch zu kommen. Und weil ich nun einmal da gewesen bin und das für mich auch so ein bisschen so die Ankunft in Salzwedel gewesen ist, habe ich die beiden auch mal gefragt, ja, was können sie denn über Salzwedel erzählen, was können sie empfehlen und was ist vielleicht wissenswert auch für Hörerinnen und Hörer in Halle und Umgebung?
1: Was wunderschön ist, ist einfach die Stadt sich anzugucken, die alten Fachwerkhäuser, die hier sind, die teilweise langsam wieder aufgebaut werden oder auch schon aufgebaut sind, die kleinen Gassen, durch die man gehen kann, die kleinen Geschäfte, die man hier findet. Das sind schon Sachen, die ich sehr schätze und auch das kulturelle Angebot mit der Kulturnische, mit dem Exchange und mit so Sachen, die man nicht unbedingt erwartet hier in der Stadt. Ja, das sind Sachen, die, denke ich, die sind richtig schön. Und natürlich der Salzwedeler Baumkuchen, der gehört natürlich immer mit dazu. Also der ist ja hier eigentlich die Hauptattraktion. Ja, das ist so im Großen und Ganzen das, was ich so sagen kann dazu.
2: Ja, ich finde besonders die Altstadt schön. Ich wohne jetzt seit 95 in der Altmark und seit 10 Jahren in Salzwedel. Komme aus der Großstadt Hamburg irgendwann einmal. Mir war das einfach zu viel an Angebot. Wir haben hier zum Beispiel das Kunsthaus, das wunderschöne alte Mädchenlyzeum, was fast am Verfallen war und dann ein Verein, das wieder hat aufbauen lassen mit einem wunderschönen Saal, mit einem Restaurant unten drin. Und das Kulturhaus haben wir, der alte graue Willem, ne, den die Erdgasarbeiter selbst mit aufgebaut haben. Wir haben ein Kino und wir haben eine Bahnanbindung. Und man ist wirklich stündlich, kann man in 1,5 Stunden in Hamburg oder in Berlin sein, wenn es klappt mit der Bahn. Ist ja immer die Einschränkung. Ne?
0: Also ihr habt schon so ein paar Schlagworte gehört, was man mit Salzwedel verbinden kann. Und viele von den Sachen, die da jetzt angesprochen wurden, haben wir dann auch uns angeschaut oder ausprobiert. Zum Beispiel auch den Baumkuchen. Da ist auch noch eine extra Reportage, die sozusagen in den nächsten Wochen dann on air gehen wird. Und wir haben verschiedene Initiativen besucht in Salzwedel. Wir haben uns verschiedene Kirchen angeschaut, haben so eine kleine Stadtführung mitgemacht oder sind einfach so ein bisschen spazieren gegangen. Und Johanne und Lisa von Radio Korax, die haben eben auch das Café Exchange besucht, was hier im Beitrag auch benannt wurde. Und wir wollen jetzt eben diesen kleinen Ausflug auch machen zu Exchange.
3: Sherzad Kalash, ich komme aus Syrien.
4: Er hat ein Fahrrad kaputt, ne? Reifen oder Bremse oder das?
3: Ich habe hier alles Fahrrad mit Ausländern reparieren, ohne Geld. Ja.
4: Ich heiße Erdogan Abdul Samad. Ja, ich komme aus Syrien. Mhm. Ich wohne hier in Salzwedel seit 10 Jahren. Ja, alles, meine Freunde, sie alle kommen, wenn jemand eine Probleme hat, wer hat Abschiebung, mhm. Wer hat zum Beispiel, er sucht Arbeit, er sucht Wohnung. allen kommt hier.
5: Mein Name ist Frank, ich komme aus Kamerun. Ich bin hier in Deutschland seit fast 3 Jahren. Momentan arbeite ich als Schweißer. In dieser Zeit habe ich meinen Ausbildungsvertrag bekommen und ich wollte gerne mit Herrn Peter darüber sprechen. Ich glaube, dass es ein bisschen zu spät ist. Ich brauche das Antwort von der Ausländerbehörde. Und also es dauert ein bisschen und meine Ausbildung fängt am 1. August an.
6: Ich heiße Faisal Rahimi und ich komme aus Afghanistan. Wie alle anderen Menschen, ich wünsche auch ein Frieden für uns, für unser Land, für unsere Menschen und nicht kein weiterer Krieg wie andere alle Menschen. Wir wünschen auch, haben ein gutes Leben. Wir haben auch eine gute Zukunft. Wir haben auch Wünsche zu studieren, Universität machen und anderes, wie andere Menschen.
7: Erstmal, ich habe über Exchange gehört, weil ich eine Probleme mit dem Asylverfahren gehabt. Und wenn ich am Anfang hier war, ich hatte keine bestimmte Aufenthaltstitel und ich hatte kein Gespräch bei BAMF. Und deswegen, die Leute hat mich über Exchange erzählt und dann habe ich hier gekommen und erstmal den E-Mail zum BAMF geschrieben. Und ja, von der Seite kenne ich Exchange. Und dann, ich habe auch für andere Leute über Exchange erzählt. Und hier ist ein sehr netter Verein, Leute, die manchmal ehrenamtlich vor anderen arbeiten und helfen, unterstützen. Ja, und das freut mich hier in Salzwedel. Ja, das Einzige, das freut mich, dass wir haben so eine Gruppe, dass sie anderen helfen, ohne zu denken, dass was wäre. Und ich arbeite auch abends in Exchange und dann helfe der andere als Dolmetscherin oder Übersetzerin. Heute auch bin ich hier, wegen mein Fahrrad ist kaputt gegangen und hatte ein bisschen Probleme.
8: Wir sind 3 Tage in der Woche geöffnet. Unser Verein existiert seit 2015. Und wir sind im Moment montags, dienstags und donnerstags für Gruppen aller Herkunftsländer und verschiedener Interessenlagen geöffnet und wir versuchen, Probleme zu besprechen, weiter zu vermitteln an Anwältinnen oder halt an Behörden und versuchen halt rauszufinden, was die Leute brauchen. So, das ist, wir bieten auch einen Ort, wo Menschen einfach zusammensitzen können und sich sicher fühlen, weil die Lage in Sachsen-Anhalt ist ja nicht gerade so rosig. Also viele fühlen sich doch sehr verunsichert über die politische Entwicklung. Und auch der Druck auf Ausländerinnen nimmt ständig zu. Abschiebungen werden vermehrt versucht durchzusetzen. Und das macht halt Druck auf Menschen. Und wir sind hier ein Ort, der eben Sicherheit vermitteln will und dass die Leute ein Stückchen gemeinsam auch hier das als ihren Platz begreifen, so wie da oben steht, Refugees welcome.
5: Die Politik von Deutschland ist für mich gut, aber es gibt ein kleines Ding, also wie immer, wie in allen Ländern, so ist, die Sprache ist natürlich schwer und also die Integration mit den Menschen, die Leute sprechen, ist ein bisschen schwer, so. Naja. Aber trotzdem, wir sind da.
7: Am Anfang war das ganz schwierig, mit weniger Deutsch und keine Kenntnis von Deutsch, null Deutsch, dann hier gekommen. Und manche Behörden oder Ämter wollten nicht auf Englisch reden oder immer sie wollten Deutsch hören. Aber von anderer Seite habe ich immer Probleme mit dem Linienbus oder Rufbus hier gehabt. Und hier haben wir einen Rufbus. Und wenn ich anrufe und dann eine Rufbus bestellen musste, kriege ich manchmal Probleme. Sie antworten einfach nicht meine Nummer. Und dann, wenn sie antworten, sie sagen das, okay, willst, wohin willst du? Wenn ich sage, dahin, ah, das ist nicht weit weg, du musst so Fuß laufen. Und dann, oder, nee, kann ich nicht jetzt machen. Die alle sind ausgebucht oder sowas. Das macht mich ein bisschen nervisch, aber das ist immer so. Und dann auch hier gibt es einige Fahrer, dass wenn wir mussten einsteigen, sie immer quatschen und was beleidigen sagen und niemals, wenn wir Hallo sagen, nicht antwortet nicht. Und das ist nicht für mich angenehm. Das ist meine persönliche Erfahrung, die ich hier erlebt. Im Vergleich 2 Jahren vor ist ein bisschen besser geworden. Aber trotzdem gibt es ein bisschen, ehrlich gesagt, Rassismus.
5: Wie ich gesagt habe, es gibt in allen Ländern gute Menschen und schlechte Menschen. Also hier in Sazedel ist ein bisschen besonderes. Ich habe so viele deutsche Freunde, die zusammen manchmal essen, manchmal passieren gehen und so weiter. Also, ich kann dafür nichts sagen. Ja.
4: Sag, ich bin zufrieden.
3: Ich bin zufrieden?
9: Okay, möchtest du noch was sagen fürs Radio?
4: Ja, das war sehr. Das
3: fertig. Ja, danke. Vielen Dank.
9: Ich danke dir.
4: Danke schön, Deutschland.
3: Danke schön, Deutschland. Ich liebe Deutschland.
0: Soweit ein kleiner Einblick ja, in das, was im Café Exchange so los ist und was für Perspektiven und Probleme die Leute haben, die dort ja das Angebot in Anspruch nehmen. Wir wollen hier gleich einsteigen mit unserer Gesprächsrunde zu Initiativen in Salzwedel und hören zunächst aber noch eine kleine Musik, und zwar Highway Patrol mit dem Song Trapped in the City.

0: Hier wird gelacht, weil der Kaffee gereicht wird. Und wir haben davor gehört, Highway Patrol mit Trapped in the City. Wir waren nicht trapped, wir hatten eigentlich Spaß, als wir hier in Salzwedel waren, würde ich sagen. Und haben ganz viele tolle Menschen und auch Initiativen kennengelernt, die wir auch zum Teil hier eingeladen haben und die auch zum Teil hier mit uns sitzen im Bürgermeisterhof. Eine dieser Initiativen, da waren wir auch zu Besuch, des Öfteren sogar, und das ist auch irgendwie eigentlich fast wie so ein Schwesterverein, oder wir machen ziemlich ähnliche Sachen, Radio Korax, und zwar wie der offene Kanal Salzwedel. Und vom offenen Kanal Salzwedel sitzt hier gerade Yvonne neben mir. Hallo, schön, dass du da bist.
1: Ja, hallo, ich freue mich, dabei zu sein. Danke für die Einladung und die Möglichkeit.
0: Genau, und vielleicht für alle Leute, die ja offene Kanäle gar nicht so wirklich kennen, die Frage, was macht ihr als offener Kanal Salzwedel und ja, was macht ihr hier in der Stadt?
1: Ja, sage ich gerne ein paar Worte dazu. Also Grundlage unseres TV-Senders ist halt ein Verein, offener Kanal e.V. sind wir. Und der offene Kanal ist im Prinzip ein Ort, wo BürgerInnen eigene Beiträge produzieren können zu Themen, die ihnen am Herzen liegen. Eigene Inhalte einfach von der Idee bis zur fertigen Sendung bei uns produzieren können. Wir helfen dabei komplett bei der Umsetzung mit dem Know-how und den technischen Möglichkeiten. Und wir freuen uns natürlich immer, wenn Menschen vorbeikommen und ihre Themen über unsere Plattform veröffentlichen, wenn sie die Chance dafür nutzen.
0: Als ich da war jetzt in den letzten Tagen, da waren vor allen Dingen total viele Kinder da. Mhm. Und die haben, glaube ich, einen Horrorfilm gedreht. Und der wurde auch hier gedreht im Bürgermeisterhof. Vielleicht, was für Gruppen kommen denn sonst so und was für Sendungen entstehen denn da bei euch?
1: Also jetzt gerade die letzten 3 Wochen waren bei uns voll intensiv. Wir haben ein Projekt umgesetzt im Rahmen von Kreuzweise. Das ist ein Projekt anlässlich der Landtagswahl in Sachsen-Anhalt von den Landesverbänden, also vom Landesverband der offenen Kanäle in Sachsen-Anhalt. Da konnten Jugendliche Ideen einreichen und die besten werden quasi mit Medienprofis umgesetzt. Das war vor 14 Tagen. Dann haben wir gleich angefangen im Nachgang mit der Filmwerkstatt. Das ist ein Projekt mit Jugendeinrichtungen hier vor Ort und mit den Schulen. Und das ist ein Ferienangebot und da kann man quasi von der Idee bis zur Premierenfeier, die dann im Herbst stattfindet, einen Beitrag produzieren. Richtig professionell, da drehen wir richtig Filme in unterschiedlichen Längen. Es kommt immer darauf an, was die Kids entwickeln, die Jugendlichen. Und diesmal war das Thema natürlich ganz hochaktuell und brisant. Und da geht es natürlich um den Klimawandel. Das haben sich die Kids dann quasi überlegt. Und dann wurde sich zusammengesetzt, es wurde das Drehbuch entwickelt. Es wurden die Gewerke aufgeteilt. Wer macht im Prinzip Schauspiel, wer macht Kamera, wer macht Ton, wer macht Licht? Und dann haben wir hier gedreht, also hier im Bürgermeisterhof, das war auch nicht das erste Mal, hier haben wir schon öfters gedreht im Rahmen der Filmwerkstatt und auch bei uns im Club Hanseat. Also es gab verschiedene Drehorte und es war jetzt wirklich volles Haus bei uns und ich glaube, ihr könnt euch freuen auf die Produktion, wenn wir die dann veröffentlichen.
2: Vielleicht kannst du auch zu dem Ort noch was sagen, weil Hanseat hatte ich ja vorhin schon mal erwähnt und ich habe auch gehört bei so verschiedenen Gesprächen, dass das ja ein relativ traditionsreicher Ort auch in Salzwedel ist. Genau, was ist das Hanseat, wo ihr ja auch Teil davon seid?
1: Ja, also ich finde unser Haus total cool, muss ich ehrlich sagen, weil wir sind das soziokulturelle Zentrum und unten drin ist im Prinzip der Club Hanseat, also der existiert, da bin ich jetzt nicht die Expertin, da gibt's ja auch Ansprechpartner, aber ich würde sagen, ich glaube, 40 Jahre gibt es den Club. Und dann ist Aktion Musik in der mittleren Etage und oben befindet sich halt der offene Kanal. Und wir haben halt auch wirklich, wenn ich das jetzt noch dazu ergänzen darf, also wir haben Schnittplätze, wir haben Studio, wir haben eine Sprecherkabine, wir haben professionelle Kameratechnik und wir sind halt einfach ein total cooles Haus. Wir haben halt auch so ein Ausbildungsprojekt zusammen, das ist die offene Bühne. Das machen wir mit Aktion Musik und dem Club und dem offenen Kanal zusammen. Das findet einmal im Quartal statt. Da gibt es dann halt auch wird aufgezeichnet und dann ausgestrahlt, nicht live. Aber wir machen Kooperationen zusammen und ich muss sagen, das betrifft aber nicht nur unser Haus, sondern Gesamtsalzwedel und auch die Region, dass wir schon vereinsübergreifend immer schauen, wo gibt es Möglichkeiten zusammenzuarbeiten im Netzwerk und so weiter und so fort. Und das finde ich auch, was diese Region betrifft, bemerkenswert, wie viele Initiativen und AkteurInnen es hier vor Ort gibt und wir immer auch versuchen, uns gemeinsam zu unterstützen und irgendwie Sachen gemeinsam auf die Beine zu stellen.
0: Der Kanal, der sendet ja 24 Stunden, 7 Tage die Woche ein Fernsehprogramm. den man hier empfangen kann. Und das ist ja recht bunt und vielfältig. Und ich weiß nicht, ich habe mich, das ist jetzt auch eine persönliche Frage, aber ich habe mich auch gefragt, was macht dir denn also am meisten Spaß bei der Arbeit? Also weil ich habe das Gefühl, man begegnet da so vielen unterschiedlichen Leuten und sowas. Oder hast du da irgendwas, was dir so besonders Spaß macht?
1: Also ich muss sagen, der offene Kanal ist bisher für mich der schönste Arbeitsplatz meines Lebens. Ja, ehrlich. Und ich verstehe uns als Raum demokratischer Teilhabe. Bei uns kommen so viele Menschen, also es sind Kinder und Jugendliche, benachteiligte Kinder und Jugendliche, Menschen mit Migrationshintergrund. Und wir sind halt wirklich ein offener Raum. Und was mir am meisten Spaß macht, also es sind so unterschiedliche Ebenen. Erstmal die Kreativität, die natürlich eine große Rolle spielt. Dann gibt es bei uns die Möglichkeit, wirklich über Themen zu berichten, die sonst nie an die Öffentlichkeit gelangen würden. In einer Länge, die niemand, also kommerzielle Medien könnten das niemals tragen, ja, welche Längen wir senden können, welche Inhalte produziert werden können von unseren NutzerInnen, von den Menschen, die unseren OK frequentieren. Das ist wirklich so eine Möglichkeit, die finde ich einmalig. Also die gibt es natürlich. Es gibt ja viele verschiedene offene Kanäle und auch ich als nicht kommerzielles Lokalradio zum Beispiel in Sachsen-Anhalt. Aber ich finde das schon bemerkenswert und ich finde, das ist auch, auf jeden Fall muss das weiterhin bestehen bleiben. Und ich hoffe das auch, dass es so bleibt. Und ich finde, es ist halt eine Mischung aus Kreativität, aus den Menschen, die zusammenkommen. Grundform ist ein Verein. Das gibt einem auch so diese Freiheit und auch halt diese Freiheit, dass Menschen kommen können und ihr eigenes Programm machen können.
2: Neben Yvonne vom offenen Kanal hier in Salzwedel sitzt Kathleen vom Verein Miteinander. Erstmal hallo, schön, dass du auch Teil von unserer Runde bist.
3: Ja, hallo und schön, dass ich da sein darf.
2: Ja, wir haben ja in Halle auch als Radio Korax relativ viel mit dem Verein Miteinander zu tun. Der hat ja 3 Zweigstellen, also eben Magdeburg, Halle an der Saale und Salzwedel. Auch wenn so in Halle, glaube ich, Miteinander so ein bisschen ein Begriff ist, kannst du auch nochmal vorstellen, was ihr als Verein macht und was Zielstellungen und Aktivitäten des Vereins sind?
3: Also jede Geschäftsstelle von Miteinander ist ja ähnlich aufgebaut. Das heißt, wir haben so 3 Säulen unserer Arbeit. Die eine Säule ist die Analyse, also da ist die Arbeitsstelle Rechtsextremismus, die genau in die rechtsextreme Szene schaut und guckt, welche Bewegungen und aktuellen Tendenzen es in der Szene gibt. Dann die Beratungssäule, also da gibt es die regionalen Beratungsteams gegen Rechtsextremismus und die Opferberatung für Opfer rechter Gewalt. Und dann gibt es die 3. Säule, das ist die Bildung. Wir machen politische Bildungsarbeit, da bin ich auch tätig und wir machen menschenrechtsorientierte und Demokratiebildung und mittlerweile auch viel Holocaust-Education und das ist eine weitere Säule von Miteinander.
2: Ja, weil du in der Bildungsarbeit explizit tätig bist, politische Bildung, vielleicht kannst du das noch ein bisschen genauer beschreiben, was ihr hier auch in Salzwedel vielleicht explizit anbietet.
3: Ja, wir haben ja verschiedene Förderungen. Das ist ja auch immer so eine Förderlogik, was wir gerade so machen.

0: die heißt Einige waren Nachbarn, beschreibt die Mittäterschaft im Nationalsozialismus, dass es nicht nur die großen Namen, die wir kennen, waren, sondern dass es mitgetragen wurde, die NS-Verbrechen auch aus der Nachbarschaft. Es wurde hingesehen, es wurde mitgemacht und dieses thematisieren wir gerade ganz, also das ist gerade unser Hauptarbeitsfeld hier im Norden, die Mittäterschaft im Nationalsozialismus zu thematisieren und dann nochmal zu schauen, was bedeutet das für hier und jetzt? Was können wir daraus lernen? Was können wir besser machen? Oder welche Parallelen sehen wir daran gerade in den aktuellen gesellschaftlichen Tendenzen? Und was mahnt es uns? Und vielleicht, was können wir daraus lernen, besser machen? Und gleichzeitig haben wir auch noch das Glück, also ich sage auch immer noch, so eine institutionelle Förderung zu haben. Das heißt, ein paar Stunden haben wir, wo wir frei verfügen dürfen, fern von Projektlogiken. Und da versuchen wir, verschiedenste Angebote und auf verschiedenste Bedarfe einzugehen. Aktuell zum Beispiel mache ich zusammen mit meinem Kollegen David Begrich ein digitales Format. Das ist unsere digitale Mittagspause, aufgegessen, abgeräumt. Und da kann man sich ganz niederschwellig bei David und mir über aktuelle Geschehnisse zur Landtagswahl erkundigen, nachfragen. Das soll so ein interaktives Austauschplattform sein, um miteinander ins Gespräch zu kommen, zu schauen, was passiert denn hier gerade in Sachsen-Anhalt, was kann ich denn vielleicht aus meiner Region, das ist ein bundesweites Angebot, was kann ich daraus lernen? Ist das eine Tendenz, die es nur in Sachsen-Anhalt gibt, also ein Spezifikum? Kleiner Spoiler, nein. Und was kann ich machen? Also auch Handlungsoptionen mitzugeben. Weil das ist, glaube ich, eine gefühlte gesellschaftliche Ohnmacht und die wollen wir gern nehmen.
1: Und direkt neben dir, also erstmal Miteinander ist ein Verein, der sehr viel auch in der Presse war in den letzten Jahren und darauf kommen wir vielleicht ja später nochmal zu sprechen, auch auf die Projektlogiken, also bei euch beiden irgendwie, was da auch für Hürden es gab und so, also etwas. Aber direkt neben dir rechts sitzt noch Paula und Paula ist Teil des Aktionsbündnisses Salzwedel Solidarisch. Hallo, schön auch, dass du da bist.
2: Hallo, ja, ich freue mich sehr. Sehr spontan. Eine Freundin von mir und Mitaktivistin wollte heute eigentlich hier sein und leider ist sie krank geworden, aber ich freue mich, dass ich heute euch ein bisschen von uns erzählen kann.
1: Genau, und also toll, umso toller, dass du da bist. Und vielleicht kannst du uns ja, uns und allen da draußen erstmal erzählen, was genau macht denn Salzwedel Solidarisch? Was ist das für ein Verein oder was ist das für eine Initiative?
2: Ja, also ich selber muss dazu sagen, also ich bin seit 4, 5 Jahren in der Gegend, bin eigentlich Brandenburgerin und bin aber auch in so einer kleinen Stadt wie diese hier aufgewachsen. Und das Aktionsbündnis sozusagen existiert schon deutlich länger. Also wie ich heute gelernt habe, ich dachte immer 10 Jahre, nein, das sind 20 Jahre, seit 2006. Und wie ich auch gehört habe oder gelernt habe jetzt, aufgrund dessen, dass 2006 relativ große Nazi-Demos hier waren. Und hinter diesen Nazi-Demos gab es dann sozusagen bunte Aktionen in der Stadt. Angeblich diese ganze Stadt war bunt, überall gab es kleine Aktionen, Bastelecken, Demos dahinter. Und es gab auch so eine Aktion hinter dieser Demo, dass Menschen mit Putzsachen hinterhergefegt haben, um die Stadt wieder sauber zu machen. Und es hat mich auch nochmal extra berührt, immer wieder zu sehen. Also ein Leben fühlt sich ja immer so akut und so aktuell an, ne? Und sozusagen zu jetzt gerade sozusagen nochmal zu hören, auf welchen Schultern ich jetzt schon wieder stehe und sozusagen auch diese Gruppe hier steht. Und genau, und im Aktionsbündnis sind sozusagen verschiedene einzelne Akteurinnen, also es besteht aus sowohl einzelnen Menschen, die in anderen Vereinen aktiv sind, genauso aber auch einzelnen Aktiven, die Lust hatten, sich damit auseinanderzusetzen. Genau, und wir machen halt ganz viele verschiedene Sachen. Also ein Thema ist zum Beispiel Erinnerungsarbeit, also für mich eines der besonderen Aktionen war am 27.01. 24, da haben wir sozusagen zur Befreiung Auschwitz mit der Aktion Musik haben wir sozusagen zusammen so eine Art Hörspiel aufgenommen. Und zwar aus dem Buch An die Nachwelt von dem Zentrum für politische Schönheit, wo Nachrichten von Überlebenden aufgeschrieben wurden und die haben wir vertont mit 4 Stimmen. Und dann haben wir sozusagen ein stilles Gedenken in einem Ort in Salzwedel gemacht und die Auflage war, bitte kommt und wir alle reden nie und hören uns nur die Stimmen der Menschen an. Und diese Aufnahme haben wir dann auch sozusagen bundesweit an verschiedene Gruppen verteilt und die sozusagen ist zur offenen Verfügung, kann ich euch auch gerne noch geben, wäre

0: total toll, wenn ihr die auch noch nutzen würdet. Das zum Beispiel. Aber daneben werden rassistische Straßenfest. Bis zum letzten Jahr. Probiert nochmal ein neues Format. Und da haben wir Flügel gebastelt. Dann ist die ganze Stadt riesige Messe. Ist auch, glaube ich, erstmal, zumindest seit meinem Mann, uns applaudiert vom Rand aus. War sehr, sehr beeindruckend. Genau, ja, das sind wir so ungefähr.
1: Vielen Dank. Vielen Dank. Wir wollen mit euch zusammen auch darüber sprechen, was Salzwedel bewegt, und wir wollen auch so ein bisschen die sachsen-anhaltinische Perspektive aufmachen, und das ist ja so ein bisschen das Anliegen von dieser Sendereihe Ein Platz der Republik, dass wir eben aus Halle rauskommen, verschiedene Städte besuchen, und ich habe so ein bisschen festgestellt, dass, also ich meine, das gibt halt dieses Manko vielleicht so ein bisschen so in Halle, dass man irgendwie so schneller in Leipzig ist als die große Metropole, die da ist und auch viele alternative Leute irgendwie anzieht, als zum Beispiel irgendwie dann die anderen Städte in Sachsen-Anhalt, irgendwie Bernburg oder Magdeburg oder viele andere Städte. Und das war für uns irgendwie so ein bisschen so der Ansatz zu sagen, ja, wir wollen eben genau da so in die Breite gehen und mehr Leute da noch kennenlernen. Und bei den verschiedenen Stationen, wo ich jetzt dabei war, hatte ich so ein bisschen das Gefühl, dass aus jeder dieser Städte man so ein bisschen anders auch auf Sachsen-Anhalt blickt und dass es was anderes bedeutet, in Sachsen-Anhalt zu sein, wenn man in Kalbe ist, als wenn man in Zeitz zum Beispiel ist. Und das ist so eine Perspektive, die ich auch mit David Begrich besprochen habe. Den habe ich nämlich auch in Magdeburg besucht und habe ihn auch genau danach gefragt, was er für eine Perspektive auf Sachsen-Anhalt hat. Und das könnte für uns so ein kleiner Einstieg hier sein.
2: Die Sachsen-Anhalter. Es gibt keine Sachsen-Anhaltiner, sondern die Sachsen-Anhalter sind sozusagen keine kulturgeschichtlich gewachsene Einheit oder Bezugspunkt, obwohl ja auf dem Gebiet des heutigen Sachsen-Anhalts sich so viele kulturgeschichtliche, zeitgeschichtliche, historische, wissenschaftliche, philosophische und religiöse Dinge abgespielt haben, die für die deutsche Geschichte essentiell sind, wie in kaum einem anderen Bundesland. Das ist das Interessante. Also wenn du dich in Naumburg auf den Marktplatz stellst und dich einmal im Kreis drehst, sozusagen entlang des Kompasses Norden, Westen, Süden und so weiter, dann durchschreitest du gedanklich einmal die gesamte Geistesgeschichte Deutschlands. Und von Naumburg aus ist sozusagen Friedrich Nietzsche genauso schnell erreichbar wie das Bauhaus in Dessau, der Naumburger Dom und so weiter und so weiter. Ne? So, also Sachsen-Anhalt ist gewisserweise ein Brennglas der deutschen Geschichte und der deutschen Kulturgeschichte, aber kaum jemand weiß es. Also die Leute sagen, ah, Naumburg, ganz interessanter, ne? Uta und was weiß ich nicht was und ein toller Dom und keine Ahnung was. Aber dass das in Sachsen-Anhalt liegt, weiß niemand. Das wissen die Leute nicht. Ja, mich rufen Leute an und sagen, also ich wohne in Magdeburg, das ist doch da in der Nähe von Riesa. Naja, das liegt auch an der Elbe, aber ne, so, genau. Und Sachsen-Anhalt ist natürlich ein Land, das geprägt ist durch Anhalt, aber auch die alte preußische Provinz Sachsen, die nach 1832 sozusagen preußisch verwaltet worden ist. Das heißt, es gibt eine sehr fragmentierte Geschichte in Sachsen-Anhalt. Und nicht nur die Geschichte ist fragmentiert, sondern auch also bis heute ist die Realität fragmentiert. Weil natürlich Menschen in Salzwedel sagen, das, was mich mit Menschen in Zeitz verbindet, das ist nicht so besonders viel. Das wäre in Sachsen anders. Der Eilenburger würde immer sagen, ich bin Sachse, und der Görlitzer würde wahrscheinlich auch, nee, der würde wahrscheinlich sagen, ich bin Lausitzer oder auch Sachse. Aber sozusagen so eine Sachsen-Anhalt-Identität gab es lange Zeit nicht. Wenn man jetzt in die sozialwissenschaftlichen Umfragen guckt, dann nimmt das so langsam zu, dass Leute sich auch als Sachsen-Anhalter fühlen. Aber die Mehrheit der Leute fühlt sich als Hallenser oder als Magdeburger oder als Zeitzer oder als Altmärker. Und das ist, glaube ich, so ein bisschen so eine Besonderheit in diesem Bundesland.
1: Soweit David Begrich, auch vom Miteinander e.V. Und ich habe das Ganze so ein bisschen nur als Rahmung erstmal gedacht, so dieses Sachsen-Anhalt als Perspektive zu haben, um dann doch jetzt auch den Bogen nach Salzwedel wieder zurückzuschlagen. Und das würden wir gerne in die Runde fragen. Auch einfach erstmal so vielleicht für Hörerinnen und Hörer in Halle oder für Leute, die bundesweit vielleicht auch zuhören im Webstream. Wie würdet ihr denn das Leben in Salzwedel beschreiben und was macht es aus, wenn man hier lebt?
3: Also ich glaube, das Besondere an Salzwedel ist, dass es hier eine sehr bunte, große Zivilgesellschaft gibt. Und wenn ich so im Bundesland unterwegs bin, gucken wir mal ganz neidisch zu uns und sagen, ihr habt so viele aktive Vereine, so viele aktive Menschen. Es gibt eine große linke Szene, die aktiv ist. Das ist schon was Besonderes und Spezifikum, glaube ich. Gerade für so eine ländlichere Region wie hier die Altmark. Gleichzeitig haben wir das Wendland um die Ecke. Das bedeutet, wir haben total viel Support und Unterstützung auch aus dem Wendland. Und die Grenze gibt's ja, also das schwimmt ja, also da passieren ja ganz viele Interaktionen zwischen Altmark und Wendland und das stärkt uns hier in der Region, also davon, das würde ich einfach mal behaupten, das stärkt die Region, dass wir davon partizipieren können, von dieser Struktur aus dem Wendland und das ist auch eine Besonderheit dieser Region. Genau, das ist, glaube ich, eine Besonderheit und gleichzeitig ist das so eine gewachsene Struktur hier. Also ich bin in Salzwedel groß geworden. Ich habe die Baseball-Schlägerjahre erlebt und das waren, also hier war halt immer eine klare linke Szene vorhanden und die Nazis kamen halt von Orten wie Klötze. Also das hat ja damals im Interview von Marco Nicole aus Calwe, das haben die ja ähnlich beschrieben. Das war halt die Nazistadt und die sind dann halt hierher und dann haben die halt die Linken verfolgt. Aber hier war klarer Fokus, es ist eine linke Stadt und das versuchen wir auch zu halten und dafür kämpfen wir. Und ich glaube, alle stimmen damit ein, die hier sitzen, dass das wichtig ist, dass wir hier weiter zivilgesellschaftlich aktiv bleiben und die demokratische Flagge nach oben halten.
1: Jetzt hast du eben auch schon so diese Region, also das ist ja der Altmarkkreis quasi, das angesprochen. Vielleicht können wir darüber auch so weiterreden, was das auch vielleicht heißt, weil ich habe so ein bisschen so das Gefühl, dass es in solchen Städten wie Salzwedel, vielleicht anders als in Halle, eben auch notwendig ist, dass es so eine Vernetzung gibt über die verschiedenen Orte hinweg, aber die Vernetzung vielleicht auch, dass da größere Hürden oder so da sind. Stimmt das oder?
3: Also ich glaube, wenn man hier aktiv ist, dann hast du andere Erfolge, als wenn ich zum Beispiel in Halle was organisiere. Wenn ich in Halle eine Demo mache, kommen dann vielleicht mal locker 500 Leute. Wenn hier 50 Leute sind, bin ich total glücklich und zufrieden. Dann ist das ein Erfolg. Das ist so eine Besonderheit, die man sehen muss. Also es gibt halt viel weniger zivilgesellschaftliche AkteurInnen, deswegen rücken die auch viel mehr zusammen. Und das ist, glaube ich, so eine Besonderheit. Es gibt hier ganz viele aktive Bündnisse, Netzwerke und das belebt total und lässt uns, also wir sind, glaube ich, so ein harter Kern und wir sind viel mehr zusammen, weil wir es müssen, weil es so wenig Menschen hier gibt und so wenig Bündnisse. Also es gibt halt, es ist halt weniger da, aber das ist halt auch eine Stärke gleichzeitig, weil wir zusammenhalten müssen und das auch tun.
0: Ja, das fand ich auch von Anfang an eigentlich relativ besonders, hier anzukommen und sich sofort alle einfach gefreut haben. Und ich fand das auch sozusagen, also ich mache unter anderem auch Theaterarbeit und ich weiß noch, ich habe am Anfang einen Ort wie diesen hier auch angerufen und habe gesagt, kann ich mal bei euch einen Workshop machen? Und die so, ja, bring dein Holz mit. Und ich, bitte? Naja, das Gebäude ist kalt, du musst Holz mitbringen. Und ich bin mit Fahrrad unterwegs. Und die, naja, dann kannst du nicht. Und dann war das sozusagen erledigt. Und da war ich sozusagen erst noch, in diesem ersten Moment dachte ich, hä, ich wollte euch doch gerade was schenken. Und dann sozusagen, dann war das aber sozusagen, dann haben wir uns kennengelernt und dann war es so, ach so, nee, geht nicht, weil hier tatsächlich Heizen ein Thema ist, was wir aber dann sozusagen milieuübergreifend dann erst sozusagen nachgerückt ist. Und es war aber innerhalb von kürzester Zeit, innerhalb von einem Jahr oder so, dass ich das Gefühl hatte und nach wie vor habe, ich kenne jetzt alle. Und manchmal, wenn ich dann zu Kaufland gehe, dann denke ich, oh, hier gibt es noch andere Menschen. Und dann bin ich sozusagen wieder enttäuscht oder sozusagen dann denke ich, oh, wir haben noch so viel mehr Menschen, die wir erreichen können und die ja vielleicht auch noch bei uns mitmachen können, bei unserer erstarkenden Demokratisierung oder die wir versuchen. Ja, aber das finde ich, das ist ein sehr besonderer Ort, der sehr lebendig ist. Und das heißt aber nicht, dass wir nicht trotzdem uns über mehr Menschen freuen. Also die Faschisierung entscheidet sich im ländlichen Raum. Also falls ihr Freundinnen und Freunde in städtischen Räumen habt, bitte sie doch gerne herzuziehen. Es gibt Freiraum, es gibt Wohnungen. Wir freuen uns.
4: Was hält denn Leute in Salzwedel oder was hält dich denn auch in Salzwedel?
3: Was sind denn die Vorzüge für die Leute, die zum Beispiel überlegen, hierher zu ziehen?
0: Ach, es gibt so viele. Also zum einen ist sowohl die Stadt, aber als auch die Umgebung sehr schön. Also sie ist einfach ein sehr schöner Ort. Viele Fachwerke haben wir schon mehrfach heute gehört. Fachwerkhäuser, viel Natur, viel Platz. Aber eigentlich, vor allem finde ich einfach auch sozusagen geistig. Im Sinne von, wenn du Lust hast, etwas zu machen, dann... Im Endeffekt kannst du 3-4 Menschen anrufen und erreichen und dann sagt irgendwer, ja, ich habe Lust dabei mitzumachen. Und wie du vorhin schon gesagt hast, dass wir sozusagen zusammenhalten, dass Aktion Musik, dass wir mit denen Dings aufnehmen konnten, das lag daran, dass wir uns kennen und dass sie auch uns unterstützen wollen. Und so geben sich Vereine, Initiativen, geben sich gerne die Hand und das ist ein total besonderes Gefühl. Und nicht, dass du jetzt irgendwie irgendwen was bezahlen muss, damit du irgendwas Tolles machen kannst, sondern du kannst es hier einfach machen.
1: Wir sind sehr interessiert daran, eben zu erfahren, wie das Leben in Salzwedel ist und deswegen wollte ich auch nochmal so die Einladung einsprechen, weil hier auch so ein paar Leute in der Runde einfach drumherum sind. Also wenn ihr Impulse habt oder wenn ihr Lust habt, euch an dem Gespräch zu beteiligen, macht das sehr gerne, dann reichen wir die Mikrofone hier rum. Hier sind noch freie Stühle, aber ihr könnt auch gern ranrücken mit eurem jeweiligen Stuhl und können gerne auch so eine offene Gesprächsrunde machen und vielleicht geben wir aber auch noch einen Impuls von Sachen, die wir in den letzten Tagen so in Salzwedel erfahren haben, einfach weil gerade in ländlichen Regionen das ja immer wieder ein Thema ist und sehr entscheidend auch für die Lebensqualität vor Ort. Wie ist die Infrastruktur? Wie ist Verkehrsanbindung? Wie ist das mit gesundheitlicher Versorgung? Und zu diesen Themen haben wir auch heute so ein bisschen die Ohren gespitzt hier in Salzwedel.
4: Krankenhausversorgung, denke ich, ist ganz okay in Salzwedel. Mit Ärzten sind wir hier sehr schlecht bestellt. Will halt keiner in den ländlichen Bereich. Uns fehlen viele Fachärzte, auch Hausärzte. Es gehen ganz viele in Rente in nächster Zeit. Ich gehöre auch dazu, arbeite jetzt wieder ein bisschen, um da auch mitzuhelfen wieder. Ja, hier will halt keiner her. Viele versuchen dann halt Richtung Wolfsburg, Uelzen die Fachärzte zu finden. Versorgung ist sehr schlecht. Auch gerade hier in der Innenstadt für ältere Leute keine Parkmöglichkeiten. Man kommt ja kaum ran. Für Patienten, die nicht so gut zu Fuß sind, ganz schlecht. Es müsste sich die ganze Infrastruktur hier irgendwie ändern, dass das auch lukrativ wird wieder für junge Leute, dass man nicht zu jeder Autobahn eine Stunde braucht. Auch denke ich, von Seiten der Stadt und des Landes müsste es mehr Unterstützung geben für junge Kollegen, die hier anfangen wollen. Ist schwierig. Wir sind hier irgendwo abgeschnitten, abgeschrieben und hier will halt keiner. Auch wer hier kommt, bleibt nicht lange. Leider. Eigentlich ist es so schön hier und die Gegend schön und hier kann man auch ganz toll Kinder aufwachsen lassen und ja, aber irgendwie funktioniert's nicht. Und wenn ich hier keinen Kinderarzt habe, dann werde ich mit meinem Kind hier auch nicht leben.
5: Wir wohnen ja in Lüchow-Dannenberg und meine ganzen Ärzte sind tatsächlich hier in Salzwedel, weil die Struktur hier besser ist von den Ärzten. Ich hatte tatsächlich letzte Woche auch mit ihr einen Notfall und da hatte meine Kinderärztin auch sofort einen Termin beim Hautarzt, den ich am nächsten Tag wahrgenommen hatte. Genau, und das fand ich sehr positiv, muss ich sagen, hier für Salzwedel. Also die Ärztestruktur finde ich in Ordnung.
6: Auf einer Skala von 1 bis 10, 5. Ja, unsere Hausärzte sind nicht zahlreich. Es gibt immer Wartezeiten, auch mit Termin. Die Fachärzteversorgung ist noch schlechter. Kein Augenarzt, kein Hautarzt. Man gibt sich Mühe. Wir haben eine Augenarztpraxis will ich nicht sagen, aber es ist ein Pilotprojekt, das läuft für 2 Jahre. Da kann man die Augen untersuchen lassen, das machen ausgebildete Krankenschwestern. Ein Arzt wertet das dann aus, das finde ich ganz toll, da kriegt man auch relativ schnell Termine, das ist schon mal gut. Naja, und die Fachkräfte fehlen halt auch am Krankenhaus, da ist eine große Ärzteflucht sozusagen und es ist schwierig, vernünftige Fachärzte zu finden. Naja, wir haben 100 Kilometer in jede Richtung, um zur Autobahn zu kommen. Wenn man entschleunigt leben will, dann ist man hier richtig. Ja, also hier kann man ankommen ohne Stress, ohne alles. Ja, ich arbeite hier auch in der Stadt. Ich fahre viel mit Fahrrad, habe 15 Minuten mit dem Fahrrad zur Arbeit. Das ist, glaube ich, fast ein Lottogewinn. Und ansonsten, ja gut, wir haben immerhin einen Bahnhof, wir haben Rufbusse, die halten alle halbe Stunde hier, da kann man zusteigen und kann sich dann innerhalb der Stadt bewegen.
7: Also ich zum Beispiel komme jetzt noch aus dem Dorf hier in der Nähe und das sind halt 16 Kilometer und da fährt halt zweimal am Tag ein Bus, so als Linie und ansonsten muss man sich immer einen Rufbus bestellen. Und das ist zwar eine schöne Möglichkeit, dass es diese Rufbusse gibt, trotzdem aber immer umständlich, weil man die dann halt wieder 2 Stunden vorher bestellen muss, mit Abbestellung, falls sich da was ändert. Ist immer schwierig, ist es halt nicht so flexibel. Wäre natürlich schön, wenn jede Stunde ein Bus kommen würde, gerade halt zu den Dörfern. Also hier in der Stadt ist es noch in Ordnung, wenn du einfach nur von Kämmereiteiche irgendwo hinfahren möchtest oder so, da geht das. Aber von irgendeinem Dorf, wenn wir jetzt von meinem Dorf nach Prizier fahren will oder so, nee, da musst du dann wirklich nach Salzwede vorher 2 Stunden bestellen, dann umsteigen. Das ist sehr schwierig.
1: Also das so Eindrücke zu Infrastruktur und Gesundheitsversorgung in Salzwedel und auch im Umland. Und als ich am Donnerstag mit den Leuten vom Quasselstuhl gesprochen habe, haben die auch so ein bisschen davon berichtet, welche Themen kommen denn da auf, wenn da diese offene Gesprächsrunde ist und wenn die Leute halt ganz offen einfach mal reden können. Und dann hören wir eben auch nochmal von Freya und Rainer, was sie zu Themen und Problemen in Salzwedel sagen. Ja.
8: Ich glaube, die Probleme sind ziemlich vielfältig. Seit Corona haben wir ja so eine gewisse, so eine Anmache-Mentalität, sag ich mal. Wenn du mal bei Facebook auf diese Salzwedel-Seiten guckst, ne, da kann kaum einer irgendwie was sagen, ohne dass gleich gemeckert und gehetzt wird. So, und ich möchte einfach, ja, mir geht's ja auch um die Demokratie in unserem Land, dass jeder auch das sagen kann, was er möchte und dass man darüber wieder in Austausch kommt und nicht gleich alles niederbügelt, ne, was ich da so erlebe. Und uns war ja auch wichtig, dass wir so aus einer Blase rauskommen und wieder eine Stadtgesellschaft sind, so eine Zivilgesellschaft, die ihre wunderschöne Stadt, die wir hier haben, auch wieder wertschätzt und auch mitgestaltet, dass man die Leute mit ins Boot holt. Was braucht ihr dafür? Und wir sind durchaus auch in Kontakt mit dem Bürgermeister oder auch mit der Stadtverwaltung, bringen Wünsche auch an.
9: Wir hatten Leute da, die über ihre Einsamkeit gesprochen haben, ja, die gesagt haben, naja, ich wohne hier jetzt schon seit einer Zeit, aber die Leute werden eben immer weniger, die ich kenne, und mir fällt es eben schwer, Menschen hier kennenzulernen und mit denen mal zusammen Kaffee zu trinken oder sonst irgendwie. Das sind so im Großen und Ganzen die Hauptthemen. Und eben auch, wie fühlst du dich in Salzwedel, was macht dir Angst, was findest du hier schön an der Stadt, was ist wünschenswert, was man vielleicht noch weiter vorantreibt. Das sind so die Hauptthemen, über die wir uns hier unterhalten.
1: Also das sind Themen vom Quasselstuhl, und Rainer und Petra sind auch gerade angekommen, die genau in dem Moment, wo der O-Ton lief, schön, dass ihr auch da seid. Aber genau, während wir jetzt so diese Eindrücke von der Straße in Salzwedel gehört haben, habe ich in der Runde sowohl Zustimmung gesehen als auch vehementen Widerspruch, könnte man sagen. Könnt ihr denn anknüpfen an das, was ihr gerade gehört habt, oder was ist eure Perspektive, wenn genau solche Sachen erzählt werden?
10: Ja, ich würde mal ganz kurz zu was sagen wollen. Für mich ist das eine typische Problematik des ländlichen Raumes hier bei uns. Ich kann aus eigener Erfahrung zum Beispiel sagen, dass ich mit einer Tochter von mir zum Pulmologen fahre nach Lüneburg. Sie hat eine Hautthematik, da fahre ich in die Uniklinik Magdeburg. Und mein Internist ist in Bad Bevensen. Also ich kann da vollkommen zustimmen, und was die Infrastruktur betrifft, finde ich es halt wirklich schade, also dass wir, also von der Lage her finde ich, sind wir ziemlich perfekt gelegen zwischen Berlin und Hamburg, und wir haben auch, würde ich sagen, touristische Attraktionen, also den Ahrensee oder auch Salzwedel ist ja eine niedliche Kleinstadt mit viel Fachwerk, und es gibt hier wirklich viel zu besichtigen, und wir haben auch ein großes kulturelles Angebot. Aber zu uns zu kommen, dass wir irgendwo schnell hinkommen, das ist alles aus meiner Sicht schwierig. Und da finde ich, gibt es ganz viel Bedarf.
11: Und ihr konntet ihr, also es gab hier ja, Paula, du zum Beispiel hast ja irgendwie widersprochen, ne, bei der Straßenumfrage, dass es eigentlich irgendwie man gar nicht unbedingt hier bleiben, also die Leute hier nicht lange bleiben. Warum?
0: Ja. Also als es weiterging, habe ich schon nochmal ein anderes Gefühl dazu bekommen. Ne? Das sind natürlich jetzt sozusagen eine privilegierte Perspektive. Ich brauche gerade nicht zurzeit nicht regelmäßig Ärzte. Das heißt sozusagen, diese Thematik treffe ich gar nicht, zum Glück zurzeit. Und ich finde schon auch, dass so eine Übersetzung öfter nicht funktioniert. Also ich organisiere natürlich manchmal Veranstaltungen, und öfter gehe ich in so kleine Läden, in so ein Antiquariat oder in Bäcker und spreche Leute an, wollte nicht da und da hinkommen. Und dann wird sehr häufig gesagt, in Salzwedel passiert gar nichts. Und ich, na doch, guck mal, du kannst jetzt zu der Veranstaltung kommen. Nein, nein, hier passiert gar nichts. Und dann frage ich mich aber schon sozusagen, was ist sozusagen, wie funktioniert Sprache oder wie funktioniert Ansprechen auf einer Ebene, dass sozusagen dieselben Wörter gehört werden, weil ich nicht genau weiß, was funktioniert an diesem Satz, komm zu dieser Veranstaltung nicht. Das heißt, dass vielleicht die Wörter, meine Stimme, mein Aussehen, vielleicht so viel, was sozusagen schon sagt, hier passiert nichts. Das weiß ich nicht genau. Und ich bin dann immer wieder überrascht und gehe auch wirklich immer wieder mit dieser Frage nach Hause, wie kommt es sozusagen, wie kann Sprache so genutzt werden oder wie funktioniert Kommunikation, dass es milieuübergreifend funktioniert, dass viele Menschen sich gehört und eingeladen fühlen. Muss denn überhaupt jede Veranstaltung für alle Menschen sein? Aber das ist zumindest mein größerer Wunsch sozusagen, wie können wir verschiedene Menschen ansprechen. Wir versuchen ja jetzt auch mit dem Aktionsbündnis zum Beispiel so eine Menschenkette, das ist so ein Versuch, so ein ganz, ganz niedrigschwelliges, also meinem Eindruck nach niedrigschwelliges Angebot zu machen. Man braucht nur raus vor die Tür und kann sich einfach reinstellen in die Menschenkette. Sozusagen in der Hoffnung sozusagen über zu sagen, hey, wir stehen zusammen, egal wie sozusagen, also vor der Wahl und nach der Wahl, und wir möchten eine solidarische und demokratische Stadtgesellschaft haben. Und die Suche ist schon immer wieder, wie können die Menschen, die die Einladung der Veranstaltung auch als genau diese verstehen und sich als einen Teil davon begreifen. Ja, und sozusagen, ich war ein bisschen so irritiert davon, dass, warum sollte Mensch hier nicht bleiben? Also es gibt Millionen Arten zu leben. Aber dieses hier kann ein wunderbares sein, kann eine wunderbare Art sein.
11: Es gibt ja auch, also gerade haben wir auch zum Beispiel gehört, die Rufbusse, die es ja gibt, die ja irgendwie, glaube ich, also was wir auch gehört haben in der Umfrage zum Beispiel, irgendwie viel verändert haben. Dafür haben wir ja davor gehört, bei Exchange zum Beispiel auch, die Erfahrung, dass diese Rufbusse halt irgendwie, dass sie nicht für alle zugänglich sind, ne? Oder wer kann davon eigentlich profitieren und wer nicht? Und vielleicht auch nochmal, um auf den Quasselstuhl zu kommen, weil da ja auch ganz tolle Fragen gestellt wurden. Zum Beispiel, wovor hast du Angst? Oder was steht dir hier in Salzwedel im Weg? Vielleicht so an euch die Frage, was habt ihr das Gefühl, wovor haben die Menschen hier Angst? Was steht den Menschen hier im Weg in Salzwedel?
12: Ich glaube, ihre eigene Meckerei steht hier meistens im Weg. Also es ist so, also die Altmecker sind so eher pessimistisch eingestellt und meckern lieber, als dass sie das Positive sehen. Also das ist so eine Mentalität, die hier vorherrscht. Ich weiß nicht, also daran verzweifeln oft auch Zugezogene, dass das echt schwierig ist, also an den Altmecker ranzukommen, das Herz zu gewinnen, und da die sind so eher mürrisch und nicht so offen. Das macht es schwierig, hier anzukommen und auch Angebote umzusetzen. Und vielleicht ist das auch ein Grund, warum Menschen nicht so Angebote annehmen, weil sie einfach erstmal skeptisch dem Ganzen gegenüberstehen, und so neue Sachen sind auch erstmal komisch, und genau, und das macht es schwierig. Also das heißt, wenn du hier als Akteurin Angebote umsetzen musst, dann ist das, also da muss ein Vertrauen da sein. Also wir erleben das in der Bildungsarbeit zum Beispiel, dass wir langfristig da sind. Also miteinander gibt's hier seit über 20 Jahren, und da ist ein Vertrauen aufgebaut. Und durch diese Beziehungsebene erreichen wir halt mit der Zeit Menschen, und alle wissen, dass wir da sind, und die fragen uns an. Also wenn du neu bist, dann ist es halt schwierig. Dann hast du die Vertrauen. Du musst ja erstmal das Vertrauen der AltmerkerInnen gewinnen. Und das macht es, glaube ich, schwer.
11: Ja. Genau, vielleicht Beziehungsarbeit und langfristige Projekte sind ja auch Projekte, die bei euch ja auch irgendwie finanziell, also zumindestens bei Yvonne und bei Kathleen, bei euch beiden finanziell ja auch irgendwie teilweise auf dem Spiel stehen und auch gefördert werden von der Stadt oder von anderen Töpfen. Da gibt es natürlich auch jetzt vor allen Dingen auch natürlich in den Hinblick, was kommt, irgendwie so, ja, irgendwie Angst und Sorge, dass das irgendwie nicht mehr so lange existieren wird. Wir bei Korax sind davon ja auch irgendwie betroffen. Genau, vielleicht so um so ein bisschen voranzuschreiten inhaltlich, dann die Frage von, inwiefern seht ihr denn irgendwie die Sicherheit eurer Bildungsarbeit auch für die nächsten Jahre oder jetzt auch in Bezug auf die Wahl gefährdet oder eben nicht?
12: Also politische Bildungsarbeit war schon immer prekär. Und ich, solange ich bei Miteinander bin, und ich bin schon seit über 10 Jahren bei Miteinander, hatte ich immer eine Jahresperspektive. mittlerweile schafft es, also ich bin übers Bundesprogramm Demokratie Leben auch angestellt, also wir haben eine Förderung über Demokratie Leben und mittlerweile habe ich ja nicht mal mehr diese Jahressicherheit, weil plötzlich eine Ministerin mittendrin im Projektverlauf sagt, das ist alles nicht wirksam und das ist Quatsch und wir fangen mal von vorne an. Das verunsichert halt alle AkteurInnen im ganzen Feld und wir sind, also anstatt unsere Arbeit einfach so umzusetzen, also ich behaupte jetzt einfach mal, alle, die über Demokratie leben, gefördert werden, machen vorrangig sehr gute Arbeit, sind alles ExpertInnen und die beschäftigen sich jetzt gerade mit der Neuaufstellung, müssen Interessensbekundungsverfahren aus dem Nichts und ohne Not stellen und werden in ihrer Arbeit gehindert und können nicht weitermachen, wie sie es eigentlich geplant haben. Also wir hatten eine Perspektive und eine Zusage für 4 Jahre und nach 1,5 Jahren wird gesagt, so jetzt Schluss und ihr müsst jetzt alles neu überdenken und es muss Leuchtturm und innovativer und wir wollen jetzt diese linke Bubble nicht mehr und ja, also es wird alles in Frage gestellt und unsere Wirksamkeit wird in Frage gestellt und das macht, glaube ich, auch viel mit politischen BildnerInnen, wenn eine Ministerin sagt, deine Arbeit ist nicht wirksam und erreicht die Ziele nicht, was nachweislich nicht der Fall ist. Also wenn wir gucken, was wir erreicht haben in verschiedenen Projekten, ist das alles andere als unwirksam. Und ja, also das ist gerade so ein großer Frustrationslevel, das ist sehr hoch gerade und reißt halt ganz viel Ressourcen aus der Bildung raus, weil du dich mit ganz Sachen beschäftigen musst, die eigentlich nicht vorgesehen waren. Und gleichzeitig gucken halt ganz viele, und ich glaube, das ist ein bundesweites Phänomen, wie komme ich weg von Demokratieleben oder solchen Förderungen? Wie können wir vielleicht Spenden mehr reinholen? Wie können wir Stiftungen für uns gewinnen? Und dann ist dann wieder diese Stiftungssache, ist ja dann auch so aus ostdeutscher Perspektive, 97% der Stiftungsgelder gehen nach Westdeutschland. Und im Osten gibt es halt kaum solche Fördermöglichkeiten. Und das macht natürlich dann auch nochmal als ostdeutsche zivilgesellschaftliche Akteurin auch nochmal so einen Frustrationslevel auf, wo ich weiß, okay, ich kann noch so schreien, ich kann noch so gut sein, aber gehört werden tue ich eher nicht, weil ich ja halt aus dem ostdeutschen ländlichen Raum komme. Und das versuchen wir gerade irgendwie nochmal stark zu machen, zu zeigen, hey, hier passiert ganz viel im ostdeutschen ländlichen Raum. Es gibt eine riesengroße Expertise, was man uns vielleicht erstmal so nicht zuschreibt. Also gucken wir mal hier in die Runde. Aber die gesehen werden, sind die großen Bundesplayer und die eher in den urbanen oder westdeutschen Räumen sind. Und das macht's schwer.
13: Ja, ich kann da Kathleen nur zustimmen und gerade ländliche Räume in Sachsen-Anhalt, die kann man ja nicht vergessen. Also hier entscheidet sich ja auch viel. Ja, was hier gewählt wird, hat halt auch Auswirkungen aufs ganze Bundesland und vielleicht später sogar mal Gesamtdeutschland bezogen. Und ich kann jetzt nur aus der Perspektive jetzt von mir als Geschäftsführerin des offenen Kanals sprechen. Wir werden ja seit 1998 von der Landesmedienanstalt gefördert und da entscheidet sicherlich das auch. Ja, die Wahl im Herbst, wie es weitergeht, habe ich natürlich auch so einige Befürchtungen. Und jetzt explizit, was unsere Filmwerkstatt betrifft, das ist ein Kulturmachtstärkprogramm, also ein Bundesprogramm. Und haben wir jetzt also von 2023 bis 2025 eine Förderperiode, eine Zusage bekommen. Das lief alles wunderbar. Dann habe ich nochmal einen Folgeantrag gestellt, wurde auch ging sofort durch, habe ich relativ schnell eine Zusage bekommen. Und 3 Wochen später hieß es, ja, dieses Jahr sieht's noch also safe aus, aber nächstes Jahr, jetzt geht nämlich, also Demokratie Leben wurde ja auf den Prüfstand gestellt. Jetzt in den Sommermonaten folgt die Überprüfung durch die Bundesregierung bei Kultur macht stark, also ist nächstes Jahr nicht mehr gesichert. Und ich frage mich, also in unserer Filmwerkstatt, da kommen so viele Kinder und Jugendliche zusammen mit den unterschiedlichsten Hintergründen, also von den Schulen, vom Gymnasium, bildungsferne Haushalte, Kids aus Jugendheimen, Kinderheimen, Kids mit Migrationshintergrund. Die Filmwerkstatt ist voll. Ich nehme mittlerweile schon fast mehr Kinder an. Und ich frage mich, was ist denn dann das Signal in unsere Richtung? Und das kann ich absolut nicht nachvollziehen. Und da muss ich auch sagen, die Landesregierung ist die eine Sache. Aber was jetzt auf Bundesebene passiert, das ist ja mit dem Programm, was Merz letztes Jahr verabschiedet hat, ja, wo er anfing mit seinem 500-Punkte-Programm, bliblablub, wer da alles auf dem Prüfstand jetzt kommt. Es ist nicht nachvollziehbar. Und ich denke, da wird wirklich an der falschen Stelle gespart. Und bei Kids und Jugendlichen in ländlichen Räumen, was da auf uns zurollt, ich weiß nicht, ja, da habe ich echt Befürchtungen.
1: Ja, dieses Förderprogramm Demokratie leben wurde ja auch letztes Jahr im Stadtrat von Salzwedel auch besonders kontrovers diskutiert. Und also da die Entscheidung hat ja auch so ein bisschen so für bundesweite Aufmerksamkeit gesorgt. Wir müssen da gar nicht so unbedingt das so detailliert so aufdröseln, was da passiert ist. Aber ich würde trotzdem gerne nochmal nachfragen, weil so wie ich das verfolgt habe in der Berichterstattung, ist es ja so, dass über dieses Förderprogramm Demokratie leben jetzt nicht nur so politische Bildung gefördert wird, sondern dass das ja zum Teil auch Sachen abdeckt, die irgendwie so Sozialarbeit bedeuten, die Jugendarbeit bedeuten, so Sachen, die halt irgendwie so ganz essentiell auch irgendwie sind für so einen sozialen Zusammenhalt. Das würde mich interessieren, wie ihr da drauf blickt, weil irgendwie scheint mir das ja so doppelt prekär zu sein.
3: Also da gebe ich gerne einen Einblick und würde gleichzeitig ich bin auch Stadträtin und würde meinen Stadtratskollegen Reik hier vielleicht mal vorbeten, dass du vielleicht auch noch was dazu sagst. Oh mein Gott, ja, du. Also aus deiner Perspektive vielleicht, also ich würde es aus Miteinander-Perspektive und würde dich gerne einladen als Stadtrat, deine Perspektive dazu zu sagen. Also es gab einen Antrag von Miteinander und dem Bürgermeister. Wir haben einfach gedacht, wir versuchen einfach unser Glück und wir haben gedacht, also wir haben eh keine Chancen, hier eine Partnerschaft für Demokratie nur für die Hansestadt Salzwedel zu bekommen. Haben wir falsch gedacht, glücklicherweise, also damals aus Perspektive, es hat geklappt und wir haben den Antrag, der wurde bewilligt und wir brauchten halt nur noch diesen Stadtratsbeschluss, um zu starten. Wir sprechen hier von einem jährlichen Fördervolumen von 140.000, das wären über 1 Million Euro, die für Demokratieprojekte nur für die Hansestadt Salzwedel geflossen werden. Und also eine Partnerschaft für Demokratie ist ja so aufgebaut, dass es einen Aktionsfonds gibt, der ist ungefähr 80.000 Euro groß, wo Initiativen, Vereine, Schulen ihre Projekte beantragen können, um kleine Demokratieprojekte umzusetzen, Begegnungsprojekte umzusetzen. Also das ist da so niederschwellig Geld fließen kann für jährliche Projekte. Und gleichzeitig ist vorgesehen, dass es im Rahmen dieser Partnerschaft für Demokratie einen Jugendbeirat, ein Jugendforum gegründet wird. Und dadurch, dass es eine Koordinierungsstelle gegeben hätte, wäre das auch hauptamtlich begleitet worden von dann halt der Koordinierungsstelle. Das heißt, es braucht ja, Jugendbeteiligung braucht Hauptamt. Das wird hier in der Stadt anders diskutiert. Da wird eher gesagt, ach, die Jugendlichen, die wollen doch eh nicht, die haben doch eh keinen Bock. Und wenn, dann sollen sie sich selbst organisieren. Dass das nicht funktioniert, legen 1000 Studien, aber das wird hier nicht gehört. Es ist halt so eine adultistische Brille, die hier aufgesetzt wird und null auf die Perspektive der Jugendlichen eingegangen wird. Und das versuchen Reik und ich schon lange, dass das irgendwie mal anders gehört wird. Und letztendlich ist es daran gescheitert aus zwei Perspektiven. Einmal der linke Verein Miteinander, dem wir kein Geld zugeben, also die linke Bappe wollen wir hier nicht weiter stärken. Und gleichzeitig hat eine andere Fraktion gesagt, also das würde die Stadt im Jahr 4.500 Euro kosten. Also du musst ja eine kleine Kofinanzierung, so eine Selbstbeteiligung, also so 10% muss halt irgendwie noch selbst mit rein finanziert werden. Und das wäre für die Stadt 4.500 Euro gewesen. Und das war die eine Fraktion zu viel. Und dann gab es eine komische Diskussion, das kann Reik vielleicht gleich erzählen. Und das wurde dann abgelehnt. Also ja, und Reik, danke, dass du das Mikro genommen hast.
14: Ich möchte eigentlich da nur kurz was hinzufügen. Also im Grunde genommen hat Kathleen das schon sehr gut erklärt, wie das abgelaufen ist. Im Vorfeld ist es so, dass dieser Antrag durch die Ausschüsse gegangen ist und überall positiv beworben worden ist und bewertet worden ist. Und letztendlich, als der Tag der Entscheidung gekommen ist, im Stadtrat selbst, um die Entscheidung zu treffen, wurde der abgelehnt, womit keiner gerechnet hatte. Also im Vorfeld sah es so aus, dass das alles klappen könnte und dass wir den Zuschlag bekommen für Demokratie leben. Aber die CDU ist in dem Fall umgekippt komplett und hatte vorher in den Ausschüssen, in den Hauptausschüssen und Marketingausschuss dafür gestimmt gehabt und das dann wiederum im Stadtrat selbst nachher abgelehnt. Obwohl mit dem Wissen, dass der Zug dann abgefahren ist und dieses Projekt gestorben ist für die Stadt selbst. Danke.
11: Und vielleicht noch, also du machst auch Kinder und Jugend, du kümmerst dich um Kinder- und Jugendarbeit in Salzwedel? Nein. Okay. Weil ich frage mich nämlich nur, also genau, was bedeutet das denn für so eine Stadt und auch für so ein aktives Leben in so einer Stadt und auch für irgendwie all die Projekte? Was ist das, also was macht das mit so einer Stadt, dass es so ein Signal gibt?
14: Also das füllt die Stadt erstmal mit Leben, jetzt im Zusammenhang mit Kathleen, Kinder- und Jugendprojekte. Also wir hatten uns speziell vorgenommen gehabt, den Jugendstadtrat nochmal zu initiieren, auch in der Legislatur davor. Das hat nicht geklappt gehabt und gerade aktuell ist wieder ein neuer Anlauf im Gange. Aber ich sag mal so, die Mandatsträger, die vorwiegend alt und weiß sind, haben kein Verständnis dafür, das aufzubauen und wie wichtig das ist. Auf der anderen Seite ist es noch eine andere, ich mache auch ein bisschen Jugendarbeit, auch im Vereinsebene. Ich mache jetzt mal ein bisschen Werbung. Ich bin Vorsitzender eines Tierparkfördervereins, nämlich vom Tierpark Salzwedel. Und wir sind relativ erfolgreich und versuchen dort natürlich auch junge Menschen anzusprechen und uns in unseren Verein reinzuholen. Das gestaltet sich recht schwierig. Und wir sind dabei, das weiter aufzubauen, aber der Zuspruch ist da auch nicht so besonders da an der Stelle, muss ich sagen. Leider.
12: Ja, und ihr habt gefragt, was macht das mit Kindern, also mit Jugendlichen? Ich habe hinterher erlebt, das war ein ziemlich großes Frustrationslevel. Also ich begleite ja langjährig Schülervertretungen, Klassenräte, also alle partizipativen, demokratischen Ebenen, die es so in Schule und Umschule gibt, begleite ich eigentlich, und ich hatte im Vorfeld halt auch Jugendliche angesprochen, kannst du dir das vorstellen? Und es gab halt schon Jugendliche, die einfach nur darauf gewartet haben, dass es losgeht, die Projekte haben, die Ideen haben, die sich einbringen wollten. Und ich glaube, das ist total, auch ein fatales Signal an Jugendliche zu zeigen, also A, sie sind da, sie wollen sich engagieren, und dann zu sagen, ach nee, doch nicht, also das ist es uns jetzt hier irgendwie wert, also so einem linken Verein das Geld zu geben oder was auch immer die Argumente waren, um das Ganze einfach zum Scheitern zu verurteilen. Und dann, was bei den Jugendlichen ankommt, ist ja, wir wollen so eine Projekte nicht. Der Stadtrat hat beschlossen, das gibt's nicht, also könnt ihr nicht gehört werden und ihr dürft nicht mitmachen. Und es gibt in Salzwedel keine Jugendbeteiligungsformate so richtig. Es gibt mal vielleicht mal so eine kurzen Projekte, die man ja dauern, und dann werden sie gehört, aber sie werden auch nur gehört und nicht beteiligt. Das ist ja auch noch ein Unterschied. Also aus dem, was sie einbringen, daraus resultiert ja dann wieder nichts. Das ist ja Demokratie, also Demokratie und Teilhabe bedeutet ja auch, ich werde nicht nur gehört, ich darf auch mitmachen und darf mitentscheiden. Und das, was ich sage, das wird auch irgendwie umgesetzt. Also die brauchen ja Erfolgserlebnisse. Und wenn ich als Jugendliche schon keine politischen Erfolgserlebnisse habe, was werde ich denn als Erwachsene? Dann will ich doch total Politik verdrossen und habe doch eh keinen Bock. Also die haben mich früher schon nicht auf mich gehört, was soll ich mich jetzt einbringen? Also, und das bringt dann Vereine zum Beispiel an, dass sie keine Mitglieder mehr haben. Dass es im Stadtrat immer weniger Menschen gibt, die wirklich breit und divers aufgestellt sind, sondern es sind immer nur die gleichen Babbeln, die besprochen werden, also angesprochen werden und sich dann beteiligen, weil sie vielleicht ihr Ego stärken wollen und Stadtrat sein wollen. Ja.
14: Eine kleine Sache noch dazu. Es gab jetzt im Zuge des Stadtentwicklungskonzepts in Salzwedel gab es extra einen Aktionstag für Jugendliche bei uns im Kulturhaus. Und leider Gottes hat sich von den Stadträtinnen niemand dafür interessiert. Ich war damals der einzigste Stadtrat, der da gewesen ist. Kathleen war auch noch da gewesen. Entschuldigung. Aber es wurde dann wirklich auch Konzepte erstellt. Die Jugendlichen waren emsig dabei gewesen, sich mit einzubringen und Ideen mit einzubringen. Auch mit dem jungen Stadtparlament. Und das Ende vom Lied war gewesen, dass diese Konzeptentwicklung auch vorgestellt wurde vor einem Stadtrat und da aber auch keinen Anklang gefunden hat, weil sich auch wiederum darüber oder dafür niemand interessiert hat aus dem Stadtrat. Und so geht sowas sang- und klanglos unter und Jugendliche werden nicht gehört an der Stelle.
1: Jetzt sprechen wir darüber, dass Förderprogramme in Frage gestellt werden. Also das ist die aktuelle Tendenz. Und irgendwie schwebt das ja schon auch immer mit in der Diskussion, was jetzt halt irgendwie kommt, auch im Hinblick auf die Landtagswahlen im September 2026. Und da kann man ja sehen, die AfD stellt eigentlich noch viel mehr in Frage. Und genau, das ist das, wo wir ja ganz transparent sind, weil wir selber als Radio Coax davon betroffen sind. Und bei uns war die Entscheidung zu sagen, wir haben da was zu befürchten, aber wir wollen jetzt zum Beispiel unsere Inhalte nicht davon abhängig machen und wir wollen versuchen, in die Breite zu gehen und wir vertreten unsere Position. Das ist ja aber eine Entscheidung, die man irgendwie treffen muss und die man auch treffen können muss, und das wäre nochmal irgendwie so eine Frage in die Runde, weil ich so das Gefühl habe, in vielen kleineren Städten in Sachsen-Anhalt gibt es Initiativen und Vereine, die halt genau Angst davor haben und dann schon sozusagen beim aktuellen agieren, eigentlich diese Angst permanent im Nacken sitzt. Zum Beispiel war ich auch in Quedlinburg zu Besuch, wo es halt irgendwie das soziokulturelle Zentrum Reichenstraße gibt, die auch abhängig sind von der Förderung, die über den Stadtrat entschieden wird und so weiter. Da gibt es im Moment noch ein Gleichgewicht, aber die haben natürlich auch Angst davor, was passiert, wenn dann aus dem Land oder aus dem Landtag halt andere Signale kommen. Und dann stellt sich eben die Frage, wie agiert man jetzt schon? Und das würde ich so gerne fragen, wie ihr da so die Stimmung wahrnehmt, genau wie ist diese Angst vorherrschend oder was für Perspektiven gibt es da?
10: Ja, ich würde ganz kurz mal dazu was sagen. Also für mich ist es halt so grundsätzlich ja der Fakt, dass ich den offenen Kanal als einen Raum demokratischer Teilhabe verstehe. Und deshalb ist es für mich ganz klar, also laut AfD-Wahlprogramm, also eine patriotische Grundausrichtung kann man ja da gar nicht haben, weil bei uns kommen Menschen zusammen mit Migrationshintergrund und es geht bei uns darum, um Teilhabe, um eigene Themen zu platzieren, es geht um Meinungsvielfalt. Das sind ja eigentlich im Prinzip schon alles Themen, die da konträr gehen. Und ich kann jetzt da nur sagen, jedenfalls aus meiner Sicht ist es klar, dass wir schauen müssen, was dann passiert im Herbst. Und da habe ich auf jeden Fall die Befürchtung, dass es zu Kürzungen kommen könnte. Und ich finde aber, dass Angst da jetzt nicht, die Angst darf jetzt nicht so groß werden, dass wir uns da jetzt anfangen, selbst zu zensieren oder irgendwie uns klein machen oder nicht mehr diese Werte vertreten, die aus meiner Sicht grundsätzlich dafür stehen, was wir für Räume öffnen und für Möglichkeiten bieten.
12: Ja, also ich glaube auch, also bei Miteinander ist es ganz klar, dass wir stabil sind und uns da nicht in irgendwelche Ecken drängen lassen werden. Und aber gleichzeitig, wenn ich mal die Glaskugel aufmachen kann, darf, habe ich die Befürchtung, dass es Akteure nochmal spalten wird nach September. Das wird dazu kommen, dass Vereine einknicken werden und patriotische Klauseln unterschreiben werden, dann kommt es natürlich zum Bruch. Also kann man dann mit diesen Menschen noch zusammenarbeiten, wenn sie einknicken? Also es wird ja noch mehr Kontroversen geben, es gibt mehr Reibung, es gibt mehr Auseinandersetzungen. Also das wird ja alles passieren. Also es gibt ja noch viel mehr Zündstoff, die die AfD dann reingeben wird in die Zivilgesellschaft, die uns noch mehr zerreiben lässt. Also wir haben jetzt schon viele Hürden gerade auch gehört, aber ich habe die Befürchtung, dass das, was passieren wird, uns noch mehr dass die Gefahr da ist, dass es uns auseinanderreißt. Und das müsste man vielleicht auch vorher im Vorfeld nochmal diskutieren, wie gehen wir damit um? Also was mache ich, wenn Verein XY patriotisch plötzlich wird, die Deutschlandfahne auf dem Vereinsgelände hisst und zu jeder Mitgliederversammlung erstmal das Deutschlandlied gesungen wird oder was weiß ich. Sind das dann noch Akteure, mit denen ich zusammenarbeiten möchte, aber das bedeutet dann auch gleichzeitig, ich habe jetzt am Anfang gesagt, wir sind halt wenige, aber wir arbeiten eng zusammen. Aber wenn ich dann immer mehr wegbrechen, mit wem kann ich dann noch zusammenarbeiten? Und wie weit und wie klar sind meine Grenzen? Das müssen ja ganz viele jetzt klar kriegen. Also welche Grenzen habe ich? Was ist No-Go? Und das wird nochmal eine Diskussion, glaube ich, in ganz vielen Vereinen geben. Wo sind unsere Grenzen und wie weit können wir gehen?
0: Auf jeden Fall. Und jetzt auf jeden Fall inspirierst du mich vielleicht sogar, dass wir das sogar noch im Vorhinein vielleicht mal alle Vereine zusammentrommeln, genau mit dieser Frage sozusagen, ob wir eine gemeinsame solidarische Perspektive oder sowas nochmal besprechen. Genau, aber das ist einer unser Fokus, einer unser Fokus vom Aktionsbündnis ist, dass wir sozusagen, wir können ja, unser Einfluss darauf, wie die Wahlergebnisse sind, ist natürlich extrem gering. Das heißt nicht, dass wir es nicht jeden Tag und jede Sekunde probieren, dennoch ist er sehr gering. Aber ein weiterer Fokus ist der auch, dass wir versuchen sozusagen nochmal in Bezug auf Community Care zu denken. Also sozusagen, wie gehen wir dann mit den Ergebnissen um, dass wir und danach organisieren jetzt schon Treffen für danach sozusagen, um zu zeigen, hey, zum einen, auch wenn wir nicht mehr sind, wir sind viele und wir möchten zusammenhalten. Wie kann dieses Zusammenhalten aussehen? Was kann man vielleicht anderen erlauben, was nicht? So eine Art Räume nochmal zu eröffnen, wie sind unsere Ergebnisse, um das alles zu verdauen, diesen Schmerz, den wir haben werden. Also wir werden ja möglicherweise eine unangenehme Erfahrung machen. Wir wären das erste Bundesland in der vielleicht einer AfD-Alleinregierung. Und das heißt, etwas wird passieren. Und von all diesen, also sozusagen alle Bundesländer können auf uns raufgucken und vielleicht von uns lernen oder genau nicht. Und das wird halt sehr, sehr aufregend und sehr, sehr spannend und natürlich sehr gruselig. Und Ich mache mir Sorgen in Bezug gerade mit diesen Geldern. Also da rede ich jetzt natürlich nicht als lohnabhängig, also in dem Moment als lohnarbeitende Person, sondern als Aktivistin. Ich mache mir Sorgen darum, dass so viel über Geld organisiert wird. Man kann auch sehr viel machen, ohne dafür bezahlt zu werden. Ich sage sehr oft, Bürgergeld reicht. Aber das sehen viele nicht so. Und das sind natürlich auch Konflikte, also nicht Konflikte, ist viel zu viel, aber sozusagen unterschiedliche Ansätze. Und da müssen wir uns auch drauf vorbereiten, sozusagen diese möglichen Enttäuschungen. Was ist, wenn Stellen wegbrechen und Menschen, die sehr wichtig sind, weggehen und von ihrem Recht Gebrauch machen, woanders hinzugehen, um sich dort zu engagieren? Also ich bereite mich auch darauf schon auf sozusagen diese sozialen Schmerzen, die wir erleben werden. Und gleichzeitig kann genau auch das Gegenteil passieren, dass mehr Menschen sagen, okay, gut, dann müssen wir jetzt nochmal den Gürtel enger schnallen und mehr zusammenrücken.
1: Ich würde gerne, glaube ich, noch an der Stelle auch einen O-Ton mit ins Gespräch bringen von einem der Gespräche, die ich in letzter Zeit geführt habe. Ich war letztes Wochenende in Quedlinburg und habe da mit zwei jungen Aktivistinnen gesprochen, die da antifaschistisch, antirassistisch sich engagieren, unter anderem auch eben im soziokulturellen Zentrum. Und ich habe sie auch so eine ähnliche Frage gefragt, nämlich, wie blicken Sie eigentlich auf diese, ja, auf den kommenden September?
15: Es hat so Auswirkungen in so zwei Richtungen. Zum einen denke ich mir ganz oft, ey scheiße, wie soll das alles werden? Jetzt vor allem irgendwie mit Bezug auf die Landtagswahl nochmal, weil sich ja da einfach schon deutlich mehr verändert als jetzt in bei irgendwelchen Kommunalwahlen, die jetzt irgendwie waren. Und auf der anderen Seite ist es halt irgendwie so von Tag zu Tag abhängig, dass ich mir dann auch manchmal denke, ja, so jetzt erst recht irgendwie. Und irgendwie hat sich da noch nichts von gewonnen, von diesen Gefühlen. Das ist irgendwie ganz merkwürdig, einfach dieses ganze Konstrukt rund um die AfD und mit der AfD, und irgendwie macht mir das auf jeden Fall richtig dolle Angst. Und dieses Datum ist so ein merkwürdiges Enddatum ganz oft in meinem Kopf, und ich denke mir so, ab danach ist so, keine Ahnung, was dann ist, aber so bis dahin habe ich jetzt irgendwie noch so ein halbwegs normales Leben, und danach ist alles ganz verrückt, und ich weiß, dass das wahrscheinlich auch nicht in der Härte, in der ich das manchmal denke, passieren wird. Ich finde es aber trotzdem irgendwie sehr gerechtfertigt, dass ich das oft denke, und ich glaube, dass ein paar Leuten sicherlich auch ähnlich gehen könnte. Und das ist so, also keine Ahnung, wir sagen jetzt ganz oft, wir bleiben trotzdem hier, wir zeigen trotzdem noch Flagge und bezeichnen uns irgendwie trotzdem weiterhin so, wie wir uns immer irgendwie bezeichnen, als AntifaschistInnen, auch wenn das irgendwie, keine Ahnung, zum Beispiel die Antifa dann verboten wird. Und dahinter stehe ich auch, aber es macht mir halt auch richtig dolle Angst einfach, dass ich irgendwie weiß, dass wir uns dafür irgendwie entschieden haben, oder ich mich dafür entschieden habe. Aber ich weiß auch, dass ich mich wahrscheinlich nicht umentscheiden würde, nur weil ich irgendwie zu große Angst hätte. Aber das kann ich wahrscheinlich auch jetzt noch einfach gar nicht sagen. Aber es ist schon krass, sind so krasse Existenzfragen, die ich mir stelle, weil irgendwie die AfD jetzt gerade extrem viele WählerInnen irgendwie hat. Und das ist irgendwie ziemlich crazy. Weil eigentlich so Existenzängste bei mir eher durch, keine Ahnung, es sind 43 Grad auf einmal im Sommer kommen, und das passiert ja irgendwie nebenbei auch noch. Ja.
1: Ich fand das ganz interessant, was sie gesagt hat, auch in der Ehrlichkeit irgendwie, weil genau, natürlich irgendwie von dieser Landtagswahl halt sehr viel abhängt und existenzielle Ängste auch damit verbunden sind. Was kommt dann eigentlich? Und sie gleichzeitig aber auch davon gesprochen hat, naja, das Leben geht danach auch halt irgendwie weiter, ne? Und also man bereitet sich auf das Schlimmste vor, aber irgendwie, ja, vielleicht ist man auch so ein bisschen so gefangen darin, wenn man halt nur auf dieses Datum der Landtagswahl halt irgendwie so blickt. Und genau. Ich weiß nicht, da gucke ich jetzt nur noch mal so fragend in die Runde, ob ihr dazu ergänzen könnt oder ja, wie ihr darauf blickt.
11: Genau, also so ein bisschen so, wir hatten da vorhin ja auch das Gespräch noch mal drüber bei uns quasi am Schreibtisch, diese Sache von, dass so diese Landtagswahlen und dieser drohende AfD-Sieg ja einen auch so lähmt, aber eigentlich ja, das auch vielleicht eigentlich eine Sache ist, die wir sowieso schon haben, nur in einer anderen Farbe oder einem Zustand, und wir auch jetzt immer noch agieren können und Dinge machen, und deswegen vielleicht auch so ein bisschen so eine Perspektivenfrage, also so ein bisschen so die Frage nach dem, wie kann es denn mit einem weitergehen, aber mit einem positiven Blick, also was glaubt ihr, was zu reißen ist hier vielleicht auch in Salzwedel?
16: Also was ich beobachtet habe im letzten Jahr, ist, dass wir so unheimlich viel Zuspruch bundesweit bekommen haben. Das hat total gepusht und hat mich nochmal so richtig, also empowered, nochmal Vollgas zu geben. Es finden bundesweite Vernetzungen statt. Also in diesem Bundesland passiert auch gerade total viel. Also wie noch nie. Und ich glaube, es passiert mehr, als dass man überhaupt wahrnehmen kann. Und es treten ganz viele Menschen in Aktion. Also es ist ein aktivierendes Moment da, und es ist auch gerade noch so ein Öffentlichkeitsmoment da. Das heißt, das ganze Bundesland, die ganze Republik schaut auf uns. Klar mit Angst, aber gleichzeitig merke ich, dass ich bundesweit angefragt habe, die Perspektive dazu zeigen, was passiert hier. Und wir können halt nochmal ein anderes Sachsen-Anhalt zeigen. Und das sehe ich gerade so als meine Aufgabe zu zeigen, ey, wir sind hier nicht dieses ostdeutsche Dunkelland, was nur Nazi-Problem hat, sondern wir sind ein vielfältiges, weltoffenes Bundesland, was sich engagiert, was partizipiert, was mitmacht und vom Ehrenamt auch ganz doll lebt und das hier ganz viel ist. Also mehr als Nazis und AfD. Und dieses Moment versuchen wir gerade zu nutzen, also dass wir ein anderes Bild schreiben und uns das nicht aufdiktieren lassen von irgendwelchen AfD-Lern, dass wir in Deutschland zurückgehen, was Frauenrechte abspricht oder Menschenrechte abspricht, sondern genau das Gegenteil, dass hier ganz viele Menschen dafür kämpfen, dass es genau das weiterhin gibt. Und das ist, glaube ich, so weg von der Angst, weg vom Einschüchtern, und das pusht. Und ich glaube, das pusht gerade ganz viele.
0: Ja, da gebe ich dir auf jeden Fall total recht, sozusagen diese Frage, ne, wie größere Bündnisse entstehen. Du hast Frauenrechte angesprochen. Ich habe, als ich das Regierungsprogramm gelesen habe, das war sehr interessant. Also sie sagen ja furchtbare Sachen meines Erachtens zu Abtreibung und zu möglichen Rechten, und dass wir, wenn, falls wir ungewollt schwanger sind, das werden wir dazu gedrängt, dass wir dann dieses Baby wachsen lassen, diese Embryonen wachsen lassen und dann anderen Menschen, deutschen Familien schenken und so furchtbare Sachen halt, ja. Und ich habe das so gelesen und meine Urgroßmutter ist verstorben an einer illegalisierten Abtreibung und hat ihre Tochter mit 13 allein zurückgelassen. Und ich habe das sozusagen so mit meiner Großmutter gelesen. Und dann habe ich das mit, also die allein gelassen wurde mit 13, und dann mit meiner Oma, die sich sehr, sehr oft mit Stricknadeln hat selber Embryonen entfernt. Und irgendwie, weiß ich nicht, laufe jetzt auch die ganze Zeit so mit meinem Uterus rum. Also seitdem ich dieses Programm gelesen habe. Und dann dachte ich, ah ja, ist ja spannend sozusagen, also dieses... Da sind ja unheimlich, unheimlich viele verletzende Sachen für verschiedene Menschen verschiedener Betroffenheiten drin, ne? Und dann denkst du, okay, wenn ich dieses Gefühl habe, dieses Unbehagen, dann haben das andere auch. Mit ihrer eigenen Biografie, mit ihrer eigenen Geschichte, ne? Und sozusagen Wörter sind ja immer erstmal, wir könnten sagen nur Wörter, aber sind sie ja eigentlich nicht, sondern sie sind ja ganze Generation da drin und ein geschichtliches Werden von Wörtern und Geschichten. Und ich glaube, oder ich habe so ein bisschen so eine meine demütige Hoffnung an diese Welt, dass wir alle biografisch dieses Ding lesen und all diese Verletzungen sozusagen dann zusammenkriegen. Und dann sozusagen Menschen, die mit Betroffenen, mit unterschiedlichen Betroffenheiten zusammenkommen, also Menschen, die von Rassismus betroffen werden, Menschen, die von Ableismus oder sozusagen für unterschiedliche Geschlechtsidentitäten haben und das lesen und sozusagen all dieser Schmerz zusammenkommt und wir sozusagen so ein großes Zusammenkommen dann doch nochmal schaffen, sozusagen über unsere verschiedenen Konflikte verschiedener Gruppierungen, sozusagen das Unterlassen, dass verschiedene Kämpfen gegeneinander ausgespielt werden, sondern sozusagen dieses Ziel vor Augen, sozusagen den Faschismus zu besiegen oder sozusagen noch verhindern zu können, dass das sozusagen ein Fokus wird. Und ich glaube schon, wenn wir sozusagen im Kontakt mit uns genug sind und dieses Programm lesen, eigentlich können wir diese Stimme gar nicht mehr überhören.
11: Du, Yvonne, kannst du dem was Positives abgewinnen? Wenn nicht, dann halt auch einfach nicht, ne?
13: Ja, ich gebe da jetzt nochmal meinen Senf hinzu, gerne zu diesem Thema. Also ich muss ganz offen und ehrlich und frei von der Leber weg sagen, mir ist der Optimismus ein bisschen flöten gegangen, aufgrund der Zahlen. Ich glaube, da können wir uns erstmal das ist ja jetzt keine Überraschung, was uns erwartet. Ich glaube, es wird schon erstmal hart. Und ich glaube, das einzig Gute ist, ich bin ja in der Altmark geboren, aufgewachsen, war dann 15 Jahre weg, und das sind die Leute hier vor Ort. Ja, ich glaube, das wird sehr viel Rückhalt hier geben. Und die Initiativen und die Vereine, und ich glaube, das wird sehr, sehr wichtig werden in der Zeit.
1: Ich würde sagen, an der Stelle euch erstmal ganz vielen Dank, dass ihr an unserer Gesprächsrunde hier teilgenommen habt. Also das war Yvonne vom offenen Kanal Salzwedel und Kathleen vom Miteinander e.V. und Paula vom Aktionsbündnis Solidarisches Salzwedel. Gleich kommen hier noch so ein paar Leute rüber von dem Veranstaltungsort gegenüber, wo es irgendwie so eine neue Dart-Halle gibt. Die wollen auch nochmal kurz ihr Projekt vorstellen. Und ich denke, in der Zwischenzeit spielen wir noch so ein bisschen Musik und hören Molly Nielsen mit Days of Dust, was vielleicht so passt zu diesen 42 Grad.
11: Schön, dass ihr da wart. Danke.
13: Danke. Dankeschön.
11: Wir versuchen es zumindest.

0: Herzlich willkommen zurück hier zu Ein Platz der Republik Salzwedel. Ihr hört hier schon seit fast zwei Stunden jetzt unsere Sendung bei Korax auf der 95.9 oder im Webstream. Wir haben hier heute eine Veranstaltung, die so einen Untertitel hat, den wir auf eine Tafel geschrieben haben, die draußen steht, und zwar engagiert in Salzwedel. Und wir sind ja hier im Bürgermeisterhof, der befindet sich ziemlich im Zentrum, und quer gegenüber, da befindet sich eine neue Bar. Die haben wir auch schon gesehen, des Öfteren sind wir dran vorbeigelaufen, und da sind gerade zwei junge Männer zu uns rübergekommen, die Trikots anhaben, und ihr kommt aus dieser Bar. Was ist das denn für eine Bar?
1: Ja, erstmal herzlichen Dank, dass wir hier sein dürfen. Bar, mehr oder weniger, wir sind ein Verein, Together Event, wie man da schon rausliest. Wir machen vieles zusammen, egal ob groß oder klein, egal wirklich in jeglicher Art. Wir machen alles zusammen. Wir stellen jetzt auch zwei Dartmannschaften. Wir haben jetzt auch gerade ein Spiel gehabt, ein Testspiel. Machen aber auch viele andere Sachen. Wir machen Bowling, wir machen Mario Kart Turniere, wir machen FIFA Turniere, wir machen so viele Sachen, die ich eigentlich gerade gar nicht so viel aufzählen kann. Wir machen jetzt auch im September Bar Bachelor. Das ist so ähnlich wie Kneipennacht, was hier schon war. Wir haben so viele Ideen, und das ist eigentlich unser Ziel, die Jugend, die Älteren ein bisschen zusammenzuführen und einfach, dass Salzwedel ein bisschen belebt wird.
0: Ist Salzwedel eurer Meinung nach nicht belebt genug?
1: Gute Frage. Ich glaube, da gibt es so zwei Meinungen. Ich finde, es ist noch okay, aber ich glaube, viele Jugendliche gehen halt einfach in die Großstadt, weil es einfach dort belebter ist. Und wir wollen es halt ein bisschen, dass sie mehr halt machen können, wo sie einen Anlauf haben halt, genau.
0: Und ihr habt ja jetzt beide Trikots an, und darauf steht ja auch Together Event. Warum Together Event?
1: Wie es ja schon heißt, es ist einfach ein Zusammen. Wir sind nicht gegeneinander, wir sind zusammen. Jeder kann bei uns vorbeikommen. Nicht irgendwie nur der oder die. Es kann jeder bei uns da sein. Egal, ob es Dart ist oder einfach so. Man kann bei uns trinken, man kann bei uns essen, wir können Fernsehen anmachen, wir können quatschen, wir können irgendwas machen, irgendwas Cooles. Wir haben ab und zu mal so in der Woche auf, am Wochenende natürlich ein bisschen mehr. Und das ist eigentlich so unsere Idee dahinter, dass hier auch ein bisschen mehr stattfindet.
0: Und wie kamt ihr auf die Idee, diesen Verein zu gründen? Oder genau,

0: ganz witzig. Ich war mit zwei anderen Freunden, haben wir so zu Hause einen privaten FIFA-Turnier gemacht und haben gedacht, wieso machen wir das nicht öfters, weil es eigentlich schon da sehr gut angenommen worden ist. Und dann hatten wir halt die Überlegung, halt Together-Event zu machen, weil es nicht nur FIFA-Turnier ist, nicht nur Dart, nicht nur Mario Kart, nicht nur Bowling, einfach allgemein was zu machen. Wir waren jetzt, was ist jetzt so, 7, 8 Monate gibt es uns schon. Wir waren vorher dort hinten bei Odeon, eine Einraumwohnung. Es war aber ein bisschen zu klein, weil wir halt auch gewachsen sind und sind jetzt hierher gezogen seit 2 Wochen und wir finden es hier einfach sehr schön.
1: Und wir sind ja so eine Sendereihe und wir gehen ja auch raus sozusagen in kleinere Städte in Sachsen-Anhalt und wir haben gerade auch irgendwie mit anderen Initiativen gesprochen und gerade zum Schluss auch über irgendwie Veränderungen, die es gegeben hat oder aber auch über Dinge, die Salzwedel braucht. Ihr so als Verein oder auch als Menschen, was glaubt ihr, was braucht es denn in Salzwedel, um Salzwedel besser zu machen?
0: Das ist eine gute Frage. Ich glaube, auch da gibt es viele Meinungen. Zu mir, ich bin vor 3 Jahren noch in der, war ich noch in der Schweiz, bin aber hier aufgewachsen, habe auch hier gelebt. Und da hat man halt schon einen Unterschied gemerkt. Natürlich kann man es auch nicht vergleichen, weil ich auch in einer Großstadt gelebt habe. Bin noch im Hangar Club hier tätig, für 16-Jährige oder aufwärts noch, hier Veranstaltungen zu machen, dass sie rauskommen können, dass sie feiern können, weil sonst gibt es hier leider auch nichts. Und für die Jugendlichen einfach das machen, auf was sie Lust haben. Ich glaube, die Jugend ist auch, hat sich auch verändert. Es ist immer ein bisschen schwierig, die zu kriegen. Aber dafür sind wir da. Sie können herkommen und sagen, darauf habe ich Lust, dann machen wir es. Darauf habe ich nicht Lust. Ja, gucken wir vielleicht, was die anderen sagen. Aber ja, einfach auch zuhören. Ich glaube, das ist auch wichtig, was die Jugend möchte. Und darauf einfach eingehen.
1: Und wenn du so Einblicke hast, kannst du vielleicht, also was braucht denn, was sind denn die Anliegen der Salzwedeler Jugend?
0: Auch das ist sehr unterschiedlich, muss ich sagen. Die einen wollen halt mehr feiern, die einen wollen halt ein bisschen relaxen, die einen wollen drin sein, die einen wollen draußen sein. Und das ist, glaube ich, einfach unsere Aufgabe, da ein Mittelding zu finden, was für halt jeden passt. Und das ist einfach, ja, man muss daran wachsen. Wir machen jetzt ein paar Veranstaltungen, gucken, wie die angehen. Bisher war es sehr, sehr gut. Ich glaube, 95% waren wir jetzt immer ausverkauft. Von daher gucken wir, wachsen wir. Ich glaube, den ersten Step haben wir schon gemacht, dass wir hergezogen sind. Aber noch mehr, sieht man uns mehr. Und dann, ja, zuhören, eingehen und dann gucken, wie die Reise hingeht.
1: Und so in Bezug auf Landtagswahlen, die anstehen, ist das ein Thema, was euch oder die Jugendlichen beschäftigt?
0: Ich glaube schon. Für uns jetzt tatsächlich nicht wirklich gerade. Ist also nicht wirklich unser Fokus. Also Politik ist wichtig, keine Frage. Aber da sind wir jetzt noch nicht wirklich reingegangen, weil uns auch wichtig ist, egal was eigentlich jeder so für eine Meinung hat, jeder muss wertgeschätzt werden. Egal, ob es in die Richtung geht oder in die Richtung. Hauptsache, es ist miteinander, funktioniert das. Aber so direkt in die Politik sind wir noch nicht eingestiegen.
1: Na dann, schön, dass ihr da wart und auf gute Nachbarschaft mit dem Bürgermeisterhof und auf neue Nachbarschaft. Und vielen Dank.
0: Ja, danke schön, dass wir hier sein durften. Vielen Dank.
2: Ja, und damit sind bei uns hier im Bürgermeisterhof eigentlich auch schon die letzten Sendeminuten erreicht. Nochmal ganz herzlichen Dank an den Bürgermeisterhof, dass wir unsere Live-Sendung hier machen durften. Und danke an alle, die sich hier an der Gesprächsrunde beteiligt haben. Und ich würde mal sagen, es ist nicht das letzte Mal, dass wir in Salzwedel zu Besuch sind, oder?
1: Nein, würde ich auch sagen. Wir kommen wieder und freuen uns drauf. Und damit einen schönen weiteren Radiotag an alle, die gerade zuhören.
2: Genau, schönen Abend an alle und auch liebe Grüße in die Sendetechnik in Halle. Und ich würde als abschließenden Song gerne ein Lied spielen von der Band Aufbruch. Das ist eine Band, die ich ganz lange eigentlich gehört habe und ich habe nicht gewusst, dass die aus Wernigerode sind und eigentlich eine alte Ostband sind. Und irgendwie, genau, finde ich, ist das eine ganz schöne Perspektive auch nochmal auf Sachsen-Anhalt. Wir hören den Song Wir fahren durch den Tag. Und dann tschüss.

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1: Liebe Hörerinnen und Hörer von Radio Korax, ich begrüße euch zur Sendung Bewegung. Wir fangen an mit einem Interview zum Thema U7 bleibt. Es geht um Wohnraum ohne Profite.
2: Die Zivilabteilung des Amtsgerichts Halle-Saale verhandelt morgen einen Fall um eine 7-köpfige WG in der Udestraße im Mühlwegviertel erneut. Es geht also in die zweite Runde. Hintergrund war der, dass die Eigentümerin des Objekts eine Räumungsklage eingereicht hatte und darin von hohen Mietrückständen sprach. Doch die MieterInnen hielten dagegen. Sie hätten die Miete begründet gemindert und sprechen von massiven Mängeln. Ein Zimmer sei nicht fertiggestellt, Löcher in den Türen und Rauchmelder würden fehlen. Zudem hatten sie nach einem Wasserschaden knapp 2 Jahre ohne funktionierende Dusche in der Wohnung leben müssen. Im Rahmen der zweiten Gerichtsverhandlung hat die Initiative U7 bleibt zu einem Protest morgen 9 bis 11 Uhr vor dem Justizzentrum Halle aufgerufen. Eine aktuelle Einordnung der Entwicklung seit dem ersten Gerichtstermin im Februar möchten wir jetzt mit Alex von der Initiative U7 bleibt wagen. Guten Tag, schön, dass du dir Zeit genommen hast, hier ins Studio zu kommen.
3: Ja, hallo, schön, dass ich da sein kann.
2: Nochmal, um alle ZuhörerInnen mitzunehmen, magst du uns einmal kurz vorab zusammenfassen, um was es konkret in diesem Gerichtsprozess geht?
3: Genau, wie du schon richtig gesagt hast, gab es ja quasi Anfang des Jahres schon den ersten Termin vor Gericht von der WG. Damals ging es allerdings darum, dass das Gericht versucht hat, eine Einigung zwischen der Vermieterin und der WG zu erzielen. Und genau, da hat sich dann die WG eben festgestellt, dass es eigentlich keine Form der Einigung gibt, wie sie in der Wohnung bleiben kann, und da sie nicht bereit sind, aus der Wohnung rauszugehen, weil es eigentlich auch keinen Grund dafür gibt, sind sie da keine Einigung eingegangen. Und jetzt findet morgen der erste Gerichtstermin statt, wo es dann tatsächlich um die ersten Verhandlungen geht, wo die ersten Zeuginnen befragt werden und dann quasi zu einer Entscheidung kommen soll, wer Recht bekommt.
2: Das letzte Gespräch mit euch, der Initiative U7 bleibt, also eine Soli-Gruppe, die sich um die MieterInnen gegründet hat, um eben jene zu unterstützen, vor allem in Öffentlichkeitskampagnen, fand ja Mitte Februar uns statt, das Gespräch. Da ging es um die erste Gerichtsverhandlung. Was hat sich denn seit Februar getan, auch eben mit dem Ausgang dieses ersten Gerichtstermins?
3: Genau, also es hat sich quasi vor allem nach diesem ersten Gerichtstermin nochmal die Entscheidung gefestigt, zu sagen, von der WG zu sagen, sie wollen wirklich in der Wohnung auf jeden Fall drinnen bleiben und versuchen, da drinnen zu bleiben und dafür auch zu kämpfen. Genau, unter anderem, weil das ja eben auch eine Strategie ist, die jetzt nicht nur privat diese WG trifft, sondern quasi auch in einem politisch größeren Kontext einzuordnen ist, dass Vermieter unter Vorschub von irgendwelchen Gründen versuchen, Menschen aus den Wohnungen rauszuschmeißen, um sie danach Luxus zu sanieren und teurer verkaufen zu können. Und eben auch stellvertretend dieser Entwicklung entgegenwirkend möchte die WG jetzt quasi weiter diesen Gerichtsprozess führen und bleiben. Und es war jetzt lange auch unklar, wann der nächste Gerichtstermin stattfindet. In der Zwischenzeit bedeutet es natürlich für die WG, dass sie sich jetzt erstmal vorbereiten mussten für die neuen Verhandlungen. Was auf jeden Fall auch eine Rolle spielt, ist, dass das Ganze natürlich extrem viel Geld kostet. Da zeigt sich so die Ungleichheit zwischen so einem Vermieter, der relativ viel Geld zur Verfügung hat, so einen Gerichtsprozess ewig ziehen kann, und so einer WG, die natürlich irgendwie so ein Stück weit darauf angewiesen ist, dass da auch Gelder zusammengetragen werden. Und das ist eben auch was wir als Initiative versuchen voranzutreiben, da irgendwie Gelder zusammenzukriegen. Es gab auf jeden Fall so ein paar Info- und Vortragsveranstaltungen im Lila Drachen, und es gibt jetzt auch eine Crowdfunding-Kampagne, die auf der Instagram-Seite auch U7 bleibt zu finden ist, falls jemand Lust hat, ein bisschen was zu spenden.
2: Darauf kommen wir nachher noch zu sprechen. Um welche Punkte genau wird es dann in dem Termin morgen gehen?
3: Also genau, letzten Endes ist ja quasi das, was so offen steht, wie du einleitend ja auch schon so ein bisschen erläutert hattest, dass quasi die Vermieterseite behauptet, dass die Miete nicht gezahlt wurde und dass aber letzten Endes sich um eine rechtmäßige Mietminderung handelt, weil eben auch die Wohnung nicht in dem Zustand vorzufinden war, wie sie eigentlich sein müsste, und eben auch keine Kommunikation zu dem Zeitpunkt möglich war mit der Vermietung. Da werden jetzt morgen eigentlich in erster Linie, also verschafft sich das Gericht wahrscheinlich erstmal so einen Überblick und versucht herauszufinden, wer denn jetzt recht hat. Da werden auf jeden Fall Zeugen, sowohl von der WG aufgerufene Zeugen interviewt, als auch quasi von der Vermietung. Genau, von Vermieterseite ist es der Mann der Vermieterin, der Eigentümerin, der da in den Zeugenstand gerufen wird. Und da kann es theoretisch könnte es sein, dass das Gericht auch morgen sich da schon einen kompletten Überblick verschafft und eine Entscheidung trifft. Das ist allerdings noch recht unklar, wie es morgen ausgehen wird, wie weit das Gericht da kommen wird und auch so ein Stück weit, was dann die nächsten Schritte sein werden und was danach passieren wird.
2: Du hast es vorhin schon erwähnt, die Vermieterin schien recht inkooperativ in den Gerichtsverhandlungen und ihr als Initiative U7 bleibt, warf dir auch vor, Profit aus der Räumungsklage zu machen. Was hat sich da denn noch getan? Also wurde da auch nochmal außergerichtlich gesprochen über beispielsweise Mietminderung oder Sanierungsangebote?
3: Also genau, der erste Termin war ja quasi so ein Schritt, wo es um eine Einigung gehen sollte. Allerdings das Einzige, was jetzt von Vermieterseite quasi als Angebote kommt, ist quasi so eine verhältnismäßig eigentlich auch relativ geringe Abfindung. Die genaue Summe habe ich tatsächlich nicht im Kopf, aber jetzt irgendwie eine Möglichkeit in der Wohnung zu bleiben, wurde bisher nicht angeboten.
2: Und die Arbeit der Initiative ordnet ihr selbst ja Größe ein. Es geht nicht nur um diesen Einzelfall, sondern es geht um diesen allgemeinen Kampf gegen Mietsteigerung und für mehr bezahlbaren Wohnraum, was ja heutzutage ein präsentes Thema ist. Wie wird das eurer Wahrnehmung nach auch im Gerichtsprozess verhandelt oder eben nicht?
3: Also genau, ich kann jetzt, glaube ich, wenig dazu sagen, wie das vor Gericht konkret zur Sprache kommt. Allerdings ist quasi der Fall an sich ja ein Stück weit auf jeden Fall repräsentativ. Also genau, es gibt ja um quasi so die nördliche Innenstadt auf jeden Fall einen Bereich, wo das gerade recht gravierend ist, dass die Mieten sehr stark ansteigen und auch genau, also zumindest ich auch den Eindruck habe, dass so im privaten Umfeld immer mehr Leute erzählen, dass sie irgendwie rausgeschmissen werden oder mit Mieterhöhungen zu kämpfen haben. Also das irgendwie auch schwer ist, das so nicht mitzukriegen. Und da eben auch das ein wichtiges Zeichen ist von der WG, dass sie so zeigen, wir gehen das an und wir lassen das quasi nicht einfach mit uns machen. Und vielleicht im besten Fall sendet das ja auch ein Zeichen an andere WGs, dass es irgendwie möglich ist und dass da auch Unterstützung möglich ist.
2: Und parallel zur zweiten Gerichtsverhandlung jetzt organisiert ihr, wie auch schon beim ersten Mal im Februar, eine Kundgebung. Und zwar am Vormittag morgen zwischen 9 bis 11 Uhr direkt vor dem Justizzentrum. Gibt es dazu noch etwas, was ihr wichtig findet zu erwähnen?
3: Es wäre natürlich super, kommt sehr gerne vorbei. Ich glaube, es ist echt ein Thema, was uns potenziell irgendwie alle treffen kann, jederzeit und gerade irgendwie immer wahrscheinlicher wird, auch in Halle. Auch wenn es irgendwie verhältnismäßig natürlich mit den Mieten noch besser ist als jetzt in Berlin oder Leipzig, ist so der Anstieg der Mieten einfach wirklich rasant. Und da ist es natürlich auch wichtig oder kann einfach eine Rolle spielen, wenn da ein Protest vor diesem Gerichtsgebäude stattfindet, der groß ist, wo Leute hinkommen, wo gezeigt wird, dass es irgendwie auch von Interesse ist für die Öffentlichkeit, was da gerade in dem Gericht passiert. Ich glaube, der Gerichtsprozess selber geht um 9.30 Uhr los. Es ist auch ein öffentlicher Gerichtsprozess. Also man kann auch in den Gerichtsprozess selber sich reinsetzen, wenn man den mit anschauen möchte, mit begleiten möchte. Auch das ist natürlich ein wichtiges Zeichen, wenn irgendwie so ein öffentlicher Gerichtsprozess irgendwie von Interesse ist und da viele ZuschauerInnen kommen. Von daher, ja, also es könnte euch auch treffen, kommt gerne vorbei und zeigt, dass das ist, was da stattfindet.
2: Und was kann man darüber hinaus auch noch tun, um die Initiative U7 bleibt und die MieterInnen zu unterstützen?
3: Konkret ist natürlich morgen kommen super, wenn man vormittags es schafft. Ansonsten folgt am besten den Account oder schaut ab und zu mal rein auf Instagram U7 bleibt. Es gibt immer mal Veranstaltungen, auch wenn euch das Thema einfach interessiert, wo auch Infoveranstaltungen stattfinden. Und dann gibt's noch das Crowdfunding, das ist auch auf dem Instagram-Account zu finden. Wenn ihr irgendwie Geld übrig habt, dann wäre das natürlich auch eine große Unterstützung, den Gerichtsprozess da mitzufinanzieren für die WG.
2: Sagt Alex von der Initiative U7 bleibt. Wir sprachen über die für morgen angekündigte Kundgebung vor dem Justizzentrum in Halle. MieterInnen einer siebenköpfigen WG in der Uhlestraße im hallischen Mühlwegviertel droht eine mögliche Räumungsklage. Die Eigentümerin begründet das Vorgehen mit Mietrückständen. Laut MieterInnen haben sie die Miete aufgrund von Mängeln verringert. So sollen sie aufgrund eines Wasserschadens für 2 Jahre ohne funktionierende Dusche in der Wohnung gelebt haben. Das Amtsgericht verhandelt den Fall morgen ab 9.30 Uhr. Und zwischen 9 bis 11 Uhr, wie eben schon gehört, findet daher eine in der Thüringer Straße 16 vor dem Justizzentrum in Halle die Kundgebung für Wohnraum ohne Profite statt. Wer mehr zu dem Fall und den Hintergründen wissen möchte, kann das erst im Interview zu dem Thema auch hören. Das gibt es zu hören auf der Website von Radio Korax. Und ja, vielen Dank, Alex, dass du hier im Studio zu hören warst.
3: Ja, danke euch.
0: Das nächste Lied ist ein Plädoyer für die Traurigkeit, weil ich glaube, dass Trauer oder Traurigkeit zu den Gefühlen von Menschen gehört und dass man deswegen auch das Recht haben muss, dieses Gefühl offen und öffentlich zu zeigen. Ich bin manchmal nach Konzerten gefragt worden, warum meine Lieder nicht so richtig optimistisch klingen. Ich habe sehr lange darüber nachgedacht und dann habe ich mich schließlich damit getröstet, dass wir im Zeitalter der Arbeitsteilung leben und den Rest besorgen fast all meine anderen Kollegen. Ich glaube auch, dass Trauer oder Traurigkeit unter bestimmten Situationen und Umständen ein ganz produktives Gefühl sein kann, weil wenn eine Menge Leute über die gleichen Sachen traurig sind, dann können sie vielleicht irgendwann zusammen wütend werden und dann kann sich auch was ändern.

0: Studierendenvertretung in Sachsen-Anhalt warnen vor der Bedrohung durch die AfD.
1: Die allererste Frage erstmal, ihr als Stura, wie kommt es denn dazu, dass ihr da mitmacht, dass ihr da unterschrieben habt?
2: Also die GEW hat uns vor ein paar Wochen informiert, dass die an seiner Positionierung arbeiten und uns gefragt, ob wir da potenziell Interesse hätten, hatten uns auch Punkte geschickt. Und dann kam irgendwann das ausformulierte Schreiben und dann haben wir uns dazu entschieden, als Leitungsgremium vom Stura, als Sprecher im Kollektiv, das zu unterschreiben, weil wir das inhaltlich teilen. Weil nämlich die AfD vor ein paar Monaten, ist das jetzt mittlerweile schon her, einen Antrag gestellt hatte, die Studierendenschaften abzuschaffen. Also unsere Begründung, warum es uns gibt als Stura, aus dem Gesetz, aus dem Landeshochschulgesetz zu streichen. Damals hatte sich die GEW auch schon solidarisch mit uns gezeigt und verschiedene andere Initiativen, die das auch unterschrieben haben. Das liegt also in unserer DNA, sich da hochschulpolitisch, also nur auf die Hochschule, auf das Thema zu konzentrieren und uns da für die eigene Sache, aber auch für die Anliegen anderer Hochschulbeteiligter einzusetzen.
1: Mhm. Ja, das klingt auf jeden Fall plausibel und es ja, betrifft euch ja auch sehr direkt. Die AfD hat aber auch neben dieser Mitbestimmung von den Studierenden vor allem die Schwächung der Gleichstellungsarbeit an Hochschulen auch mit drinstehen. Zum Beispiel wollen sie einfach die Gleichstellungsbeauftragten per se abschaffen, wenn ich das richtig verstanden habe. Worin besteht denn momentan die Arbeit der Gleichstellungsbeauftragten und was macht die Position so wichtig? Warum unterschreibt ihr auch diese Forderung sozusagen?
2: Genau, das ist jetzt für uns als Studis nicht immer so die erste Ansprechperson. Wir haben erstmal andere. Gleichstellungsbeauftragter richtet sich hauptsächlich ja eigentlich an die Angestellten, ProfessorInnen, Dozierende insgesamt, ist aber für uns auch ansprechbar als Studis. Und das zieht sich ja bei der AfD so ganz grundsätzlich durchs Programm. Also nicht nur durch die Positionierung zur Hochschulpolitik und zu Hochschulinhalten, sondern ganz grundsätzlich ihr Gesellschaftsbild, dass die Meinung vertreten, dass Männer grundsätzlich überall durch so einen vermeintlichen, krankhaften, in Anführungszeichen, Feminismus irgendwie zurückgestellt werden. Die würden überall schlecht dargestellt werden. Männer würde eingeredet werden, sie sind das übergroße Böse. Und hier äußert sich das halt, dass man sagt, okay, in der Hochschule werden Männer nicht befähigt, dass die sagen, ich möchte auch weiter Doktor werden, ich möchte Professor werden, sondern vermeintlich würde sich da auf nur Frauen konzentriert werden. Und wir sagen halt, das ist Quatsch. Seit Jahrzehnten, Jahrhunderten, seit es die Hochschule gibt, ist das System einfach enorm patriarchal geprägt. Das ist jetzt in den letzten Jahrzehnten halt etwas aufgebrochen worden. Das ist auch gut so. Deswegen gibt es auch eine Gleichstellungsbeauftragte, die sich dann so Probleme annehmen soll, wenn Leute auf sie zugehen. Die guckt sich auch die verschiedenen Strukturen in der Uni an, ob die durchlässig sind für alle Personen oder ob es da irgendwelche Klüngeleien noch gibt. Und wir sagen, diesen Posten braucht es weiterhin, weil die Gefahr besteht, wenn da gestrichen wird, der Posten, dass dann einfach die AfD durch verschiedene andere Möglichkeiten auch sagt, bitte konservative Professoren, kommt nach Sachsen-Anhalt und dass da auch insgesamt ein Umtausch stattfindet in den Angestellten an der Uni, was dann dazu führen würde, dass natürlich insgesamt die Hochschule umgekrempelt wird im Sinne der AfD. Und das wollen wir halt eben auch nicht, dass es sehr einseitig parteipolitisch wird an der Uni, das wollen wir nicht.
1: Ja, dazu kommen wir auf jeden Fall gleich auch noch zu so parteipolitischen Interessen. Was mich noch interessieren würde, also die Gleichstellungsbeauftragte, das ist anscheinend jetzt eine Person oder ich weiß es nicht, auf jeden Fall, die sollen abgeschafft werden, aber die AfD hat auch schon eine Idee, die zu ersetzen und zwar durch eine sogenannte oder sogenannten Familienbeauftragten. Und ihr schreibt, dass diese Person die Gleichstellungsarbeit nicht ersetzen kann. Familienbeauftragte hat natürlich irgendwie so ein Geschmäckle jetzt erstmal und ich habe das Gefühl, dass das auch so ein familienzentriertes Weltbild, was ja die AfD auch in anderen Positionen irgendwie vertritt. Würdest du das auch so teilen, dass das an den Hochschulen dann auch so ein bisschen durchgesetzt werden soll?
2: Das ist die Befürchtung, die man haben muss, wenn man sich sonst anguckt, wieder was die AfD für ein gesamtpolitisches Bild hat. Weil klar, also dass manche Punkte insgesamt in der Positionierung der AfD lesen sich als Einzelpunkte sehr angenehm oder wenn man jetzt liest, okay, die wollen Familien stärken, das klingt erstmal oberflächlich betrachtet sehr schön, klar. Man möchte, dass irgendwie Familie und Beruf irgendwie, dass das funktioniert. In der heutigen Zeit ist das sehr schwer. Aber da steht ja von der AfD aus dahinter, dass die eigentlich wollen, dass möglichst viele StudentInnen und Dozierende, also meistens halt Leute, die halt Kinder kriegen können, auch Kinder kriegen sollen. Also dass dieser Familienbeauftragte, diese Person dann alles unter die Lupe nehmen soll und gucken soll, was muss verändert werden, damit die Leute möglichst leicht Kinder bekommen und was wird dafür dann vermutlich geopfert. Also das würde dann vermutlich dazu führen, dass man sagt, okay, hier, wir könnten jetzt diese Professorin anstellen, aber das wäre dann doof, weil dann kriegt ihr ja keine Kinder, also nehmen wir lieber den Professor. Oder bei Dozierenden sagt man, naja, hier, guck mal, du bist jetzt schon Ende 40, vielleicht wäre es lieber, wenn wir dir ein paar Stunden streichen in der Forschung und vielleicht willst du lieber ins Häusliche und da vielleicht Kinder kriegen. Das steht da bei der AfD natürlich nicht so deutlich drin. Wenn man aber den Reden lauscht oder den Leuten zuhört, mit wem die sich treffen, mit welchen radikal-katholischen Leuten und was für enorm konservative Weltbilder und Familienbilder die einfach vertreten, dann ergibt in diesem Gesamtkontext das Bild einfach, okay, man möchte einfach Frauen aus diesem Beruf Stück für Stück entfernen und Stück für Stück ins Häusliche zurückschieben. Da würden die natürlich widersprechen. Die würden sagen, nein, gar nicht. Wir wollen nur Familie und Beruf zusammenbringen können. Und ja, der Beruf ist halt so anstrengend und da. Aber das ist schon sehr deutlich, wenn man sich das Gesamte anguckt. Deswegen haben wir es auch reingeschrieben.
1: Okay, verstehe. Ja, dann mal zu diesem Parteipolitischen, was du auch gerade schon angesprochen hast. In der Stellungnahme, in dieser Pressemitteilung, die ihr da veröffentlicht und ihr auch unterstützt, warnt ihr vor den Versuchen der AfD, die Forschung parteipolitisch zu steuern und damit die Wissenschaftsfreiheit einzuschränken. Wie plant die AfD denn das genau? Also wie wollen sie politisch da eingreifen?
2: Deren Plan ist ja einfach sowas wie kritische Forschung zur Kolonialgeschichte oder Forschung zu Gender Studies, dass sie sowas abschaffen, weil die sagen, das ist erstens unnötig und Geldverschwendung und ja, das wird sich eh viel zu sehr um Kleinstgruppen gekümmert. Wir müssen mal endlich wieder das Familienbild erforschen, wir müssen kritisch uns mit dem Islam auseinandersetzen. Was die da aber ganz oft meinen, ist nicht ganz grundsätzlich eine Religionskritik, die man sagen könnte, okay, das gehört zur Hochschule dazu, dass man sich grundsätzlich mit allen Religionen kritisch auseinandersetzt, sondern die AfD fordert einfach sehr speziell, sich mit dem Islam in einem sehr negativen Licht auseinanderzusetzen und zu erforschen, was an dem alles schadhaft vermeintlich für die deutsche Kultur ist. Oder auch, was ich noch anbringen wollte, das ist aus dem Brief nicht ganz klar geworden. Die AfD sagt immer, wir hätten irgendwie sonst wie viele Genderprofessoren in ganz Deutschland und Sachsen-Anhalt. In Sachsen-Anhalt gibt es keine einzige Genderprofessur an sich. Wir haben natürlich Gender in verschiedenen Studiengängen drin. Auch ich im Lehramtsstudium habe das natürlich, Geschlecht ist dann Teil in einem Seminar, aber das ist nie ein Hauptding.
1: Mhm. Gab es da auch schon Versuche in der Vergangenheit? Weißt du da was?
2: Also wo die AfD das natürlich probiert, ist einfach, sie haben das in den letzten Jahren immer so durch so kleine Anfragen gestellt. Also die sitzen im Landtag und können dann an die Landesregierung Anfragen stellen. Beispielsweise ist dann eine gewesen, wie viel Forschungsgänge, wie viel Fachrichtungen gibt es an der Uni Halle, Uni Magdeburg, Hochschule und sonst wo, die sich mit postkolonialer Geschichte auseinandersetzen, die sich mit Gender Studies auseinandersetzen. Und daran erkennt man, okay, was machen die für Listen? Also das machen die auch in anderen Gesellschaftsbereichen, zu gucken, wo werden irgendwelche linken Kulturvereine gefordert. Aber an der Uni haben die dadurch dann ihre Listen, in welchen Seminaren, in welchen Vorlesungen das Thema vorkommt, postkolonielle Geschichte, wo das kritisch betrachtet wird. Und dadurch wissen die natürlich ganz genau, okay, welche Dozierenden, die das dann halten, kann man angehen, weil die personalisieren das direkt. So eine Angriffe gab es noch nicht in Sachsen-Anhalt. Man sieht aber mal anhand vom Beispiel von Amerika, wo das hinführen kann. Wie es bei den Amis einfach läuft, wenn man so Gender Studies auf einzelne Personen nur fokussiert, auf einzelne Dozierende, weil dann so Online-Hasswellen aufbrannten. Das ist so noch nicht passiert, aber das schwebt einfach drüber, weil wir wissen, was passieren kann und wir wollen einfach nicht, dass das überhaupt in die Möglichkeit kommt.
1: Ja, ich habe tatsächlich in der Vorbereitung auch ganz krass an die USA denken müssen. Siehst du da noch mehr Parallelen?
2: Naja, ich vergleiche das ganz grundsätzlich so ein bisschen mit Trump seiner Regierungsphase 1 und jetzt seine zweite Regierungszeit, dass man ja völlig unterschiedlich sieht, wie darauf vorbereitet er war. Und die AfD weiß ja selbst auch, die müssen sich überall darauf vorbereiten. Also auch bei den Hochschulen, deswegen gibt es so viele diese kleinen Anfragen, dass sie sich die Listen zurechtlegen können, wo gibt's kritische Forschung. Deswegen machen die auch schon mal einen Auflösungsantrag gegen Studierendenschaften, um zu gucken, okay, wie reagiert die Zivilgesellschaft drauf, wie reagieren die anderen Parteien drauf, wie gibt's ein Medienecho, um darauf dann natürlich auszuloten, okay, was gehen wir vielleicht eher als erstes an, was kriegen wir leicht, ohne viel Gegenwehr durch. Oder was ist so eine Sache, die wir vielleicht nach hinten schieben, die wir vielleicht irgendwie mal irgendwo mit ganz vielen Anträgen durchschieben und dann fällt es gar nicht auf. Da tauschen die sich auch aus. Also aus hier der Ulrich Siegmund, der Spitzenkandidat, der war auch in Amerika und auch andere von der AfD, tauschen sich aus, gucken sich an, was bei den Amis, wie das da läuft. Das ist uns auch bewusst. Das hilft dann manchmal zu schauen, okay, wie gehen die in Amerika vor, wie kann man sich dann versuchen zu wappnen. Und das machen wir halt mit so einem Statement jetzt einfach, dass wir der Zivilgesellschaft zeigen wollen, okay Leute, passt auf, ihr seht, was da passieren könnte. Wir versuchen uns jetzt schon dagegen zu wehren. Keiner soll im Nachhinein sagen können, wir haben nicht gewusst, was die AfD alles wegkürzen will, wo die alles gegen vorgehen möchte. Und deswegen wollen wir an der Hochschule einfach aufzeigen, was da alles in Gefahr ist, in der Wissenschaftsfreiheit und in der Forschung.
1: Mhm. Du hast gerade schon angesprochen, die Öffentlichkeit soll jetzt mal darüber aufgeklärt werden. Gibt es noch andere Möglichkeiten der Unis oder auch von euch zum Beispiel, sich jetzt schon zu wehren?
2: Was wir natürlich den Leuten immer wieder sagen, sie sollen sich politisch engagieren und einbringen in verschiedensten Initiativen. Also auf der einen Seite haben wir verschiedene Arbeitskreise im Stura, den Arbeitskreis Antirassismus, den Arbeitskreis Inklusion, die sich halt mit speziellen so einem Thema auseinandersetzen und die dann in die Hochschulöffentlichkeit auch dadurch reinwirken. Und wenn die Leute da an der Uni sagen, nee, das ist nicht so meins, dann sollen sie halt in antifaschistische Vereine oder demokratische Parteien gehen und sich da einfach engagieren, um das einfach möglichst breit zu tragen. Oder das Mindeste, was wir immer sagen, ist, okay, nehmt so ein Statement und bequatscht das mal mit euren Eltern, mit eurer Familie und sagt, okay, ich studiere in Halle und mache mir Sorgen und ihr kriegt das vielleicht zu Hause nicht mit, aber hier, das könnte die AfD halt zur Folge haben, dass wir da Leute anhalten, sich einfach auch ein bisschen zu äußern. Das nicht nur hinzunehmen, nicht nur zu sagen, ist eh schon alles verloren, weil wir finden, man kann sich noch wehren und das sollten wir so lange auch nutzen. Und ja, von der Hochschule, da warten wir natürlich einfach, sollte es dann im September dazu kommen, dass die AfD in Regierungsverantwortung kommt, dass wir von der Hochschule natürlich erwarten, dass die da einfach ihr Möglichstes macht, um uns als Stura und auch die Geisteswissenschaften und insgesamt die Wissenschaften an sich die Hochschulfreiheit zu verteidigen, dass sie da Möglichstes versuchen.
1: Mhm. Ja. Okay, und du hast gerade schon mal kurz angesprochen, dass du Lehramt studierst. Und was ist denn so deine persönliche Sorge?
2: Also ich studiere Förderschullehramt und das ist grundsätzlich immer schon so ein Problem. Also da ist Sachsen-Anhalt ganz grundsätzlich eigentlich im Verhältnis zum Beispiel Bremen und Berlin nicht gut aufgestellt, was die Inklusion im späteren Beruf angeht. Also wir haben Förderschulen, viele in Sachsen-Anhalt, aber wir haben wenig den Versuch, dass wir dann so Inklusion in die Schulen bringen. Also das passiert bei uns in Sachsen-Anhalt besser als in Bayern, aber immer noch schlechter als in Berlin und Bremen. Und da sage ich immer, okay, das müsste ganz grundsätzlich das Schulsystem geändert werden. Und die AfD will aber nochmal eine Rolle rückwärts mehr, noch mehr machen. Also die sagen, okay, das vermeintliche, in Anführungszeichen, diese Ideologie hinter Inklusion oder dieser Versuch von Inklusion wäre gescheitert. Das wäre für alle nur nachteilig. Und da steht so wunderbar drin in diesem Wahlprogramm, ja, wir möchten, dass alle ihre Fördermöglichkeiten kriegen. Deswegen wollen wir die Förderschulen ausbauen. Und da aber auch wieder, wenn man sich das Gesamtbild der AfD auf Gesellschaft, auf Behinderung anguckt, wollen die einfach nur die vermeintlich krankhaften Kinder aus der Schule raushalten, dass die vermeintlich gesunden Kinder auf gar keinen Fall auf die treffen, die Kinder mit einer Behinderung, sondern schön in eine Förderschule gesteckt werden, da betreut und da vermutlich leider der eigentlich nicht die Schulbildung bekommen, die sie bräuchten. Die wollen halt das einfach trennen und da sehr gegen Inklusion vorgehen. Das ist so ein bisschen meine Sorge dann als angehende Förderschullehrkraft. Ja, und ganz grundsätzlich, ich bin jetzt auch einfach Als linke Person mache ich mir natürlich schon Sorgen, was dann so spätere Berufseinschränkungen eingeht, nenne ich es jetzt mal, von der AfD, dass die sagen, okay, wir wollen halt die vermeintlichen linksradikalen Studis da raushalten und dass es da irgendwelche Probleme gibt mit meinem Engagement. Da bin ich aber nicht die einzige Person. Wir haben ganz viele Leute, die an der Uni aktiv sind, die in Vereinen aktiv sind, in Parteien, die sich da auch den Gedanken machen, okay, was ist, wenn die AfD da sagt, naja, du bist jetzt da und da auf einer linken Demo gewesen. Nee, du bist jetzt nicht mehr neutral und deswegen verbieten wir dir jetzt als Lehrkraft zu arbeiten. Das ist eine abstrakte Sorge, das steht so zum Glück noch nicht im Programm. Aber ich mache mir da keine Illusion, dass sie das nicht versuchen würden.
1: Mhm. Ja, verstehe. Und wenn ich es jetzt richtig verstehe, würdest du ja auch im Lehramtsstudium dann Einschränkungen in bestimmten Fächern haben, wenn die dann gekürzt werden. Also genderbezogene Themen, postkoloniale Themen. Ich weiß nicht, ob ihr das dann im Förderschullehramt irgendwie habt, aber der Grundvibe wird sich ja wahrscheinlich auch verändern, kann ich mir vorstellen.
2: Ja, ganz grundsätzlich klar. Wir haben einfach auch so Seminare, die sich kritisch mit der Schulbildung an sich auseinandersetzen, mit der Geschichte der Schulen. Und gerade im Förderschullehramtsstudium ist es ein Schwerpunkt, dass man sagt, okay, dass wir uns auch mit der Geschichte auseinandersetzen, mit den Kindern, die wir beschulen, die halt Behinderung haben teilweise, dass man sagt, okay, was ist früher mit den Kindern gemacht worden? Also wie sind die beschult worden früher? Oder im Dritten Reich, okay, wie sind die dann einfach ermordet worden? Dass uns das bewusst ist als Förderschullehrkräfte. Ich weiß, dass das in anderen Lehramtsstudiengängen auch teilweise angeschnitten wird. Die haben da auch Seminare zu. Und das sind natürlich Sachen, wo man davon ausgehen muss, dass die AfD gerade so bei den Geschichtslehramtsstudiengängen, dass sie da relativ sicher kritisch Dinge einschneidet und sagt, okay, ihr habt vielleicht ein bisschen Kolonialgeschichte, aber nicht so kritisch betrachtet und konzentriert euch mal mehr auf Bismarck. Die wollen ja ein sehr historisches Bild anders stellen. Also das ist auch gleich ein Punkt im Wahlprogramm, bei denen mehr 1813 bis 1871 wagen, dass man sich mehr auf diese Reichsgründung bezieht und wegkommt von dem historisch-kritischen Blick auf die Kolonialgeschichte und das Dritte Reich.
1: Mhm. Ja. Die Pressemitteilung, wo können die Leute die denn finden, wenn sie mit ihren Eltern zum Beispiel mal darüber reden wollen?
2: Genau, also die können sie bei uns auf der Webseite finden, aber vor allem können sie die bei der GEW auf Instagram und oft auf der Webseite finden. Da müsste das online zu sehen sein und dann kann man sich das gerne mal rausziehen. Und sonst ist auch bei der GEW, bei Insta gibt es verschiedene Beiträge zu der AfD, wie die kritisch sich mit der Schulbildung auseinandersetzen, wo die GEW dann sagt, Leute, passt mal auf, was da passieren könnte. Und wir als Stura teilen natürlich auch Dinge, wenn das Studis betrifft, wo das kritischen Einfluss haben kann, leider.

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0: Janne, ja. Genau, du warst die Person, die schon am längsten auch jetzt an den meisten Inszenierungen teilgenommen hat. Kannst du uns nochmal auffrischen, was ist denn das Studierendentheater der Universität Halle? Was macht ihr? Was ist eure, vielleicht auch so ein bisschen zur Geschichte, genau?
1: Was, also so am Ende ist es halt, dass es jedes Semester immer wieder vom Studierendentheater aus immer eine Aufführung gibt, im Winter- und im Sommersemester, und dort Stücke entstehen in immer ziemlich großen Gruppe und sehr bunten Truppe. Und da wird dann zusammen geprobt, was ausprobiert, Sachen versucht, es kommen jedes Semester neue Leute dazu, es bleiben Leute, die länger da sind, und dadurch mischt sich das auch immer und es entstehen immer auch ganz neue Sachen, würde ich sagen. Also es sind immer ganz individuelle Prozesse auch jedes Semester auf jeden Fall.
0: Ja, jetzt führt ihr dieses Jahr die Ungehorsamen auf. Wer sind denn erstmal vielleicht die titelgebenden Ungehorsamen? Ich frage mal Talita.
2: Wir haben quasi im Stück zwei Gruppen an Rollen. Das sind einmal die Ungehorsamen, die in unserem Stück vor Gericht stehen und angeklagt werden. Und dann die RichterInnen, die halt Gericht sprechen über diese Gruppe an Personen. Und das sind Leute aus unserem Ensemble.
0: Und wer von euch ist denn, also wir haben ja drei Leute im Studio, wer denn von euch ist denn ungehorsam? Ich habe da schon so eine Ahnung, also ich habe gehört, Henry, genau, Henry, du bist ein Ungehorsamer. Was für ein Ungehorsamer bist du denn in dem Stück?
3: Genau, ich zähle zu den Ungehorsamen, und man kann auf jeden Fall sagen, dass sich die Ungehorsamigkeit nicht auf eine spezielle Aktion beschränkt, sondern dass es in verschiedensten Szenerien und Situationen ungehorsame Handlungen zu erkennen gibt, die aber auch immer erstmal erkannt werden müssen, weil sie sich vielleicht auch einfach am ganz normalen Alltag, wie wir ihn jetzt zurzeit kennen, orientieren und erst in der Zukunft als dieses Ungehorsame benannt werden.
0: Inwiefern sind die Ungehorsamen denn ungehorsam gewesen? Also es geht ja um zivilen Ungehorsam im Jahr 2026. Kannst du so ein Beispiel nennen für so einen zivilen Ungehorsam, der denen da vorgeworfen wird in der Zukunft, in den 30 Jahren? Vielleicht auch zu deinem Charakter.
3: Ja, okay. Es geht in erster Linie darum, nicht nur den Ungehorsam, den zivilen Ungehorsam, wie man ihn im Großen und Ganzen gerade auch kennt. Ich nehme als Beispiel Widersetzen, ist ja gerade so der populärste ziviler Ungehorsam. Das gibt auch in, auf jeden Fall in eine ähnliche Richtung zum Teil. Aber im Großen und Ganzen gibt's auch Szenen, die, wie gesagt, gar nicht als Ungehorsam erkannt werden, denn die vielleicht eher aus einem Hobby heraus oder aus einer Art von Gemeinschaftssinn irgendwie entstehen und die dann später nicht mehr regulär quasi zu erkennen sind.
0: Und Talita, du hast da noch eine Ergänzung?
2: Genau, wir haben uns quasi im Prozess Entstehen des Stückes Gedanken darüber gemacht, was sind denn Handlungsweisen, die heute ganz alltäglich und normal für uns sind, aber in einer möglichen Dystopie als ungehorsam und als rechtswidrig erkannt werden könnten.
0: Das heißt, ihr habt auch selbst direkt mit an der Entstehung mitgewirkt, an der Entstehung des Skriptes dann wahrscheinlich auch am Ende und das, was das Ergebnis ist, das ist sehr spannend. Wenn man jetzt mal schaut auf das Foto, was ich mir angesehen habe für die Inszenierung, die online gerade zu finden ist, auf der Instagram-Seite vom Book Theater Quartier unter anderem, da sieht man euch, also ihr seid ja eine sehr große Gruppe, in und um so einen PKW organisiert, stehend und auch sitzend in Blaumännern oder auch zum Teil so rosa Kleidung. Was hat's denn damit auf sich, also auch mit dieser Wahl? Könnt ihr jetzt dazu was sagen vielleicht an der Stelle?
1: Ja, also am Ende ist es eigentlich auf dem Bild, was man da erkennt, auch schon das, was die Ungehorsam tragen. Dieser PKW hat auf jeden Fall auch nochmal eine sehr wichtige Bedeutung auch im Stück. Und das ist jetzt die Frage, wie sehr ich das eben jetzt nochmal hervorhebe, zu sagen, was genau die Bedeutung ist. Aber der hat eine Bedeutung, und die Leute, die auf dem Foto da rumstehen, sind die Ungehorsamen und deren Outfits. Und das ist so das Foto.
0: Jetzt vielleicht mal eine andere Frage zu dem Stück. Erkennt ihr euch denn selbst, also ihr habt jetzt verschiedene Rollen, ihr spielt nicht nur Ungehorsame, erkennt ihr euch denn selber? Jetzt muss ich natürlich Henry fragen als der einzige Ungehorsame heute, in Anführungszeichen. Erkennst du dich denn selber da auch so ein Stück weit wieder in diesen Personen und vielleicht auch, was die heutige Zeit anbetrifft?
3: Definitiv. Also so viel kann man auf jeden Fall sagen. Es ist ein gewisser Wiedererkennungswert. Es gibt verschiedenste Situationen, wo sich bestimmt auch das Publikum wiedererkennen wird und wo, wie Lita vorhin schon gesagt hat, die Frage vielleicht stattfinden wird auch, was daran ist ungehorsam, wie wurde das ungehorsam und bin ich gerade ungehorsam, indem ich das vielleicht in meinem Alltag einfach stattfinden lasse.
0: Jetzt sind so Dystopien, es handelt sich ja auch hier um eine Dystopie, also um so Erzählungen, Negativerzählungen, wie kann sich Gesellschaft im schlimmsten Fall entwickeln in der Zukunft, so nach meinem Gefühl gerade auch in den letzten Jahren wieder sehr im Trend gewesen, also Corpus Delicti wird in Schulen gerade wieder gelesen, zumindest im Umfeld, was ich gehört habe, Corpus Delicti von Juli C. oder 1984 von George Orwell. Gleichzeitig mache ich mir so persönlich auch ein bisschen Gedanken darüber, ob es nicht vielleicht eigentlich mehr Räume auch in der Kultur für Utopien bräuchte. Also das Gegenteil davon, so positive Gesellschaftserzählung, die es ja auch gibt in Erzählungen zum Beispiel. Seht ihr in der, ich nenne es jetzt mal Dystopie von Die Ungehorsamen, auch Potenzial, dass das Publikum am Ende der Vorstellung vielleicht auch positive Gesellschaftsvorstellungen wieder mehr in den Fokus nehmen kann, wenn sie dann rausgehen aus eurer Veranstaltung heraus? Ich würde mal Talita fragen, du nickst.
2: Naja, ich weiß nicht, wie viel ich jetzt schon vorwegnehmen darf, aber ich sage, das Ende wird die Zuschauenden nicht traurig zurücklassen. Von daher, man kann sicherlich in den Szenen, in denen die Ungehorsamkeit im Mittelpunkt steht und am Ende etwas Positives für sich und für seine Lebensgestaltung mitnehmen.
0: Ich gebe mal weiter an Yannick.
1: Und ich glaube, was auch ein Ding auf jeden Fall ist, ist, dass das Stück auch durchaus sehr humoristisch gestaltet ist und man eben da natürlich auch gleichzeitig sehr viel drüber nachdenken kann und vielleicht auch vieles absurd erscheint, aber gleichzeitig wahrscheinlich auch sehr zum Lachen anregen wird. Und ja, ich glaube, das kann dann auch dazu führen, dass die ZuschauerInnen am Ende auch nicht mit so einer Schwere das Stück verlassen, sondern tatsächlich sehr positiv, glaube ich, nach Hause gehen werden.
0: Ja, dann frage ich doch mal gleich direkt, wenn ihr sagt, die sollen nicht negativ da rausgehen mit negativen Gefühlen. Wie geht ihr denn jetzt aus dem Stück persönlich? Wie geht ihr da raus? Ich frage nochmal Henry.
3: Aus dem Stück heraus, boah, auf jeden Fall ist das Gemeinschaftsgefühl nochmal extrem gestärkt. Es ist so absurd und in dieser Form eine Dystopie zu erleben, ist wahrscheinlich nicht so häufig. Und dementsprechend ist schon anregend einfach auch, definitiv. Also ich glaube, als zuschauende Person hat man Lust, diese Art von, nennen wir es Widerstand, oder einfach Tugenden umzusetzen, wie die Darstellenden es tun oder beziehungsweise die Angeklagten in diesem Stück.
0: Und es gab jetzt auch eine Veränderung kurzfristig, habe ich jetzt erst erfahren vor wenigen Minuten, als wir uns draußen schon getroffen haben. Im Ankündigungstext ist ja die Rede von Cyborg-RichterInnen und Cyborg-OrdnungshüterInnen. Das sollen jetzt keine Cyborgs mehr höchstwahrscheinlich sein, so habe ich es verstanden. Könnt ihr dazu so mehr erzählen, wie sich das verändert hat? Ich schaue mal auf Talita.
2: Wir haben uns jetzt eher so mit diesen Rollen beschäftigt, als wären das trotzdem Menschen. Das nimmt am Ende dann auch eine wichtige Rolle im Stück ein, dass es sich eben nicht um Maschinen handelt, sondern dass die RichterInnen auch Menschen sind. Sie wirken und arbeiten und treten sehr, sehr entmenschlicht auf als gleichgeschaltete Ordnungseinheit, die da Recht spricht über die Angeklagten.
0: Vielleicht so ein bisschen wie in Michael Ende Momo. Für die grauen Herren sind es, glaube ich. Henry nickt. Ja, dann würde mich abschließend noch interessieren, was denkt ihr, braucht es mehr Ungehorsame im Jahr 2026? Wenn wir jetzt auf die Jetztzeit gucken, braucht es davon mehr aus eurem Gefühl? Ich würde mal Yannick fragen.
1: Ja, ich würde sagen, auf jeden Fall. Halt vor allem irgendwie Sachen, die auch irgendwie dazu führen, eben Positives voranzubringen. Und also ich glaube, es ist ja auf jeden Fall schwieriger, einfach jetzt auch gerade in den Zeiten so durchs Leben zu gehen und alles an sich vorbeilaufen zu lassen, ohne was zu machen. Ich glaube, das ist gerade in solchen Zeiten sehr wichtig. Ja.
0: Und Talita?
2: Ja, ich glaube, es braucht in jeder Zeit Ungehorsame, weil ein System lebt auch ganz essentiell davon, dass es Leute gibt, die das hinterfragen und auch mal querstellen, weil kein System ist perfekt, keine Lebenswelt ist perfekt. Und ich glaube, Ungehorsamkeit ist eine Tugend.
0: Und ich frage natürlich gleich nochmal Henry, der nämlich auch schon nickt und auch noch Gedanken zu der Frage hat, ob es noch Ungehorsame braucht oder mehr braucht im Jahr 2026.
3: Ja. Definitiv bin ich der Meinung, dass es noch mehr ungehorsame Leute braucht heutzutage. Nichtsdestotrotz erstmal muss man schon auch mal anmerken, dass der zivile Ungehorsam ja gerade auch auf jeden Fall sehr stark im Kommen ist und was auch sehr eine positive Auswirkung, glaube ich, auf die ganze Gesellschaft hat, zumindest auf die Leute, die eben dahinter stehen. Und ich kann mir auch gut vorstellen, dass Leute, die unser Stück sehen, vielleicht Anregungen bekommen, wie ziviler Ungehorsam noch aussehen kann. Das ist nämlich auch eine sehr entscheidende Sache. Der kann kreativ sein, der kann im Individuellen beginnen, der kann als Gemeinschaft ausgeübt werden. Er ist sehr vielfältig und vielleicht mehr als der ein oder die andere vermutet.
4: Zu schreiben. Es gibt da so einen Spruch von den alten Kommunisten, mit dem die 1918 ihre falschen Freunde disten. Natürlich haben wir heute eine andere politische Lage.

glaube, ich mach ein Lied daraus mit nem Arbeiterkinderchor. 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

0: 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Karl Liebknecht hatte diesen Spruch auf seinem Schreibtisch stehen. 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Und auch in Schleswig-Holstein versteht man noch gut den Sinn. Dort flüstert Heide Simonis beim Tango vor sich hin.
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0: Dann baute Schröder Schiffbruch und die Ratten, die flohen sofort. Doch sie kamen wieder zurück und brachten die schwarze Pest an Bord. Ja, das ist so eine Strafe. Die kommt regional ganz unterschiedlich an.

0: Im nächsten Beitrag folgt ein Interview mit Anna von Animal Rights Watch über die Situation in Schlachthöfen.
1: Die Schlachthöfe sind ja teilweise dutzende Kilometer von den Ställen entfernt. Wie kommen die Tiere zu den Schlachthöfen?
2: Also die Tiere werden in den Ställen erstmal ausgestallt, so nennt sich das. Also das Verladen vom Stall in den Transporter, das ist meistens auch ziemlich brutal, wie das abläuft, weil das muss sehr schnell passieren. Es geht dann um Tausende oder Zehntausende Tiere und die werden dann je nach Tierart, bei Vögeln zum Beispiel, ziemlich brutal an den Flügeln gepackt und in Kisten geworfen. Bei Schweinen natürlich auch, die werden getrieben, teilweise getreten oder geschlagen, bis sie dann in den Tiertransportern sind und dann fahren sie wie jetzt zum Beispiel im Sommer teilweise stundenlang bei brutaler Hitze über die Autobahn, was teilweise auch so nicht mehr legal stattfinden darf, ab einer gewissen Temperatur aber trotzdem gemacht wird. Das heißt, die Tiere kommen am Schlachthof schon völlig gestresst an, teilweise dehydriert. Einige sind natürlich auch während der Fahrt schon dann gestorben, also insbesondere jetzt bei diesen Temperaturen.
1: Wie lang sind diese Fahrten so im Schnitt?
2: Man kann nicht wirklich sagen, wie lange solche Fahrten sind. Also es kommt halt drauf an. Also teilweise werden die durch halb Europa gekarrt, weil sie irgendwo anders besser oder billiger geschlachtet werden können. Teilweise sind es aber auch nur ein paar Stunden. Also es kommt total drauf an, was für Absatzwege der Betrieb hat.
1: Wenn die Tiere dann vor Ort beim Schlachthof sind, wie geht es weiter für die Tiere?
2: Also am Schlachthof kommt es drauf an, um welche Tierart es geht. Also bei Schweinen, die kommen erstmal in Wartebuchten. Da sollen die sich erstmal erholen von der Fahrt und wieder zur Ruhe kommen. In den großen Schweineschlachthöfen läuft das so, dass sie betäubt werden müssen vor der Tötung. Also das ist so allgemein bei Tieren der Fall. Aber bei Schweineschlachthöfen findet dann die sogenannte CO2-Betäubung statt, die eigentlich gar keine Betäubung ist, sondern eigentlich muss man hier von einer Vergiftung sprechen, weil das extrem schlimm ist, was den Tieren da physiologisch angetan wird. Also sie werden vom Wartebereich zu der Betäubungsanlage getrieben, mit Treibpaddeln meistens oder elektrischen Wänden, die sie vor sich herschieben. Und dann kommen sie in eine CO2-Betäubungsanlage rein. Das ist eine unterirdische Maschine. Da werden die Tiere in kleinen Gruppen in so kleine Gondeln reingetrieben. Und diese Gondeln fahren dann tief nach unten in einen Schacht, wo hochkonzentriertes Kohlendioxidgas ist. Und dieses Gas soll die Tiere betäuben, aber es ist so, dass in der Zeit, das ist die sogenannte Einleitungsphase, das ist die Zeit, während die Tiere dieses Gas einatmen bis zu dem Zeitpunkt, wo sie bewusstlos sind, das kann so zwischen 30 bis 45 Sekunden dauern. In dieser Zeit erleben die Tiere heftigste Atemnot. Das ist einfach deswegen, weil die Atmung bei Säugetieren über das Vorhandensein von CO2 im Blut reguliert wird. Und umso mehr CO2 im Blut ist, umso heftiger hyperventiliert man im Prinzip, weil man einfach versucht, Luft zu kriegen. Aber man kriegt keine Luft, man kriegt immer nur mehr CO2. Und das ruft ein Erstickungsgefühl hervor. Also die Tiere haben das Gefühl, dass sie ersticken und dementsprechend extreme Todesangst. Und dann führt dieses Kohlenstoffdioxid sogar auch noch dazu, dass es auf den Schleimhäuten zu Kohlensäure sich umwandelt und dann die Tiere extreme brennende, stechende Schmerzen haben, also an den Schleimhäuten im Rachen, in der Lunge. Und das sind dementsprechend alles sehr, sehr schlimme Bilder. Die Tiere kämpfen ums Überleben, sie schlagen sich die Köpfe teilweise blutig, sie versuchen verzweifelt irgendwie dieser Situation zu entkommen, bis sie dann irgendwann endlich bewusstlos sind. Und dann

0: Dann fahren sie aus dieser tiefen Grube wieder nach oben an die Oberfläche, werden ausgeladen und dann kommt die eigentliche Tötung durch einen Stich durch die Halsschlagadern, werden Tiere ausgeblutet und dann gelten sie halt als endgültig tot und dann werden sie im Prinzip zerlegt. Und bei Vögeln zum Beispiel, das ist gar nicht mal so unähnlich, also die Tiere sind in diesen Transportboxen drin, Hühner zum Beispiel, und kommen dann auch in den großen Schlachthöfen in eine CO2-Betäubungsanlage. Das läuft einigermaßen ähnlich ab wie bei Schweinen eigentlich. Die Tiere haben auch diese Erstickungsgefühle und so weiter. Das ist alles relativ ähnlich. Und werden dann, wenn sie dann quasi betäubt aus der Betäubungsanlage wieder rauskommen, an den Füßen kopfüber aufgehangen und dann eben auch entblutet zur endgültigen Tötung. Also das läuft dann relativ ähnlich ab. Und bei Rindern ist es so, die werden eben auch getrieben im Schlachthof, ist in eine Betäubungsfalle rein. Die werden dann in der Regel mit einem Bolzenschuss betäubt. Das heißt, ein Schuss auf den Kopf, ganz grob gesagt. Wenn das gut funktioniert, sind die Tiere direkt betäubt. Es kann aber auch, also da passieren sehr, sehr viele Fehler oft, dass die Tiere eben nicht sofort betäubt sind und dann bei halbem Bewusstsein oder vollem Bewusstsein teilweise ihre Tötung noch miterleben, weil nach diesem Bolzenschuss auch die Halsschlagader durchtrennt wird für die Entblutung. Das ist sozusagen bei allen Tieren immer gleich. Also alle Tiere müssen entblutet werden, bis sie sozusagen dann als tot gelten, bevor sie dann zerschnitten und verarbeitet werden können.
1: Gibt es Möglichkeiten, Tiere schmerzfrei zu töten?
0: Also in der Theorie kann man ein Tier natürlich schmerzfrei töten. Also die Elektrobetäubung zum Beispiel ist in der Theorie so, dass wenn die Elektroden am Gehirn, also am Kopf angesetzt werden und richtig angesetzt werden, sind die Tiere noch in derselben Sekunde nicht mehr bei Bewusstsein. Und dann ist die Tötung natürlich schmerzfrei, weil sie die Tötung einfach nicht mitbekommen. Das ist in der Theorie möglich, aber in der Praxis läuft das einfach immer alles anders, weil die Tiere müssen erstmal in diese Betäubungsfalle reingetrieben werden. Das ist immer mit Angst und Stress verbunden. Und das geht auch kaum anders, weil natürlich kämpfen die Tiere ums Überleben. Die merken, was da passiert. Und jedes Tier wird immer ums Überleben kämpfen. Und deswegen wird das auch niemals harmlos sein. Es wird niemals stressfrei sein und natürlich auch in dem Sinne niemals schmerzfrei sein, weil die Tiere ja, wie gesagt, da irgendwie reingetrieben werden müssen und das meistens nicht so sorgsam harmlos abläuft, sondern unter Zeitstress die Tiere da einfach teilweise reingeprügelt werden. Und dann ist es eben auch so, dass diese beispielsweise Elektrobetäubung oder auch der Bolzenschuss, das sind zwar Betäubungen, die an sich sehr effizient funktionieren, aber wenn man sie 100% korrekt durchführt. Und das passiert aber oft nicht. Und dadurch erleben wir immer wieder auf solchen Aufnahmen, sehen wir immer wieder aus Schlachthöfen, dass die Tiere am Ende brutalst getötet werden, weil sie eben nicht wirklich bewusstlos sind. Also es ist in der Theorie möglich, aber in der Praxis läuft es eigentlich immer anders.
1: Gibt es bei diesem Ablauf Unterschiede, wenn das Fleisch der Tiere unter Tierschutz oder Bio-Labels verkauft wird?
0: Es gibt keinen Unterschied zwischen einer Bio-Schlachtung und einer konventionellen Schlachtung. Also beim Transport bereits schon nicht. Also der Transport und die Schlachtung von Biotieren ist nicht im geringsten anders als im konventionellen Bereich. Es sind die gleichen Schlachthöfe, es sind die gleichen Transportunternehmen. Und beispielsweise, wovon ich eben gesprochen habe mit der CO2-Betäubung, also wo die Tiere ja wirklich ersticken, was absolut tierschutzwidrig ist und klar illegal ist eigentlich, das ist in Bio-Schlachthöfen genauso. Also da gibt es überhaupt gar keinen Unterschied. Also Biotiere werden auch in einem CO2-Erstickungskampf ihr Leben beenden.
1: Abgesehen von den Tieren, wie ist das auch für die ArbeiterInnen in den Schlachthöfen, jeden Tag Tiere zu töten?
0: Ich frage mich das auch immer, wie das für die Mitarbeitenden sein muss, jeden Tag am Fließband eine Kehle nach der nächsten durchzuschneiden. Ich kann da nur mutmaßen. Ich habe noch nie mit Menschen gesprochen, die im Schlachthof arbeiten. Das muss für diese Menschen auch eine extreme Belastung sein. Und ich glaube auch nicht, dass das möglich ist, ohne dass es einen Menschen verändert, wenn man das jeden Tag tun muss. In der Regel sind in diesen großen Schlachthöfen, also bei Großkonzernen wie zum Beispiel Tönnies oder sowas, sind die Arbeitenden ja auch Menschen, die unter sehr schlimmen Bedingungen dort auch arbeiten. Und da gibt es ja auch immer wieder Skandale, was Arbeitsbedingungen im Schlachthof angeht, wie Menschen dort abgefertigt werden und so weiter. Und das ist, ja, also ein Schlachthof bündelt einfach das System der Ausbeutung so. Also das sieht man bei am Menschen, aber eben auch am Tier und die ganzen Umweltauswirkungen von der Tierindustrie, da brauche ich ja gar nicht anfangen von zu reden. Also der Schlachthof ist wirklich, ich würde sagen, der schlimmste Ort, den man sich eigentlich nur vorstellen kann, egal für wen.
1: Inwieweit gibt es Wege, um Tiermissbrauch oder unsaubere Tötungen festzustellen und zu verhindern?
0: Also die Behörden sind theoretisch natürlich beim Schlachten sowieso dabei. Also ein Veterinäramt muss Schlachthöfe kontrollieren. Und ganz oft sehen wir immer wieder, dass Veterinäre einfach wegschauen. Also sie wissen von diesen Zuständen und sie unternehmen nichts gegen diese Zustände. Es ist extrem selten, dass da dann wirklich eingegriffen wird. Und deswegen braucht es eigentlich die Tierschutzorganisationen, die eben mit Undercover-Material solche Missstände aufdecken können, damit dagegen vorgegangen werden kann. Also in der Regel werden solche Skandale nur sichtbar durch heimlich aufgenommene Aufnahmen mit versteckten Kameras von Aktivistinnen, die in diese Schlachthöfe reingehen und diese Kameras eben installieren und dann immer wieder extreme Tierquälerei einfach sichtbar machen.
1: Können Sie kurz beschreiben, wie das Leben einer Milchkuh aussieht?
2: Also eine Milchkuh in Deutschland lebt kurz, weil so eine Kuh kann eigentlich richtig alt werden. Aber in der Regel ist das Leben schon nach 4 Jahren vorbei, weil diese Turboratzen, die eingesetzt werden, sind dann nicht mehr lukrativ genug. Also sie geben kurze Zeit sehr viel Milch. Das geht auf Kosten des Körpers. Und dann ja, sind sie am Ende lebende Gerippe, die halt im schlimmsten Fall sogar in wirklich schrecklichen gesundheitlichen Zustand irgendwo zum Schlachter gekarrt oder gezerrt werden.
1: Kühe geben ja nur nach einer Geburt Milch. Dafür werden die Kühe künstlich besamt. Wie läuft das ab?
2: Also die künstliche Besamung ist Standard. Es gibt auch kleinere Betriebe, die das anders machen. Aber es kommt aufs Gleiche raus. Ein Kalb muss geboren werden, um den Milchfluss zu gewährleisten. Und in dem Fall wird halt das Sperma von irgendeinem eingekauften Bullen in das Tier eingeführt und dann eben dadurch die Schwangerschaft ausgelöst. Also es wird im Prinzip genau berechnet, wann der beste Zeitpunkt ist. Das Tier ist ein Instrument in dieser Branche und das muss eben liefern.
1: Wie oft werden Milchkühe künstlich besamt?
2: Also Milchkühe müssen in der Regel einmal im Jahr künstlich besamt werden. Also es ist nicht so wie bei Ziegen zum Beispiel, wo das die Laktation auch länger funktioniert ohne eine Schwangerschaft. Also eigentlich gilt die Faustformel eine Kuh, ein Kalb jedes Jahr und die Hälfte der Kälbchen sind eben männlich und die sind in der Branche eigentlich überhaupt nicht willkommen, bei denen keine Milch geben.
1: Was passiert mit den Kälbern nach der Geburt?
2: Also Kälber werden in industriellen Milchviehbetrieben oder auch klassisch kommerziellen den Tieren eigentlich relativ direkt weggenommen. Das ist auch eine dramatische Szene, weil die Mütter wollen bei ihren Kindern bleiben und kämpfen da auch drum. Aber was haben sie für eine Möglichkeit, wenn das Kind in der Schubkarre weggefahren wird? Es gibt andere Betriebe, die lassen auch noch kurze Zeit die Tiere da. Es geht darum, diese Biestmilch, dass die noch zugeführt wird, weil das für die Abwehrkräfte wichtig ist. Aber de facto kommen die Kälber schnell weg, werden dann isoliert in sogenannten Iglus untergebracht und die einen werden ein Leben als Milchkuh verbringen müssen, die anderen werden zu schnellen Kalbfleisch oder werden auch in ferne Länder transportiert, um da gemästet und dann geschlachtet zu werden. Also wir haben erst vor kurzem einen Tiertransport aus Bayern nach Spanien verfolgt.
1: In der Natur produzieren Kühe normalerweise nur ca. 4 Liter pro Tag. Die Milchkühe in der Massentierhaltung geben ca. 30 Liter Milch am Tag und werden ja in der Regel zweimal täglich gemolken. Wie wirkt sich das auf die Gesundheit und Lebensqualität der Tiere aus?
2: Genau, also die natürliche Milchleistung ist auf die Bedürfnisse des Kalbes abgestimmt. Die Turbokuh ist auf die Bedürfnisse der Industrie abgestimmt. Und das saugt den Körper regelrecht leer, weil im Prinzip die vielen Ressourcen, die auf die Milch verwendet werden, fehlen im Körper. Der Knochenbau bekommt Schwächen. Das ganze Tier ist geschwächt. Dann durch das ständige industrielle Melken steigt auch das Risiko von Mastitis. Das ist Gesäugeentzündung, extrem schmerzhaft. Und die Wahrheit ist, ein Großteil der Milchkühe bei uns im Land ist krank. Das kann man auch an der sogenannten Zellzahl messen. Das ist die Zahl der Leukozyten pro Milliliter Milch und die ist ziemlich hoch und das zeigt, dass viele Tiere halt Entzündungen haben und mit diesen Folgen der Turbomilchproduktion zu kämpfen haben.
3: Das war's für heute mit der Sendung Bewegung. Tschüss.

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Herzlich willkommen bei Plastic Pop etc. Heute mit einer weiteren Ausgabe Replay Rendezvous. Und ich habe hier dafür für Replay Rendezvous zwei fantastische Gästinnen im Studio. Und mit denen spiele ich gleich eine Art Spiel. Replay Rendezvous ist also eine Art Spiel. Und nur um klarzumachen, wie es funktioniert, erkläre ich jetzt nochmal ein bisschen, wie die Sendung gleich ablaufen wird. Replay Rendezvous funktioniert so, dass die GästInnen, die hier im Studio sind, einen Titel mitgebracht haben, den sehr wahrscheinlich alle anderen Anwesenden hier im Studio nicht kennen. Und wir spielen diesen Titel dann unangekündigt und ohne jegliche Einführung ab. Und dann wird jede hier im Studio ihre Meinung dazu äußern, was sie gerade gehört hat und eine Einschätzung geben, was das für Musik sein könnte und warum die vielleicht mitgebracht wurde. Zum Schluss erklärt dann die Referentin, also diejenige, die diesen Titel vorgestellt hat, um welche Art von Musik es sich handelt und warum dieser Track ausgewählt wurde. Und dann, und das ist das Beste an dieser Sendung, dann hören wir den Track nochmal. Mit geschärfter Wahrnehmung und mit voreingenommenen Ohren. Ihr könnt jetzt noch mal kurz drüber nachdenken, ob ihr das Konzept verstanden habt. Falls nicht, geht noch mal online auf die Programmseite von Coloradio, da steht's auch aufgeschrieben. Und wir machen jetzt eine super kurze Pause, damit ich mich räuspern kann. Und dann legen wir los mit dem Replay Rendezvous bei Plastic Pop etc. Viel Vergnügen.

0: Und da sind wir bei Plastic Pop etc. und dem Replay Rendezvous. Ich möchte jetzt gerne meine fantastischen Gästinnen in die Runde holen und ich möchte beginnen mit Charlie. Charlie, schön, dass du da bist. Hallo.
1: Hallo, danke für die Einladung.
0: Sehr gerne. Charlie, du bist auch Radiomacherin.
1: Genau.
0: Was machst du im Radio?
1: Ich mache eine Punk-Sendung bei Coloradio seit Anfang des Jahres. Die heißt Charlie and the Song Factory und ich spiele Punkmusik aus allen verschiedenen Genres, von Hardcore bis Eggpunk bis Garage Punk, New Wave, NDW Punk. Und ich spiele Songs aus den 70ern, aber auch Musik, die gerade neu rausgekommen ist und versuche vor allem auch Bands mit Flinteranteil Gehör zu verschaffen.
0: Das ist vielleicht gar nicht so leicht, oder? Dass man da die Sendung immer gut abdecken kann mit Flinterinhalten, oder fallen dir sofort immer viele Sachen ein, die du vorstellen möchtest?
1: Naja, dadurch, dass man halt sonst viel Bands mit eher Männern hört, muss man schon so ein bisschen recherchieren. Das heißt aber nicht, dass es weniger Bands gibt. Die sind einfach nicht so bekannt. Aber es gibt auf jeden Fall sehr, sehr viele tolle Flinterpunk-Bands.
0: Okay. Genau. Und wie geht es dir da bei deinem Rechercheverhalten? Entdeckst du jetzt viel mehr neue Musik, dass du dadurch, dass du diese Sendung jetzt machst?
1: Also ich hatte schon, bevor ich die Sendung angefangen habe, eine riesige Sammlung an Songs, die ich auch bei Spotify oder bei Bandcamp abgespeichert habe. Ich habe Haufen Playlists erstellt für mich und meine Freunde. Und irgendwann dachte ich, ich habe so viel Wissen über Musik und ich kenne so viele Lieder, die kann ich auch einfach mal in eine Radiosendung reinpacken.
0: Okay, cool, das klingt spannend. Charlie, du kommst aus Dresden, richtig?
1: Genau.
0: Wie lange bist du schon in Dresden?
1: Seit 2013.
0: Okay, und was war das letzte Konzert, auf dem du gewesen bist?
1: Das war ein Festival in Dürrörsdorf-Dittersbach vor 2 Wochen. Genau, es war ein kleines Festival, da lief irgendwie alles, also Techno, Punk, Metal, Hip-Hop, Psytrance und ich war vor allem für einen Psytrance da gewesen und ja, war da auf der Stage tanzen.
0: Schön. Dann möchte ich die nächste Gästin in die Runde holen und ich begrüße Lotte. Lotte, schön, dass du da bist.
2: Hallo, lieber Jonathan.
0: Auch du engagierst dich jetzt im Radio und bist noch relativ neu dabei. Womit engagierst du dich jetzt hier im Radio?
2: Genau, ich glaube, im Februar war ich zum ersten Mal mit dabei, mal bei einem Radiotreffen und bin hier ein bisschen reingeraten, weil ich bei dem Dave Festival in Dresden mitmache. Und Dave hat auch einmal monatlich eine Sendung bei Coloradio und dann hat quasi mein Mit-Festival-Organisator, der sich um diese Sendung kümmert, gefragt, ob ich da nicht ein bisschen mit reinjumpen könnte und ihn unterstützen könnte. Und wir haben beim Festival letztes Jahr dann eine Live-Übertragung gemacht von einem DJ, der aufgelegt hat und den habe ich vorher moderiert und so bin ich da irgendwie reingekommen und habe gemerkt, dass mir das super viel Spaß macht und dass ich das Medium Radio super interessant finde. Wir hatten schon kurz vor der Sendung, es ist ja irgendwie so, dass es leider immer weniger Aufmerksamkeit findet, aber ich höre super gerne Radio, ich habe es gern einfach zum Aufstehen. Ich lasse mich gerne mal überraschen, was kommt und habe auch noch so ein altes Auto, wo man gar nicht mal ein Handy verbinden kann. Das heißt, sofern ich nicht die Bluetooth-Box wirklich dabei habe, höre ich auch beim Autofahren super gerne Radio.
0: Solche Autos fahren noch? Wow.
2: 25 Jahre alt. Ich muss aber die Batterie immer abklemmen, nach und fahren und sie wieder anklemmen, bevor ich losfahre, sonst entlädt es sich von alleine. Ist quasi ein praktischer Diebstahlschutz mit drin bei diesem Auto. Genau, aber auf jeden Fall hat mir das super Spaß gemacht, damals diese Sendung zu machen, diesen DJ zu interviewen in einem Live-Schalte. Und jetzt möchte ich weiter zum einen das Radio irgendwie, das Festival im Coloradio mit präsentieren und da die Sendung gestalten. Und zum anderen habe ich auch schon überlegt, ob ich mir das als Sprachrohr für eigene Themen, die ich irgendwie gern behandeln würde, mal nehme und versuche da sinnvolle Sachen in die Welt rauszusenden.
0: Ja, jetzt stellen wir uns mal vor, irgendjemand fährt gerade von, sagen wir mal, Chemnitz nach Kiew auf der A4 an Dresden vorbei und hat sich über DAB Plus gerade bei uns reingewählt und hat keine Ahnung, was das Dave Festival ist. Kannst du noch mal einen Satz dazu sagen?
2: Super gerne. Das Dave steht für Dresden Audio Visual Experience, lässt sich praktischerweise auch genauso in Deutsch übersetzen, also Dresden audiovisuelles Erlebnis. Und dieses Festival gibt es jetzt schon, lass mich nicht lügen, seit 12, 13 Jahren mindestens. Das ist ursprünglich davon entstanden, dass so ein Plattenladen in der Dresdner Neustadt mal abgebrannt ist, das Fat Fenders. Und um das, den Wiederaufbau zu refinanzieren, wurde quasi Veranstaltungen organisiert und die Einnahmen sind für diesen Plattenladen gespendet worden. Und daraus, weil das so viel Spaß gemacht hat und die Leute sich da so zusammengefunden haben, haben sie beschlossen, machen wir ein jährliches Festival. Und das findet dieses Jahr im November statt, vom 4. bis 8. November. Ihr könnt auch einfach Dave Festival bei Google mal eingeben, dann kommt ihr auf die Webseite, kriegt ihr ein bisschen Eindrücke. Wir machen alles von Workshops über Panel-Diskussionen, Konzerte, natürlich auch ein bisschen Partys mit drin. Und unser Ziel ist es eigentlich, dieses Audiovisuelle aus der elektronischen Musikszene ein bisschen zugänglicher zu machen, weil viele verbinden das immer nur mit diesem klassischen in Club gehen und da läuft halt Techno, aber es ist so viel mehr und da steckt so viel Kunst dahinter, auch mit visuellen Aspekten, welche für Künstler und Künstlerinnen sich da wirklich überlegen, wie cool man Raum ausleuchten könnte. Und deswegen versuchen wir mit Flinter-DJ-Workshops, du kannst deinen eigenen Synthesizer löten, du kannst aber auch die ganze Nacht mit uns durchtanzen im Dresdner Industriegebiet, da einen Zugang zu schaffen. Und es macht super viel Spaß und ich kann es nur sehr empfehlen. Es ist auch ohne Campingplatz, es ist nicht so ein High-Committed, ich fahre dafür 3 Tage hin Festival, sondern es ist verschiedene Tage, verschiedene Locations in Dresden, man kann einzelne Veranstaltungen besuchen und das macht mir super viel Spaß, da mitzuwirken.
0: Ja, ich stehe auch total auf Indoor-Festivals. Ich fahre jedes Jahr im November auf ein großes Indoor-Festival in Niederlande.
2: Ja, hat auch was, ne?
0: Ich irgendwie, ist ganz schön auch mal irgendwie mit der Hand 3 Tage lang einen Acker umzugraben, aber ich habe auch total Bock auf so Stadtfestivals und dann in unterschiedliche Clubs gehen und da Sachen erleben, ist auch toll. Super, vielleicht noch die Frage auch an dich. Bist du schon immer in Dresden oder wenn nicht, seit wann bist du in Dresden?
2: Ich habe gestern tatsächlich mit Freunden darüber gesprochen. Ich bin jetzt zusammenaddiert seit 6,5 Jahren in Dresden. Ich bin zum Studium hergezogen, komme eigentlich 5 Stunden entfernt, bin hergezogen, ohne jemals in dieser Stadt gewesen zu sein und habe mich super in Dresden verliebt. Bin dann nach dem Studium erstmal nochmal weg und habe mir ein paar andere Städte angeguckt, aber bin wieder hier gelandet, weil ich es hier tatsächlich am schönsten fand und hatte das Glück, dass ganz viele von meinen FreundInnen hier auch noch unterwegs sind und kann die Stadt wärmstens empfehlen.
0: Same.
2: Ich bin hier super gerne.
0: Was war das letzte Konzert, auf dem du warst?
2: Ich war vorletzte Woche auf dem Fusion Festival. Das heißt, da waren ganz viele Konzerte in einem. Ich kann dir gar nicht so klar einen Artist daraus benennen, weil es einfach, wie immer auf dem Festival, so war, die Acts, die man sehen wollte, da ist man dann doch nicht hingegangen, weil Zeitplanung und es war super heiß und deswegen haben wir uns immer treiben lassen und wenn eine Bühne cool klang, sind wir da hingeschlendert und haben uns da irgendwie mitnehmen lassen und überraschen lassen. Und bei ganz vielem Tollen, was ich gehört habe, weiß ich gar nicht den Artist-Namen hinten dran. Das habe ich mir eigentlich noch so als Hausaufgabe mitgenommen, das mal nachzurecherchieren. Ist noch nicht passiert. Aber ich habe mich auch viel tatsächlich am Firespace und beim Psytrance-Floor verloren. Deswegen musste ich gerade ein bisschen grinsen, als Charlie meinte, sie hat zu Psytrance viel getanzt. Das habe ich genauso genossen und getan.
0: Dann bin ich mal gespannt auf die Tracks, die ihr mitgebracht habt, wenn ich hier 2 Psytrance-Fans habe. Mal gucken, ob ihr sowas auch mitgebracht habt. Ich stelle mich auch noch mal kurz vor. Ich bin Jonathan, ich moderiere diese Sendung und ich engagiere mich auch sonst viel bei Coloradio. Ich lebe seit 2018 auch in Dresden. Ich lebe in der Friedrichstadt und ich liebe die Gaststätte Stadt Riesa. Ich weiß, Coloradio macht keine Werbung, aber hier empfehle ich einfach mal auf ganz privater Ebene, dass das ein super Lokal ist. Und das letzte Konzert, das ich erlebt habe, ist leider eine Weile her. Ich komme diesen Sommer bisher nicht so viel zum Musik anhören und erleben. Ich bin irgendwie mehr auf dem Fahrrad unterwegs. Und
2: ist auch schön.
0: Auch schön. Aber das letzte Konzert war vor ungefähr 3 Wochen. Da war ich in Wien und habe die Band Jopa gesehen. Das ist eine Band, die ihre Sachen nicht veröffentlicht. Das heißt, man kann die nur live hören.
2: Wusstest du schon vorher, was dich erwartet oder bist du da dann auch einfach komplett blind hin?
0: Oder? Nee, das Ding war, ich habe die im Rahmen von einem Theaterstück gesehen. Also die haben, okay. Am Wiener Burgtheater läuft ein Stück, das heißt Elisabeth, da geht es um Sissi. Und es geht um, also Sissi, in diesem Stück ist es quasi eine Wiederauferstehung von Sissi. Und Sissi erzählt uns in dem Stück, wie scheiße ihr Leben eigentlich war. Mhm. Ein super Stück und Jopa spielen ihre Tracks als Band, als Konzert in diesem Theaterabend und sind aber durchaus so ein bisschen auch in das Theaterstück integriert. Aber sie machen tatsächlich nur ihre Tracks. Also sie spielen nicht sonst irgendwie Text oder so, sondern sie machen ihre Musik. Und es ist super. Es war ein super Theaterabend.
2: Und kannst du uns ein bisschen verraten, was für eine Art von Musik sie machen? Oder sagst du, das ist komplett geheim, man muss aufs Konzert? Oder ist es, kriegen wir irgendeine Richtung?
0: Es sind zwei Frauen, die Rockmusik machen. Mhm. Sie sind sehr minimalistisch unterwegs. Sie haben ein Schlagzeug und eine Gitarre und ein paar Effektgeräte und das war's. Mhm. Und das nutzen die total intensiv. Und die eine von den beiden, die Leni Ulrich, die hatte vorher eine Band, die hieß Bipolar Feminin. Ich glaube, dass so, was so Text und Stil betrifft, das gibt's da durchaus Parallelen. Also da kann man mal reinhören und dann kriegt man eine Idee, wie Jopa sein könnten. Genau, soweit zu mir. Damit sind wir alle vorgestellt. Und wir möchten aber jetzt noch einen kurzen Exkurs machen, bevor wir auf die Phase 1 im Replay Rendezvous gehen. Und das ist der Geburtstag von Coloradio. Happy Yay. Birthday, Coloradio. Coloradio ist gestern 33 Jahre alt geworden. Coloradio hat jetzt Haarausfall und Coloradio hat jetzt seine zweite, aber erste schwere Depression.
2: Und die Quarterlife-Crisis ist überwunden.
0: Genau. Und
2: langsam in die Midlife rein.
0: Genau. Coloradio hört jetzt auf zu trinken und fängt an, vermehrt Sport zu machen. Coloradio, wir möchten dem Radio natürlich alles erdenklich Gute wünschen. Und wir als Coloradio danken natürlich allen Leuten, die heute in Erfurt dafür brüllen und protestieren und blockieren, dass es jetzt sowas wie Coloradio in Zukunft auch weiterhin gibt. Super, dass ihr da seid. Wir schicken euch unsere Zuneigung hier aus Dresden aus dem Studio und freuen uns, dass ihr dort unterwegs seid. Genau. Happy Birthday Coloradio. Vielleicht so ein bisschen auch, um über das Radio nochmal zu sprechen. Charlie, wie bist du eigentlich auf das Radio aufmerksam geworden?
1: Ich kannte Coloradio durch Freunde von mir. Und ein Freund von mir hat selber vor einigen Jahren, ich glaube 2017 bis 2019, so um den Dreh, hat er auch eine Punk-Sendung hier gemacht. Also quasi ähnliches Konzept wie ich. Wobei ich sagen würde, ich bringe noch ein bisschen mehr Infos so über die Bands und die Musik, und bei denen war es eher so Musik spielen und zwischendurch blöde quatschen. Genau. Ja.
0: Sind die noch aktiv auch?
1: Nee, die haben aufgehört.
0: Okay.
1: Ich habe jetzt übernommen. Wobei es ja auch noch einige andere Punk-Sendungen tatsächlich bei Coloradio gibt. Sachsen-Punk und noch eine, deren Name mir gerade nicht einfällt.
0: Lotte, du hast es schon gesagt, du bist halt über deine Aktivitäten beim Dave-Festival so ein bisschen auf das Radio auch gestoßen. Hattest du vorher aber abseits davon schon mal von Coloradio was gehört oder es überhaupt wahrgenommen, oder verschwindet das so als Medium, das man hier in der Stadt wahrnehmen kann?
2: Also ich habe es in dem Sinne schon wahrgenommen, dass Coloradio ja coolerweise mit im Zentralwerk hier liegt, was ja auch einfach eine super coole Veranstaltungsstätte in Dresden ist. Auch da nicht direkt Werbung, aber schon Werbung. Wenn ihr noch nie hier wart, schaut euch das Zentralwerk mal an. Schaut euch die Website an, was die so machen. Das heißt, ich wusste, dass es das gibt, hatte aber jetzt noch keinen großen Zugang oder keine große Vorstellung, was dahinter liegt. Und ich bin letztes Jahr einfach mal in so eine Lebensphase gekommen, wo ich gesagt habe, Stichwort Ehrenamt, Clubs engagieren, ich schaffe mir ein größeres Bewusstsein dafür, welche Angebote es gibt und was es gibt. Und da bin ich zum ersten Mal dann richtig auf euch aufmerksam geworden. Also davor war es, glaube ich, eher dem im Studium anderes Leben geführt Umstand verschuldet, dass ich jetzt nicht so sensibilisiert dafür war. Das heißt, ich kenne euch seit letztem Jahr und seit diesem Jahr habe ich auch eine coole Vorstellung und Ahnung davon, was genau hier passiert, und erzählt es ganz, ganz vielen Leuten immer.
0: Okay. Hattet ihr vorher schon irgendwie Podcast oder Radioerfahrung oder sowas? Oder mal, keine Ahnung, in der Schule ein Hörspiel aufgenommen oder so? Irgendwas?
1: Nee, gar nicht.
0: Gar nicht.
2: Ich auch nicht.
0: Okay, dann das auch als kleinen Werbeblock. Leute, wenn ihr Interesse habt, euch selber am Mikrofon auszuprobieren, ein Hörspiel machen wollt, einen Podcast machen wollt oder eben eine Idee für eine eigene Radiosendung habt, ihr seid herzlich willkommen, euch bei einem Onboarding-Termin hier bei Coloradio vorzustellen und ein bisschen reinzuschnuppern und mitzubekommen, was wir hier so machen. Vielleicht kurze Frage an euch beide. Lieber Kaffee oder lieber Tee vor der Sendung?
2: Kaffee.
1: Also bei mir war es jetzt Tee gewesen, ja.
0: Okay, also Kaffee macht zu nervös, oder?
1: Ja, zu viel Kaffee ist nicht gesund. bei Tee trinken habe ich irgendwie das Gefühl, das ist gesünder.
2: Ich glaube, da hast du auch recht. Ich treffe da eher die unvernünftigen Entscheidungen gerne mal bei sowas.
0: Okay. Dann beenden wir diesen kleinen Exkurs zu Coloradio. Alles Gute zum Geburtstag an Coloradio. Wir spielen jetzt einen kleinen Geburtstagstrack für das Radio und wünschen euch bei diesem Track sehr viel Spaß.

0: Hey, Coloradio, das ist Plastic Pop etc. Wir sind hier im Replay-Rendezvous heute und der Track eben, das waren The Buggles mit dem Track Video Killed a Radio Star und den habe ich gespielt zum Geburtstag von Coloradio. Coloradio ist nämlich gestern 33 Jahre alt geworden und dieser Track, der kam 79 raus und wurde dann 1980 als erstes Musikvideo ever bei MTV abgespielt. Und sie lagen falsch, The Buggles. Das Radio ist noch da. Wir sind noch da. Coloradio wurde weit nach dem Release dieses Tracks erst geboren. Und auch Coloradio hat schon 33 Jahre auf dem Buckel. Und es ist nicht unterzukriegen. Und wir freuen uns, dass ihr euch weiterhin für uns und das Radio interessiert und aufmerksam uns zuhört. Wir machen noch eine kleine Runde Guilty Pleasures. Und da würde ich gerne Lotte fragen, hast du ein musikalisches Guilty Pleasure?
1: Ich glaube, ich habe mehr als eins.
0: Und hast du von dieser Mehrzahl an Guilty Pleasures eines, das du mit uns und den HörerInnen teilen willst?
1: Also eins, wo viele Freunde und Freundinnen schon auch drunter leiden mussten, sind Musicals. Ich musste, als du erzählt hast, du warst bei einem Theaterstück zu Sissi, kurz schmunzeln, weil ich tatsächlich mein allererstes Musical irgendwie so mit 7, 8 gesehen habe. Und das war auch Sissi, die wahre Geschichte der Kaiserin in Stuttgart damals. Und ich kann, glaube ich, aus dem Stegreif dir so zwischen 8 und 12 Musicals jeden Song komplett mitsingen,
0: Wow.
1: inklusive der Texte zwischendrin. Wicked ist mein Favorite. Nein, die Kinofilme kommen nicht ran. Genau, und hatte auch kurz überlegt, ob ich euch heute einfach so einen Musical-Song mitbringe. Ob es der geworden ist, werdet ihr später hören. Aber Musicals, all the way.
0: Da bin ich jetzt aber gespannt, ob du uns einen Musical-Track hier mitgebracht hast. Ich sehe uns schon, dass wir Mondschein von Cats nachher hören. Charlie, hast du ein Guilty Pleasure, das du mitgebracht hast?
2: Ja, also ich habe auf jeden Fall auch einige Guilty Pleasures. Also manche sind auch so guilty, dass ich die hier nicht öffentlich machen will. Aber was ich mit euch teilen kann, ist, ja, ich höre immer noch gerne sowas wie Billie Talent oder Avril Lavigne. So, ich weiß nicht, das ist jetzt vielleicht auch gar nicht so guilty, aber es ist halt für mich so übelste Teenie-Mucke, die ich mit 13 irgendwie gehört habe oder 12. Und bei Avril Lavigne kann ich halt auch so das Under My Skin Album, jedes Lied kann ich da auswendig mitsingen.
1: Auf jeden Fall Teenie-Zeit, auf jeden Fall zurückversetzt,
2: Ja.
1: ja.
0: Herzlichen Dank, das war ein sehr ehrlicher Einblick. Jetzt werde ich hier aufgefordert, im Studio auch mein Guilty Pleasure zu teilen. Das, was ich hier immer teile, ich habe auch mehrere Guilty Pleasures, aber das, was ich hier immer wieder teile, aufmerksame HörerInnen haben das schon ein paar Mal gehört, ihr müsst da jetzt durch. Ich bin immer noch heimlich Fan von so gewissen Torfrock-Songs. Torfrock, das ist, die kennt ihr bestimmt, die Band, ihr kennt die Werner-Comics. Und im ersten Werner-Teil hat Torfrock beispielsweise den Sound zu dem Trailer am Anfang des Films gemacht. Also dieses Beinhart wie ein Rocker, Beinhart wie ein Flashbier, ne, das kennt ihr. Das ist zum Beispiel von denen und die haben so Hits wie Volle Granate, Renate und so. Und das ist super peinlich, das ist schlecht gealtert und das trieft vor Sexismus. Aber ich bin halt in Norddeutschland groß geworden und die Leute, die die Musik gemacht haben, die hängen da halt auf dem Land ab, also in den Ortschaften, in denen ich groß geworden bin. Und ich fand das halt irgendwie geil als Kind und als junger Jugendlicher. Und
1: Also ich mache mir alle paar Wochen Presslufthammer Bernhard mal
0: oh
1: an.
0: ja, schön.
1: Also das ist mein Favorite
0: Ja,
1: von ihm.
0: genau, dann hast du ja. Aber das ist für dich kein Guilty Pleasure. Das ist für dich nur Pleasure.
1: Das ist eher so ein ironisches Musikhören, weil mein Vater Bernhard heißt. Sind wir irgendwann auf diesen Song gestoßen, beziehungsweise meine Quasi-Schwiegermutter hat sowas früher auch gehört. Ich höre es zu selten, als dass ich es als mein Pleasure bezeichnen würde, glaube ich.
0: Okay. Dann herzlichen Dank für eure Guilty Pleasures. Wir machen einen ganz kurzen Break und dann geht's los mit Phase 1 von Replay Rendezvous.

0: So, da sind wir wieder bei Plastikpop etc. mit dem Replay Rendezvous. Wir gehen jetzt in die Phase 1, das heißt, wir hören jetzt einen Track, den Charlie mitgebracht hat. Wir haben keine Ahnung, also Lotte und ich haben keine Ahnung, was das für ein Track sein könnte. Charlie wird den jetzt abspielen, unangekündigt. Wir wissen nichts über diesen Track und dann schätzen wir gleich, also Lotte und ich, nachdem wir den Track gehört haben, ein, was das für Musik sein könnte. Und Frage an Charlie, wie geht's jetzt dir mit deiner Musikauswahl, kurz bevor wir loslegen?
1: Ich freue mich auf den Song, weil ich den sehr gerne mag und ich verbinde mit dem auch so persönliche Erlebnisse und habe deswegen auch ganz bestimmte Gefühle irgendwie dazu und finde es deswegen auch total interessant, mal zu hören, was für Gefühle der bei anderen Leuten auslöst und ich dann vielleicht auch wieder andere Gedanken so zu dem Song bekomme.
0: Okay, cool. In dem Track wird es ein bisschen Lyrik geben. Wir haben jetzt gleich, während wir da aufmerksam mithören, so ausgedruckt die Lyrik mit bei der Hand. Das heißt, wir können so ein bisschen schummeln und mitlesen. Für euch an den Geräten zu Hause oder unterwegs, ihr könnt natürlich auch sehr gerne miträtseln und überlegen, was das für ein Track sein könnte. Genau, vielleicht noch eine Frage an Charlie vorab. Das ist ja ein Track, der sehr wahrscheinlich irgendwo auf einem Album ist. Könntest du so das Cover des Albums einmal beschreiben, ohne was über die Musik oder den Interpreten zu sagen?
1: Ja, also es sieht ein bisschen aus wie von einem Kind gemalt, irgendwie mit Buntstiften. Es sind verschiedene Motive zu sehen, ein Bus, ein Sofa, ein Fernseher natürlich und ein Baum. Ja.
0: Alles klar. Dann, liebe Leute, geht's los mit der Phase 1 und mit dem Track, den Charlie mitgebracht hat. Viel Vergnügen in der ersten Phase von Replay Rendezvous.

0: Das ist der Track in der Phase 1, den Charlie mitgebracht hat. Wow, das ist jetzt sehr schnell gewesen und ein knackiger Track in, was waren das, 2 Minuten? Vielleicht der kürzeste Track, den ich jemals in Replay Rendezvous hatte. Wow, ich stand jetzt ganz schön unter Strom, mir schnell Gedanken zu machen und die Sinne zu schärfen. Das ging ja sofort los wie die Pistole. Genau, kein Intro, sofort schnelle Rhythmen, schnelle Gitarren. Ich kam gar nicht hinterher. Das war total wild. Mein erstes persönliches Hörerlebnis war, wow, ist das wild. Lotte, ging es dir auch so?
1: Also das erste Wort, das ich aufgeschrieben habe, ist Geschwindigkeit. Weil so ein Speed direkt reinkommt, ist es nicht ein Song, der irgendwie ein langsames Intro hat und dann losgeht, sondern der fängt ja sofort in der ersten Sekunde an. Was aber cool war, was mich irgendwie... Das hat mich gerade noch mal so anders wach gemacht und abgeholt auf jeden Fall. Aber ja, es war super schnell und hat aber dadurch auch, wie gesagt, so eine Energie direkt mir gegeben, der Song. Das war ganz cool. Das ist so, ich wollte mich dazu bewegen und aufstehen. Das ist jetzt nicht so ein Song, den ich irgendwie hören würde, wenn ich auf dem Sofa liegen und chillen würde, sondern wenn ich so aus der Haustür raus und irgendwie der Tag ist meiner, da hätte ich richtig Bock, den zu hören und anzumachen.
0: Ein Track mit total viel Energie, ein aufputschender Track, das teile ich auf jeden Fall. Und dann aber geht's inhaltlich in dem Text, wir haben es ja ausgedruckt und konnten mitlesen, geht's aber tatsächlich irgendwie um, also was da geboten wird als Statement, ist ja das genaue Gegenteil. Das ist so diese Vereinzelung, ich brauche nichts mehr im Leben, außer meine Glotze. Ja. Es ist ja das Gegenteil von energetisieren, das ist ja so, ja fuck off, ich versinke jetzt alleine.
1: Ja, wobei ich der Band unterstelle, beziehungsweise der Sängerin, dass sie das ja kritisieren möchte und sich ein bisschen drüber lustig macht, wie Menschen sich irgendwie von Fernsehgeräten zu Zombies machen lassen, die irgendwie nur noch konsumieren und gar nicht mehr rausgehen und nicht unterwegs sind. Also die Gesellschaftskritik und dieser kleine Frust, den hört man ja raus.
0: Ja, das ist auf die 12, ne? Das ist so diese typische Punk-Ironie, das ist auf die 12 hier mein Thema kriegen wir präsentiert, da gibt's gar nicht so viel Deutungsspielraum, würde ich fast sagen.
1: Ja.
0: Ja, es ist mir aufgefallen, dass es dieses extrem Repetitive von TV, TV, TV, TV gibt, aber es ist gar nicht so sehr im Vordergrund. Ne? Es spielt irgendwie eine total große Rolle, dass das so wiederholt wird, so krass, aber in der Lautstärke ist es quasi nochmal ein Stück leiser als die andere Singstimme, die wir hören. Ist dir das auch aufgefallen?
1: Genau, es ist ja auch eine zweite Stimme. Ich würde schätzen, dass das quasi ein Mann oder eine männlich gelesene Person gesungen hat und das andere eine Frau. Und es gleicht sich ja schon fast ein, eher nicht wie Gesang, sondern wie so eine Art Instrument, die da irgendwie mit reingeht, dadurch, dass es sich so wiederholt und dieses TV, TV, TV hat. Ist es irgendwie, gehört es für mich sogar eher zur Musik selbst als zum Gesang, der da drüber liegt, so wie es reingespielt war.
0: Ja, ich würde sagen, es ist relativ strukturlos, das Stück. Es gibt als Schlüsselmoment, habe ich mir gemerkt, I don't need the news als Aussage einmal. Und das kommt, bevor der Track sich fast ein bisschen beruhigt. Da ist so eine kurze Phase, da wird so ein atmosphärischer Keyboard-Sound einmal präsentiert, ehe dann dieses leicht repetitive TV, TV, TV, TV kommt. Ist dir das auch aufgefallen? Also ich hatte das Gefühl, dass es hier ist ein Schlüssel in den Lyrics, weil der Song macht eine strukturelle Änderung und damit ist dieser Abschnitt in den Lyrics auch besonders hervorgehoben. Ging dir das auch so?
1: Ist mir nicht aufgefallen. Jetzt, wo du es sagst, kann ich es auf jeden Fall nachvollziehen, genau was du meinst. Es war jetzt nichts, was so für mich rausgesprungen ist. Das Keyboard auf jeden Fall. Quasi mit seinem Einstieg, aber ich habe tatsächlich es nicht abgeglichen mit den Lyrics. Genau, also habe da nicht so diese Tiefe mit drin wahrgenommen zumindest. Ich kann mir gut vorstellen, dass das als Stilmittel genauso gewollt war. Diese Gesellschaftskritik insgesamt eben, die war für mich super präsent, aber ich hatte nicht so eine Stelle in den Lyrics, die für mich so rausgesprungen ist, glaube ich.
0: Ich würde es nochmal zitieren, damit alle HörerInnen, die vielleicht nicht jetzt so scharf auf den Text achten konnten oder nicht mitlesen konnten, da abgeholt sind. Die Zeile ist, there's no more movie stars, television sets are going cheap, television sets are going cheap. 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Und nach News steigt dann so ein atmosphärischer Keyboard-Sound ein. Und das, also ich weiß nicht, ich würde nicht sagen, dass das Stück zur Ruhe kommt, aber es verändert sich eben halt einmal in der Struktur kurz. Genau.
1: Ich finde, es ist von dem, wie ich, ich habe dich ja heute erst kurz kennengelernt, aber von dem, wie ich Charlie bisher kennenlernen durfte, auch ein super passendes Stück für sie. Ich bin super gespannt, was sie später erzählt dazu. Aber ich kann mir richtig vorstellen, in meinem Kopf sind so direkt die Fragen aufgegangen, wann hat sie das gehört, so in welcher Lebensphase ist das so ein begleitet mich seit 15 Jahren oder eher ein neues Stück. Genau, weil ich super gespannt bin und einfach super sehen kann, wie sie sich darin wiederfinden konnte in Frustration mit bestimmten Gesellschaftsthemen.
0: Hm. Ja, also wenn wir in die Frage gehen, ich dann von wann ist der Track? Also es geht hier um TV, ne? Das ist TV is over. Niemand hat mehr eine Glotze zu Hause.
1: So,
0: die Menschen gucken auf einem Smartphone Plus mit einem großen Bildschirm, gucken die irgendwie Instagram und TikTok Inhalte. Ich mach doch jetzt nicht TV zum Thema in einem Punkrock Track. Ist das 90er Jahre? Ist das Nuller Jahre? Klingt das dementsprechend? Findest du da was darauf hindeutet?
1: Ich hätte auch 90er geschätzt, wenn du mich gefragt hättest, weil heutzutage, wie du sagst, wäre es vielleicht Instagram oder Netflix eher statt TV, was sie singen würden. Also ja, ich hätte 90er geschätzt. Wissen tue ich es ja auch nicht. Ich bin gespannt, was uns gleich verraten wird.
0: Hm. Okay, wenn das 90er Jahre ist und wir hören eine sehr wahrscheinlich US-amerikanische Frau als Hauptstimme, habe ich mich jetzt gerade gefragt, könnte das denn sowas aus Riot Girl sein? Dann denke ich aber so, nee, da ist ja eine männliche Stimme, die das TV-TV-TV-Zeug macht. Und ich glaube, die Riot Girl-Frauen, die waren All-Female-Bands. Aber das ist jetzt, ich gebe zu, Glatteis. Ich spekuliere hier im Radio, aber darum geht's ja. Genau, könnte ich mir vorstellen, ist ein erstes Gefühl, dass es in die Richtung gehen könnte. Aber vielleicht lege ich da auch brachial daneben, wer weiß das schon. Geht's vielleicht aber auch gar nicht so sehr um das TV, sondern geht's vielleicht auch um die News und liegen wir dann insgesamt komplett falsch? Oder was könnte noch drin sein in dem Track? Hast du noch eine Idee, Lotte?
1: Meinst du jetzt inhaltlich oder von dem Gesamthörerlebnis?
0: Meinetwegen auch vom Gesamthörerlebnis.
1: Also ich bin in der Punk-Szene nicht so bewandert. Ich freue mich immer, es zu hören, weil ich finde, so eine E-Gitarre und ein Schlagzeug ist eine unschlagbare Kombi. Und ich fand,
0: true.
1: Also das Schlagzeug darin hat mich richtig abgeholt in dem Track tatsächlich. Also ich hätte mir auch nur das Schlagzeug alleine nochmal 3 Minuten länger anhören können. Insgesamt kann ich mir auch vorstellen, wie du es angedeutet hast, dass es einfach die Frustration mit dem, was passiert.
0: Mhm.
1: Und das Fernsehen ist ja einfach nur so ein Spiegel von dem, was einfach passiert mit einer Gesellschaft und in der aktuellen Welt. Eher die Frustration an sich ist. Ich glaube nicht, dass es nur um das reine Gerät geht, sondern um diese gesellschaftliche Entfremdung und diesen Konsum von Informationen.
0: Ja, genau, das glaube ich nämlich auch. Das ist nämlich gerade dieses News und dieses Alleine mit dem Gerät sein. Das könnte auch Vereinzelung sein.
1: Ja.
0: Und der Track könnte auch von vorgestern sein dann, ne?
1: Genau, also es ist immer noch ein super aktuelles Thema auf jeden Fall.
0: Okay. Fällt dir noch was ein, was du unbedingt loswerden möchtest, Lotte?
1: Ich freue mich darauf, ihn gleich nochmal zu hören und da ein bisschen mitzutanzen im Studio.
0: Okay, Charlie, wir möchten dich lieb um eine Auflösung bitten. Lagen wir komplett daneben oder haben wir irgendwas gesagt, was passfähig ist zu dem, was du uns jetzt präsentierst?
2: Da waren auf jeden Fall viele richtige Sachen dabei. soll ich schon sagen, wie der Song heißt?
0: Sehr gerne.
2: Ja, okay. Das war Television Sets von der Band Alien Nose Job. Die kommen aus Australien. Es ist aber tatsächlich ein Sänger, also keine Frauenstimme. Genau. Ich meine, es ist sogar eine One-Man-Band, der sich dann eben immer für Live-Auftritte Leute dazu holt. Ich habe die auch mal live gesehen in Berlin vor ein paar Jahren. Im Sommer in einer ziemlich vollen kleinen Halle, wo es sehr schwitzig war. Und da hat er auf jeden Fall auch eine richtig coole Schlagzeugerin dabei gehabt. Genau, es ist eine Garage-Punk-Band und der Song ist vom Album Suddenly Everything is Twice as Loud aus dem Jahr 2020 und zwar Anfang 2020, also Januar 2020, sozusagen noch bevor die Corona-Pandemie losging. Was ich ganz spannend finde, weil für mich ist es, also löst der Song so eine Endzeitstimmung irgendwie aus, so No Future, was man aus dem Punk ja auch kennt. Und das ist ja ein bisschen fast wie so eine Vorhersage, wenn man bedenkt, dass dann irgendwie ein paar Monate später die Pandemie losging. Genau, ansonsten ist es für mich also einerseits so sehr, ein sehr melancholisches Lied. Also ich habe den Song auch gehört, als es mir nicht so gut ging. Und der hat mir dann halt irgendwie Kraft gegeben, weil ich finde halt, die Strophe ist halt sehr kraftvoll durch die Gitarre und den Gesang, das Schlagzeug. Und der Refrain ist dann sehr monoton. Und ja, irgendwie ist es einerseits Endzeitstimmung, aber andererseits auch hoffnunggebend so ein bisschen. Genau, und ich habe mir, also als ich den Song kennengelernt habe, das, keine Ahnung, war vor, also 2 Jahre später, glaube ich, als der rausgekommen ist, da habe ich mir auch jetzt nicht so viel Gedanken über den Text gemacht oder über die gesellschaftliche Bedeutung. Ich habe tatsächlich am Anfang auch statt Tivi, habe ich immer Timmy verstanden. Ich dachte immer, die singen Timmy, Timmy, Timmy im Refrain. Genau, aber wenn man sich dann so ein bisschen mit dem Text auseinandersetzt, finde ich den eigentlich ziemlich passend einfach so zu der Stimmung, die dadurch auch erzeugt wird. Und ich finde, also wie ihr das ja auch schon analysiert habt, dass da auch sehr viel Gesellschaftskritik auf jeden Fall drinne steckt. Und wenn man nochmal so auf die Zeit zurückkommt, wann der rausgekommen ist, Januar 2020, man bedenkt, okay, es geht darum, dass irgendwie Leute isoliert irgendwie sind und nicht mehr zusammenkommen, niemand ist mehr auf der Straße. Das passt ja auch total zu der Pandemie, die dann halt irgendwie 2 Monate später losging. Ja.
1: Das ist krass. Da lagen wir mit 90ern fast richtig, würde ich sagen.
0: Naja, wir haben ja uns da ja auch Gedanken gemacht, dass das durchaus aktueller sein kann. Und ich glaube, so schlecht waren wir nicht, was dieses Vereinzelungsthema betrifft. Mhm. Und das mit den News, ne? Dass das tatsächlich so ist, so ich... I don't need the news, ne? Also dieses im Januar 2020 ging es irgendwie los. Die Nachrichten kamen aus China, dann aus Italien und es wurde komplett dicht gemacht. Und ich finde spannend, dass es Australien ist, weil Australien haben rigoros dicht gemacht, ne? Da war gar nichts mehr los. Die hatten eine richtig niedrige Corona-Erkrankungsquote, glaube ich. Aber die haben mit krassesten Maßnahmen tatsächlich das komplette öffentliche Leben stillgelegt. Ich glaube, Einreise oder so war gar nicht mehr. Also die haben komplett Grenzen dicht gemacht. Australien hat mit am härtesten durchgegriffen und für Menschen, für die soziales Leben extrem wichtig war, war es extrem schlimm in Australien. Ne?
1: War tatsächlich in Australien im Februar 2020. Genau, ich bin mit einer Freundin dahin und wir wollten da dieses klassische Arbeitsvisum, was alle oder viele einfach mal machen. Und wir hatten dann auch die Situation, dass es hieß, entweder ihr geht jetzt zurück oder ihr bleibt. Und es war ein Entweder-Oder und es war klar, wenn wir jetzt in Australien bleiben, dürfen wir nicht mehr ausreisen. Es war klar, wenn wir jetzt ausreisen, dürfen wir nicht mehr rein. Und wir haben uns damals tatsächlich aufgeteilt und die Freundin ist dort geblieben. Die ist mittlerweile auch mit einem Australier verheiratet und komplett dort geblieben. Also für sie war es wohl die richtige Entscheidung und ich bin zurück nach Deutschland. Und die hat auch erzählt, wie zuerst gespenstisch das war, weil sie alles runtergefahren haben. Aber dann im nächsten Schritt auch in dem Sinne super cool, weil bei denen auch viel schneller wieder alles hochgefahren wurde. Das hatten die auch. Also als wir dann irgendwie noch mit Maßnahmen gekämpft

0: unterwegs
1: Genau.
0: gewesen sein. Da bin ich mir relativ sicher. Aber inwiefern man das, ich weiß selber noch, wie es auf mich zukam, ne? Das, ich habe lange nicht ernst genommen, dass dann die ersten Fälle irgendwie im Raum Aachen waren oder so, ne? Das war sicher, das wird mich jetzt nicht betreffen, habe ich am Anfang gedacht. Das, genau, und ich glaube, ja, vielleicht war es auch ein Lucky Punch dann, was Text, Zeitlichkeit der Veröffentlichung und Track betrifft.
1: Musst du ihn beim nächsten Konzert mal fragen für uns.
0: Ja.
2: Ja, die touren tatsächlich immer wieder mal durch Deutschland. Also es machen echt viele australische Punkbands irgendwie, dass die nach Europa kommen und hier Europa-Touren machen.
0: Ja, ich habe auch so irgendwie The Chats und Amel and the Sniffers und so sind sofort bei mir jetzt geklingelt, als du es gesagt hast. Das trifft so von diesem dreckigen Garage-Punk-Sound total auch auf das, was wir jetzt gehört haben von Television-Sets zu. Ne? Ja, super Track. Herzlichen Dank. Wollen wir ihn nochmal hören jetzt? Ja. Dann, Charlie, würdest du so lieb sein und den nochmal ankündigen für uns?
2: Wir hören jetzt Television-Sets von Alien Nose Job. Viel Spaß!

0: Charlie, was haben wir da gerade gehört?
1: Wir haben gerade Television Sets von Alien Nose Job gehört aus dem Jahr 2020. Ja,
0: ein fantastischer Track. Danke, dass du den mitgebracht hast. Gerne. Das bringt richtig Spaß. Ich habe richtig Bock, auch mehr von dem Musiker, der Musikerin zu hören. Ja, ich habe selber für mich festgestellt, wie sehr ich darauf auch vernarrt war beim ersten Mal hören, diese Stimme irgendwie weiblich zu lesen. Mhm. Und jetzt, da ich die Info hatte, es muss gar nicht sein, diese Stimme weiblich lesen, konnte ich das irgendwie mit offeneren Ohren nochmal jetzt nur die Stimme selbst hören. Wie ging's dir, Lotte? Hast du irgendwas mit der Info im Hintergrund neu gehört jetzt bei dem Track?
2: Super viel tatsächlich. Also ich fand es gerade krass. Ich meine, du hast das ja schon ein paar Mal gemacht. Du kennst diesen Moment von, okay, du hörst es zum zweiten Mal, nachdem du irgendwie die Erläuterung dazu bekommen hast. Ich habe ganz viel nochmal anders wahrgenommen. Also allein dadurch, ich habe jetzt diese Konnotation zur Pandemie natürlich im Kopf. Ob der Künstler da wirklich irgendwie hin wollte, wissen wir nicht. Aber allein dieser Einstieg von There's No One at the Opera House musste ich gerade schmunzeln, weil es jetzt natürlich wirklich dann nochmal mehr Lucky Punch,
0: ja, voll,
2: oder gewollt.
0: Die erste Zeile auch, ne?
2: Genau, das ist also direkt der Einstieg und dann zu wissen, Januar 2020. Vielleicht hat er da was predicted. Er konnte es, glaube ich, nicht so weit wissen. Also das war, glaube ich, dann wirklich der Lucky Punch. Aber auch dieses, es ist eine männliche Stimme. Ich habe vor allem auch im Kopf, dass Charlie ja meint, es ist an sich eine One-Man-Band und nur für Auftritte werden quasi MusikerInnen dazugeholt. Das heißt, ich sehe irgendwie ihn auch bildlich vor mir, wie er das alleine einzeln alles aufnimmt und zusammen durchrockt. Weil ich da nochmal

0: immer auch eine andere Art von Beeindrucktsein empfinde, wenn Leute sagen, sie stellen sich alleine hin und entwickeln so einen ganzen Song und entwickeln die einzelnen Tonspuren der einzelnen Instrumente für sich, wie sehr man da dann ja auch einfach reintauchen muss und sich verlieren muss in diesem Lied und nicht von externen quasi Bandmitgliedern und so weiter noch einen Input bekommt und die einem was vorspielen, sondern man muss es ja selbst für sich finden. Deswegen hat auch so dieser Eindruck von, der hat es alleine alles geschaffen, für mich nochmal irgendwie dafür gesorgt, dass der Song ganz anders gewirkt hat.
1: Ja, absolut. Da gehe ich bei allem mit. Ich würde nochmal so für mich zusammenfassen, also es ist schon der besondere Moment in dem Track, finde ich nochmal sagen, ist dieser, wo das atmosphärische Keyboard einmal kommt. Es ist irgendwie ein Knalleffekt, dass das kurz vorher auf die Aussage I don't need the news kommt und there's no one at the Opera House als Opener für diesen Track. Das sind auf jeden Fall Schlüsselmomente, die auch ich jetzt beim zweiten Mal hören nochmal besonders wahrgenommen habe. Ja, wenn es nichts mehr gibt.
0: Also für mich war es auch nochmal ein Reminder, dass ich mich mehr mit Punk beschäftigen sollte.
1: Ah.
0: Ich find, wenn ich so Kontaktpunkte zu Punk habe, dann ist es in der Regel so, hier in der Dresdner Neustadt gibt es super viele von diesen alten und super positiv gemeint Ranzkneipen, die irgendwie wirklich noch so, du sitzt in so einem dunkligen, schummrigen Licht. Es darf natürlich noch drin geraucht werden und es läuft dieser Punk. Und ich liebe diese Bars, beziehungsweise eher Kneipen. Ich gehe da oft hin und da sind dann, ich weiß nicht, zum Beispiel Mondfisch, falls ihr den kennt, da sind ja dann auch öfter mal so Punkbands.
2: Ja, ja.
0: Und da ist es mir ein paar Mal passiert, dass ich da einfach zufällig eher reingestolpert bin in so ein Konzert. Und dann macht es mich immer richtig happy, auch weil es so Musik ist zum Rumspringen und ein bisschen wilder sein. Mhm. Weil wir hatten es vorhin schon, ich komme ja eher aus der Techno-Szene und da hat man eher dieses steife Stampfen dann irgendwie. Ja, also es war so ein Reminder von, ich sollte mich mehr Punkmusik öffnen. aber es ist einfach, es gibt so viel gute Musik, man kann sie ja gar nicht alles hören.
1: True.
0: Ja. Du hast vorher gemeint, du bist gespannt auf unsere Einordnung, wie wir das machen. Hat es dir einen neuen Blick auf den Song gegeben?
2: Ja, auf jeden Fall. Ich freue mich auch, dass ich dich jetzt bekehren konnte.
0: ich war nie gegen. Ich war nur einfach nicht auf dem Schirm haben, eher quasi. Es gibt zu viele Musicals, da habe ich keine Zeit mehr für Punk. Also,
1: sehen wir dich demnächst in schummrigen, dunklen Kneipen, in denen die Leute rauchen und grimmig gucken.
0: Ich nehme euch sehr, sehr gerne mit.
1: Schön. Ich schlage vor, dass wir in die nächste Phase von Replay Rendezvous jetzt steigen. Und die nächste Phase ist eine Phase, in der wir den Track anhören werden, den Lotte mitgebracht hat. Wir atmen aber nochmal ganz kurz durch und starten dann in Phase 2 mit Lottes Track.

0: Hey, Colorado, das ist Plastikpop etc. Wir sind hier beim Replay Rendezvous und das Replay Rendezvous, das funktioniert so, dass hier drei Leute im Studio stehen und alle drei einen Track mitbringen, der unangekündigt abgespielt wird und dann rätseln wir hier im Studio und ihr auch vielleicht zu Hause darüber, was für ein Track das sein könnte, ehe dann die Referentin, die diesen Track mitgebracht hat, auflöst, was das für ein Track ist, warum der ausgewählt wurde. Und wir den dann ein zweites Mal hören. Und wir sind jetzt in der Phase 2. Das ist die Phase von Lotte. Und Lotte, wie geht es jetzt dir kurz bevor wir deinen Track hier live on air bei Coloradio spielen werden?
1: Gut. Ich war im Vorhinein irgendwie ein bisschen aufgeregter. Mir ist es aber auch wirklich super, super schwer gefallen, einen Track auszuwählen. Ich konnte mich nicht mal irgendwie auf eine Musikrichtung festlegen und ich habe mich für diesen Track, glaube ich, erst so heute Morgen um 2 entschieden. Das war dann so.
0: Wow.
1: Ja, ich habe ein paar auf dem Heimweg nochmal gehört und irgendwie war wo ich gesagt habe, den will ich jetzt direkt zurückskippen und nochmal anhören, weil er für mich eben eine besondere Bedeutung hat und deswegen habe ich beschlossen, okay, ich nehme jetzt. Es ist super schwer, sich davon freizumachen, wenn man hier einen Track wählt, nicht zu denken, okay, was wäre ein Track, den Leute cool finden könnten. Das hatte ich super krass, dass ich natürlich überlegt habe, welche Außenwirkungen hat dieser Track auf andere, wie wirke ich dadurch, was nehme ich mit. Und heute Nacht war dann so dieser Groschen gefallen von, ich mache mich davon frei zu überlegen, okay, ist dieser Track einer, der irgendwie ein Bild von mir wiedergibt, das ich super cool finde und wie ich wirken möchte? Oder ist dieser Track einfach ein Track, von dem ich sage, ich mag ihn sehr, sehr gerne und ich stehe 100% zu ihm? Und deswegen wurde es dann der. Und jetzt, ja, freue ich mich und bin ruhiger als erwartet. Ich dachte eigentlich, ich bin super aufgeregt und habe Angst, dass ihr ihn nicht mögen werdet, aber bin jetzt an dem Punkt von, ihr müsst ihn gar nicht mögen. Ich mag ihn und ich freue mich, dass ihr ihn anhört und euch die Zeit nehmt, quasi.
0: That's the spirit. Ein richtig abgezocktes, erfahrenes Radio-DJ- und Moderatorin-Verhalten, was du hier an den Tag legst. Das ist super.
1: Das ist der größte Ritterschlag. Dankeschön.
0: Ja, ich würde dich gerne noch fragen, dieser Track, der wird ja von irgendeinem Album kommen. Gibt es dazu ein Albumcover und kannst du das beschreiben? So ganz neutral?
1: Es gibt dazu ein Albumcover. Tatsächlich sieht man darauf die Künstlerin einfach nur. Es ist ein Foto von ihrem Gesicht und über ihren Mund gelegt ist quasi der Titel des Albums. Also es ist relativ unspektakulär.
0: Okay, dann, liebes Plastikpop etc. Publikum, dann geht's jetzt los mit dem Track in der Phase 2, ein Track, den Lotte ausgesucht hat. Viel Vergnügen.

0: Ein Track in der Phase 2 hier im Replay Rendezvous. Charlie und ich haben diesen Track jetzt zum ersten Mal gehört und haben jetzt einen Höreindruck. Mein erstes Hörerlebnis, was ich aufgeschrieben habe, als der Track losging, als Schlagwort, war so Südsee. Was steht bei dir?
1: Ich hatte als erstes entspanntes Intro und irgendwie auch, ich weiß nicht, so Italo-Sound irgendwie, so ein bisschen. Und ja, ein schöner Akustikgitarren-Sound.
0: Ja, das ist so eine Konzertgitarre, ne, die so ganz elegant gezupft wird. Das habe ich auch aufgeschrieben. Also was mir in dem Track aufgefallen ist, strukturell, ich fand, der war relativ gleichförmig und hat dann gegen Ende dieses Outro, was so ein bisschen, ja, da wird dann lautmalerisch gesungen. Ja. So. Und was mir aufgefallen ist, dass so diese Background-Gesänge, die wurden so ein bisschen verzerrt oder so ein bisschen, ich weiß auch nicht, so abgemildert im Hintergrund. Und damit war dann so der, ich weiß auch nicht, die Liedstimme quasi über die Maßen auch präsent, ne? Also die wurde dadurch so ein bisschen hervorgehoben, aber auch nur ganz dezent, weil insgesamt ist der Track sehr gleichförmig. Hast du eine Einschätzung zur Produktion? Ist das für dich ein super cleaner Sound oder hast du da drin auch irgendwas Roughes entdeckt?
1: Also ich fand den Sound auf jeden Fall sehr clean. Ich habe auch gehört, es gab zwei Frauenstimmen, die sich abgewechselt haben. Ne? Die eine hat auf Deutsch gesungen, die andere hatte in einer anderen Sprache gesungen.
0: Ah, das ist mir gar nicht aufgefallen.
1: Nee?
0: Nee.
1: Ja, das Outro ist mir auf jeden Fall auch ins Auge gestochen, ins Ohr gestochen. Es klang sehr verspielt, irgendwie so ein bisschen zirkushaft irgendwie. Also ich hatte da irgendwie so einen Zirkus vor Augen. Und die Frauenstimme, die auf Deutsch gesungen hat, die klang sehr soft und hat mich irgendwie so ein bisschen an Chapo Klack erinnert. Ich weiß nicht, ob ihr die kennt. So von der Stimme her und auch von der Stimmung her. Und ich fand auch, es gab irgendwie so einen Kontrast zwischen dem Text. Also der hatte ja irgendwie so eine Sehnsucht nach Glück. Und sie hat davon gesungen, dass sie irgendwie dem Glück hinterher rennt, aber nicht hinterher kommt. Ne?
0: Mhm.
1: Ich komme nicht hinterher, hat sie gesungen. Das Glück ist nah, es liegt an mir, so, dass sie nicht hinterher kommt. Und das war irgendwie so ein Kontrast, dass quasi der Text so eine gehetzte Stimmung irgendwie vermittelt hat oder dass, ne, dass die Person sich so unter Druck gesetzt irgendwie fühlt, aber der Sound, die Gitarre und die Instrumente drumherum waren total entspannt.
0: So. Ja, bin ich total bei dir. Ich würde gerne mal kurz zu dieser Sprache zurück, weil ich es wirklich nicht, gar nicht irgendwie wahrgenommen habe. Also ich habe diese Background-Gesänge wahrgenommen, aber ich habe die so lautmalerisch wahrgenommen. War es das, was du meinst, was so eine andere Sprache ist?
1: Vielleicht habe ich das auch einfach als irgendeine andere Sprache verstanden.
0: Okay. Falls du denkst, dass es eine andere Sprache war, hättest du eine Einschätzung, was für eine das sein könnte?
1: Nee, keine Ahnung.
0: Okay. Dann vielleicht noch, was ich aufgenommen habe, weil du gerade den Text angeschnitten hast, mache ich da jetzt mal weiter. Ich teile alles, was du sagst. Ne? Also es geht irgendwie so under pressure mit irgendwie Glück sein. Das habe ich auch total gesehen. Ich habe auch so Sachen mitgeschrieben, dass sie singt, ich sollte mitgehen, aber ich bleibe hier. Und dann irgendwie ich hänge hinterher oder sowas kommt dann danach. Das hast du auch gerade gesagt. Ich weiß den genauen Wortlaut nicht mehr. Und dann auch, dass sie sagt, das Glück, das ist heiß und das ist schnell, aber sie kommt nicht hinterher. Ja, also irgendwas liegt da in der Luft, irgendein vermeintliches Glück ist zum Greifen nah, aber sie moniert quasi, dass sie da keinen Zugang zu hat. Ich weiß gar nicht mit dem Hinterher, wie das jetzt zu deuten ist. Aber gegen Ende ist es ja trotzdem so entschleunigt. Das Outro ist dann auch mit dem, das ist, habe ich sehr als lautmalerischen Gesang wahrgenommen gegen Ende. Und so lautmalerisch singen, das mache ich ja nicht, wenn ich irgendwie einen Druck habe, jetzt irgendwie aus der Knete kommen zu müssen, sondern lautmalerisch singen mache ich ja eigentlich, wenn ich eben keinen Druck habe und wenn ich irgendwie gerade gelöst bin, so, ne, dann trellere ich so vor mich hin. Und das den eben halt auch mit, dann beruhigt sich dieser Pop-Track nochmal mehr. Teilst du das oder bist du der anderer Meinung? Oder?
1: Ich sehe das auf jeden Fall genauso wie du. Ich habe tatsächlich auch so einen kleinen Bezug zu der Analyse meines Songs von gesehen. Nämlich gab es auch die Textstelle, alle stehen zusammen und jeder geht für sich. Das hat mich auch an so ein, ne, ist auch so eine Art Gesellschaftskritik, dass man zwar ganz viele ist, ne, aber trotzdem macht irgendwie so jeder sein Ding und fühlt sich vielleicht so ein bisschen alleine und sucht so alleine nach seinem Glück.
0: Ja. Okay, das heißt, also du glaubst, dass so Vereinzelung da auch wieder ein Thema drin ist?
1: Ja, das habe ich ja. an dieser einen Stelle so ein bisschen rausgehört.
0: Okay. Ich weiß nicht, ist dir aufgefallen, gegen Ende, oder ich habe es erst gegen Ende gehört, ne? Vielleicht ist es auch schon früher da, aber gegen Ende habe ich gehört und vorher habe ich es nicht gehört, dass so Streichersätze auf einmal da sind. Hast du das auch
1: gehört?
0: Ja,
1: das habe ich nicht wahrgenommen. Muss ich da nochmal drauf aufpassen.
0: Die sind auch schwer zu hören, aber die machen halt so einen relativ zackigen Rhythmus, aber die machen für die Stimmung relativ viel. Das fand ich ganz schön. Und dann, es gibt so einen Keyboard-Sound, der ist eigentlich die ganze Zeit da und der hat für mich sowas Hüpfendes. Hm. Ja, das heißt, da ist also melodisch von der Atmosphäre irgendwas drin, was jetzt gar nicht so unglücklich ist für mich, ne? Obwohl natürlich diese aufwendige Konzertgitarre irgendwie so eine, ich weiß auch nicht, so ein konzentriertes Element mitbringt, gibt es so ein hüpfendes, gelöstes Element über die Keyboard-Sounds, die dazu, ich weiß auch nicht, so einen kleinen Kontrast aufstellen. Ich weiß nicht, ob dir die auch aufgefallen sind, die Keyboard-Sounds.
1: Ja, und also ich fand auch allgemein, dass die Instrumente einfach so eine Leichtigkeit erzeugt haben, ne? Also dass man so dieses Lied hört und irgendwie mit so einer, also wenn man jetzt nur die Instrumente hören würde, so eine gewisse Leichtigkeit irgendwie dabei hätte und dann kommt da der Text dazu, aber auch so die Art und Weise, wie sie es gesungen hat, fand ich, hatte trotzdem auch so diese Leichtigkeit durch diese sehr softe Stimme. So, man hat das eigentlich wirklich nur, wenn man dann auch inhaltlich zugehört hat, hat man dann eigentlich diese Schwere dahinter wahrgenommen.
0: Ja. Hast du einen besten Moment in dem Track gehabt, wo du denkst so, das fand ich kurz besonders toll, oder?
1: Also ich glaube so das Intro und das Outro, weil das Intro, da hatte man noch gar keine Vorstellung davon, was da jetzt kommt. So, es war ja erst auch diese andere Frauenstimme gewesen, die im Intro gesungen hat. Und dann, als dann losging, da kam dann diese ganz andere Frauenstimme, die auf Deutsch gesungen hat. Und das war so ein Überraschungsmoment irgendwie. Und dann auch das Outro, das war dann auch, also damit hatte ich auch nicht gerechnet, dass es dann nochmal so ausklingt.
0: Okay, ja. Das heißt, du hast kurz irgendwie ein Lied auf Kreol erwartet von irgendeiner Insel in weit weg und dann kommt der Track um die Ecke und du hörst eine deutsche Stimme. Okay, ich glaube, für mich war der stärkste Moment schon diese Zeile, ich sollte mitgehen, aber ich bleibe hier, weil ich das Gefühl hatte, da habe ich dann kurz was verstanden, im Sinne aber auch von, ja, das passte irgendwie ganz gut in die Struktur des Tracks, der ja sehr gleichförmig ist und so ein ich beharre jetzt hier und ich lasse mich nicht von diesem vermeintlichen Glück irgendwie reizen. Da mag ich aber auch wirklich auf dem Holzweg sein. Da bin ich sehr gespannt, was die Auflösung gleich bringt. Hast du, Charlie, könntest du ein Fazit über diesen Song irgendwie finden? Hättest du eins?
1: Also ich mochte den Song auf jeden Fall sehr, weil tatsächlich höre ich auch total gerne so eine Art von Musik, die so ein bisschen softer ist. Und ich hatte ja auch schon Chapeau Clac angesprochen, das was ganz ähnlich klingt, wie ich finde. Die habe ich sehr viel in meiner Jugendzeit auch gehört. Und ich freue mich auf jeden Fall auch immer wieder, also neue Songs so aus der Richtung kennenzulernen.
0: Ich habe tatsächlich als Fazit in einem Satz, und das ist jetzt nicht despektierlich gemeint, ne, aber es ist das Erste, was mir einfiel, als ich mir Gedanken gemacht habe, wie kann ich das zusammenpacken, habe ich doch Südseeschmonzette aufgeschrieben, weil ich weiß auch nicht wieso, aber diese Konzertgitarre, wie sie gespielt wird, die wirkt ja zusammen mit anderen Sounds irgendwie exotisch auf mich, oder was heißt, ich weiß nicht, ob exotisch ist vielleicht auch ein blödes Wort, sie wirkt auf mich wie Übersee in irgendeinem tropischen Klima, so möchte ich sagen. Und genau, mit Schmonzette, glaube ich, die Person, die das singt, scheint jetzt auch eigentlich ein ganz okayes Gefühl mit dieser Glückssucherei und mit diesem, irgendwie ist es eng ums Herz, aber auch nicht so dramatisch. Deswegen habe ich das Schmonzette genannt. Und das ist aber nicht böse gemeint. Ich fand es auch cool. Und ich bin mega gespannt, was es ist. Hast du noch was du unbedingt beitragen möchtest über, um dein Hörerlebnis zu teilen?
1: Ich bin jetzt nochmal gespannt, ob das laut Malerei war oder wirklich eine andere Sprache. Da höre ich jetzt nochmal genauer hin.
0: Dann. Ja, teile ich. Da bin ich auch richtig heiß drauf, ob wir da, was für Infos wir dazu kriegen. Okay, Lotte.
2: Hi.
0: Bitte löse auf. Was haben wir da gerade gehört? Und haben wir hier absoluten Blech zusammengefaselt oder war da irgendwas Brauchbares bei?
2: Also wir haben den Song Hinterher von einer Künstlerin namens Mine gehört. Ich habe vorhin nochmal nachgeguckt, der stammt aus dem Jahr 2013, ist also auch schon ein bisschen älter. Also Blech habt ihr auf jeden Fall nicht geredet, weil es ist ja auch was sehr Subjektives, wie man Musik wahrnimmt. Ich glaube, ich fand es super spannend, weil es wirklich auch so, also es ist sehr anders als das, was ich irgendwie damit assoziiere. Und ich glaube, ich hatte zum ersten Mal den Moment, man kennt vielleicht dieses Ding von, ich würde gerne meinen Lieblingsfilm nochmal zum ersten Mal schauen oder meine Lieblingsserie. Ich wünschte, ich hätte ihn noch nie gesehen und könnte sie von vorne gucken. Ich habe noch nie drüber nachgedacht, dass ich einen Song gerne zum allerersten Mal nochmal hören würde, weil ich habe mich gefragt, wenn ich den jetzt zum ersten Mal hören würde, wie er auf mich wirken würde, weil er begleitet mich auch schon seit 2013 und ich höre ihn immer wieder. Ich habe ihn das erste Mal tatsächlich auf YouTube entdeckt und da war es so, dass diese Künstlerin Mine, die stammt aus Mainz und die hat da in Mainz in einer Location quasi gespielt. Und sie hat es auch komplett alleine gespielt. Die beiden Stimmen, die ihr hört, ist beides sie. Und man sieht es auch in dem Video, sie singt das eben ein und sie loopt das selbst. Und damit kriegst du mich erstmal schon mal. Ich mag das, wenn man immer mehr dazu holt und also Looping generell. Und sie singt quasi verschiedene Stimmen ein, loopt die immer wieder, legt die übereinander und fängt dann an, mit diesem Klavier zu spielen. Streicher und Gitarren sind drin. Die sind tatsächlich in dieser Original, oder ist das wohl nicht die Originalversion, aber für mich Originalversion in diesem YouTube-Video gar nicht mit dabei, sondern da ist einfach ihre Stimme geloopt und sie spielt mit dem Klavier drüber. Und ich kann mich tatsächlich irgendwie noch dran erinnern, wie ich dieses Video zum ersten Mal gesehen habe und super, super schön fand. Ich bin da auch gerade, da war ich noch Teenager, da bin ich gerade in dieses Alter gekommen, wo man mal zu so Konzerten geht und da irgendwie dann den Sommerabend mit Freunden irgendwie einen Radler trinkend verbringt. Komme auch nicht weit von Mainz, deswegen war das irgendwie alles was, womit ich mich super identifizieren konnte in dem Moment. Und auch der Text hat mich damals total abgeholt. Es ist meines Wissens nach keine andere Sprache, sondern sie singt da wirklich einfach nur dieses e, bum, bum, bum, wie auch immer und loopt das, um das quasi musikalisch im Hintergrund zu haben. Ich habe diesen Song gehört kurz vor meinem Abitur das erste Mal. Und das war so diese Phase, ich bin ein Mensch, ich wusste ganz oft nicht, was für mich jetzt der richtige Weg ist. Also ich hatte so Freunde, die waren so, nee, ich habe mich jetzt bei der und der Firma auf ein duales Studium beworben und ich studiere dann Elektrotechnik, oder die wussten, ich mache Biologie. Ich hatte so ganz viele Freunde, die so ihren klaren Weg schon gesehen haben nach der Schule. Und ich weiß, dass als ich den Song gehört habe, ich in der Position war von, ich weiß nicht, was für mich das Richtige ist. Ich fand super viel spannend, aber ich hatte überhaupt keine Ahnung, was ich möchte. Und dieses, das Glück ist schnell, es rennt. Man hat vielleicht auch so ein bisschen mit dieser Fear of Missing Out. Und ich hatte das Gefühl, okay, wir werden jetzt älter und es passiert super viel gerade im Leben. Weiß ich nicht, 16, 17, 18 sind, glaube ich, Jahre, die für alle ein bisschen prägend sind. Und Freunde ziehen dahin und Freunde machen das. Und ich habe mich so allein damit gefühlt, dass ich überhaupt keine Ahnung habe, wo ich hin möchte und was ich möchte. Und dann war eben dieser Satz so, ich bleib stehen und schaue ihm hinterher, was, womit ich mich mega identifizieren konnte. Und ja auch dieses, alle stehen zusammen, aber alle gehen allein voran. Und das hat einfach damals und tatsächlich in mehreren Lebensphasen danach auch mich immer wieder 100% abgeholt. Weil ich einfach so dieses Gefühl hatte von, alle machen ihren Weg und wo ist meiner? Und das hat sie für mich super ausgedrückt. Und es ist auch so, dass sie fängt mit diesem einfachen Loop ihrer Stimme an und singt da drauf. Und es kommen immer mehr, es kommen die Streicher, es kommt das Klavier. Also es kommt immer mehr dazu. Und in der Mitte vom Song ist es richtig viel. Und ich finde, es wird fast ein bisschen chaotisch, weil so viel gleichzeitig reinkommt. Und das spiegelt für mich noch mal mehr diese Überforderung wieder von seinen Weg finden und was macht mich denn glücklich. Und ich bin happy, dass ich mittlerweile für mich selbst gelernt habe, dass man auch in diesen Entscheidungsmomenten und das Album heißt Der Weg ist das Ziel, was irgendwie dann nochmal super da reinspielt, weil man irgendwie mit 17, 18, 19 dachte ich muss ja irgendwo hin und da bin ich dann glücklich und da ist irgendwie das Glück. Und dieses Der Weg ist das Ziel und zu lernen, ich muss gar nicht immer wissen, was für mich der richtige Weg ist und den anderen geht's genauso, auch wenn die vielleicht ihren Studiengang direkt wussten nach dem Abi und was sie werden wollen und was sie machen wollen, haben die andere Momente im Leben, wo sie ihre Richtung nicht kennen und das Gefühl haben, alle ziehen an ihnen vorbei und alle finden ihr Glück und man selbst tut es nicht. Genau, und all das ist für mich in diesem Song quasi mit drin, weshalb ich gesagt habe, ich nehme ihn mit, weil sei es nach dem Abitur und eben auch in den 13 Jahren danach, ich immer wieder Situationen hatte, wo ich das Gefühl hatte, ich bin nicht angekommen und ich weiß auch nicht, wohin mit mir. Sei das die Stadt, in der ich lebe, sei das der Beruf, den ich ausübe, sei das die zwischenmenschlichen Beziehungen, die ich pflege, alles Mögliche. Und ich bin immer schon neidisch gewesen auf Menschen, die so sehr früh ihr Ding gefunden haben, weil ich absolute Generalistin bin und ich habe nicht mein eines Ding. Ja, jetzt habe ich ganz viel ausgeschweift, aber ich...
0: Das war total persönlich. Ja. Also ich bin total beeindruckt. Herzlichen Dank. Ja, das war ein Riesenstatement für... Also du hast schon ganz viel gesagt, warum du diesen Track ausgesucht hast. Ja, beinahe mehr, als dass du uns etwas über Mine erzählt hättest.
2: Über die kann ich auch ganz viel erzählen.
0: Ich glaube, das würde uns super freuen. Ich kann kurz sagen, jetzt als du gerade sagtest, dass es Mine ist, ich habe die auch schon mal wahrgenommen. Eine Freundin von mir wollte mal mit mir tatsächlich auf ein Konzert hingehen, aber ich hatte dann irgendwie keine Zeit oder es war irgendwie logistisch nicht drin. Aber da habe ich kurz mal reingehört und ich bin aber überhaupt kein Fan oder ich habe die Stimme auch nicht erkannt. Aber jetzt, wo du es gesagt hast, so, ah ja, klingelt irgendwie. Die ist relativ huge, oder? Die spielt huge Gigs und hat eine große Fanbase und Leute flippen aus, wenn die irgendwie auf die Bühne kommt.
2: Ich glaube, die hat gar nicht so eine große Fanbase, aber eine krasse Loyale. Also ich, wie gesagt, ich höre die jetzt auch schon seit 13 Jahren. Die hat vor allem auch, geht ihr sich stilistisch super krass weiterentwickelt. Also ich habe auch schon gesagt, das Albumcover damals ist einfach nur ein Foto von ihr und da steht halt drauf, der Weg ist das Ziel, weil sie super klein angefangen hat und sich, glaube ich, auch sehr viel, ich weiß nicht, ob sie ein Independent Artist ist, ich glaube, aber da bin ich jetzt auf dem Glatteis. Aber die hat sich super organisch langsam wachsend immer weiterentwickelt und hat mittlerweile auch einen sehr viel ausgefalleneren Sound. Deswegen ist das okay, dass du jetzt mit der Südsee sagst. Hör sie dir jetzt an. Sie ist sehr viel alternativer geworden. Und die hat, ich habe geguckt, 180.000 monatliche Hörer bei Spotify. Ich dachte, es wären mehr. Aber ich beispielsweise, also ich war letztes Jahr auf 3 Mine-Konzerten. Hm. Ich glaube, wenn du dich da einmal reinfällst, dann hat sie super viel, mit dem du dich identifizieren kannst, wenn es dein Ding ist. Sie ist auch ein bisschen speziell. Der Song, wie gesagt, ist ein älterer und der ist auch noch ein bisschen generischer, glaube ich, und allgemein ein bisschen mehr für die Allgemeinheit geschaffen. Ihre Lieder jetzt sind irgendwie spezieller und die muss man mögen. Aber sie hat von Inhalt, Gesellschaftskritik, auch die politischen Botschaften, die sie mitträgt. Sie macht super viele coole Sachen, setzt sich ein gegen die AfD, Feminismus und so weiter und so fort. Also für mich ist es eine Künstlerin, die mich lange begleitet und die mir wirklich sehr viel gegeben hat schon. Und ich kann auch empfehlen, sie hat einen YouTube-Kanal und da macht sie immer so YouTube-Shorts und stellt Instrumente vor, die man nicht kennt, die irgendwie vergessene Instrumente heißt es, glaube ich. Und es sind super crazy Instrumente, wenn sie die in die Hand nimmt, hast du überhaupt keine Ahnung, welcher Sound da am Ende überhaupt rauskommen wird. Und die baut sie in ihre Songs mittlerweile auch immer ein. Deswegen, ja, wärmste Empfehlung auf jeden Fall. Und wie gesagt, sie hat es immer wieder geschafft, über all die Jahre ein Lied rauszubringen, das irgendwie in dem Moment genau den richtigen Spot bei mir getroffen hat. Und hinterher war das erste, damit ging das alles los. Also es ist auch ein intimer Track für mich. Es ist nicht so der Party-Track, es ist jetzt nicht Musical, was auch intim gewesen wäre, aber auf einem anderen Ding. Sondern es ist einfach einer, der mich so oft schon so abgeholt hat, dass ich gesagt habe, den nehme ich mit, weil den kann ich so 100% präsentieren und habe auch viel dazu zu sagen einfach.
1: Spielt sie die Instrumente dann auch selber?
2: Ja. Wow. Also sie spielt super, super, super viele verschiedene Instrumente. Sie hat super, super viele verschiedene funky Sonnenbrillen. Das ist auch ein bisschen ihr Ding. Und das ist auch krass, weil ich eben auch über Jahre auf ihre Konzerte gehe. Und man merkt, letztes Jahr war ich beim Weißen Hirsch. Sie ist mittlerweile so weit, dass sie Akrobatik mit reinbringt und sich an so Tüchern bei der Bühne rumschmeißt und sowas. Und früher stand sie halt alleine mit ihrer Gitarre da. Also sie hat so eine mega Wandlung auch einfach gemacht und ist mega gewachsen. Und ich habe das Gefühl, ich bin auch immer so ein bisschen mit ihr mitgewachsen. Also, dass wir so einen parallelen Weg, sie hat keine Ahnung, wer ich bin, aber sie hat ganz oft, wenn sie einen Schritt gemacht hat, konnte ich mich damit identifizieren, weil ich den auch gemacht habe in einem ähnlichen Rahmen. Also wir haben, ohne dass sie es weiß, ein bisschen parallel. Aber sie spielt die Instrumente selbst, sie tanzt, sie nimmt dich mit und sie wird auch eben immer, immer wieder laut bei politischen Themen, wo ich sehr dankbar bin und mir wünschen würde, dass mehr KünstlerInnen sich klarer positionieren in heutigen Zeiten. Und das macht sie eben sehr. Und schafft es eben aber auch an diesem Mainstream und großen Labels und sowas vorbeizuarbeiten. Was ganz schön ist, dass sie es schafft. Sie hat auch mal auf einem Konzert gesagt, dass sie das erste Jahr hatte, wo sie sich komplett alleine mit ihrer Musik finanzieren konnte. Und das war, glaube ich, für sie und all ihre Fans ein sehr besonderer Moment. Also wenn man einmal drin ist, ist man drin.
0: Ja, das höre ich raus. Ich erinnere mich auch, dass das Konzert, was wir besuchen wollten damals, das war so irgendwie innerhalb von einem Tag ausverkauft oder so. Und ja, dann waren Ticketpreise sind dann auch irgendwie, wenn man sie, keine Ahnung, auf dem zweiten Weg haben wollte, glaube ich, auch hochgeschossen. Und ich glaube, das war im Stromwerk. Kann das sein, dass sie vor 2 Jahren im Stromwerk
2: spielte? Da war ich tatsächlich auch, ja.
0: Na, siehst du,
2: das war super schön. Und ich finde, genau, du kannst so mitspringen und richtig tanzen mit vollem Körpereinsatz. Du kannst aber auch in der Ecke stehen und ein bisschen schaukeln. Also sie hat so alles und arbeitet auch super viel mit Trommeln, wo du mich immer abholst. Also sie hat einen Track, da baut sie Fetttrommeln auf und trommelt einfach selbst die ganze Zeit dazu. Und das geht durch die Halle durch, wie ein krasser Bass. Und deswegen, das ist so richtig Kunst einfach hinten dran, finde ich, in ihrer Musik auch.
0: Cool. Ich bin dafür, dass wir den Track jetzt ein zweites Mal hören. Also herzlichen Dank für diese fantastische und intime Auflösung. Das war super. Magst du den Track für uns und die HörerInnen nochmal ankündigen?
2: Liebe HörerInnen von Coloradio, ich bin Lotte und ihr hört meinen Song Hinterher von Mine.

0: Das war Hinterher von Mine.
1: Ja, ein Track, der beim zweiten Mal hören natürlich dazu geführt hat, dass ich jetzt ganz viel auch an dich gedacht habe. Du hast so viel über dich selbst jetzt erzählt, dass du den Track vorgestellt hast. Also ganz doll den Grund genannt, warum du diesen Track mitgebracht hast. Und wie sehr Mine dich auch irgendwie begleitet schon seit vielen Jahren. Genau, dass ich über den Track natürlich jetzt beim zweiten Mal hören auch viel an dich gedacht habe. Denn du bist ja auch neu im Radio, wir lernen uns gerade kennen. Genau, das war total toll. Und ja, spannend zu sehen, wie du da drin liest, dass so ein gewisses Gefühl von Hinterherhängen in diesem Track transportiert wird. Während ich tatsächlich diesen Glücksbegriff beim ersten Mal hören total sehr romantisch gesehen habe und gar nicht, ja, ich weiß auch nicht, gar nicht so sehr auf Lebensgestaltung oder sowas ausgelegt hatte.
0: Was ja auch ganz schön ist. Ich weiß ja auch gar nicht, ob das die Aussage war, die sie treffen wollte. Das ist einfach das Gefühl, das er mir gegeben hat damals.
1: Ja, ich glaube, die lässt den Spielraum für sowas. Ne? Das wird halt nicht konkretisiert, dieser Glücksbegriff.
0: Voll.
1: Okay, liebe Leute, wir kommen in die nächste Phase, in die finale Phase von Replay Rendezvous. Und in der dritten und letzten Phase von Replay Rendezvous stelle ich einen Track vor. Ich habe auch einen Track mitgebracht. Und ja, wir machen eine kurze Durchschnaufpause und dann erkläre ich euch gleich nochmal, was auf dem Cover zu sehen ist von dem dazugehörigen Album zu diesem Track, den ich mitgebracht habe. Aber wir schnaufen nochmal einmal ganz kurz durch, bevor es in die letzte Phase von Replay Rendezvous geht.

0: Hey, Coloradio. Wir sind immer noch bei Plastikpop etc. beim Replay-Rendezvous und die jetzt in der dritten Phase soll es um meinen Track gehen.
1: Jonathan, wie fühlst du dich jetzt, kurz bevor wir gleich deinen Song hören werden?
0: Ich fühle mich prima. Ich bin gespannt, wie er drauf reagiert. Ich bin gespannt, ob irgendeine Person, die uns zuhört, sich motiviert fühlt, diesen Track vielleicht nochmal zu hören. Aber ich fühle mich gut. Ich habe richtig Bock, den Track jetzt mit euch zu hören.
1: Magst du uns dann noch beschreiben, was man auf dem Albumcover sehen kann?
0: Ja, man sieht das Gesicht einer Frau in einer Nahaufnahme und die Augen, die sind so verblitzdingst. Es sieht so, ich weiß nicht, habt ihr den Exorzisten gesehen? Diesen berühmten Film, wo es aus den 70ern oder so, wo es um das Austreiben eines vermeintlichen Teufels aus einer Frau geht. Da gibt es so eine Szene, da sind die Augen nur weiß, ohne Pupille und es wird so ein Wahnsinn ausgedrückt. Und die Nahaufnahme von diesem Schwarz-Weiß-Foto zeigt auch so Augen, wo es keine Pupillen gibt. Das zeigt das Cover.
1: Okay, spooky.
0: Ja, spooky. Wenn ihr soweit seid, würde ich sagen, lege ich los mit dem Track, den ich mitgebracht habe. Viel Vergnügen.

0: Das ist Plastikpop etc. Wir sind hier beim Replay Rendezvous. Das war ein Track in der dritten Phase vom Replay Rendezvous. Das ist die Phase, in der ich, Jonathan, einen Track mitgebracht habe, den Lotte und Charlie, die mit mir hier im Studio sind, nicht kannten und die jetzt versuchen, den Track ein bisschen einzuschätzen. Lotte, was war dein erstes Hörerlebnis, das du so bei diesem Track jetzt hattest?
1: Viel. Also ich finde es schwer, das irgendwie zusammenzufassen. Ich glaube, so am Anfang, ich mochte den Einstieg, weil es irgendwie erst so ein bisschen wild, diese Instrumente untereinander, und ich hatte das Gefühl, die finden sich dann und steigen dann eben ein in so eine Melodie, die auch öfter wiederholt wird, und es kommt immer mehr aber dazu. Und ich weiß, dass ich mich ab einem gewissen Punkt gefragt habe, wie krass wollen sie es eigentlich noch steigern, weil immer noch mehr dazu kam. Ich habe zwischendrin kurz auf den Laptop gelunzt und war so, okay, wir haben erst ein Drittel des Songs und es baut sich immer mehr auf. So, wo wird das hingehen? Deswegen, ich fand es intensiv. Ich fand es irgendwie so Aufbruchsstimmung, habe ich mir aufgeschrieben.
0: Okay, wow. Mhm. Charlie, was sind deine Eindrücke zum Hörerlebnis?
2: Ja, also ich, also die Bilder, die ich beim sehr langen Intro so im Kopf hatte, ne, wie Lotte schon gesagt hat, was sich dann immer so mehr gesteigert und aufgebaut hat, war irgendwie so Dschungel. Ich hatte die ganze Zeit so ein Dschungel-Erlebnis vor Augen. Es kamen auch Instrumente, die klangen ein bisschen wie Insekten. Und ich weiß nicht, es hat halt sehr chaotisch geklungen. Ich habe mir dann Chaos im Dschungel aufgeschrieben, so als Titel. Und als dann der Gesang eingesetzt hat, hat das auf jeden Fall dieses Chaos und den Wahnsinn so thematisch aufgegriffen. Und also es ging jetzt wahrscheinlich nicht um irgendwie was im Dschungel passiert ist, aber fand auf jeden Fall, dass das jetzt ein Song war, wo so der Text gut zu den Instrumenten, also zu der Stimmung der Instrumenten gepasst hat.
1: Es wurde so immer mehr, und sie singt ja auch davon, wie sie irgendwie das Gefühl hat, sie verliert ihren Verstand. Und es hat so diesen Vibe von ihr, ist alles zu viel. Es ist einfach zu viel. Und das wird super repräsentiert darin, dass immer mehr auch musikalisch an Instrumenten einsteigen, dass immer mehr dazukommt. Es wird immer lauter, es wird immer wilder. Ich finde Dschungel eine super gute Assoziation. Ich sehe es auch. Also ich habe auch quasi irgendwas, was so auf einer Reise ist, auf dem Weg ist, und es wird immer krasser und es wird immer mehr ein Abenteuer, und auf einmal bricht dieser Main Character in diesem Abenteuer aus und erzählt uns, wie es eigentlich, was eigentlich im Kopf passiert. Und das ist dann quasi der Gesang, der das ausdrückt. Das war so der, ja, auch der erste Moment, wo so eine Pause gab von dieser Steigerung, wo ein kurzer Cut war und auf einmal, was passiert hier eigentlich gerade und was ist hier los? Viel. Es ist ein Song, den ich auf jeden Fall super gerne mal live hören würde.
2: Auf jeden Fall, das ist bestimmt ein Erlebnis, ein das überwältigendes ist, Erlebnis.
1: Ja. Also ja. Wenn da nach und nach dieses, du brauchst ja gefühlt ein Orchester auf jeden Fall, um das richtig darzustellen. Das ist super geil, stelle ich mir auch schon vor, wie sie es eingespielt haben. Es muss super Spaß gemacht haben. Aber das live zu sehen, wie immer mehr Leute einsteigen und ihre Energie da mit ihrem Instrument reingeben, das würde ich gerne mal erleben. Die würde ich gerne live sehen.
2: Auf jeden Fall. Also ich fand den Text auch super interessant. Also es wurde ja durch Textzeilen wie Losing My Mind, Losing Control oder I'm Fucked Up in My Head wurde ja dieses Chaos sehr deutlich gemacht oder der Wahnsinn, der da irgendwie sich abspielt. Mir ist auch aufgefallen, dass sie immer wieder so irgendwie Familienmitglieder mit eingebracht hat. Da habe ich mich so ein bisschen gefragt, was gibt's da für einen Zusammenhang, wie ist das gemeint? So, ich weiß nicht, Lotte, hattest du da irgendwie Gedanken dazu?
1: Also ich glaube, so die ihr nächsten Menschen, also sie drückt ja ihre Verlorenheit und ihr ist alles zu viel und Überforderung war irgendwie auch schon wieder so ein Muster, das ich gesehen habe. Und die ihr nächsten Menschen, die spiegeln ihr das zum einen wieder, und die haben ja, also gerade bei diesem It's more to the story than my father said, ist vielleicht auch so eine Enttäuschung von dieser Schutzraum von Eltern, haben sie nicht darauf vorbereitet, was eigentlich kommt. Und dass sie da auch ein bisschen, nicht sauer, aber einfach so dieses zu viel und diese Leute, die ja eigentlich so nah sind, verstehen sie nicht oder haben sie nicht vorbereitet auf das, was kommt. Es ist ja auch so, beim letzten Vers hatte ich das Gefühl, wird der Song auch nochmal irgendwie ein bisschen ruhiger und sie besinnt sich noch so ein bisschen mehr nochmal auf diese Aussage. Und wie sie ihre Stimme dann auch mit reingibt in diese Instrumente und diese langgezogenen Töne, die sich irgendwann verlieren, und du hast das Gefühl, kriegst du nicht mal so aktiv den Punkt mit, wo sie aufhört, zu diesen Ton noch weiter mitzusingen. Das ist auch cool, weil man richtig mitkriegt, wie sie sich eben, also so dieses darin verlieren, dass sie in diesem Chaos gefangen ist. Das war auf jeden Fall sehr eindrucksvoll.
2: Ja, mir ist auch die Zeile People are dying while I'm playing dead aufgefallen. Also da habe ich auch wieder so ein Stück weit Gesellschaftskritik irgendwie drin gelesen, aber auch so eine Selbstkritik. Also dass sie halt anspricht, auf der Welt sterben tagtäglich irgendwie Menschen und ich spiele tot.
0: Also das Impostergefühl, was da irgendwie kommt, ne? Und vermeintlich, ne? Vielleicht ist wirklich was los, aber die Menschen stehen sich dann irgendwie da ihrem mentalen Problem nicht zu und haben so ein Impostergefühl, sie eigentlich dringend Hilfe in Anspruch nehmen sollten. So.
1: Ja. Mhm. Ich glaube auch, sie hat eigentlich Sehnsucht nach so Ruhe und einem Sicherheitsgefühl und ist aber gefangen in wildem Chaos, Überforderung und ganz, ganz vielen Emotionen. Und man würde ihr wünschen, dass sie kurz leiser und kurz durchatmen und es gibt einen Weg. Also ich würde ihr gerne so ein bisschen Zuversicht kurz mitgeben. Gleichzeitig auch nicht, weil das würde den Song abändern und die Energie, die er hat, ist schon eindrucksvoll und ganz schön.
0: Ja, ich möchte euch ausdrücklich loben. Also ich würde gerne auflösen und ihr seid fantastisch. Ihr habt es ganz super eingeordnet. Es ist wirklich ein Track über mentale Gesundheit, über den Wahnsinn. Mhm. Der Track heißt The Struggle with the Beast und es geht um quasi das wilde Tier in uns, ja, das durchaus ausbrechen kann und das jede von uns quasi erwischen kann und uns in eine mentale Krise reißt. Und ja, ich löse einfach mal auf. Es ist ein Track von der Schwedin Anna von Hauswolf. Der Track ist letztes Jahr im Oktober rausgekommen und ich hatte das große Glück, die tatsächlich zu sehen. Ich habe die in Köln im Gloria gesehen.
1: Ach, geil.
0: Ich weiß gar nicht, im Februar, glaube ich. Und das war super toll und es ist tatsächlich bombastisch orchestriert. Ne? Also ihr habt vielleicht gehört, es gibt dieses heftige Saxophon, das dieses Thema am Anfang setzt und dann wild abdriftet und dann gegen Ende das Thema aber wieder aufnimmt und so Themen setzen und gegen Ende wieder aufgreifen, das, was wir aus dem Jazz kennen. Mhm. Aber dann macht der Track super viel Drone. Es gibt Orgeln, die hat wirklich auf der Bühne eine Orgel mit dabei, also wirklich Pfeifen, ne? so eine mobile Orgel. Und die springt auf der rum. Es ist eine kleine, drahtige Frau, die mit großer Energie, wenn sie nicht gerade singt, auf dieser Orgel einhämmert, sodass die auch richtig auf der Bühne ins Wanken kommt. Und dazu, zu diesen dronigen Orgeltönen, gibt's halt dieses unglaubliche Saxophon und diesen fantastischen Bassteppich, der auf einem E-Bass gespielt wurde auf dem Konzert, ja, der das Ganze dann miteinander verbindet. Und ich würde ein paar Sachen noch auflösend über den Song sagen. Also die Atmosphäre ist ganz klar düster und bedrohlich und intim. Und trotzdem gibt es so eine aggressive Stimmung des Abdriftens. Und die Effekte, die wir so wahrnehmen, die sind tatsächlich dazu da, damit sich Spannung aufbaut. Das habt ihr super beschrieben. Also ihr beide habt gesagt, da baut sich irgendwie sowas auf und es wird immer intensiver. Und nur wenn der Gesang einsetzt, löst sich schon irgendwas auf. Und der Gesang selbst hat dann auch nochmal Momente der Auflösung, die der Gesang mitbringt. Es ist an sich, finde ich, eine grobe

tatsächlich in diesem Track ganz gut, ne, dass halt irgendwie ausbricht und unkontrolliert ausbricht. Und sie selbst hat dazu ein Statement gegeben, das zitiere ich jetzt einfach mal. Sie hat gesagt, ich habe diesen Song geschrieben, nachdem eine Freundin, eine enge Freundin, eine Psychose durchgemacht hat. Sie wirkte unaufhaltsam und völlig losgelöst, so als würde sie in einer Art Paralleluniversum leben. Sie war auf einmal weit entfernt von der Person, die ich eigentlich kannte, so als hätten sich all ihre sozialen Barrieren vollständig aufgelöst. Ihre Art zu kommunizieren hatte sich in eine neue und seltsame Brillanz entwickelt. Sie kannte keine Hemmungen mehr. Ich bin froh, dass sie heute wieder ganz die Alte ist, aber ich habe so viel darüber nachdenken müssen, wie verletzlich und komplex wir alle sind und dass in jedem Menschen Schichten unbewältigter Traumata schlummern, die sich wie eine Bestie verselbstständigen können. Genau, das hat mich sehr gerührt, als ich das gesehen habe. Mentale Gesundheit ist bei mir ein Thema und ist bei einer Menge Menschen, die mir wichtig sind, ein Thema. Deswegen hat mich der Track sehr berührt. Ich habe das nicht von Anfang an verstanden. Ich war auf dem Konzert und war weggeblasen von diesem Track und habe den dann so, der ist glaube ich immer noch, wenn ich in meinem Online-Dienst gucke, ist der immer noch einer meiner Top-Tracks, obwohl ich das im Februar live gesehen habe, weil der so auf Heavy Rotation bei mir ist. Und ich habe aber erst danach gelesen, wo es der Track behandelt und dann erst verstanden, welche textliche Ebene das hat und dann hat er mich im zweiten Gang erst so richtig gekickt. Wenn die Auflösung für euch soweit cool ist, dann würde ich den Track jetzt nochmal anspielen. Wir hören jetzt als zweite Darbietung den Track Struggle with the Beast von Anna von Hauswolf. Viel Vergnügen.

0: Ich empfehle euch gerne nochmal, was es war. Das war Anna von Hauswolf mit dem Track The Struggle with the Beast. Das ist eine Platte, die letztes Jahr rauskam im Oktober 25. Sie heißt Iconoclasts und sie sei hiermit herzlich empfohlen. Für alle, die das gekickt hat, Anna von Hauswolf spielt am 20. November in Leipzig im Felsenkeller. Holt euch eine Karte, ich fahr hin, wir bilden eine Fahrgemeinschaft oder treffen uns in der Regionalbahn, wie ihr wollt. Es ist auf jeden Fall herzlich zu empfehlen. Und damit kommen wir zum Ende der heutigen Sendung. Liebe Charlie, liebe Lotte, das war super cool heute mit euch. Herzlichen Dank, dass ihr da wart. Ihr wart fantastische Gästinnen und ihr habt super coole Musik mitgebracht.
1: Ja, danke auch.
2: Danke dir.
0: Sehr gerne, es hat mich sehr gefreut. Wenn ihr Interesse habt, auch mal bei Replay Rendezvous mitzumachen, schreibt mir eine E-Mail, einfach jonathan@coloradio.org und wir können darüber reden, dass ihr auch mal Gast oder Gästin in dieser Sendung sein wird. Hier geht es jetzt gleich weiter, wenn ihr über Radio Korax hört, mit der fantastischen Sendung Disposable Time. Das ist eine Radiosendung mit Schwerpunkt auf Synthwave und Elektro. Und für alle HörerInnen von Coloradio, die können sich jetzt auf den linken Medienspiegel freuen. Eine Sendung von Radio Korax, die wir hier bei Coloradio immer sehr gerne übernehmen. Liebe Leute, die heute in Erfurt waren und ein absolut antinationalistisches Signal von Erfurt aus gesendet habt, danke, dass ihr vor Ort wart. Danke, dass ihr laut wart. Ihr seid fantastisch. Ihr habt unsere Unterstützung zumindest auch in Gedanken von Dresden aus. An alle anderen, genießt den Sommer, passt auf euch auf und bis bald.

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